SRF-Verkehrsinfo von 2.16 Uhr betrifft die A2 Chiasso Gotthard. Zwischen Bellinzona Süd und Bellinzona Zentrum besteht in beiden Richtungen Gefahr. Da gibt es Tiere auf der Fahrbahn. Ich wiederhole, A2 Chiasso Gotthard zwischen Bellinzona Süd und Bellinzona Zentrum in beiden Richtungen Gefahr, Tiere auf der Fahrbahn.

SRF Verkehrsinfo von 2.33 Uhr betrifft die A2 Chiasso-Gotthard zwischen Bellinzona Süd und Bellinzona Zentrum, in beiden Richtungen Gefahr wegen Tieren auf der Fahrbahn. Dann A9 Vevey Richtung Martigny zwischen B Nord und Saint-Maurice ist die Straße gesperrt nach einem Unfall. Und auf der gleichen Straße A9 Martigny Richtung Vevey, Gegenfahrbahn zwischen dem Arcidier-Tunnel und B Süd. Verkehrsbehinderungen nach einem Unfall. Der linke Fahrstreifen ist gesperrt.

0: Die Nachrichten von SRF um 3 mit Roger Brendlin. Aus der Golfregion werden diese Nacht wieder vermehrt Angriffe gemeldet. Das US-Militär hat nach eigenen Angaben einen Öltanker mit einer Rakete angegriffen. Dieser Tanker war demnach leer und wollte wohl ins Ölterminal der iranischen Insel Khark einlaufen. Mehrere hundert Kilometer südlich in der Straße von Hormuz waren in der Nacht Explosionen zu hören bei der Insel Keshem. Dies meldeten iranische Medien. Das US-Militär erklärte später dann, man habe iranische Raketen und Drohnen abgeschossen. Das iranische Militär habe erneut Nachbarstaaten am Golf angreifen wollen. Dies deckt sich mit Informationen aus Kuwait und Bahrain. Beide Länder teilten mit, sie seien aus der Luft angegriffen worden. Zwischen den USA und dem Iran gilt eigentlich eine Waffenruhe. Beide werfen sich jedoch gegenseitig vor, gegen diese zu verstoßen. Die Verhandlungen zwischen Washington und Teheran stocken. Iranische Medien berichten, es fänden seit mehreren Tagen keine Gespräche mehr statt. US-Präsident Trump bestreitet das. Russland rationiert den Treibstoff auf der Krim und nun auch in einem anderen besetzten Teil der Ukraine. In der ostukrainischen Region Luhansk dürfen Personen künftig höchstens 20 Liter pro Tankfüllung kaufen. Ähnliche Beschränkungen gelten seit dem Wochenende bereits auf der Halbinsel Krim. Die russisch-staatliche Nachrichtenagentur TASS begründet die Treibstoffrationierung mit knappen Vorräten und einer gestiegenen Nachfrage. Gemäß der unabhängigen russischen Zeitung Medusa sind auch die Regionen Belgorod und Kursk in Russland selbst von Treibstoffrationierungen betroffen. Die Ukraine greift seit Monaten die russische Ölinfrastruktur an, mit dem Ziel, die russische Treibstoffversorgung zu stören. Kleine und mittlere Unternehmen in der Schweiz sind angesichts der Weltlage pessimistisch. Pessimistischer als während der Pandemie. Zu diesem Schluss kommt eine Studie, die die Neue Zürcher Zeitung in Zusammenarbeit mit der Kaleidos Fachhochschule durchgeführt hat. Befragt wurden knapp 500 Führungskräfte von Schweizer KMU. Das jährliche KMU-Barometer notiert aktuell auf dem tiefsten Stand seit dem Start der Erhebung im Jahr 2021. Damals, also mitten in der Pandemie, wurde ein Wert von minus 4,1 Punkten ermittelt. Nun sind es minus 7,3 Punkte. Als besondere Belastung gilt das Auslandgeschäft, erschwert durch die US-Handelspolitik mit den Zöllen. Auch Währung, Lieferketten und Regulierung bereiten Sorgen. Als Lichtblick werden hingegen moderne Technologien genannt. Das Wetter heute Mittwoch, am Morgen ist es zuerst wechselhaft mit Schauern, dann aber zunehmend sonnig bei 20 Grad im Norden. Im Süden gibt es den ganzen Tag über viel Sonne bei 27 Grad. Das waren Nachrichten von Radio SRF, verantwortlich Roger Brendlin. SRF-Verkehrsinfo von 3.03 Uhr betrifft die A2 Chiasso-Gotthard zwischen Bellinzona Süd und Bellinzona Zentrum. Da besteht in beiden Richtungen Gefahr wegen Tieren auf der Fahrbahn. Und dann Meldungen aus der Westschweiz, betrifft die A9 Vevey Richtung Martigny. Zwischen B Nord und Saint-Maurice ist die Straße gesperrt nach einem Unfall. Und auch auf der A9 Martigny Richtung Vevey, also Gegenrichtung, zwischen dem Achsilier-Tunnel und B Süd, Verkehrsbehinderung nach einem Unfall, der linke Fahrstreifen ist gesperrt.
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SRF Verkehrsinfo von 3.33 Uhr. A4, Altdorf-Brunnen zwischen Flüren und Sisikon in beiden Richtungen gesperrt wegen Steinschlag. A9, Vevey Richtung Martigny zwischen B Nord und Saint-Maurice gesperrt nach einem Unfall. Und, auf der Gegenfahrbahn A9 Martigny Richtung Vevey zwischen dem Arcillier-Tunnel und B Süd. Verkehrsbehinderung nach einem Unfall. Der linke Fahrstreifen ist gesperrt. Und soeben hereingekommen A4 Schaffhausen-Winterthur zwischen dem Riet-Hölzli-Tunnel und der Verzweigung Winterthur Nord in beiden Richtungen Gefahr. Tiere auf der Fahrbahn. Ich wiederhole, A4 Schaffhausen-Winterthur zwischen dem Riet-Hölzli-Tunnel und der Verzweigung Winterthur Nord in beiden Richtungen Gefahr wegen Tieren auf der Fahrbahn.

0: Die Nachrichten von SRF um 4 mit Roger Brennlin. In den USA wird im Hinblick auf die Zwischenwahlen im November um Wahlkreise gestritten. Das oberste Gericht der USA erlaubt nun dem Bundesstaat Alabama, einen Wahlkreiszuschnitt zu verwenden, der den Republikanern von US-Präsident Trump hilft. Und dies, obwohl ein niederes US-Gericht zuvor entschieden hatte, dass die entsprechende Wahlkreisgestaltung schwarze Wählerinnen und Wähler benachteiligt. In den USA werden Wahlkreise regelmäßig neu zugeschnitten, um der einen oder anderen Partei Vorteile zu verschaffen. Dieses Vorgehen nennt sich Gerrymandering. Die Republikaner versuchen dabei, die schwarze Wählerschaft auf möglichst wenig Wahlkreise zu beschränken, weil diese eher demokratisch wählen und die Demokraten so zu weniger Sitzen kommen. Ein US-Bundesgesetz von 1964 verpflichtet Staaten, Wahlkreise so zu gestalten, dass Minderheiten reale Wahlchancen haben. Dieses Gesetz hat der Supreme Court nun geschwächt. Aus der Golfregion werden diese Nacht wieder vermehrt Angriffe gemeldet. Das US-Militär hat nach eigenen Angaben einen Öltanker mit einer Rakete angegriffen. Dieser Tanker war demnach leer und wollte wohl ins Ölterminal der iranischen Insel Kharg einlaufen. Mehrere hundert Kilometer südlich in der Straße von Hormuz waren in der Nacht Explosionen zu hören bei der Insel Keshem. Dies meldeten iranische Medien. Das US-Militär erklärte dazu später, man habe iranische Raketen und Drohnen abgeschossen. Das iranische Militär habe erneut Nachbarstaaten am Golf angreifen wollen. Dies deckt sich mit Informationen aus Kuwait und Bahrain. Beide Länder teilten mit, sie seien aus der Luft angegriffen worden. Zwischen den USA und dem Iran gilt eigentlich eine Waffenruhe. Beide werfen sich jedoch gegenseitig vor, gegen diese zu verstoßen. Die Verhandlungen zwischen Washington und Teheran stocken. Iranische Medien berichten, es fänden seit mehreren Tagen keine Gespräche mehr statt. US-Präsident Trump bestreitet das jedoch. Ein Künstler in den USA verklagt die Organisatoren der diesjährigen Fußballweltmeisterschaft auf 25 Millionen US-Dollar Schadenersatz. Ein Wandgemälde, das der Mann vor 27 Jahren gemalt hatte, wurde im Zuge der WM-Vorbereitungen überstrichen. Es befindet sich in Dallas, wo WM-Spiele stattfinden. Zu sehen waren Wale auf zwei Hauswände verteilt. Das Mauergemälde war ungefähr so groß wie ein Viertel eines Fußballfeldes. Die Fläche soll nun neu bemalt werden. Der Weltfußballverband FIFA, der zu den Angeklagten gehört, erklärte, die FIFA sei an der Sache nicht beteiligt. Das Wetter heute Mittwoch. Am Morgen ist es zuerst wechselhaft mit Schauern, dann zunehmend sonnig bei 20 Grad im Norden. Im Süden gibt es den ganzen Tag über viel Sonne bei 27 Grad. Das waren Nachrichten von Radio SRF, verantwortlich Roger Brendlin. SRF Verkehrsinfo von 4.03 Uhr betrifft die A4 Altdorf-Brunnen zwischen Flüelen und Sisikon in beiden Richtungen gesperrt wegen Steinschlag. Dann Westschweiz A9 Vevey Richtung Martigny zwischen B Nord und Saint-Maurice ist die Straße gesperrt nach einem Unfall. Und in der Gegenrichtung A9 Martigny Richtung Vevey zwischen dem Achsilier-Tunnel und B Süd Verkehrsbehinderung nach einem Unfall der linke Fahrstreifen ist gesperrt.
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SRF Verkehrsinfo von 4.33 Uhr. A4 Altdorf-Brunnen zwischen Flüelen und Sisikon in beiden Richtungen gesperrt. Steinschlag. A9 Wöwe Richtung Martigny zwischen B Nord und Samoris gesperrt nach einem Unfall. Und auf der Gegenfahrbahn Martigny Richtung Wöwe A9 zwischen dem Achsilier-Tunnel und B Süd Verkehrsbehinderung nach einem Unfall. Der linke Fahrstreifen ist gesperrt.

0: Die Nachrichten von SRF um 5 mit Roger Brendlin. Neue Angriffe im Persischen Golf. Die USA schießen auf einen Tanker, der Iran auf Kuwait und Bahrain. Negative Stimmung in der Schweizer Wirtschaft. KMU waren sogar in der Pandemie optimistischer. Und zu viel Koffein im Wachmachergetränk, Energydrinks aus dem Ausland überschreiten öfter mal die erlaubten Grenzwerte. Das Wetter: im Süden sonnig bei 27 Grad, im Norden zunehmend sonnig bei 20 Grad. Die Friedensverhandlungen zwischen den USA und dem Iran stocken. Iranische Medien berichten, es fänden seit mehreren Tagen keine Gespräche mehr statt. US-Präsident Donald Trump bestreitet das jedoch und gibt sich zuversichtlich. Derweil kam es in der Nacht im Persischen Golf wieder zu größeren Angriffen. Jan von Tobel fasst zusammen.
1: Das US-Militär hat nach eigenen Angaben einen Öltanker mit einer Rakete angegriffen. Der Tanker war demnach leer und wollte ins Ölterminal der iranischen Insel Karg einlaufen. Mehrere hundert Kilometer südlich, in der Straße von Hormuz, waren in der Nacht Explosionen zu hören bei der Insel Keshem. Dies meldeten iranische Medien. Das US-Militär erklärte später, man habe iranische Raketen und Drohnen abgeschossen. Das iranische Militär habe erneut Nachbarstaaten am Golf angreifen wollen. Dies deckt sich mit Informationen aus Kuwait und Bahrain. Beide Länder teilten mit, sie seien aus der Luft angegriffen worden. Zwischen den USA und dem Iran gilt eigentlich eine Waffenruhe, beide werfen sich jedoch gegenseitig vor, gegen diese zu verstoßen.
0: Kleine und mittlere Unternehmen in der Schweiz sind angesichts der Weltlage pessimistisch. Pessimistischer als während der Pandemie. Zu diesem Schluss kommt eine Studie, die die Neue Zürcher Zeitung in Zusammenarbeit mit der Kaleidos Fachhochschule durchgeführt hat. Befragt wurden knapp 500 Führungskräfte von Schweizer KMU. Das jährliche KMU-Barometer notiert aktuell auf dem tiefsten Stand seit dem Start der Erhebung im Jahr 2021. Damals, also mitten in der Pandemie, wurde ein Wert von minus 4,1 Punkten ermittelt. Nun sind es minus 7,3 Punkte. Als besondere Belastung gilt das Auslandsgeschäft, erschwert durch die US-Handelspolitik mit den Zöllen. Als Lichtblick werden hingegen moderne Technologien genannt. In der Schweiz werden Energydrinks verkauft, die mehr Koffein enthalten, als erlaubt ist. Das zeigt eine Stichprobe von SRF Investigativ und der Sendung Kassensturz. Im Fokus standen Online-Shops und Läden, die Importwaren anbieten. Denn in manchen Ländern ist mehr Koffein in Energydrinks erlaubt. Grundsätzlich sind hierzulande 160 Milligramm Koffein pro halbem Liter erlaubt. Von 27 im Labor getesteten Energy Drinks enthielten 10 zum Teil deutlich mehr. Dass solche Produkte in die Schweiz gelangten, das überrasche ihn, sagt Pascal Bichonat, ehemaliger Präsident der Eidgenössischen Kommission für Konsumentenfragen.
2: Die Verkäufer haben ja eine Selbstkontrollepflicht. Sie müssen selber schauen, was sie verkaufen und ob das im Einklang mit das Gesetz ist. Und zweitens, die Behörden müssen da aktiv werden, Anordnungen machen oder eben noch speziell Tests machen, um die Drink zu finden und sagen, das geht nicht einfach so. Also ich bin sehr überrascht.
0: Zwei der angefragten betroffenen Hersteller teilten gegenüber SRF mit, die getesteten Energy Drinks seien nicht für den Schweizer Markt bestimmt gewesen. Zwei Kurzmeldungen. Die Axenstrasse zwischen Flüelen und Sisikon ist in der Nacht erneut gesperrt worden durch das automatische Alarmsystem. Die Sperrung wird ausgelöst, wenn Sensoren einen Steinschlag oder Erdrutsch feststellen. Schon am Sonntag war die Transitstrasse am Vierwaldstätter See wegen Steinschlags bis am Montagmorgen gesperrt gewesen. In Genf haben am Abend rund 900 Kantonsangestellte demonstriert, unter anderem gegen die Sparmaßnahmen, die der Kanton Genf plant. Es war nicht die erste Demo deswegen. Der Kanton Genf will bei seinen Angestellten etwa den Teuerungsausgleich einfrieren und die Lohnstufen in den nächsten Jahren nicht anpassen. Die Gewerkschaften sprechen von gut 5% Lohnverlust. In den USA wird im Hinblick auf die Zwischenwahlen im November um Wahlkreise gestritten. Das oberste Gericht der USA erlaubt nun dem Bundesstaat Alabama, einen Wahlkreiszuschnitt zu verwenden, der den Republikanern von US-Präsident Trump hilft. Und dies, obwohl ein niederes US-Gericht zuvor entschieden hatte, dass die entsprechende Wahlkreisgestaltung schwarze Wählerinnen und Wähler benachteiligt. In den USA werden Wahlkreise regelmäßig neu zugeschnitten, um der einen oder anderen Partei Vorteile zu verschaffen. Die Republikaner versuchen dabei, die schwarze Wählerschaft auf möglichst wenig Wahlkreise zu beschränken, weil diese eher demokratisch wählen und die Demokraten so zu weniger Sitzen kommen. Ein US-Bundesgesetz von 1965 verpflichtet die Staaten, die Wahlkreise so zu gestalten, dass Minderheiten reale Wahlchancen haben. Dieses Gesetz hat der Supreme Court nun geschwächt. Ein Künstler in den USA verklagt die Organisatoren der diesjährigen Fußballweltmeisterschaft auf 25 Millionen US-Dollar Schadenersatz. Ein Wandgemälde, das der Mann vor 27 Jahren gemalt hatte, wurde im Zuge der WM-Vorbereitungen überstrichen. Dieses befindet sich in Dallas. Zu sehen waren Wale auf zwei Hauswände verteilt. Der Weltfußballverband FIFA, der zu den Angeklagten gehört, erklärte, die FIFA sei an der Sache nicht beteiligt. Das Wetter. Im Norden ist es am Vormittag wechselnd bewölkt mit lokalen Regengüssen. Am Nachmittag klingen die Schauer dann ab und es wird länger sonnig bei 20 Grad im Norden. Im Süden gibt es mit Nordföhn viel Sonnenschein und das mit Temperaturen bis zu 27 Grad. Das waren Nachrichten von Radio SRF, verantwortlich Roger Brändlin.
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4: Guten Morgen, schön, seid ihr dabei. Mittwoch, 3. Juni.

das ist SRF 1 am 10 ab 5. Mit dem SRF 1 Morgenwunsch jetzt dann gerade 0848 440 222. Frauenwunschtitel im Radio 0848 440 222. Da gibt es in 4 Minuten nach M-People. Search for the Hero.

0: Viertel ab 5 Uhr, wir gehen auf Horb zur Verena Bohrer. Verena, schönen guten Morgen.
1: Guten Morgen, Michael.
0: Du hast mir gerade gesagt, du bist auf dem Trampolin.
1: Also ich gehe jetzt auf den Trampolin.
0: Gehst jetzt denn gerade. Und dann habe ich gesagt, also soll dann jetzt hoch springen oder so an die Decke kommen. Dann habe ich ein Wort von dir gelernt. Du hast gesagt, muss seit dem Bouncer, gell?
1: Ja, ganz genau, ja.
0: Was ist der Unterschied zwischen Springen und Bouncer?
1: Also ich mache einfach wirklich Übungen auf dem Trampolin und das immer mit der Bewegung, in dem Fall, dass ich immer auf und ab gehe.
0: Jawohl.
1: Aber nicht so hoch. Also ich tue nicht Trampolin springen.
0: Jawohl. Also jawohl. Wie hoch springst du? Also ich sage jetzt
1: trotzdem springen. Also nein, das sind vielleicht, also meistens bleibt man mit den Füßen auf dem Trampolin oder man geht vielleicht 5 cm vom Trampolin weg.
0: Also wirklich fast nichts.
1: Ja, fast nichts, aber es ist anstrengend.
0: Das kann ich jetzt gerade sagen. Das ist wahrscheinlich ist das brutal anstrengend, je nachdem, oder?
1: Brutal nicht, aber es ist anstrengend, je nachdem, wie lange man es macht.
0: Ja, weißt du, wenn du mich auf ein Trampolin stellst, ist es brutal, und wenn du es machst, nicht. Okay. Sehr schön. Sehr gut. Gigi D'Alessio und Giusy Ferreri, hast du gesagt, würdest du gerne hören, non solo parole?
1: Jawohl, ja.
0: Das haben wir für dich parat gemacht, für deine Trampolin-Session, die jetzt kommt quasi. Und jetzt wünsche ich dir ganz, ganz einen schönen Tag. Danke, hast du angeleitet.
1: Danke, auch einen sehr schönen Tag.
0: Ciao, Verena, merci, tschüss. Ciao, ciao.
1: Ciao, Michael, merci.

0: Lighthouse Family. Bei uns auf 24 Minuten ab 5 haben wir es. Und wer heisst von einem Kundendienst, wo der Dienst am Kundenwunschdenken ist, hat das auf 1-Hörerin Rebecca Waldmeier gerade erlebt mit dem Möbelhändler Conforama. Es geht um eine Kleiderschaft, die zwar von der Conforama-Monteur zusammengebaut worden ist, seit er aber schief steht und der geht ja nicht richtig zu. Rebecca Waldmeier ist seit Monaten dran mit dem Kundendienst. Irgendwann ist er dann wieder abgeholt worden. Jetzt geht es aber um die Rückerstattung.
1: Seither werden wir wirklich konsequent ignoriert. Also es kommt keine Antwort, nichts. Ich habe wieder mehrfach E-Mails geschrieben, habe mehrfach versucht anzuläuten. Man kann auf dem Conforama Kundenservice irgendwann Telefonnummern hinterlassen, dann heisst es, man würde zurückgerufen werden. Das habe ich sicher schon 5-6 Mal gemacht. Bis jetzt ist noch nicht ein Rückruf gekommen.
0: Und dann hat es so einen kleinen Stupf gebraucht vom Konsumentenmagazin Espresso. Und das Geld ist aufgeteucht. Die ganze Geschichte gibt es nach der 8. heute Morgen hier bei SRF 1.

0: Beatles, A Hard Day's Night bei SRF 1, Mittwochmorgen.
1: Die Nachrichten von SRF um 5:30 mit Roger Brändlin. Die Friedensverhandlungen zwischen den USA und dem Iran stocken. Iranische Medien berichten, es fänden seit mehreren Tagen keine Gespräche mehr statt. US-Präsident Donald Trump hingegen bestreitet das und gibt sich zuversichtlich. Derweil kam es in der Nacht im Persischen Golf wieder zu größeren Angriffen. Jan von Tobel fasst zusammen.
2: Das US-Militär hat nach eigenen Angaben einen Öltanker mit einer Rakete angegriffen. Der Tanker war demnach leer und wollte ins Ölterminal der iranischen Insel Kark einlaufen. Mehrere hundert Kilometer südlich, in der Straße von Hormuz,

0: stoßen. In die Schweiz. Kleine und mittlere Unternehmen in der Schweiz sind momentan pessimistischer als noch während der Pandemie. Zu diesem Schluss kommt eine Studie der Kaleidos Fachhochschule in Zusammenarbeit mit der NZZ. Befragt wurden knapp 500 Betriebe. Als besondere Belastung gilt das Auslandgeschäft, erschwert durch die US-Handelspolitik mit den Zöllen. In der Schweiz werden Energy-Drinks verkauft, die mehr Koffein enthalten, als erlaubt ist. Das zeigt eine Stichprobe von SRF Investigativ und der Sendung Kassensturz. Im Fokus standen Online-Shops und Läden mit Importwaren. Von 27 im Labor getesteten Energy-Drinks enthielten 10 zum Teil deutlich mehr Koffein als die 160 Milligramm, die pro halben Liter erlaubt wären. In den USA wird im Hinblick auf die Zwischenwahlen im November um Wahlkreise gestritten. Das oberste Gericht der USA erlaubt nun dem Bundesstaat Alabama, die Wahlkreise so zuzuschneiden, damit die Republikaner von US-Präsident Trump profitieren. Und dies, obwohl ein niederes US-Gericht zuvor entschieden hatte, dass die entsprechende Wahlkreisgestaltung schwarze Wählerinnen und Wähler benachteiligt. In den USA werden Wahlkreise regelmäßig neu zugeschnitten, um der einen oder anderen Partei Vorteile zu verschaffen. Ein US-Bundesgesetz von 1965 verpflichtet die Staaten aber, Wahlkreise so zu gestalten, dass Minderheiten reale Wahlchancen haben. Dieses Gesetz hat der Supreme Court nun geschwächt. Das Wetter im Norden ist es zuerst noch wechselhaft mit Schauern, dann aber wird es zunehmend sonnig bei rund 20 Grad. Im Süden gibt es viel Sonnenschein bei 27 Grad. Das waren Nachrichten von Radio SRF, verantwortlich Roger Brändlin.
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2: Wir starten schön gemächlich. Gemütlich, halt einfach mit dem Joe Cocker und Every Kind of People. Guten Morgen, guten Mittag.

0: Phil Collins.
1: You'll be in my heart. Das ist SRF 1. Bald um Viertel vor 6 Uhr schon. Im Studio heute Morgen zusammen mit mir der Gaudenz Weber aus der Morgenredaktion.
2: Gumoron.
1: Gumoron. Sagst du?
2: Gumoron, ja.
1: Gumoron, das ist dann Schwedisch.
2: Ja, genau, guten Morgen auf Schwedisch. Eben Gumoron. Und wenn wir jetzt noch sagen, liebe Hörerinnen, ihr hört SRF 1, würde man sagen, du listener po Radio SRF et.
1: Du kannst Schwedisch?
2: Ja, ich habe jetzt Schwedisch. Ich bin familiär verbandelt mit Schweden.
1: Wow! Genau. Schweden ist ja für uns in der Schweiz. Das ist ein bisschen ein Sehnsuchtsland.
2: Ja, kann man glaube ich so sagen. Also 3.000 bis 3.500 Leute aus der Schweiz leben in Schweden. Wahrscheinlich sind es noch mehr, weil in der offiziellen Statistik sind nur die vertreten, die auf einem Konsulat offiziell gemeldet sind. Ja, und dann gehen wir natürlich auch gerne dort hin in die Ferien. Bist du schon gewesen?
1: Ja, bin ich auch schon gewesen. Stockholm, Schären.
2: Schere, wunderbar. Ich glaube, was mir gefällt und was wahrscheinlich vielen Leuten gefällt, ist die Weite von dem Land, ist sicher etwas, oder? Wo uns auf Schweden zieht. Dann die Seen, die Flüsse, das Meer, die farbigen Holzhäuschen, dann sicher auch kulinarisches, oder? Zimtschnecken, Kanelbullar auf Schwedisch übrigens, dann Fleischbölleli, Schöttbullar heisst das auf Schwedisch, dann die eingelegten Fischli in diesen Gläsern, die schwedische Gemütlichkeit, die Lockerheit, die Schweden sind alle per Du mit allen, außer mit dem König. Auch der Schweizer Botschafter in Schweden, der Adrian Juncker, steht einfach der Adrian.
3: Das ist tatsächlich so. Und die per Du-Kultur, die ist überall und wird angewendet. Und ich lasse mich auch sehr gerne mit meinem Vornamen ansprechen.
1: Schweden und die schwedische Kultur. Sehnsuchtsland Schweden. Das ist heute immer wieder mal Thema hier bei SRF 1. Und wir haben zum Beispiel auch den Botschafter, der Adrian Juncker, wo ist ein bisschen etwas erzählt über seine Arbeit in Schweden und die Beziehung zwischen Schweiz und Schweden. Er ist der SRF 1 Morgengast auf die Viertel ab 7. Und wenn er übrigens noch andere Sachen so ausser das mit dem Duzenwelt erfahren, wo die Schweden vielleicht ein bisschen erstaunlich sind, dann haben wir auch schon mal einen Artikel bereit gemacht. srf1.ch

0: Der Nino Colonna und Luna bei SRF 1. 9 Minuten vor 6.
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0: Der Jürg Zock ist da vom Meteo. Guten Morgen.
2: Guten Morgen, Michael.
0: Es ist jetzt ein Zwischenhoch heute. Was heisst jetzt das wettermässig?
2: Ja, die Luft wird trockener, aber nicht überall gleich schnell eigentlich vom Magen weg. Trockene Luft haben wir auf der Alpen-Südseite. Da wirkt auch noch ein bisschen Abföhn mit drum im Tessin und in den Bündner Südtälern. Heute meistens sonniges Wetter. Da geht es aufwärts bis auf 27 Grad. Aus im Norden, da haben wir zuerst noch feuchtere Luft, noch relativ viele Wolken. Da und dort gibt es auch noch Regengüsse am Vormittag. Am häufigsten nass ist der Bergen an. Dann am Nachmittag wirklich nur noch ganz vereinzelte Regenschauerzellen, die unterwegs sind. An den meisten Orten ist dann aber am Nachmittag trocken. Die Wolken lockern auf und es wird zeitweise sonnig. Im Wallis ist es dann sogar ziemlich sonnig. Die Temperaturen hinter dieser Kaltfront von gestern sind ein bisschen tiefer. Im Norden gibt es so um die 20 Grad herum. Im Wallis langt es für 24 Grad.
0: Dann sind wir im Auf und Ab. Gestern ab, heute auf, morgen wieder ab.
2: Ja, kommt wieder eine Störung daher im Laufe des Tages von Westen her, der Vormittag. Der ist aber an vielen Orten noch trocken und zeitweise sonnig. Noch ganz im Westen zeugen schon dicke Wolken auf und im Jura noch gibt es schon vor dem Mittag erste Regen. Dann am Nachmittag und am Abend breiten sich die Regenwolken dann auf die Gesamtschweiz aus. Stellenweise schüttet es einmal kräftig, am meisten dann wahrscheinlich am Abend im Tessin. Dort kann es dann sogar lokal auch wieder gewittern. Die Höchsttemperatur liegt morgen bei 18 bis 22 Grad und vor allem im Norden blasen den mäßigen Westwind.
0: Und wie geht es eigentlich nachher ungefähr weiter? Hast du schon Tendenz?
2: Ja, der Freitag ist ganz ähnlich wie der heutige Tag. Das heisst, im Norden zuerst noch wechselhaft, dann wird es doch freundlicher und im Süden ist es vom Morgen weg sonnig und das Wochenende ja, sieht eigentlich ganz okay aus. Wahrscheinlich ein freundliches Gemisch aus Sonne zwischen ein paar Wolken und höchstens noch vereinzelt nass.

0: Stevie Wonder, I Wish.
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2: Von 5:59 Uhr, es liegen zurzeit keine Meldungen über größere Störungen vor. Damit jetzt heute Morgen das Infomagazin mit dem Salvador Atasoy wird jetzt gerade zack schicken. Guten Morgen.
1: Guten Morgen. Da hat sich einiges getan seit der letzten Umfrage.
3: Man sieht da auch ganz deutlich, dass die Nein-Kampagne insgesamt ihre Wirkung hat, nämlich dass die Risiken in den Vordergrund rücken.
1: Es geht um die Initiative Keine 10 Millionen Schweiz der SVP. Am 14. Juni stimmen wir ab. Nun zeigt der Trend eher Richtung Nein. Anders bei der Abstimmung zum Zivildienstgesetz. Hier ist das Rennen nach wie vor völlig offen. Das schauen wir uns gleich genau an. Nach einem ersten Blick aufs Wetter aus der Nachrichtenredaktion Manuel Risi.
4: Guten Morgen. Im Norden gibt es zuerst noch lokale Regenschauer. Tagsüber wird es dann sonniger bei 20 Grad. Im Süden dort gibt es heute viel Sonnenschein bei 27 Grad.
1: Es dürfte also spannend werden am 14. Juni bei der sogenannten Nachhaltigkeitsinitiative der SVP, welche die Bevölkerungszahl der Schweiz auf 10 Millionen begrenzen will, zeichnet sich jetzt ein Nein-Trend ab, Inlandredaktorin Michelle Scherer berichtet.
5: Zeigte die erste SRG-Umfrage bei der Nachhaltigkeitsinitiative noch eine Pattsituation, haben sich die Stimmen nun Richtung Nein-Lager verschoben. Zum Zeitpunkt der Umfrage Mitte Mai hätten 45% der Stimmberechtigten ein Ja eingelegt und 52% ein Nein. Diese Verschiebung habe vor allem im politischen Zentrum stattgefunden, sagt Lukas Golder vom Forschungsinstitut GFS Bern.
3: Mehr und mehr sehen gerade im politischen Zentrum die Menschen die Risiken der Initiative und sie folgen damit nicht nur der Parole, sondern man sieht da auch ganz deutlich, dass die Nein-Kampagne insgesamt ihre Wirkung hat, nämlich dass die Risiken in den Vordergrund rücken.
5: Von einem entschiedenen Rennen könne man trotz Nein-Trend allerdings nicht sprechen. Gerade Ereignisse wie der Messeangriff in Winterthur letzte Woche könnten das Ergebnis noch beeinflussen.
3: Entschieden wird die Sache in Agglomeration, ich glaube namentlich in der deutschsprachigen Schweiz. Dort ist nach wie vor eine kleine Mehrheit eher im Ja. Die Tendenz ist Richtung Nein, aber Ereignisse wie in Winterthur können eine Neubeurteilung der Vor- und Nachteile der Argumente mit sich ziehen und entsprechend ist die Situation dort noch immer offen.
5: Ausschlaggebend für den Stimmentscheid ist in erster Linie die politische Ausrichtung. Während die Zustimmung zur Nachhaltigkeitsinitiative im Umfeld der SVP nach wie vor nahezu geschlossen ist, wird diese von Grünen, SP und GLP-Wählenden klar abgelehnt. Noch völlig offen ist die Ausgangslage bei der zweiten Vorlage, der Änderung des Zivildienstgesetzes. Dort sind die beiden Lager mit 46% Nein und 48% Ja-Anteil praktisch gleich auf. Die Gegner haben seit der letzten Umfrage rund 6 Prozentpunkte zugelegt. Für eine Vorlage, die sowohl vom Bundesrat als auch vom Parlament befürwortet wird, ist das doch ein ungewöhnliches Muster. Politologin Martina Musso erklärt es sich so.
6: Die Meinungsbildung war sehr wenig gefestigt noch vor einem Monat. Die Vorlage steht ganz klar im Schatten der 10 Millionen Schweiz. Sie ist nicht die Hauptvorlage und entsprechend spät setzt die Meinungsbildung ein.
5: Damit bleibt die Ausgangslage spannend für den Abstimmungssonntag am 14. Juni. Die Schlussmobilisierung dürfte entscheidend sein.
1: Diese Umfrage im Auftrag der SRG wurde zwischen dem 19. und 27. Mai durchgeführt. Befragt wurden 19.400 Stimmberechtigte in der deutsch-, französisch- und italienischsprachigen Schweiz. Der Fehlerbereich liegt bei plus minus 2,8 Prozentpunkten. Wechseln nun ins Ausland zum Krieg im Iran. Dort gab es in der Nacht erneut Kämpfe trotz geltender Waffenruhe. Manuel Risi.
4: Das US-Militär teilte mit, es habe einen großen Angriff des Irans auf Ziele in der Golfregion abgewehrt und als Gegenreaktion habe man eine iranische Militäreinrichtung auf der Insel Keshem in der Straße von Hormuz angegriffen. Der Iran sprach von Vergeltungsschlägen. Gestern hatten die USA nach eigenen Angaben einen Öltanker mit einer Rakete angegriffen. Zwischen den USA und dem Iran gilt eigentlich eine Waffenruhe. Beide werfen sich jedoch gegenseitig vor, gegen diese zu verstoßen. Die Verhandlungen zwischen Washington und Teheran, die stocken. Iranische Medien berichten, es fänden seit mehreren Tagen keine Gespräche mehr statt. US-Präsident Trump bestreitet das. Und vom Irankrieg nun zum Krieg in der Ukraine. Dort rationiert Russland seit dem Wochenende den Treibstoff auf der besetzten Halbinsel Krim. Nun wird diese Regel auf einen weiteren besetzten Teil der Ukraine ausgeweitet, und zwar auf die ostukrainische Region Luhansk. Dort dürfen Personen künftig höchstens 20 Liter pro Tankfüllung kaufen. Begründet wird die Treibstoffrationierung laut der staatlichen Nachrichtenagentur TASS mit knappen Vorräten und einer gestiegenen Nachfrage. Gemäß der unabhängigen russischen Zeitung Medusa sind auch die Regionen Belgorod und Kursk in Russland selbst von Treibstoffrationierungen betroffen. Die Ukraine greift seit Monaten die russische Ölinfrastruktur an, mit dem Ziel, die russische Treibstoffversorgung zu stören.
0: Zu einem ganz anderen Thema. In den USA finden im November die Zwischenwahlen statt, und im Vorlauf sorgt vor allem ein Thema für Schlagzeilen, das sogenannte Gerrymandering, das Zuschneiden der Wahlkreise.
4: Ja, und da erlaubt nun das oberste US-Gericht dem Bundesstaat Alabama einen Wahlkreiszuschnitt zu verwenden, der den Republikanern von US-Präsident Donald Trump hilft. Und dies, obwohl eine tiefere Instanz zuvor entschieden hatte, dass die entsprechende Wahlkreisgestaltung schwarze Wählerinnen und Wähler benachteiligt. In den USA werden Wahlkreise regelmäßig neu zugeschnitten, um der einen oder anderen Partei Vorteile zu verschaffen. Die Republikaner versuchen dabei, die schwarze Wählerschaft auf möglichst wenige Wahlkreise zu beschränken, weil diese eher demokratisch wählen und die Demokraten so zu weniger Sitzen kommen.
0: Zu einer Meldung aus der Schweiz. Hierzulande ist die Stimmung bei den kleinen und mittleren Unternehmen, den KMU, angesichts der aktuellen Weltlage nicht sehr gut. Zu diesem Schluss kommt eine neue Studie.
4: Demnach ist die Stimmung bei den KMU derzeit pessimistischer als während der Corona-Pandemie. Zu diesem Schluss kommt das jährliche KMU-Barometer. Es ist aktuell auf dem tiefsten Stand seit dem Start der Erhebung im Jahr 2021, also während der Pandemie. Als besondere Belastung für die Unternehmen gilt das Auslandsgeschäft, erschwert durch die US-Handelspolitik. Auch Währung, Lieferketten und Regulierungen bereiten Sorgen. Als Lichtblick werden hingegen moderne Technologien genannt. Befragt wurden knapp 500 Führungskräfte von Schweizer KMU. Durchgeführt wurde die Studie von der Neuen Zürcher Zeitung in Zusammenarbeit mit der Kaleidos Fachhochschule. Und damit zu den Börsendaten von SIX. Der Dow Jones Index in New York hat 0,4% gewonnen. Der Nikkei Index in Tokio steigt um 2,9%. Der Euro wird zu 91,65 Rappen gehandelt. Der Dollar zu 78,81 Rappen.
0: Das sind die Informationen von heute Morgen. 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Verantwortlich ist Nicole Ross, die Zeit 6:07.
2: Der Jürg Zock von SRF Meteo hat gesagt, es gibt zum Teil Regen.
7: Ja, es ist am Vormittag noch ein bisschen feuchtere Luft über den Alpen Nordseite. Da gibt es noch ein paar Regengüsse, am meisten in den Bergen an. Dann am Nachmittag wird es aber größtenteils trocken und zeitweise sonnig. Und vom Morgen weg viel Sonnenschein gibt es auf der Alpen Südseite. Die Höchsttemperaturen liegen im Norden bei 20 und im Süden bis 27 Grad.
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2: Mit dem Studio der Gaudenz Weber aus der Morgenredaktion.
9: Guten Morgen, schönen Morgen.
2: Was ist Groove? Groove?
9: Groove, wenn es groovt.
2: Groove, wenn es groovt. Also wenn du in einer Enzyklopädie gehst, kann nachschauen unter Groove, dann steht, los einfach mal Steamy Windows.

0: vielleicht kennt ihr den Film «Coming to America». Auf Deutsch «Der Prinz aus Zamunda». Da sind die Herren im Coiffeursalon und die streiten sich, unterhalten sich dann darüber, dass jetzt ein gewisser Cassius Clay seinen Namen geändert hätte.
1: I suppose nobody in here ever heard of Cassius Clay.
2: We got a point. Cassius Clay was a bad motherfucker.
1: Hey, I ain't saying Clay ain't bad. I'm just saying I stopped liking Cassius Clay once he changed his name to Muhammad Ali. What kind of shit is that?
3: Wait a second. A man has the right to change his name to whatever he wants to change it to. And if a man wants to be called Muhammad Ali, God damn it, this is a free country, you should respect his wishes and call the man Muhammad Ali.
0: Genau, also darf man sich umbenennen von Cassius Clay in Muhammad Ali. Und schon ist klar, um wer es geht heute Morgen, der Mann sagt da. Und wenn einer sich will umbenennen, dann darf er das und dann hat man ihn noch gefälligst Muhammad Ali. Es gibt aber die grossen Sportler und es gibt die, die Legendenstatus haben, die nicht nur als Sportler, sondern auch als Person einzigartig sind, wie genau der Muhammad Ali aus den USA.
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0: Es ist genau 10 Jahre zurück, seit Muhammad Ali gestorben ist, an einem septischen Schock, hatte Blutvergiftung gehabt. Felix Rängli vom Sport, du hast uns 3 Geschichten über den grössten Boxer von aller Zeiten mitgebracht. 3 Geschichten, die aber nicht im Boxring passiert sind, sondern ihn abseits vom Ring zur Legende gemacht haben. Und zuerst hat die Geschichte, es hat aber genau mit dem Namen zu tun.
5: Genau, mit die von den 60er Jahren ist das gewesen. Der Muhammad Ali war der Boxer damals, Olympiasieger, Weltmeister, aber alles noch unter seinem alten Namen, Cassius Clay. Und nach seinem Weltmeistertitel 1964 sagt er dann aber, er sei jetzt nicht mehr der Cassius Clay, sondern der Muhammad Ali. Sein Geburtsname Clay, das sei ein Sklavenname und er konvertiere zum Islam.
6: Why don't you like to be called Clay anymore?
7: No, Clay was not my name. Clay was a white man's name, it was a slave name. And I'm no longer Clay, I'm no longer a slave, so now I'm Muhammad Ali.
5: Er ist später dann der Organisation Nation of Islam beigetreten. Das ist eine radikale Organisation gewesen. Und für die Schwarzen ist er mit diesem Schritt zu einer Symbolfigur geworden. Er ist aber auch kritisiert worden, weil für die Organisation auch Gewalt eine Option gewesen ist.
0: Da fällt der Muhammad Ali schon das erste Mal abseits vom Boxring der Menschen so richtig auf. Umso mehr dann ein paar Jahre später. Das ist Geschichte 2.
5: Mhm. Der Muhammad Ali hat nicht ins Militär wählen, er hat nicht wählen für die USA in Vietnamkrieg ziehen. 1967 hat er in einer Medienkonferenz gesagt, seine innere Überzeugung sei Frieden, nicht Krieg. Und auf Arabisch dann, Friede sei mit euch.
8: The number one greeting in my faith is peace. And that is, assalamu alaikum.
5: Und daraufhin ist dann der Muhammad Ali gesperrt worden für 3 Jahre, hat nicht mehr dürfen boxen und den Weltmeistertitel hat er auch nicht mehr dürfen behalten. Und mit dieser Militärdienstverweigerung ist er zu einem weltberühmten Gesicht von dieser Bewegung gegen den Vietnamkrieg geworden.
0: Gehen wir zur Geschichte 3 schon. Während und speziell nach seiner Boxkarriere hat sich der Muhammad Ali aktiv für die Menschenrechte auf der ganzen Welt eingesetzt.
5: Ja, Ende der 90er Jahre ist er dann Friedensbotschafter von der UNO geworden. Er ist in Kriegsgebiete gereist, zum Beispiel auf Afghanistan. Er hat sich gegen Rassismus eingesetzt, öffentlich und für Minderheiten eingesetzt. Und für all das ist er mit der US-Freiheitsmedaille ausgezeichnet worden. Das ist die höchste Zivilauszeichnung, die man in den USA bekommen kann. Zum Beispiel hat die Medaille auch den Nelson Mandela bekommen, der südafrikanische Nationalheld. Und das zeigt halt auch Muhammad Ali seine grosse Rolle, die er weiter über den Sport rausgekommen hat.
0: Der Muhammad Ali, der grösste Boxer von allen Zeiten, gestorben ist er heute vor 10 Jahren.
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0: schon gut. Verkehrsinfo SRF von 6.20 Uhr. Vorsicht in der Zentralschweiz auf der A2 Richtung Luzern. Zwischen Sempach und Neuenkirch besteht Gefahr durch Gegenstände auf der Fahrbahn. Schweden ist auf SRF 1 Seite den ganzen Tag durch immer wieder mal ein Thema. Sehnsuchtsland Schweden. Für ganz viele Schweizerinnen und Schweizer ein Land, wo man gerne Ferien machen oder vielleicht sogar gerade will auswandern dahin. In Stockholm wird die Schweiz vom Botschafter vom Adrian Juncker repräsentiert.
1: Ja, und der 52-jährige Berner ist genau auch so jemand, der seit eh und je für Schweden geschwärmt hat.
2: Ja, das ist absolut so. Meine, Schweden, das grosse Land mit einer wunderschönen Natur im Norden, mit so viel Wasser und dem schönen Licht. Absolut ein Sehnsuchtsland gewesen. Und es ist immer noch, obwohl ich hier bin.
1: Vor 2 Jahren ist Adrian Juncker als Botschafter auf Stockholm gekommen und seither in der schwedischen Politik und Kultur immer stärker vernetzt. Speziell an der zwischenmenschlichen Kultur, die Schweden, ist man grundsätzlich per Du. Alle sagen allen ein Du. Das heisst, auch bei allen offiziellen Anlässen, wo der Botschafter Adrian Juncker die Schweiz vertritt, ist er ganz einfach locker. Der Adrian.
2: Das ist tatsächlich so. Und die Perdue-Kultur, die ist überall und wird angewendet. Und ich lasse mich auch sehr gerne mit meinem Vornamen ansprechen.
0: Und das ist jetzt aber wirklich überall in Schweden so. Mhm. Aber dann gibt es einen neuen Namen.
1: Genau, der König. Der König. Kungen, oder? Der König und seine Familie, das sind die einzigen, mit denen man nicht Perdue ist. Am Samstag ist Schweden ja Nationalfeiertag und da ist ja der Botschafter Adrian Juncker bei einem grossen Treffen im Königspalast eingeladen. Ein Ort mit royaler Etikette.
2: Ja, also meine, da gibt's gewisse protokollarische Sachen, wie die Anrede, oder? Dass man mit Majestät anredet und die anderen Mitglieder von der königlichen Familie mit Royal Highness anredet. Und sonst ist eigentlich der Umgang und der kurze Austausch, den wir oben haben, mit dem König und seiner Familie sehr unkompliziert.
0: Sagt der Schweizer Botschafter in Stockholm, der Adrian Juncker, was die Schweden dazu sagen, dass sie immer mit der Schweiz verwechselt werden. Und das und noch viel mehr über die Beziehung zwischen der Schweiz und Schweden. Das verratet der Adrian Juncker als Morgengast. Gut in einer Stunde, da bei SRF 1. Auf die Viertel ab 7 ist er schon Morgengast. Und wir haben gelernt heute Morgen, wenn man den schwedischen König trifft, dann sagt man nicht Karl Gusti, Sally. Also, nein, geht nicht.

0: Es bleibt eng bei den Umfragen zu den nationalen Abstimmungen in 11 Tagen. Bei der SVP-Initiative Keine 10 Millionen Schweiz hat das Nein-Lager zugelegt. Bei der zweiten SRG-Umfrage 52% wollen die Initiative ablehnen. Aber einzelne Ereignisse könnten das Ergebnis entscheidend beeinflussen, sagt das Forschungsinstitut GFS Bern. Bei der zweiten Vorlage der Reform des Zivildienstgesetzes liegen die Befürworterinnen und Befürworter 2 Prozentpunkte vorne. Das US-Militär hat nach eigenen Angaben in der Nacht einen größeren Angriff des Irans auf Golfstaaten abgewehrt. Drohnen und Raketen seien abgefangen worden, sagt das US-Zentralkommando. Als Reaktion hätten die USA Militäreinrichtungen des Irans angegriffen. Und seit Wochen greift die Ukraine Öllager in Russland an. Nun beschränkt Russland in weiteren Regionen den Treibstoff. In der besetzten Region Luhansk dürfen Personen pro Tankfüllung noch höchstens 20 Liter kaufen. Ähnliche Beschränkungen gelten seit dem Wochenende bereits auf der Halbinsel Krim.
1: Der Jan von Tobel ist das gesehen.

0: vor 4 Jahren die erste private Mission zu der Raumstation ISS gemacht hat. Die privaten Missionen ins Weltall, das sind ein Standbein von Axiom Space. Ein anderes ist die neue Raumstation, die sie bauen. Es braucht die nämlich, weil die ISS langsam alt wird. Und diese US-Firma, die kommt jetzt eben auf Luzern. Gestern hat der Chef von Axiom Space, der Jonathan Certain, die Pläne vorgestellt und er hat gesagt, zu dem Schritt auf Europa.
1: Well, we're an international company and we need international partners. So the United States doesn't have a monopoly on talent.
0: Sie sagen, ein internationales Unternehmen und Amerika haben schliesslich kein Monopol für gute Forschende und Entwickler. Und darum kommen sie eben in die Schweiz und auf Luzern. Axiom Space macht hier im Raum Luzern den ersten Firmensitz zu Europa auf, mit 20 bis 50 Leuten. Dann gehen noch diesen Sommer auf, sie wollen jetzt dann auch Leute einstellen. Verschiedene Ingenieure und Ingenieure sagen es. Sie wollen Schweizerinnen und Schweizer anstellen und die sollen dann eben Technologie entwickeln, die die Firma braucht, dass die Raumstation zu laufen kommt. Dort will die Firma dann aber auch Experimente machen im Auftrag oder sogar Produkte herstellen und so Geld verdienen. Zum Beispiel im Pharmabereich oder bei den Daten. Seit etwa einem Jahr hat die Firma einen Standort in der Schweiz gesucht. Wieso hat denn jetzt ausgerechnet Luzern das Rennen gemacht? Da kommt der Luzerner Wirtschaftsförderer Matthias Lischer ins Spiel. Er sagt, von Luzern aus hat die Firma Zugang zu allen wichtigen Unis und Hochschulen. Und das neue Erdbeobachtungszentrum, das die Bucherer Stiftung finanziert hat, das hat auch eine Rolle gespielt beim Entscheid.
2: Es ist ihnen, glaube ich, auch wichtig, dass sie in der Nähe sind vom ETH Geolab, das jetzt hier auf Luzern kommt. Und nichtsdestotrotz, denke ich, es hat ihnen sicher auch hier zu Luzern gefallen. Und sie haben das Vertrauen in uns, das Team in Luzern und den Standort, dass sie hier prosperieren können.
0: Und was hat denn jetzt Luzern von dieser Ansiedlung von diesem US-Unternehmen?
2: Auf der einen Seite ist es das Image, das die Firma hat. Und da erhoffen wir uns eigentlich, dass wir in Zukunft noch mehr Firmen aus der Raumfahrtindustrie in die Schweiz holen können. Das Zweite, was uns sehr freut, ist, die Firma will hochqualifizierte Arbeitsplätze hier schaffen. Das ist uns immer sehr wichtig in der Wirtschaftsförderung Luzern. Und das Dritte ist der wirtschaftliche Nutzen, den sie hier schaffen wollen, eben in der Zusammenarbeit mit dem ganzen Ökosystem, mit den Firmen und Hochschulen. Da sollte einiges entstehen.
0: Axiom Space macht mit ihren gut 700 Angestellten etwa 500 Millionen Umsatz.
3: Die Achsenstrasse, die Kantone Uri und Schweiz miteinander verbindet, ist zwischen Pflühlen und Zisiken wegen einem Steinschlagalarm, den sie in der Nacht gegeben hat, wieder gesperrt. Die Sperrung wird automatisch ausgelöst, wenn Sensoren im Gebiet einen Steinschlag oder einen Erdrutsch registrieren. Zum Ausmass können sie noch keine Angaben machen, hat ein Sprecher von der Urner Polizei an der Nachrichtenagentur Keystone SDA gesagt. Der Strassenabschnitt am Axen ist vor ein paar Tagen schon mal wegen einem Steinschlagalarm gesperrt gewesen. Zwischen der Stadt Zug und dem Kantonsspital zu Baar gibt es genug ÖV-Angebote. Eine zusätzliche Buslinie sei nicht nötig. Dieser Meinung ist die Zuger Regierung. Sie lehnt eine Forderung aus der Reihe der CSP ab, die einen Shuttlebus wette. Der soll ohne Halt zwischen dem Bahnhof Zug und dem Kantonsspital Baar fahren, sodass die Leute nicht mehr umsteigen müssten. Wenn der Kanton von der Stadt aus so einen Shuttlebus anbieten würde, dann stelle sich auch die Frage von einer direkten Anbindung der anderen Zuger Gemeinden. Und die neue Buslinie würde der Kanton pro Jahr, je nachdem wie sie ausgestaltet ist, zwischen 560'000 und 1,2 Millionen Franken kosten, schreibt die Regierung ihrer Antwort weiter. Entscheiden darüber tut dann das Zuger Kantonsparlament. Nach dem Gewitter gestern und dem starken Regen wird es heute ein bisschen ruhiger. Laut den Wetteraussichten von SRF Meteo ist es in der Zentralschweiz bis am Mittag noch eher grau und es kann da oder dort noch ein bisschen regnen. Am Nachmittag gibt es ein freundliches Gemisch aus Sonne und Wolken. Und die Temperaturen gehen ob sie bis auf 20 Grad.

0: Mittwochmorgen mit dem Michael Brunner am Mikrofon. Schwer dahinter, den ganzen Tag immer wieder Thema da bei SRF 1. Und da erfährst du plötzlich Sachen von deinen Arbeitskollegen, die du gar nicht gewusst hast. Zum Beispiel der Gaudenz Weber kann Schwedisch ein gewisser Teil, oder?
1: Klar, guten Morgen. Also ich kann ein bisschen mehr als guten Morgen. Aber das fällt mir jetzt gerade nicht an.
0: Letzte

0: Mittwochmorgen mit SRF 1. 20 vor 7 gerade. Wir heissen von Schweden heute immer wieder hier bei SRF 1.
1: Sehnsuchtsland, oder? Viele Schweizerinnen und Schweizer leben Natur. In Schweden. Viele gehen gerne dort in die Ferien.
0: Und wir kennen zum Beispiel schwedische Musik. Also wenn ich jetzt auch sage, schwedische Musik. Schwedische Popstars. Was fällt euch ein? Wahrscheinlich
1: wenig überraschend.
0: Da. Aber natürlich, dann gibt es noch mal eine.
1: Auch wenig überraschend.
0: Auch wenig überraschend. Und nachher ist eigentlich schon fertig. Ja. Nein, eben nicht. Das könnte man so meinen, oder? Einfach so, nachher ist fertig mit schwedischen Popstars. Nein, zum Beispiel die. Ace of Base, Schwedisch, oder der Sing- und Zahnarzt, der Dr. Albany. Und die Schweden-Pop-Liste, die ist eigentlich noch relativ lang.
1: Ja, der sogenannte Schweden-Pop hat ja immer wieder Tipperaden gestürmt. Schweden ist übrigens nach den USA und Großbritannien der drittgrößte Musikexporteur der Welt.
0: Was?
1: Jawohl.
0: Schweden ist nach den USA und Großbritannien, das müssen wir sich mal auf der Zunge lassen, ja. Der drittgrößte Musikexporteur der Welt. Wow.
1: Genau. Und eben, das hört dann nicht bei ABBA und Ace of Base und Roxette auf, da gibt es viel, viel, viel mehr. Mando Diao zum Beispiel, Alcazar, The Cardigans und so weiter. Und dann unzählige Bands, die man nur in Schweden kennt. Nebendran stellt Schweden aber auch ein paar von der erfolgreichsten Hit-Produzenten überhaupt. Allen voran Max Martin. Max Martin sagt vielleicht jetzt niemandem etwas als Name, aber er hat Hits geschrieben und produziert für Stars wie Britney Spears, Celine Dion, Backstreet Boys, Coldplay oder auch Bon Jovi und hat damit über 435 Millionen Tonträger verkauft.
0: Das ist aber schon viel. Also unglaublich viel. Kann man sich natürlich schon fragen. Warum ist jetzt gerade Schweden so ein Hitgarant?
1: Ja, also ABBA hat sicher etwas ausgelöst, ein Boom. Und dann ist einfach auch so, dass die Musik in Schweden einen enormen Stellenwert hat, auch in der frühen Erziehung, musikalische Früherziehung in den Schulen. Popmusik wird auch staatlich gefördert. Und dann redet man in Schweden eben sehr gut Englisch. Und Englisch ist ja so die Leitsprache der Popmusik. Und die Kombination ist sicher ein sehr gutes Fundament.
0: Und wenn man sich den gleichen Song anhört, den man auf Englisch kennt, zum Beispiel der da. Und der dann auf Schwedisch, dann den aber so. Aber Waterloo. Guten Morgen.

0: Simply Red. Stars am Mittwochmorgen.
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0: Jürg Zog vom Meteo, guten Morgen.
2: Guten Morgen.
0: Es sagt, die Sonne kommt zurück.
2: Sie kommt zurück im Süden, da ist sie jetzt schon da. Wir haben ein bisschen Abföhn drum, das sind noch die Bündner Südteile eigentlich den ganzen Tag durch meistens sonnig im Norden. Da braucht es den meisten Arten noch ein bisschen Geduld, bis man sie auch länger sieht. Der Vormittag eher noch so ein bisschen veränderlich bewölkt. Erst da und dort mal ein bisschen Sonne. Und es gibt auch noch ein paar Regengüsse. Am häufigsten aktuell regnet es gerade noch so ein bisschen den Voralpen und Alpen an, aber auch im Flachland kann es zwischen dir mal noch einen Sprutz Regen geben. Dann am Nachmittag werden die lokalen Regengüsse immer seltener. Die meisten Orten ist es trocken. Dazu gibt es ein freundliches Gemisch aus Sonne und Wolken. Im Wallis wird es ziemlich sonnig mit den Temperaturen. Da haben wir im Norden etwa 20 Grad. Im Wallis gibt es 24 und im Tessin 27 Grad.
0: Und morgen am Donnerstag geht es weiter mit?
2: Da kommt dann die nächste Störung daher. Der Vormittag, der ist noch trocken und zum Teil sonnig. In den meisten Orten, außer ganz im Westen, da ziehen schon am Vormittag wieder neue Wolken auf, die erst den Regen bringen. Und die Regenwolken, die breiten sich dann am Nachmittag und am Abend aufs ganze Land aus. Es kann zum Teil kräftig schütten im Süden dann am Abend und wieder gewittern. Temperaturen, Mann, weiterhin so um die 20 Grad herum. Dazu bläst im Norden zum Teil ein böiger Westwind.
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0: Die tiefen 80er, Bananarama bei SRF 1, Robert De Niro's Waiting.
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0: Die Übersicht von 659, Stau oder stockender Verkehr im Moment in der Region Basel auf der A3 Richtung Wiese ab dem Grenzübergang Saint-Louis. Dann in der Region Solothurn auf der A1 Richtung Bern zwischen Herkingen und Wangen an der Aare. Im Aargau auf der A1 Richtung Zürich zwischen Aarau-Ost und Birfeld. Weiter in der Region Zürich vor dem Gubristunnel Richtung St. Gallen ab Spreitenbach und ab Urdorf Süd. In der Zentralschweiz auf der A14 Richtung Luzern ab Giesikon-Roth, in der Gegenrichtung zwischen Giesikon-Roth und Rütihof. Und dann ist die Axenstraße zwischen dem Flüelertunnel und Sisikon in beiden Richtungen bis um 8 Uhr gesperrt nach einem Steinschlag. Empfohlene Umleitung via A2, A14 und dann Luzern. 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Das Infomagazin heute Morgen, jetzt gerade mit dem Salvador Atasoy, wird 7. Guten Morgen.
2: Guten Morgen. Wir haben die neueste Umfrage für Sie zur Abstimmung über die SVP-Initiative «Keine 10 Millionen Schweiz». Aktuell wird sie abgelehnt, aber das könnte sich noch ändern. Und bei der Abstimmung über das Zivildienstgesetz holt die Nein-Seite ebenfalls auf. Was daran ungewöhnlich ist, sagen wir Ihnen gleich. Zuerst noch der Blick aufs Wetter. Manuel Risi aus der Nachrichtenredaktion.
3: Guten Morgen. Im Norden gibt es zuerst noch lokale Regenschauer. Tagsüber wird es dann sonniger bei 20 Grad. Im Süden gibt es viel Sonnenschein bei 27 Grad.
2: Das Nein-Lager legt zu um 5 Prozentpunkte. Damit zeichnet sich bei der sogenannten Nachhaltigkeitsinitiative der SVP, welche die Bevölkerungszahl der Schweiz auf 10 Millionen begrenzen will, nun ein Nein-Trend ab. Bei der zweiten Vorlage, dem Zivildienstgesetz, ist noch alles offen. Inlandredaktorin Michelle Scherer berichtet.
4: Zeigte die erste SAG-Umfrage bei der Nachhaltigkeitsinitiative noch eine Pattsituation, haben sich die Stimmen nun Richtung Nein-Lager verschoben. Zum Zeitpunkt der Umfrage Mitte Mai hätten 45% der Stimmberechtigten ein Ja eingelegt und 52% ein Nein. Diese Verschiebung habe vor allem im politischen Zentrum stattgefunden, sagt Lukas Golder vom Forschungsinstitut GFS Bern.
5: Mehr und mehr sehen gerade im politischen Zentrum die Menschen die Risiken der Initiative und sie folgen damit nicht nur der Parole, sondern man sieht da auch ganz deutlich, dass die Nein-Kampagne insgesamt ihre Wirkung hat, nämlich dass die Risiken in den Vordergrund rücken.
4: Von einem entschiedenen Rennen könne man trotz Nein-Trend allerdings nicht sprechen. Gerade Ereignisse wie der Messerangriff in Winterthur letzte Woche könnten das Ergebnis noch beeinflussen.
5: Entschieden wird die Sache in Agglomeration, ich glaube namentlich in der deutschsprachigen Schweiz. Dort ist nach wie vor eine kleine Mehrheit eher im Ja. Die Tendenz ist Richtung Nein, aber Ereignisse wie in Winterthur können eine Neubeurteilung der Vor- und Nachteile der Argumente mit sich ziehen und entsprechend ist die Situation dort noch immer offen.
4: Noch völlig offen ist die Ausgangslage bei der zweiten Vorlage, der Änderung des Zivildienstgesetzes. Dort sind die beiden Lager mit 46% Nein und 48% Ja-Anteil praktisch gleich auf. Die Gegner haben seit der letzten Umfrage rund 6 Prozentpunkte zugelegt. Für eine Vorlage, die sowohl vom Bundesrat als auch vom Parlament befürwortet wird, ist das doch ein ungewöhnliches Muster. Politologin Martina Musso erklärt es sich so.
6: Die Meinungsbildung war sehr wenig gefestigt noch vor einem Monat. Die Vorlage steht ganz klar im Schatten der 10 Millionen Schweiz. Sie ist nicht die Hauptvorlage und entsprechend spät setzt die Meinungsbildung ein.
4: Damit bleibt die Ausgangslage spannend für den Abstimmungssonntag am 14. Juni. Die Schlussmobilisierung dürfte entscheidend sein.
2: Die Umfrage im Auftrag der SRG wurde zwischen dem 19. und 27. Mai durchgeführt. Befragt wurden 19.400 Stimmberechtigte in der deutsch-, französisch- und italienischsprachigen Schweiz. Der Fehlerbereich liegt bei plus minus 2,8 Prozentpunkten. Im Moment also liegt bei der sogenannten Nachhaltigkeitsinitiative das Nein-Lager vorn. Vor allem Frauen seien der Initiative gegenüber kritisch eingestellt, sagt Lukas Golder vom Forschungsinstitut GFS Bern.
5: Sie sehen zwar den Druck der Migration auf Infrastruktur, aber umgekehrt ist bei ihm die wirtschaftlichen Risiken, die Nebeneffekte der Initiative dann deutlich wichtiger geworden. Dort sieht man erneut die Effekte der Kampagne. Das heißt, dass die Frauen durchaus mehrheitlich gegen diese Initiative stimmen werden.
2: Und die Männer, die seien hingegen eher offen für die Nachhaltigkeitsinitiative.
5: Wir sehen gerade im mittleren Alter bei Menschen, die berufstätig sind, die keinen akademischen Bildungshintergrund haben, dass eben der Druck durchaus eben relevant wahrgenommen wird auf Infrastruktur, auf das Wohnungswesen, aber vermutlich auch auf die berufliche Situation. Und bei Männern ist das Anliegen in dem Sinn weiterhin gut abgestützt.
2: Der Trend zeige klar, dass die Initiative wohl abgelehnt werde. Trotzdem glaubten viele Befragte, in ihrem Umfeld wird ein großer Teil die Initiative befürworten.
5: Es gibt tatsächlich eine recht klare Schere zwischen dem, was die Menschen selber für sich sagen, was sie stimmen werden und was sie das Gefühl haben, was in ihrem Umfeld läuft, dass die Initiative eben eine Mehrheit überzeugen wird. Und das zeigt eben, dass die SVP einen ganz wichtigen Punkt aufgenommen hat, der breit abgestützt ist, nämlich der dichte Stress. Aber wir sehen eben, dass jetzt die Schwächen in den Vordergrund rücken, obwohl man diesen Druck auf die Infrastruktur sieht.
2: Einen spannenden Einblick in die Daten erhalten Sie auch bei uns in der SRF News App. Dort fächern wir diese Daten zur Abstimmung beim Zivildienstgesetz auf. Und Sie erfahren, warum es trotz Pattsituation derzeit eine sogenannte Nein-Dynamik gibt. Wir wechseln ins Ausland zum Krieg im Iran. Dort gab es in der Nacht erneut Kämpfe, trotz geltender Waffenruhe. Manuel Risi.
3: Das US-Militär teilte mit, es habe einen großen Angriff des Irans auf Ziele in der Golfregion abgewehrt und als Gegenreaktion habe man eine iranische Militäreinrichtung auf der Insel Keshem in der Straße von Hormuz angegriffen. Der Iran sprach von Vergeltungsschlägen. Gestern hatten die USA nach eigenen Angaben einen Öltanker mit einer Rakete angegriffen. Zwischen den USA und dem Iran gilt eigentlich eine Waffenruhe. Beide werfen sich jedoch gegenseitig vor, gegen diese zu verstoßen. Die Verhandlungen zwischen Washington und Teheran, die stocken. Iranische Medien berichten, es fänden seit mehreren Tagen keine Gespräche mehr statt. US-Präsident Donald Trump bestreitet dies. Und vom Iran-Krieg nun zum Krieg in der Ukraine. Dort rationiert Russland seit dem Wochenende den Treibstoff auf der besetzten Halbinsel Krim. Nun wird diese Regel auf einen weiteren besetzten Teil der Ukraine ausgeweitet, und zwar auf die ostukrainische Region Luhansk. Dort dürfen Personen künftig höchstens 20 Liter pro Tankfüllung kaufen. Begründet wird die Treibstoffrationierung laut der staatlichen Nachrichtenagentur TASS mit knappen Vorräten und einer gestiegenen Nachfrage. Gemäß der unabhängigen russischen Zeitung Medusa sind auch die Regionen Belgorod und Kursk in Russland selbst von Rationierungen betroffen. Die Ukraine greift seit Monaten die russische Ölinfrastruktur an mit dem Ziel, die russische Treibstoffversorgung zu stören.
2: Wir machen weiter in den USA, denn dort finden hier im November Zwischenwahlen statt und im Vorlauf sorgt vor allem ein Thema für Schlagzeilen, das sogenannte Gerrymandering, das Zuschneiden der Wahlkreise.
3: Ja, und da erlaubt nun das oberste US-Gericht dem Bundesstaat Alabama einen Wahlkreiszuschnitt zu verwenden, der den Republikanern von US-Präsident Trump hilft. Und dies, obwohl eine tiefere Instanz zuvor entschieden hatte, dass die entsprechende Wahlkreisgestaltung schwarze Wählerinnen und Wähler benachteiligt. In den USA werden Wahlkreise regelmäßig neu zugeschnitten, um der einen oder anderen Partei Vorteile zu verschaffen. Die Republikaner versuchen dabei, die schwarze Wählerschaft auf möglichst wenige Wahlkreise zu beschränken, weil diese eher demokratisch wählen und die Demokraten so zu weniger Sitzen kommen. Dann geht es nun um die EU. Diese verstärkt ihre Maßnahmen gegen Waldbrände. In diesem Jahr will die EU knapp 800 Feuerwehrleute in besonders gefährdeten Gegenden stationieren. Das sind über 200 Personen mehr, als im vergangenen Jahr eingeplant waren. Die Feuerwehrleute sollen unter anderem in Frankreich, Griechenland, Spanien und Portugal bereitstehen und dort die lokalen Feuerwehren im Kampf gegen Waldbrände unterstützen. Auch die Flotte an Löschflugzeugen und Helikoptern werde weiter ausgebaut. Im vergangenen Jahr haben Waldbrände in Europa eine Fläche von mehr als 1 Million Hektar verbrannt. Das entspricht etwa einem Viertel der Fläche der Schweiz.
2: Wir bleiben beim Thema Schweiz, denn hierzulande ist die Stimmung bei den kleinen und mittleren Unternehmen angesichts der aktuellen Weltlage nicht sehr gut. Zu diesem Schluss kommt eine neue Studie.
3: Demnach ist die Stimmung bei den KMU derzeit pessimistischer als während der Corona-Pandemie. Zu diesem Schluss kommt das jährliche KMU-Barometer. Es ist aktuell auf dem tiefsten Stand seit dem Start der Erhebung im Jahr 2021, also während der Pandemie. Als besondere Belastung für die Unternehmen gilt das Auslandsgeschäft, erschwert durch die US-Handelspolitik. Auch Währung, Lieferketten und Regulierungen bereiten Sorgen. Als Lichtblick werden hingegen moderne Technologien genannt. Befragt wurden knapp 500 Führungskräfte von Schweizer KMU. Durchgeführt wurde die Studie von der Neuen Zürcher Zeitung in Zusammenarbeit mit der Kaleidos Fachhochschule. Und damit der Blick zur Börse. Der Dow Jones Index in New York hat 0,4% gewonnen. Der Nikkei Index in Tokio steigt um 2,7%. Der Euro wird zu 91,67 gehandelt. Der Dollar zu 78,84. Die Daten stammen von SIX.
2: Das sind die Informationen von heute Morgen. 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Verantwortlich ist Nicole Ross. Die Zeit 9:09.
0: Der Jürg Zuck von SRF Meteor hat gesagt, obwohl es ein Hoch ist, ein Zwischenhoch, das wir wieder haben, gibt es teilweise Regen.
7: Ja, es ist am Vormittag noch ein bisschen feuchter in der Luft über den Alpen Nordseite. Da gibt es noch ein paar Regengüsse, am meisten in den Bergen an. Dann am Nachmittag wird es aber grösstenteils trocken und zeitweise sonnig. Und vom Morgen weg viel Sonnenschein gibt es auf der Alpen Südseite. Die Höchsttemperaturen liegen im Norden bei 20 und im Süden bis 27 Grad.
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0: Guten Morgen mit im Studio der Goldens Weber aus der Morgenredaktion.
8: Guten Morgen.
0: Du hast mir gerade noch die berühmteste Schwedin, die es, glaube ich, gibt. Ja, oder eine von den berühmtesten. Hast du mir noch übergeschoben?

0: tönt doch irgendwie viel schöner.
1: Schön, ja, es genau. Ist einfach, man versteht zwar nichts, aber man weiss ja, was Pippi singt.
0: Ist ein bisschen lüpfiger als die deutsche Version. Extrem brav.
1: Überhaupt, für viele Schweizerinnen und Schweizer ist Schweden einfach irgendwie so ein Land, das hat man einfach gerne. Zum Ferien machen, zum Auswandern, da muss eine Verbindung sein zwischen der Schweiz und Schweden, wo ja immer wieder miteinander verwechselt werden, wenn man zum Beispiel zu Amerika jemandem sagt, ich bin aus der Schweiz, kommt sehr häufig der Satz, wow, oh, very nice Stockholm.
0: Ja. Genau. Also,
1: nein, nicht Stockholm.
0: Oder wow, Volvo.
1: Zum Beispiel. Ja, das sind so Sachen, die halt immer wieder passieren und wo ist gar nicht so wahnsinnig störend. Und das zeigt die Sympathie, die wir zu dem Land, zu Schweden haben. Was macht die Beziehung zwischen den Ländern so speziell? Frage, der Schweizer Botschafter, die Schweden, der Adrian Juncker heisst er. Er ist SRF 1 Morgengast. Nach Bon Jovi. We weren't born to follow. Schönen guten Morgen.

0: Wir sind im Fall schon ein bisschen am Vorfeiern. Müssen wir ehrlicherweise sagen, weil am Samstag ist er erst der schwedische Nationalviertag. Und Schweden ist Bierschitter auf SRF 1 aber schon den ganzen Tag Thema. Und der Nationalviertag am Samstag ist ein Tag, wo die Schweden über 8000 ausgewanderte Schweizerinnen und Schweizer feiern und manche Touristin, die auf der Durchreise ist. Schweden bei uns seit Jahren ein Land, wo man immer wieder gerne geht oder gerne mal gänge. Was verbindet uns eigentlich? Was verbindet die beiden Länder?
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0: Der Adrian Juncker ist der Schweizer Botschafter zu Stockholm. 52-jährig, ist Berner ursprünglich, seit 2024 Schweizer Botschafter und wohnt mit seiner Frau in Stockholm. Jetzt mit uns verbunden. Juncker, schönen guten Morgen.
2: Guten Morgen, Herr Brunner.
0: Wir haben gerade geredet über die Beziehung Schweiz-Schweden, wo irgendwie einfach von der Sympathie geprägt ist. Was macht die Beziehung zwischen der Schweiz und Schweden so speziell?
2: Ja, Schweiz und Schweden, das ist, da gibt es eine grosse Ähnlichkeit natürlich und gleichzeitig gibt es auch grosse Unterschiede. Oder? Ich meine, Schweden ist eher an der Peripherie von Europa und die Schweiz ist im Herz von Europa. Und sie werden auch relativ oft verwechselt. Oder? Das gibt auch verschiedene humoristische Umgang mit dieser Frage. Aber die Ähnlichkeit, die wir haben, das ist Naturverbundenheit einerseits und andererseits sind beide Völker, glaube ich, schon Erfindernatur und Pionier. Und das zeigt sich auch in der Tatsache, dass die Schweiz und Schweden in der Rangliste der innovativsten Länder seit Jahren in den beiden Top-Positionen sind, oder? Und mit der Schweiz an erster Stelle.
0: Ja, das ist übrigens noch lustig, gibt es einen Artikel dazu, srf1.ch, der Dreipunktgurt zum Beispiel, habe ich nicht gewusst, ist in Schweden erfunden worden. Wow. bei was innerhalb von der schwedischen Kultur habt ihr auch als Schweizer vielleicht mehr so umgewandelt?
2: Ja, vielleicht ist es ein bisschen so, dass die schwedische Kultur und die Schweden, die tun vielleicht, wir zwar auch, aber die Schweden noch ein bisschen mehr, die setzen auf einen individuellen Freiraum. Also dort, oder eigen Privatraum, da wird ein bisschen mehr konzentriert, sie konzentrieren sich drauf und ja, vielleicht ist in der Schweiz halt auch die Leistungsorientierung und sind auch die hierarchischen Strukturen im Vordergrund. Und in Schweden sind es ist eher die Gleichheit und flache Hierarchien. Und ganz wichtig ist auch eine hohe Work-Life-Balance. Und zwar eher mit der Betonung auf Freizeit, Familien und Sport.
0: Wie schaut Schweden die Schweiz politisch an?
2: Ja, der Blick hat sich sicher gewandelt. Nur schon durch die Tatsache, dass in Schweden heute alle Politikbereiche durch die Optik von der Verteidigungsfähigkeit und von der europäischen Sicherheit betrachtet werden. Entsprechend wird auch die Schweiz am Maßstab von ihren Beiträgen an die europäische Sicherheit bewertet. Und das umso mehr, als in Schweden ein politischer Konsens herrscht für die Erhöhung vom Rüstungsbudget auf 3,5% vom Bruttoinlandprodukt bis 2028. Dagegen plant die Schweiz ihre Verteidigungsausgaben bis 2030 spätestens schrittweise auf 1% anzuheben. Und Schweden unterstützt die Ukraine massiv mit Waffen und auch anderweitig. Seit 2022 hat Schweden die Ukraine im Umfang von umgerechnet über 12 Milliarden Franken unterstützt und ein weiteres Engagement von etwa 4 Milliarden Franken sind angekündigt. Und die Schweiz liegt da mit ihren finanziellen Beiträgen zurück. Und dass sich die reiche Schweiz nicht stärker beteiligt, wird im Ausland oft nicht verstanden. Und genau hier kommen wir Diplomaten zum Zug, oder? Wir informieren und zeigen auf, dass die Schweiz sehr wohl sehr konstruktive und aktive Akteurin in der internationalen Politik ist. Einfach komplementär, auch komplementär zu Schweden. Und als neutraler Staat nicht mit Waffenlieferungen, sondern eben mit Diplomatie und humanitärem Engagement. Und die Rolle von der Schweiz wird durchaus anerkannt.
0: Jetzt redet ihr natürlich als Diplomat, logisch, das ist auch ein Job. Und da frage ich mich gerade, wenn ich das so kehre, also in welche Richtung geht denn die Entwicklung, politisch gesehen, zwischen der Schweiz und Schweden? Bewegen wir uns aufeinander zu oder voneinander weg?
2: Ja, es ist, glaube ich, beides der Fall. Oder? Und genau das ist meine Hauptherausforderung für mich als Schweizer Botschafter in Schweden. Wie gesagt, auf der einen Seite sieht sich Schweden in einer geopolitischen Krisensituation und handelt auch entsprechend. Und auf der anderen Seite sind die Schweiz und Schweden oft auch gegenseitige Referenzländer und wir inspirieren uns. Zum Beispiel, wenn es um Gesundheits- und Bildungssystem geht, um Digitalisierung und Migrationspolitik. Und auch in der militärischen Zusammenarbeit. Die wird auf der Botschaft übrigens durch einen Verteidigungsattaché bearbeitet. Aber ebenfalls wichtig ist die Wissenschaftszusammenarbeit und die Analyse der beiden Innovationsökosysteme. Und gerade in diesem Bereich besteht ein sehr grosses Potenzial. Und ja, nicht zu vergessen ist auch der wirtschaftliche Austausch. Schweden ist nach wie vor der wichtigste Handelspartner der Schweiz im Norden. Und mit dem Swiss Business Hub Nordics fördert Botschaft Export aus der Schweiz in die nordischen Länder und auch Investitionen aus der Region in die Schweiz. Und schließlich sind die nordischen Länder auch wichtige Märkte für Tourismusreisen in die Schweiz. Das Büro Nordics von Schweiz Tourismus hier in Stockholm deckt die Märkte erfolgreich ab. Eben, es ist ein bisschen in beide Richtungen. Und zusammengefasst kann man sagen, ja, ich versuche mit meinem Team den Austausch mit Schweden im Interesse von der Schweiz weiter zu intensivieren. Und da gibt es viel Potenzial.
0: Und dann gibt es auch die Schweizerinnen und Schweizer, die vielleicht mal in Schweden in der Ferien sind, sich verliebt haben in das Land, auswandernd. Was erwartet die in Schweden, wenn sie ausgewandert sind?
2: Ja, natürlich. Es ist auch die kulturellen Unterschiede sicher, die wir vorhin kurz angesprochen haben. Es ist aber auch sicher ein System, auch ein staatliches System, ein Wohlfahrtsstaat, das sie erwartet. Und eine Lebenskultur, die von dem Motto «Lagom» nicht zu wenig, nicht zu viel, gerade richtig eben gekennzeichnet ist. Es ist ein anderer Rhythmus hier in Schweden als in der Schweiz. Und man sieht zum Beispiel auch in Politikbereichen wie der Familienpolitik mit der Kinderbetreuung, wo hier sehr stark ausgeprägt ist. Was natürlich die Schweizer auch erwartet, ist eine wunderschöne Natur. Das ist ganz klar Sehnsuchtsland Schweden. Ich glaube, da hat er am Nagel auf den Kopf getroffen mit dem Titel.
0: Am Samstag ist ja der schwedische Nationalviertag, wie es gesagt, ihr seid euch beim König, beim Karl Gustav, eingeladen. Was steht da auf dem Programm?
2: Ja, wir sind zuerst für die offiziellen Nationaltagsfeierlichkeiten im Skansenpark eingeladen. Und eben anschliessend nehmen wir den Empfang vom König Karl XVI. Gustav im Schlossteil. Und da freuen wir uns sehr drauf.
0: Und dann gibt es Schöttbuller und Lachs.
2: Ja, wahrscheinlich schon. Ja, ich sehr gerne. Das ist einer von meinen Preferred.
0: Ah, ist das tatsächlich so, dass so etwas an einem offiziellen Anlass vielleicht auf den Teller kommt?
2: Auf jeden Fall, ja. Und auch einfach vor allem verschiedene Fischgerichte. Wie gesagt, Schöttbüllar ist natürlich da. Und zum Dessert ist ziemlich sicher auch ein Kanelbüllar unterwegs.
0: Danke vielmals, das sind die Zimtrollen, oder?
2: Genau.
0: Danke vielmals, Adrian Juncker, und schönen Grüße auf Stockholm aus der Schweiz.
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0: Wie das ist, wenn man auf Schweden ausgewandert ist, das ist übrigens dem Thema in der Sendung Treffpunkt heute am Vormittag, 10 bis 11, hier auf SRF 1.

0: Diana Ross and the Supremes und Baby Love.
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2: Stau oder stockender Verkehr in der Region Solothurn im Moment auf der A1 Richtung Bern, zwischen Herkingen und Wangen an der Aare. Dann in der Region Zürich vor dem Gubrist Richtung St. Gallen ab Spreitenbach und ab Urdorf Süd. Auf der A1 Richtung Zürich ab Evretikon. In der Zentralschweiz auf der A14 Richtung Luzern ab Rütihof. Und dann die Axenstraße, die ist zwischen dem Flüelertunnel und Sisikon in beiden Richtungen bis um 8 Uhr gesperrt nach einem Steinschlag. Es gibt eine empfohlene Umleitung, die ist via A2, A14 über Luzern. Alle unterwegs, gehört die sichere Fahrt zu der Mittwochmorgen. Kurz Nachricht jetzt gerade mit dem Jan von Tobel, ist 7:30.
3: Es bleibt eng bei den Umfragen zu den nationalen Abstimmungen in 11 Tagen. Bei der SVP-Initiative Keine 10 Millionen Schweiz hat das Nein-Lager zwar zugelegt, bei der zweiten SRG-Umfrage 52% wollen die Initiative ablehnen. Aber einzelne Ereignisse könnten das Ergebnis entscheidend beeinflussen, sagt das Forschungsinstitut GFS Bern. Bei der zweiten Vorlage, der Reform des Zivildienstgesetzes, liegen die Befürworterinnen und Befürworter 2 Prozentpunkte vorne. Das US-Militär hat nach eigenen Angaben in der Nacht einen größeren Angriff des Irans auf Golfstaaten abgewehrt. Drohnen und Raketen seien abgefangen worden, sagt das US-Zentralkommando. Als Reaktion hätten die USA Militäreinrichtungen des Irans angegriffen. Schweizer Exporte in die USA sollen mit 12,5% Zoll belegt werden. Das schlägt der US-Handelsbeauftragte vor. Auch 59 weitere Länder sollen mit Zöllen von 10 bis 12,5% belegt werden. Als Begründung sagt er, die Länder machten zu wenig gegen die Einfuhr von Produkten, die mit Zwangsarbeit hergestellt wurden.
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5: Das Regionaljournal Zentralschweiz mit dem Arlis Zehnder. Wegen einem Steinschlagalarm, den es in der Nacht gegeben hat, ist die Axenstrasse, die Kantone Uri und Schweiz miteinander verbindet, wieder gesperrt. Sie haben es gerade vorher gehört. Zwischen Pflühlen und Sisiken im Gebiet Gumpisch haben die Überwachungsgeräte Bewegungen im Gelände registriert und so die Sperrung automatisch ausgelöst. Wie die Turnerpolizei diesen Morgen schreibt, wird das ASTRA, das Bundesamt für Strassen, die Lage

0: Wir bauen unter anderem an der neuen Raumstation, die schon in gut 3 Jahren bei der ISS aufgeht. Wieso, dass sie auf Europa und ausgerechnet auf Luzern kommt, der David Kunz.
1: Axiom Space, das ist die Firma, die vor 4 Jahren die erste private Mission zu der Raumstation ISS gemacht hat. Die privaten Missionen ins Weltall, das sind ein Standbein von Axiom Space. Ein anderes ist die neue Raumstation, die sie bauen. Es braucht die nämlich, weil die ISS langsam alt wird. Und diese US-Firma, die kommt jetzt eben auf Luzern. Gestern hat der Chef von Axiom Space, der Jonathan Certain, die Pläne vorgestellt und er hat gesagt, zu dem Schritt auf Europa.
2: Well, we're an international company and we need international partners. So the United States doesn't have a monopoly on talent.
1: Sie sagen, ein internationales Unternehmen und Amerika haben schliesslich kein Monopol für gute Forschende und Entwickler. Und darum kommen sie eben in die Schweiz und auf Luzern. Axiom Space macht hier im Raum Luzern den ersten Firmensitz zu Europa auf, mit 20 bis 50 Leuten. Dann gehen noch diesen Sommer auf, sie wollen jetzt dann auch Leute einstellen. Verschiedene Ingenieure und Ingenieure sagen es. Sie wollen Schweizerinnen und Schweizer anstellen und die sollen dann eben Technologie entwickeln, die die Firma braucht, dass die Raumstation zu laufen kommt. Dort will die Firma dann aber auch Experimente machen im Auftrag oder sogar Produkte herstellen und so Geld verdienen. Zum Beispiel im Pharmabereich oder bei den Daten. Seit etwa einem Jahr hat die Firma einen Standort in der Schweiz gesucht. Wieso hat denn jetzt ausgerechnet Luzern das Rennen gemacht? Da kommt der Luzerner Wirtschaftsförderer Matthias Lischer ins Spiel. Er sagt, von Luzern aus hat die Firma Zugang zu allen wichtigen Unis und Hochschulen. Und das neue Erdbeobachtungszentrum, das die Bucherer Stiftung finanziert hat, das hat auch eine Rolle gespielt beim Entscheid.
3: Es ist ihnen, glaube ich, auch wichtig, dass sie in der Nähe sind vom ETH GeoLab, das jetzt hier auf Luzern kommt. Und nichtsdestotrotz, denke ich, es hat ihnen sicher auch hier zu Luzern gefallen. Und sie haben das Vertrauen in uns, da ins Team in Luzern und den Standort, dass sie hier da prosperieren können.
1: Und was hat denn jetzt Luzern von dieser Ansiedlung von diesem US-Unternehmen?
3: Auf der einen Seite ist es das Image, das die Firma hat. Und da erhoffen wir uns eigentlich, dass wir in Zukunft noch mehr Firmen aus der Raumfahrtindustrie in die Schweiz holen können. Das Zweite, was uns sehr freut, ist, die Firma will hochqualifizierte Arbeitsplätze hier schaffen. Das ist uns immer sehr wichtig in der Wirtschaftsförderung Luzern. Und das Dritte ist der wirtschaftliche Nutzen, den sie hier schaffen wollen, eben in der Zusammenarbeit mit dem ganzen Ökosystem, mit den Firmen und Hochschulen. Da sollte einiges entstehen.
1: Axiom Space macht mit ihren gut 700 Angestellten etwa 500 Millionen Umsatz.
0: Zwischen der Stadt Zug und dem Kantonsspital zu Baar gibt es genug ÖV-Angebote. Eine zusätzliche Buslinie sei nicht nötig. Dieser Meinung ist die Zuger Regierung. Sie lehnt die Forderung aus der Reihe der CSP ab, die einen Shuttlebus wette. Der soll ohne Halt zwischen dem Bahnhof Zug und dem Kantonsspital zu Baar fahren, sodass die Leute nicht mehr umsteigen müssten. Wenn der Kanton von der Stadt aus so einen Shuttlebus anbieten würde, dann stelle sich auch die Frage von einer direkten Anbindung der anderen Zuger Gemeinden. Und die neue Buslinie würde der Kanton pro Jahr, je nachdem wie sie ausgestaltet ist, zwischen 560'000 und 1,2 Millionen Franken kosten, schreibt die Regierung ihre Antwort. Entscheiden darüber tut das Zuger Kantonsparlament. Und nach den Gewitter gestern und dem starken Regen wird es heute etwas ruhiger. Laut den Wetteraussichten von SRF Media ist es in der zentralen Schweiz bis am Mittag noch eher grau und es kann da oder dort noch etwas regnen. Am Nachmittag gibt es ein freundliches Gemisch aus Sonne und Wolken. Die Temperaturen gehen ab bis auf 20 Grad.

0: Sternstunde hat Gold im Mund. Die SPI ist nicht nur ein Sprichwort, sondern Programm. Immer auf die 20 vor 8 spielen wir. Ist ein Morgenspiel, das ihr auch kennt. Dann ist eine Kandidatenmesse, merkt und spielt, wie wach und informiert ihr schon seid. Und heute Morgen in Runde 2
1: ist der Christian Brechbühl aus Oberdiessbach im Kanton Bern.
0: Und er spielt jetzt gerade in gut 4 Minuten dabei ist im Studio heute Morgen der Gaudenz Weber aus der Morgenredaktion.
1: Hallo.
0: Und der Michael Wunder. Schönen guten Tag. Der Commodore sitzt zuerst noch aus den 80er. Nightshift. Spezieller Song ist übrigens ein Hommage an Jackie Wilson und Marvin Gaye, die beide im Jahr 1984 sind gestorben. Und ein grosser Hit wurde für Commodores.

0: Es ist gerade 19 Minuten vor 8 Uhr.
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0: Wie geht es unserem Kandidat zum Christian Brechbühl, 43-jähriger Familienvater von Oberdiessbach? Jetzt am Telefon, Christian, guten Morgen.
2: Guten Morgen.
0: Du bist ja im Aussendienst tätig, gell?
2: Richtig, ja.
0: Wobei der schönste Tag der Woche war echt gestern, oder?
2: Genau, ich war im Wallis.
0: Hast du ins Wallis kennen? Das ist immer das ist ein super Tag, wenn du ins Wallis kommst.
3: Oder? Oder wenn man in deine Heimat darf, Michael?
0: Ja, sicher. Es ist mega schön im Fall im Wallis.
2: Ja, ich weiß. Ist es so, aber es gibt viele schöne Orte auch noch. Ja.
0: Gut, das sagst jetzt du. Nein, das stimmt natürlich, logischerweise. Du hast uns ja gestern schon einen schönen Tipp gegeben. Wie spielen? Gell?
2: Genau, wir spielen Launensee, ja.
0: Wir spielen Launensee, wo man gehen kann. Also, was machst du sonst noch im Leben? Kochen, wandern?
2: Genau, und natürlich Zeit mit meiner Familie verbringen, wenn es irgendwie geht.
0: Mhm. Mit deiner Vierjährigen ist deine Tochter, gell?
2: Genau, die Helena, ja.
0: Das ist ja ein hochspannendes Alter, wo so die ersten Theorien kommen, oder?
2: Ja, Herausforderung für meine Frau und mich, ja.
0: Hätte ich das in dem Fall auch, dass die zwischendrin so mit Theorien hinten noch vier kommt?
2: Definitiv, ja.
0: Gut, wunderbar. Also, jetzt legen wir los. Runde 2 bei dir. Morgenstund hat Gold im Mund. Das heisst, du hast von gestern 200 Franken in Form von Reisegutschein auf dem Konto. Der Gaudenz schaut wieder zum Rechten, dass wir alles in Ordnung haben. Von gestern bringen wir das Stichwort Regierung mit. Und neu gebe ich heute Morgen Kuba zur Auswahl. Regierung oder Kuba? Da geht es um 250 Franken.
2: Ja, Regierung.
0: Die alte Regierungspräsidentin ist die neue. Nach langem Gespräch hat welches Land seit Anfang Woche eine neue Regierung?
2: Dänemark.
0: Dänemark, sagt Christian Brechbühl.
3: Und ich würde sagen, Dänemark, das ist absolut richtig. Und die besagte Regierungspräsidentin, das ist Mette Frederiksen.
0: 250 Franken auf dem Konto von Christian Brechbühl. Wir gehen auf die 300 los. Mit Kuba oder mit Schweden? Kuba oder Schweden?
2: Schweden.
0: Wir haben ja einen Schwedentag heute bei SRF 1. Schweden ist eine parlamentarische Monarchie. Das heisst, gibt in Schweden einen König. Und die Frage wiederum ist, wie heisst denn der König? Schweden.
2: Der Karl Gustav.
3: Der Karl Gustav. Der Karl Gustav ist richtig. Karl Gustav Volke Hubertus heisst er, übrigens mit ganzem Namen. Okay. Oberhaupt von der Königsfamilie Bernadotte.
0: Wunderbar. 300 Franken auf dem Konto. Und schon die letzte Frage für heute Morgen. Kuba oder Boxer? Kuba oder Boxer?
2: Dann haben wir Kuba.
0: Der kubanische Politiker der Raul Castro wird heute 95. Er ist der junge Bruder von welchem Revolutionsführer?
2: Von Fidel Castro.
3: Fidel Castro, die kommunistische linke Ikone. Ist richtig natürlich, 2016 ist der Fidel mit auch 90 gestorben.
0: Und heisst bei dich 350 Franken, die du auf dem Konto hast, Christian. Gratuliere ganz herzlich, sehr gut gemacht.
2: Danke.
0: Wir nehmen mit Stichwort Boxer. Das bekommst du morgen nochmal vorgesetzt vom Sven Epine dann. Und jetzt wünschen wir dir ganz einen schönen Tag.
2: Danke vielmals, wünsche ich auch.
0: Mach's merci. Gut. Ciao Christian, merci. Ja. Tschüss.
2: Danke.
0: Es ist gerade Viertel vor 8 Uhr. Das ist Natascha. Startklar. Klar.

0: aus Kanada. Brian Adams, Cloud Number 9. Verkehrsinfo SRF von 7:52 Uhr. Vorsicht in der Region Winterthur. Auf der A1 Richtung Zürich zwischen Winterthur Nord und Wülflingen besteht Gefahr durch eine Blache auf der Fahrbahn.
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0: Mit dem Jürg Zog vom Meteo, guten Morgen.
2: Guten Morgen, Michael.
0: Blache kann man heute je nachdem brauchen, gibt es zum Teil Regen?
2: Ja, vor allem am Vormittag regnet es im Norden noch stilleweise, nur überall. Es ist fast so ein bisschen der Typ Aprilwetter, das Gemisch aus ein paar Aufhellungen, da und dort schon ein bisschen blauer Himmel, dann aber auch noch viele dunkle Wolken und eben die bringen lokal um mal noch einen Spritz Regen. Dann am Nachmittag gibt es immer weniger von diesen Regengüssen, dafür werden die sonnigen Abschnitte immer länger. Es wird dann im Norden zeitweise und im Wallis sogar ziemlich sonnig. Und viel Sonnenschein vom Morgen weg gibt es jetzt auf der Alpen-Südseite. Dort wird es am wärmsten. Im Tessin gibt es bis 27 Grad, im Wallis im Rhonetal haben wir am Nachmittag 24 und im Norden etwa 20 Grad.
0: Und morgen?
2: Da ist dann die Sonne eher am Vormittag noch zeitweise gesehen. Häufiger im Osten, weniger bis gar nicht im Westen. Von dort kommt nämlich die nächste Störung daher. Dort im Westen, da tut es am Jura noch schon am Vormittag wieder zu. Es kommt der erste Regen auf. Und am Nachmittag und am Abend breiten sich die Regenwolken dann auf die ganze Schweiz aus. Zum Teil schüttet es einmal kräftig. Im Süden kann es am Abend auch gewittern. Die Höchsttemperaturen am Mann liegen beidseits von den Alpen zwischen 18 und 22 Grad. Dazu bläst im Norden böige Westwind.

0: Show what you body, Bias Raffais.
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0: Vorsicht in der Region Winterthur, A1 Richtung Zürich, zwischen Winterthur Nord und Wülflingen, Gefahr durch eine Blache auf der Fahrbahn. Zentralschweiz, die Achsenstraße zwischen dem Flüeler-Tunnel und Sesikon in beiden Richtungen wieder offen und stau oder stockend A14 Richtung Luzerna Brütihof, Region Zürich vor dem Gubrist Richtung St. Gallen, sowie auf dem Westring Richtung Chur zwischen Urdorf Süd und Zürich West. Auf der A1 Richtung Zürich ab Befretikon, Region Solothurn A1 Richtung Bern zwischen Herkingen und Wangen an der Aare und im Tessin A2 Richtung Gotthard zwischen Chiasso und Lugano Süd rund 45 Minuten mehr Fahrzeit. Zum Salvador Atassoy wird 8 Uhr morgen.
2: Guten Morgen. Wir blicken hier voraus auf die viel beachtete nächste Abstimmung. Die SVP-Initiative «Keine 10 Millionen Schweiz» würde aktuell abgelehnt. Die Einordnung dazu gleich. Und wir haben auch Zahlen zur Änderung des Zivildienstgesetzes. Da gibt es eine eher ungewöhnliche Entwicklung. Die erklären wir anschließend. Zuerst der Blick aufs Wetter aus der Nachrichtenredaktion. Manuel Risi.
3: Guten Morgen. Im Norden gibt es heute zuerst noch lokale Regenschauer. Tagsüber wird es dann sonniger bei 20 Grad. Im Süden gibt es viel Sonnenschein bei 27 Grad.
2: Es dürfte spannend werden am 14. Juni. Bei der sogenannten Nachhaltigkeitsinitiative der SVP, welche die Bevölkerungszahl der Schweiz auf 10 Millionen begrenzen will, zeichnet sich ein Nein-Trend ab. Bei der zweiten Vorlage, dem Zivildienstgesetz, ist das Rennen noch völlig offen. Inlandredaktorin Michelle Scherer berichtet.
4: Zeigte die erste SAG-Umfrage bei der Nachhaltigkeitsinitiative noch eine Pattsituation, haben sich die Stimmen nun Richtung Nein-Lager verschoben. Zum Zeitpunkt der Umfrage Mitte Mai hätten 45% der Stimmberechtigten ein Ja eingelegt und 52% ein Nein. Diese Verschiebung habe vor allem im politischen Zentrum stattgefunden, sagt Lukas Golder vom Forschungsinstitut GFS Bern.
5: Mehr und mehr sehen gerade im politischen Zentrum die Menschen die Risiken der Initiative und sie folgen damit nicht nur der Parole, sondern man sieht da auch ganz deutlich, dass die Nein-Kampagne insgesamt ihre Wirkung hat, nämlich dass die Risiken in den Vordergrund rücken.
4: Von einem entschiedenen Rennen könne man trotz Nein-Trend allerdings nicht sprechen. Gerade Ereignisse wie der Messerangriff in Winterthur letzte Woche könnten das Ergebnis noch beeinflussen.
5: Entschieden wird die Sache in Agglomeration, ich glaube namentlich in der deutschsprachigen Schweiz. Dort ist nach wie vor eine kleine Mehrheit eher im Ja. Die Tendenz ist Richtung Nein, aber Ereignisse wie in Winterthur können eine Neubeurteilung der Vor- und Nachteile der Argumente mit sich ziehen und entsprechend ist die Situation dort noch immer offen.
4: Noch völlig offen ist die Ausgangslage bei der zweiten Vorlage, der Änderung des Zivildienstgesetzes. Dort sind die beiden Lager mit 46% Nein und 48% Ja-Anteil praktisch gleich auf. Die Gegner haben seit der letzten Umfrage rund 6 Prozentpunkte zugelegt. Für eine Vorlage, die sowohl vom Bundesrat als auch vom Parlament befürwortet wird, ist das doch ein ungewöhnliches Muster. Politologin Martina Musso erklärt es sich so.
6: Die Meinungsbildung war sehr wenig gefestigt noch vor einem Monat. Die Vorlage steht ganz klar im Schatten der 10 Millionen Schweiz. Sie ist nicht die Hauptvorlage und entsprechend spät setzt die Meinungsbildung ein.
4: Damit bleibt die Ausgangslage spannend für den Abstimmungssonntag am 14. Juni. Die Schlussmobilisierung dürfte entscheidend sein.
2: Im Moment liegt also bei der sogenannten Nachhaltigkeit-Initiative der SVP das Nein-Lager vorn. Vor allem Frauen seien der Initiative gegenüber kritisch eingestellt, sagt Lukas Golder vom Forschungsinstitut GFS Bern.
5: Sie sehen zwar den Druck der Migration auf Infrastruktur, aber umgekehrt ist bei Ihnen die wirtschaftlichen Risiken und die Nebeneffekte der Initiative dann deutlich wichtiger geworden. Dort sieht man erneut die Effekte der Kampagne. Das heisst, dass die Frauen durchaus mehrheitlich gegen diese Initiative stimmen werden.
2: Männer hingegen seien eher offen für die Nachhaltigkeitsinitiative.
5: Wir sehen gerade im mittleren Alter bei Menschen, die berufstätig sind, die keinen akademischen Bildungshintergrund haben, dass eben der Druck durchaus eben relevant wahrgenommen wird auf Infrastruktur, auf das Wohnungswesen, aber vermutlich auch auf die berufliche Situation. Und bei Männern ist das Anliegen in dem Sinn weiterhin gut abgestützt.
2: Der Trend zeigt, dass die Initiative derzeit wohl abgelehnt werde. Trotzdem glaubten viele Befragte, in ihrem Umfeld würde ein großer Teil die Initiative befürworten.
5: Es gibt tatsächlich eine recht klare Schere zwischen dem, was die Menschen selber für sich sagen, was sie stimmen werden und was sie das Gefühl haben, was in ihrem Umfeld läuft, dass die Initiative eben eine Mehrheit überzeugen wird. Und das zeigt eben, dass die SVP einen ganz wichtigen Punkt aufgenommen hat, der breit abgestützt ist, nämlich der dichte Stress. Aber wir sehen eben, dass jetzt die Schwächen in den Vordergrund rücken, obwohl man diesen Druck auf die Infrastruktur sieht.
2: Die Umfrage wurde im Auftrag der SRG zwischen dem 19. und 27. Mai durchgeführt. Befragt wurden 19.400 Stimmberechtigte in der deutsch-, französisch- und italienischsprachigen Schweiz. Der Fehlerbereich liegt bei plus minus 2,8 Prozentpunkten. Wir kommen zu weiteren Meldungen, wechseln ins Ausland zum Krieg im Iran. Dort gab es in der Nacht erneut Kämpfe, trotz geltender Waffenruhe. Manuel Risi.
3: Das US-Militär teilte mit, es habe einen großen Angriff des Irans auf Ziele in der Golfregion abgewehrt. Und als Gegenreaktion habe man eine iranische Militäreinrichtung auf der Insel Qasem in der Straße von Hormuz angegriffen. Der Iran sprach von Vergeltungsschlägen. Gestern hatten die USA nach eigenen Angaben einen Öltanker mit einer Rakete angegriffen. Zwischen den USA und dem Iran gilt eigentlich eine Waffenruhe. Beide werfen sich jedoch gegenseitig vor, gegen diese zu verstoßen. Die Verhandlungen zwischen Washington und Teheran stocken. Iranische Medien berichten, es fänden seit mehreren Tagen keine Gespräche mehr statt. US-Präsident Donald Trump bestreitet dies. Und vom Irankrieg nun zum Krieg in der Ukraine. Dort rationiert Russland seit dem Wochenende den Treibstoff auf der besetzten Halbinsel Krim. Nun wird diese Regel auf einen weiteren besetzten Teil der Ukraine ausgeweitet, und zwar auf die ostukrainische Region Luhansk. Dort dürfen Personen künftig höchstens 20 Liter pro Tankfüllung kaufen. Begründet wird die Treibstoffrationierung laut der staatlichen Nachrichtenagentur TASS mit knappen Vorräten und einer gestiegenen Nachfrage. Gemäß der unabhängigen russischen Zeitung Medusa sind auch die Regionen Belgorod und Kursk in Russland selbst von Rationierungen betroffen. Die Ukraine greift seit Monaten die russische Ölinfrastruktur an, mit dem Ziel, die russische Treibstoffversorgung zu stören.
2: Wir wechseln in die USA, denn die USA haben neue Zölle angekündigt und auch die Schweiz ist davon betroffen.
3: Die USA planen, Waren aus der Schweiz mit 12,5% Zoll zu belegen. Das schlägt der US-Handelsbeauftragte Jamieson Greer vor. Auch Dutzende weitere Länder wären von den neuen Zöllen betroffen. Grund sei, dass diese Länder kein ausdrückliches Importverbot für Produkte kennen würden, die unter Zwangsarbeit hergestellt wurden. Für Waren aus der Schweiz würden dabei höhere Zollsätze gelten als für Waren aus der EU. Dies, weil die EU Regeln gegen Produkte aus Zwangsarbeit kenne, aber diese Regeln nicht durchsetze. Aktuell erheben die USA mindestens 10% Zoll. Donald Trump hatte diesen Zoll im Februar festgelegt. Im Juli laufen diese Zölle aber aus. Die Stimmung bei den kleinen und mittleren Unternehmen in der Schweiz, den KMU, ist angesichts der aktuellen Weltlage nicht sehr gut. Sie ist pessimistischer als während der Corona-Pandemie. Zu diesem Schluss kommt das jährliche KMU-Barometer. Es ist aktuell auf dem tiefsten Stand seit dem Start der Erhebung im Jahr 2021. Als besondere Belastung für die Unternehmen gilt das Auslandsgeschäft. Es wird durch die US-Handelspolitik erschwert. Auch Währung, Lieferketten und Regulierungen bereiten Sorgen. Als Lichtblick werden hingegen moderne Technologien genannt. Befragt wurden knapp 500 Führungskräfte von Schweizer KMU. Durchgeführt wurde die Studie von der Neuen Zürcher Zeitung in Zusammenarbeit mit der Kaleidos Fachhochschule.
2: Und jetzt sprechen wir über ein Milliardenprojekt in Albanien mit Verbindungen zur Trump-Familie. $4 Milliarden soll das Luxusresort kosten. Jetzt hat die Staatsanwaltschaft Konten einer Firma eingefroren, die am Projekt beteiligt ist. Seit 3 Tagen gibt es zudem in der Hauptstadt Tirana große Demonstrationen gegen die Pläne für das Resort. Warum also sorgt das für so viel Kritik? Dazu sagt Auslandredaktor Janis Fahrländer.
7: Also im Zentrum stehen ökologische Sorgen. Dieses geplante Resort soll auf einer unbewohnten Insel vor der Küste und in einer ebenfalls weitgehend unberührten Lagunenbucht am Festland gebaut werden. Insgesamt 10.000 Hotelzimmer und private Villen sind geplant und das eben in einer Zone, die eigentlich ein Naturreservat ist. Das Gebiet gilt als ökologisch wertvoll. Da gibt es Feuchtgebiete, in denen zum Beispiel Flamingos leben. Ein Projekt dieser Größe, sind sich die Gegnerinnen und Gegner sicher, würde unwiderruflich Schaden anrichten. Für Kritik sorgen aber auch die Verbindungen zum US-Präsidenten. Viele vermuten, dass das Projekt nur deshalb in Rekordtempo erlaubt wurde, weil sich die albanische Regierung so gute Beziehungen ins Weiße Haus sichern wollte,
2: sagt SRF-Auslandsredaktor Janis Fahlenter. Und bevor es im Sommer so richtig heiß wird, verstärkt die EU noch vorsorglich ihre Maßnahmen gegen Waldbrände. Manuel Risi.
3: Verzeihung. Jetzt vielleicht kurz, finde ich kurz die Meldung nicht. In diesem Jahr will die EU knapp 800 Feuerwehrleute in besonders gefährdeten Gegenden stationieren. Das sind über 200 Personen mehr, als im vergangenen Jahr eingeplant waren. Die Feuerwehrleute sollen unter anderem in Frankreich, Griechenland, Spanien und Portugal bereitstehen und dort die lokalen Feuerwehren im Kampf gegen Waldbrände unterstützen. Auch die Flotte an Löschflugzeugen und Helikoptern werde weiter ausgebaut. Im vergangenen Jahr haben Waldbrände in Europa eine Fläche von mehr als 1 Million Hektaren verbrannt. Das entspricht etwa einem Viertel der Fläche der Schweiz. Und damit zu den Börsendaten von SIX. Der Dow Jones Index in New York hat 0,4% gewonnen. Der Nikkei-Index in Tokio steigt um 2,9%. Der Euro wird zu 91,65 gehandelt und der Dollar zu 78,87.
2: Das sind die Informationen von heute Morgen. 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Verantwortlich heute früh ist Nicole Ross. Die Zeit gleich 8:11.
8: Und das Wetter für den Mittwoch gibt es vom Jürg Zock von SRF Meteo.
9: Es wird langsam wieder freundlicher und sonniger. Am Vormittag ist es im Norden aber noch wechselhaft. Am Nachmittag dann wirklich nur noch ganz vereinzelt nass. Und es scheint zeitweise die Sonne bei 20 Grad. Im Süden gibt es heute viel Sonnenschein und es wird 27 Grad warm.
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8: Heute müssen wir hier im Konsumentenmagazin vom Möbelhändler Comforama reden. Der hat bei einer 88-jährigen Frau nämlich fast für ein Comfort-Drama gesorgt. Es geht um einen Schipsenschrank, wo die Einzelteile hinten und vorne nicht zusammenpassen. Dank Espresso hat die Dame jetzt wenigstens endlich ihr Geld wieder zurück. Und wir sagen, Vorsicht bei Gewinnspielen in den sozialen Medien. Auch dort tummeln sich Betrüger. Guten Morgen, ich bin der Oliver Futter. Die knapp 90-jährige Comforama-Kundin lebt noch allein in ihrer Wohnung in Baselbiet. Ihre Nachbarin Rebecca Waldmeier unterstützt sie aber bei Papierkram und Bürosachen. Und sie ist es dann auch gewesen, die auf espresso@srf.ch geschrieben hat. Ich hoffe, dass Sie mir weiterhelfen können, da wir langsam mit unserem Latein am Ende sind. Und wir haben gefunden, mal nach fast einem Jahr kehren, schalten wir uns gerne mal in den Fall ein. Und der Knopf hat sich tatsächlich gelöst, sagt Martina Schneider. Blenden wir aber zuerst einmal noch zurück in letzten Juni.
11: Vor einem Jahr nämlich hat die ältere Dame in einem Heftchen einen Schrank gesehen, der ihr gefallen und den sie gebraucht hat. Für ihre Kleider. Es war ein Schrank von Conforama für knapp 470 Franken. Ein rechter Posten für die Rentnerin mit knappem Budget. Das alles erzählt Rebecca Waldmeier, die, wie gesagt, dieser Nachbarin bei solchen Sachen hilft.
12: Wir haben das gemeinsam angeschaut und im Juni hat sie den bestellt, inklusive Lieferung und Montage. Zusätzlich haben wir dann auch noch eine Transportversicherung gemacht, dass dort wirklich auch auf dem Weg zu ihr nichts passieren kann.
11: Tipptopp. Und dann ist der Schrank gekommen und montiert worden. Aber da stimmt etwas nicht, hat die Rentnerin der Rebecca Waldmeier am Telefon gesagt. Sei irgendwie alles schief, die Türen gehören nicht zu und sie ist schnell zu ihrer Nachbarin übergegangen.
12: Man hat gesehen, dass die Kastentür nicht bündig zugeht. Sie sind verzogen gewesen, sie sind schräg gewesen. Ich habe es dann selber probiert zu richten mit dem Schraubenzieherinnen. Kann man ja zum Teil die Kastentüren einstellen, aber habe dann auch gemerkt, sobald ich der eine einigermaßen gerade hatte, war es einfach der andere gewesen und der ganze Kasten ist einfach, er ist wie durchgehangen, unten.
11: So, und jetzt hat das Drama seinen Lauf genommen. Rebecca Waldmeier hat dem Conforama Kundendienst geschrieben und angerufen, aber am anderen Ende entweder keine Antwort oder niemand, der zuständig gewesen sei. Bei verschiedenen Abteilungen hat sie es probiert. Wenn sie dann überhaupt einmal durchgekommen sind.
12: Ich habe parallel mit meinem Telefon und dem Haustelefon von dieser Dame probiert, in der Hoffnung, dass wir wenigstens mit einem durchkommen würden, was aber nicht der Fall war.
11: Irgendwann hat sich dann jemand gemeldet und gesagt, sie soll Fotos schicken. gesagt, getan. Und dann ist wieder lang nichts gegangen. Bis im September dann ein Monteur von Conforama vorbeikam. Mit der Idee, er würde unten am Kasten einen Sockel, so eine Längsverstrebung anmachen. Dann hebe ich dann den Schrank. Rebecca Waldmeier findet es keine gute Idee.
12: Absolutes Gebastel.
11: Und eigentlich ist so ein Gebastel für einen neuen Schrank für knapp 470 Franken ein No-Go. Item. Der Mitarbeiter von Conforama hat dann gesagt, er bestelle so einen Sockel. Passiert ist nichts. Mittlerweile ist Oktober. Und sie haben dann beschlossen, dass sie so einen Sockel beim lokalen Schreiner bestellen. Der sei dann gekommen und habe einfach ein Holzbrett zugeschnitten und unter den Schrank gestossen, damit er hebt. So als Provisorium. Unterdessen hat der Schrank aber schon Riss bekommen.
12: Oben hat es angefangen zu schrauben. Dort, wo die Schrauben reingeschraubt wurden, hat er von diesem Druck ausrissen, sowie auch unten.
11: Und wieder hat sie Fotos gemacht und an Conforama geschickt. Und die Seniorin hat langsam einfach nur noch genug von diesem blöden Schrank. Das war im November. Wir erinnern uns, seit der Bestellung ist unterdessen ein halbes Jahr vergangen. Und jetzt kürzen wir da ein bisschen ab. Conforama hat dann dieser Frau angeboten, sie käme den kaputten Kasten holen und sie können einen neuen haben oder das Geld zurück. Sie will das Geld. Im Februar sei dann der Kasten demontiert und abgeholt worden, erzählt Rebecca Waldmeier. Und wer meint, jetzt endlich kommt die Geschichte zum Ende, der täuscht sich, weil seitdem hat ihre 88-jährige Nachbarin aufs Geld gewartet. Und ohne das Geld können sie sich keinen neuen Kasten kaufen.
12: Sie hat aktuell ihre Kleider an Kleiderbügel aufgehängt und sei es über Stühle gelegt oder an einem Wäschständer.
11: Und das kann es ja nicht sein. Und ein Jahr nach der Bestellung von dem Schrank und dem ganzen Desaster hat sie das Geld immer noch nicht zurück. Rebecca Waldmeier ist notabene im Februar mit allen Unterlagen noch in die Filiale in der Nähe gefahren, um die Rückerstattung in Gang zu bringen. Und dort hat man ihr gesagt, dass man die Rückerstattung auslöse. Passiert ist aber nichts.
8: Ja, nichts und nochmal nichts ist gegangen in dieser Geschichte. Da ist bei Conforama, meine ich, nicht nur der Schrank Chips, sondern auch noch anders. Und wie so häufig, wenn wir uns reinknüllen, dann geht etwas. Besonders ärgerlich in dem Fall, wo Martina Schneider vom Espresso-Team die Unterlagen studiert, merkt sie, wahrscheinlich ist das Geld für den Schrank tatsächlich schon länger zurückgezahlt worden. Einfach nicht aufs Konto von dieser Seniorin, sondern an Zahlungsabwickler PowerPay. Conforama arbeitet nämlich mit denen zusammen, wenn Kundinnen und Kunden auf Rechnung bestellen. Martina Schneider hat mir gesagt, man sieht zwar schon auf der Rechnung, wenn man sie zahlt, dass PowerPay irgendwie mit im Spiel ist.
11: Ja, aber dass dann auch eine Rückerstattung zu PowerPay geht und dann dort quasi deponiert bleibt, auf die Idee musst du zuerst mal kommen. Man muss sich als Conforama-Kundin tatsächlich dann bei PowerPay melden, wo dann das Geld aufs Konto der Kundin zurückschickt. Und so ist es jetzt im Juni auch endlich passiert.
8: Speziell und eben auch mühsam, dass man als Kundin von einem Möbelhändler oder auch sonst von einem Unternehmen dann plötzlich mit einer zweiten Firma zu tun hat, wenn man die Rechnung zahlt. Und je nachdem, musst du ja dann mit denen kehren, dass du zu deinem Geld kommst. Da haben wir hier im Espresso auch schon darüber berichtet. Und eben, kundenfreundlich ist wirklich anders. Du hast natürlich bei Conforama nachgefragt, was denn alles schiefgelaufen ist bei dem Schrank und bei der Kommunikation mit dem Kundendienst.
11: Ja, und zuerst einmal schreibt man die Kommunikationsstelle, man will sich für die entstandenen Unannehmlichkeiten entschuldigen. Und weiter...
13: Die Zufriedenheit unserer Kundinnen und Kunden hat für Conforama höchste Priorität. Und wir bedauern die entstandene Situation ausdrücklich.
8: Aber eben, du hast ja eigentlich wissen, was ist schiefgelaufen?
11: Zum kaputten Schrank und dem Kundendienst, der nicht erreichbar ist oder sich nicht zuständig fühlt, da sagt man die Kommunikationsstelle nicht mehr. Finde ich ein bisschen schwach. Conforama gibt aber zu, dass Rebecca Waldmeier hätte informiert werden sollen, dass das Geld dann eben an PowerPay geht. Wenn das Geld mal dort sei, dann erfahre ich Conforama aus Datenschutzgründen nichts mehr darüber, ob es schlussendlich bei der Kundin gelandet sei. Das müsste dann eben die Kundin selber lösen mit PowerPay. Conforama schreibt noch,
13: wir verstehen, dass die Aufteilung der Zuständigkeiten zwischen dem Verkäufer und dem Finanzierungspartner, insbesondere im Reklamationsfall, für Kundinnen und Kunden komplex oder wenig transparent wirken kann.
11: Und mit dem geht es den Fall intern analysieren, um die Abläufe zu verbessern.
8: Also nach dieser Geschichte muss man sagen, es ist dringend nötig. So geht man nicht mit seinen Kundinnen und Kunden um. Die haben ja schliesslich bei Comforama bestellt und nicht bei PowerPay. SF1, es war 1980 und jetzt warnt man sie hier im Konsumentenmagazin Espresso vor betrügerischen Gewinnspielen in den sozialen Medien. Da wird man mit tollen Preisen gezeugelt, zum Beispiel letzte auf Facebook eine Verlosung, 2x2 Tickets für die Eishockey-WM, Schweiz gegen Finnland. Sie scheint ein Post von einer bekannten Bank. Aber es ist eben alles erstunken und erlogen, Peter Fritsche.
14: Ja, das Gewinnspiel für die Eishockey-WM war nicht echt. Nur eine weitere Masche von Betrügern, um an Kreditkartendaten von ihren Opfern heranzukommen. Es kursieren in den sozialen Medien verschiedene Varianten mit so Ticket-Gewinnspielen unter diversen Fake-Firmenprofilen. Das schreibt Cybercrime Police, eine spezialisierte Abteilung der Kantonspolizei Zürich. Dabei verlangen Betrüger häufig, dass man so einen Post kommentiert. Und sobald das jemand gemacht hat, schicken sie einem schwuppdiwupp eine persönliche Nachricht. Sie gratulieren einem zum Gewinn der Tickets und behaupten, sie brauchen jetzt noch ein paar Daten und eben Kreditkarten. Angeblich für die Versandkosten oder irgendwelche Gebühren. Das stinkt natürlich zum Himmel. Es ist Phishing, um mit diesen Daten betrügen oder Geld abzügeln. Jetzt gibt es natürlich auch echte so Wettbewerb. Um sicher gehen, dass man es nicht mit einem Betrug zu tun hat, unbedingt noch auf die offizielle Webseite gehen von selber einer Firma, um zu schauen, ob die wirklich so einen Wettbewerb macht. Geben Sie ja keine Daten an, bevor Sie nicht hundertprozentig sicher sind.
8: Also sind Sie vorsichtig bei so vermeintlichen tollen Verlosungen in den sozialen Medien. Melden Sie so Fake-Profile, wenn Sie es entdecken, der Plattform, wo Sie drauf sind, also zum Beispiel Facebook, und leiten Sie den Link auch weiter an cybercrimepolice.ch.
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0: Bob Seger und Genie, Silver Bullet Band, You Never Can Tell.
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2: Entwarnung in der Region Winterthur auf der A1 Richtung Zürich zwischen Winterthur Nord und Wülflingen. Die Strecke kann wieder normal befahren werden. Region Basel A18 Richtung Basel. Dort ist der Eckfluttunnel gesperrt wegen eines Unfalls nach dem Tunnel. Der Verkehr wird umgeleitet und dann stau oder stockend auf der A2 Richtung Luzern zwischen Kleinhüningen und dem Schweizer Halle-Tunnel. Region Solothurn A1 Richtung Bern zwischen Herkingen und Wangen an der Aare. Region Zürich vor dem Gubrist Richtung St. Gallen, auf der A1 Richtung Zürich ab Evretikon und in der Zentralschweiz, dort klemmt es auf der A14 Richtung Luzern und zwar ab Gysikonrot. 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Kurz Nachrichten mit dem Jan von Toppel, ist gerade 8:30.
3: Es bleibt eng bei den Umfragen zu den nationalen Abstimmungen in 11 Tagen. Bei der SVP-Initiative Keine 10 Millionen Schweiz hat das Nein-Lager zugelegt. Bei der zweiten SRG-Umfrage 52% wollen die Initiative ablehnen. Aber einzelne Ereignisse könnten das Ergebnis entscheidend beeinflussen, sagt das Forschungsinstitut GFS Bern. Bei der zweiten Vorlage, der Reform des Zivildienstgesetzes, liegen die Befürworterinnen und Befürworter 2 Prozentpunkte vorne. Schweizer Exporte in die USA sollen mit 12,5% Zoll belegt werden. Das schlägt der US-Handelsbeauftragte vor. Auch 59 weitere Länder sollen mit Zöllen von 10 bis 12,5% belegt werden. Als Begründung sagt er, die Länder machten zu wenig gegen die Einfuhr von Produkten, die mit Zwangsarbeit hergestellt wurden. Das US-Militär hat nach eigenen Angaben in der Nacht einen größeren Angriff des Irans auf Golfstaaten abgewehrt. Drohnen und Raketen seien abgefangen worden, sagt das US-Zentralkommando. Als Reaktion hätten die USA Militäreinrichtungen des Irans angegriffen.
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5: Sie hören das Regionaljournal Zentralschweiz mit Marlis Zehnder. Die US-Raumfahrtfirma Axiom Space expandiert auf Europa. Sie hat für diesen Schritt die Schweiz ausgewählt und macht ihren ersten Standort in Luzern auf. Die Firma baut unter anderem an der neuen Raumstation, die schon in gut 3 Jahren bei der ISS aufgehen soll. Wieso, dass sie auf Europa und ausgerechnet auf Luzern kommt, der David Kunz.
6: Axiom Space, das ist die Firma, die vor 4 Jahren die erste private Mission zu der Raumstation ISS gemacht hat. Die privaten Missionen ins Weltall, das sind ein Standbein von Axiom Space. Ein anderes ist die neue Raumstation, die sie baut. Es braucht die nämlich, weil die ISS langsam alt wird. Und diese US-Firma, die kommt jetzt eben auf Luzern. Gestern hat der Chef von Axiom Space, der Jonathan Certain, den Plan vorgestellt und er hat gesagt, zu dem Schritt auf Europa.
7: Well, we're an international company and we need international partners. So the United States doesn't have a monopoly on talent.
6: Sie sind ein internationales Unternehmen und Amerika hat schliesslich kein Monopoly.

0: einen Standort in der Schweiz gesucht. Wieso hat denn jetzt ausgerechnet Luzerns Rennen gemacht? Da kommt der Luzerner Wirtschaftsförderer Matthias Lischer ins Spiel. Er sagt, von Luzern aus hat die Firma Zugang zu allen wichtigen Unis und Hochschulen. Und das neue Erdbeobachtungszentrum, das die Bucherer Stiftung finanziert hat, das hat auch eine Rolle gespielt beim Entscheid.
1: Es ist ihnen, glaube ich, auch wichtig, dass sie in der Nähe sind vom ETH Geolab, das jetzt hier auf Luzern kommt. Und nichtsdestotrotz, denke ich, es hat ihnen sicher auch hier zu Luzern gefallen. Und sie haben das Vertrauen in uns, hier ins Team in Luzern und den Standort, dass sie hier da prosperieren können.
0: Und was hat denn jetzt Luzern von dieser Ansiedlung von diesem US-Unternehmen?
1: Auf der einen Seite ist es das Image, das die Firma hat. Und da erhoffen wir uns eigentlich, dass wir in Zukunft noch mehr Firmen aus der Raumfahrtindustrie in die Schweiz holen können. Das Zweite, was uns sehr freut, ist, die Firma will hochqualifizierte Arbeitsplätze hier schaffen. Das ist uns immer sehr wichtig in der Wirtschaftsförderung Luzern. Und das Dritte ist der wirtschaftliche Nutzen, den sie hier schaffen wollen, eben in der Zusammenarbeit mit dem ganzen Ökosystem, mit den Firmen und Hochschulen. Da sollte einiges entstehen.
0: Axiom Space macht mit ihren gut 700 Angestellten etwa eine halbe Milliarde Umsatz.
2: Zwischen der Stadt Zug und dem Kantonsspital zu Baar gibt es genug ÖV-Verbindungen. Eine zusätzliche Buslinie sei nicht nötig. Dieser Meinung ist Zuger Regierung. Sie lehnt die Forderung aus der Reihe der CSP ab, die einen Shuttlebus wette. Der soll ohne Halt zwischen dem Bahnhof Zug und dem Kantonsspital Baar fahren, sodass die Leute nicht mehr umsteigen müssten. Wenn der Kanton von der Stadt aus so einen Shuttlebus anbieten würde, dann stelle sich auch die Frage von einer direkten Anbindung der anderen Zuger Gemeinden. Und die neue Buslinie würde den Kanton pro Jahr, je nachdem wie sie ausgestaltet ist, zwischen 560'000 und 1,2 Millionen Franken kosten, schreibt die Regierung ihrer Antwort. Entscheiden darüber tut das Zuger Kantonsparlament. In Luzern in der Stadt hat die Polizei einen Mann festgenommen, der in mehreren Kantonen Einbrüche gemacht und gestohlen haben soll. Allein im Kanton Luzern ist die Deliktsumme rund 50'000 Franken, teilt die Staatsanwaltschaft mit. Der mutmaßliche Täter ist bereits vor 2 Wochen verwünscht worden. Dabei ist er noch mit einem gestohlenen Auto vor der Polizei ab. Der 20-jährige Tunesier ist in Untersuchungshaft. Die Ermittlungen haben ergeben, dass er auch in den Kantonen Nidwalden, Obwalden, Schweiz und Tessin soll gewirkt und gestohlen haben. Nach den Gewittern gestern und dem starken Regen wird es heute ruhiger. Laut den Wetteraussichten von SRF Meteo ist es in der Zentralschweiz bis am Mittag noch eher grau und es kann da oder dort noch etwas regnen. Am Nachmittag gibt es dann ein freundliches Gemisch aus Sonne und Wolken. Temperaturen gehen ab, das Einsiedeln auf bis zu 16 Grad. 20 Grad wird es heute zur See oder zu Altdorf.

0: Mittwochmorgen im Studio, der Gaudenz Weber aus der Morgenredaktion.
1: Guten Morgen, schönen Morgen.
0: Und der Michael Brunner, schönen guten Tag. Nach der Eishockey-WM ist vor der Fußball-WM.
1: Ja, morgen in der Woche geht's los und die Schweizer Nazi ist gestern ja Richtung USA abgereist und unterdessen San Diego angekommen. Minus Breel Embolo, der im Moment noch ein Problem hat mit den Einreisepapieren. Und wir überlegen uns gerade, wie sieht es eigentlich aus mit den Fans aus der Schweiz?
0: Also heisst, wie gross ist eigentlich Nachfrage nach Billett und Fanreisen? Antworten nach Quarterflash bei SRF1. 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

0: kurz fragen auch. Seid ihr euch vor Ort dabei an der Fußball-Weltmeisterschaft? Zu Amerika, zu Kanada, zu Mexiko? Vielleicht sage dir jetzt, schön wär's. Sicher nicht. Nicht so weit reisen jetzt, geht ja nicht. Auch keine Zeit oder so. Das sagen ganz viele. Es gibt Leute, die an die WM reisen aus der Schweiz, aber es sind weniger, als es das auch schon sind. Das Nachfrage nach organisierten Fanreisen aus der Schweiz. Nicht gerade zuoberst auf der Liste der Ferienträume der Schweizerinnen und Schweizer ist. Das hat man in letzter Zeit auch schon können lesen.
1: Vor der Auslosung haben wir schon gespürt, dass eine gewisse Abneigung, nicht nur bei den Fans, allgemein im Tourismus, in die USA zu reisen unter dem Trump. Und deshalb haben wir das auch in unsere Kalkulationen berücksichtigt und sind von einer gewissen Anzahl ausgegangen. Die Anzahl haben wir jetzt fast erreicht.
0: Das sagt Victor Tinari aus der Geschäftsleitung von Travel Club, dem Reisepartner vom Schweizerischen Fußballverband. Man hat Anfang Jahr mit gut 150 bis 200 Fans gerechnet, die eines der Angebote buchen, also das Päckchen mit Flick, Übernachtungen und Billett für das Schweizer Spiel. Dann ist am 28. Februar noch der Start vom Iran-Krieg dazugekommen. Das hat nochmal einen Dämpfer in den Büchern gegeben.
1: Also dort haben wir dann wirklich gespürt, wie ist eine gewisse Unsicherheit, das ist klar, das ist verständlich. Und dann ist es sehr ruhig geworden und jetzt kurzfristig haben wir wieder ein paar Buchungen können entgegennehmen.
0: Jetzt sind es Stand gut 150 Fans, die mit Travel Club an 1, 2 oder 3 Schweizer Gruppenspiel gehen. Das ist vergleichbar mit der WM in Katar vor 4 Jahren. Auch bei dem und bei früheren Turnieren hat es im Vorfeld unter den Fans viel Bedenken gegeben.
1: In Katar ist die moralische Frage, sage ich jetzt einmal. Auf Südafrika haben gewisse Leute halt Angst gehabt vor der Kriminalität. Madrid und Frankreich waren irgendwelche Terroranschläge voran. Es gibt eigentlich immer einen Grund, wenn man so will, nicht zu gehen.
0: Mal schauen, wie das in 8 Jahren für die WM in Saudi-Arabien aussieht. Der Victor Tirani von Travel Club. Dazu müssen wir sagen, dass viele Fans individuell anreisen und ihre Billette und Übernachtungen selber buchen. Also die Schweiz wird in den Stadien in den USA und Kanada sicher von vielen Leuten unterstützt. Nächste Woche geht es ja dann aber los mit der WM. Und das erste Spiel der Schweizer, das ist am Samstag in einer Woche, gegen den Katar.

0: sind die herzigen roten Holzhäuser, sind Elcha, sind da die Hackfleischkugeln in einer Sauce, es ist Preiselbeerkonfitüre dazu, es ist Abba. Und wir reden, ist jetzt kein grosses Rätsel mehr.
1: Genau, die Fleischkugeln heissen übrigens Schöttbullar. Und wir reden natürlich von Schweden, Sverige.
0: Und Schweden ist ja für ganz viele Schweizerinnen und Schweizer einfach so ein Ort, wo man gerne hat. Den hat man einfach gerne.
1: Man geht gerne dort in die Ferien, man lebt gerne dort. Aktuell leben über 8'300 Schweizerinnen und Schweizer in Schweden im ganzen Land verteilt.
0: Ein vielseitiges Land mit den meisten Inseln auf der ganzen Welt übrigens. Wo sich über 1'500 Kilometer in die Länge zieht, wo unterschiedliche nicht kannte sein. Der Norden sei ganz anders als der Süden, sagt Auslandschweizerin Jacqueline Theiler, die seit vielen Jahren das Arvidsjaur im schwedischen Lappland lebt.
2: Hier lebst du halt mehr, wie soll ich sagen, im Rhythmus von der Natur. Und ja, man hat mehr die Stille von den Wäldern, von der Tundra, die Farbe vom Himmel. Es ist ganz ein anderes Leben hier oben. Die Schweden hier, das typische Wort Lagom, oder nicht zu viel, nicht zu wenig. Und das ist genau das, was wir hier probieren, die Balance, die innere Mitte zu finden.
0: Die innere Mitte, die hat euch der Hause Korner und seine Freundin Monika in Schweden gefunden. Und zwar im Süden. Die beiden leben in einer kleinen Ortstadt Münsterås. Küste, Meer, Rühe. Und typisch aber die farbigen Häuser?
3: Das ist primär einmal eben die Liebe zum Land, Natur, die wunderschöne Natur und so ein bisschen, ja, auch das Volk und die Sprache hat mich so sehr fasziniert. Und halt auch die Weitinnen und die Herzlichkeit der Leute. Und du bist nachher mehr jetzt da, wo wir jetzt wohnen. Ist aber auch das Innere ist wunderschön. Also ja, das sind so ein bisschen die Hauptsachen.
0: Und wenn übrigens die Schweden am Morgen so Frühstück auf den Tisch kommt und so, dann gibt es zum Teil euch ein Nationalgebäck, die Zimtschnecke. Wobei Jacqueline Theiler mehr auf traditionelle Schweizer Gipfel steht.
2: Hey, ich bin jetzt nicht gerade der Zimtschneckentyp, aber ja, also hier oben ist schon einfach die Fika, das ist etwas, wo die Schweden sehr, sehr viel Wert drauf geben. Nur in Schweden gibt es so das Wort Fika, also das ist eigentlich Glück hat zusammen und etwas zusammen essen, also Kaffee, etwas Süßes. Und die Schweden sind unglaublich ein süßes Volk, ja, das ist so.
0: Was verbindet eigentlich auch mit Schweden, wenn ihr jetzt gerade Radio hört? Also gibt es da etwas, wo ihr gerade sagt, ja natürlich, logisch, Schweden, habe ich das und das erlebt oder ist für mich so und so? Sagen Sie es doch schnell. Gerne auf srf1.ch auf Kontakt ins Studio klicken, weil wir gehen aber auf Spurensuche zwischen 10 und 11 Uhr am Vormittag in den Sendung Treffpunkt. Hier auf dem SRF.

0: Karussell, die erste der weiß 8 Minuten von Nini.
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0: Der Jürg Zock ist bei mir von Meteo. Guten Morgen.
2: Guten Morgen.
0: Wie sieht es eigentlich temperaturmässig aus?
2: Am Nachmittag haben wir etwa 20 Grad. Bei Zwermer wird es im Wallis mit 24 und im Tessin mit 27 Grad. Und dort, wo es wärmer wird, gibt es natürlich auch mehr Sonnenschein. Im Süden ist nämlich mit ein bisschen Abföhn jetzt vom Morgen weg sonnig. Zum Teil wolkenlos. So im Wallis tut es bald einmal auf. Und es ist dann durch den Tag, vor allem am Nachmittag, ziemlich sonnig. Im Norden, da sind die Wolken noch ein bisschen zäher, der Vormittag noch ziemlich wechselhaft. Viel Wolken, nur da und dort kurz mal ein bisschen Sonne. Es kann auch noch ein paar Regengüsse geben. Am Nachmittag, da gibt es dann wirklich nur noch vereinzelt mal einen Sprutzregen. Den meisten Orten wird es trocken. Bei einem freundlichen Gemisch aus Sonne und Wolken.
0: Lüger ist der Donnerstagmorgen an. Was bringt der?
2: Ja, das ist vom Ablauf gerade andersrum. Der Vormittag noch spurfreundlicher wie der Nachmittag. Am Vormittag ist es den meisten Orten noch trocken, zum Teil auch noch sonnig. Am häufigsten zeigt sich die Sonne noch ganz im Osten. Von Westen kommt schon neue Wolken her, die kommen im Jura an, schon vor dem Mittag ersten Regen bringen. Und dann am Nachmittag und am Abend breitet sich der Regen auf die gesamte Schweiz aus. Zum Teil schüttet es kräftig. Im Süden gibt es am Abend auch Gewitter. Die Höchsttemperatur liegt in dem Mann bei 18 bis 22 Grad, dazu bläst vor allem im Norden ein zum Teil böige Westwind.

0: OMD. Orchestra Maneuvers in the Dark bei SRF 1.
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0: In der Region Basel auf der A18 Richtung Basel ist der Eckfluttunnel wieder offen. Stau auf der A2 Richtung Luzern zwischen Kleinhüningen und dem Schweizerhalle-Tunnel wegen eines Pannenfahrzeugs und dadurch auch auf der A3 ab St. Johann. Weiter Stau oder Stocken in der Region Zürich vor dem Gubristunnel Richtung St. Gallen ab Dietikon und ab Urdorf Süd. Auf der A1 Richtung Zürich ab Effretikon und in der Zentralschweiz auf der A14 Richtung Luzern ab Giesikon-Roth. Heute Morgen, das Neueste vom Mittwoch, 3. Juni mit dem Salvador Attasoy, wird gerade meine Morgen.
2: Guten Morgen. Soll die Schweizer Bevölkerung auf 10 Millionen Einwohnerinnen und Einwohner begrenzt werden? Die Mehrheit sagt laut einer aktuellen Umfrage nein, das wollen wir nicht. Doch abgeschlossen ist die Meinungsbildung noch nicht. Und wie sieht's bei der anderen eidgenössischen Abstimmung aus, der Änderung beim Zivildienst? Da gibt es laut der NONU-Umfrage eine Pattsituation. Eine Aussicht aufs Wetter aus der Nachrichtenredaktion Manuel Risi.
3: Guten Morgen. Im Norden gibt es zuerst noch lokale Regenschauer. Tagsüber wird es dann sonniger bei 20 Grad. Im Süden gibt es viel Sonnenschein bei 27 Grad.
2: Es dürfte also spannend werden am 14. Juni bei der sogenannten Nachhaltigkeitsinitiative der SVP, welche die Bevölkerungszahl der Schweiz auf 10 Millionen begrenzen will, zeichnet sich jetzt neu ein Nein-Trend ab. Bei der zweiten Vorlage, dem Zivildienstgesetz, ist das Rennen noch offen. Inlandredaktorin Michelle Scherer berichtet.
4: Zeigte die erste SRG-Umfrage bei der Nachhaltigkeitsinitiative noch eine Pattsituation, haben sich die Stimmen nun Richtung Nein-Lager verschoben. So hätten Mitte Mai 45% der Stimmberechtigten ein Ja eingelegt, 52% ein Nein. Diese Verschiebung habe vor allem im politischen Zentrum stattgefunden, sagt Lukas Golder vom Forschungsinstitut GFS Bern.
5: Mehr und mehr sehen gerade im politischen Zentrum die Menschen die Risiken der Initiative und sie folgen damit nicht nur der Parole, sondern man sieht da auch ganz deutlich, dass die Nein-Kampagne insgesamt ihre Wirkung hat, nämlich dass die Risiken in den Vordergrund rücken.
4: Von einem entschiedenen Rennen könne man trotz Nein-Trend allerdings nicht sprechen. Gerade Ereignisse wie der Messeangriff in Winterthur letzte Woche könnten das Ergebnis noch beeinflussen.
5: Entschieden wird die Sache in Agglomeration, ich glaube namentlich in der deutschsprachigen Schweiz. Dort ist nach wie vor eine kleine Mehrheit eher im Ja. Die Tendenz ist Richtung Nein, aber Ereignisse wie in Winterthur können eine Neubeurteilung der Argumente mit sich ziehen und entsprechend ist die Situation dort noch immer offen.
4: Noch völlig offen ist die Ausgangslage bei der Änderung des Zivildienstgesetzes. Dort sind die beiden Lager mit 46% Nein und 48% Ja-Anteilen praktisch gleich auf.
2: Im Moment liegt also bei der sogenannten Nachhaltigkeitsinitiative der SVP das Nein-Lager vorn. Vor allem Frauen seien der Initiative gegenüber kritisch eingestellt, sagt Lukas Golder vom Forschungsinstitut GFS Bern.
5: Sie sehen zwar den Druck der Migration auf Infrastruktur, aber umgekehrt ist bei Ihnen die wirtschaftlichen Risiken, die Nebeneffekte der Initiative dann deutlich wichtiger geworden. Dort sieht man erneut die Effekte der Kampagne. Das heisst, dass die Frauen durchaus mehrheitlich gegen diese Initiative stimmen werden.
2: Männer hingegen seien eher offen für die Nachhaltigkeitsinitiative.
5: Wir sehen gerade im mittleren Alter bei Menschen, die berufstätig sind, die keinen akademischen Bildungshintergrund haben, dass eben der Druck durchaus eben relevant wahrgenommen wird auf Infrastruktur, auf das Wohnungswesen, aber vermutlich auch auf die berufliche Situation. Und bei Männern ist das Anliegen in dem Sinn weiterhin gut abgestützt.
2: Der Trend zeige, dass die Initiative wohl abgelehnt werde. Trotzdem glaubten viele Befragte, in ihrem Umfeld würde ein grosser Teil die Initiative befürworten.
5: Es gibt tatsächlich eine recht klare Schere zwischen dem, was die Menschen selber für sich sagen, was sie stimmen werden und was sie das Gefühl haben, was in ihrem Umfeld läuft, dass die Initiative eben eine Mehrheit überzeugen wird. Und das zeigt eben, dass die SVP einen ganz wichtigen Punkt aufgenommen hat, der breit abgestützt ist, nämlich der dichte Stress. Aber wir sehen eben, dass jetzt die Schwächen in den Vordergrund rücken, obwohl man diesen Druck auf die Infrastruktur sieht.
2: Die GFS-Umfrage im Auftrag der SRG wurde zwischen dem 19. und 27. Mai durchgeführt. Befragt wurden 19.400 Stimmberechtigte in der deutsch-, französisch- und italienischsprachigen Schweiz. Der Fehlerbereich liegt bei plus minus 2,8 Prozentpunkten. Die USA haben neue Zölle angekündigt. Davon ist auch die Schweiz betroffen. Schweizer Exporte in die USA sollen mit 12,5% belegt werden. Das schlägt der US-Handelsbeauftragte Jameson Greer vor. Auch 59 weitere Länder sollen mit Zöllen von 10 bis 12,5% belegt werden. Als Begründung sagt er, die Länder machten zu wenig gegen die Einfuhr von Produkten, die mit Zwangsarbeit hergestellt wurden. Wirtschaftsredaktorin Jasmin Gut erklärt, was diese Zölle bedeuten.
1: Mit dieser Ankündigung geht der US-Zollstreit, der jetzt schon über ein Jahr andauert, in eine weitere Runde. Der offizielle Grund für die Einführung der Zölle lautet dieses Mal Zwangsarbeit. Die USA werfen der Schweiz, wie auch anderen Ländern vor, sie würden nicht genügend gegen den Import von Produkten vorgehen, die in Zwangsarbeit entstanden sind. Der inoffizielle Grund jedoch liegt auf der Hand. Nachdem das oberste Gericht der USA frühere Zölle für illegal erklärt hat, ist die US-Regierung nun auf der Suche nach einer anderen rechtlichen Basis, um Handelszölle einführen zu können. Ob diese zusätzlichen Zölle in Kraft treten, ist indes noch unklar. Die Schweiz und auch die anderen betroffenen Länder haben einen Monat Zeit, darauf zu reagieren.
2: Wir kommen zum Krieg im Iran. Dort gab es in der Nacht erneut Kämpfe, trotz geltender Waffenruhe. Dabei wurden auch Ziele in den Golfstaaten getroffen, Manuel Risi.
3: Iranische Drohnen haben unter anderem den Flughafen von Kuwait getroffen. Dabei seien mehrere Personen verletzt worden. Das teilen die Behörden mit. Der Flugbetrieb wurde eingestellt. Zuvor hatte das US-Militär mitgeteilt, es habe einen großen Angriff des Irans auf Ziele in der Golfregion abgewehrt. Und als Gegenreaktion habe man eine iranische Militäreinrichtung in der Straße von Hormuz angegriffen. Der Iran sagte, die jüngsten Attacken seien Vergeltungsschläge und eine Reaktion auf einen US-Angriff auf einen Öltanker gestern. Zwischen den USA und dem Iran gilt eigentlich eine Waffenruhe. Und vom Irankrieg nun zum Krieg in der Ukraine. Bei einem ukrainischen Angriff auf die von Russland besetzte Region Donetsk sind laut russischen Angaben mindestens 7 Menschen getötet und 11 verletzt worden. Die ukrainische Drohne habe einen Reisebus getroffen. Das melden die Besatzungsbehörden vor Ort. Die Ukraine betont in ihrem Abwehrkampf jeweils nur militärische Ziele anzugreifen. Bei den jüngsten Angriffen gab es aber auch vermehrt zivile Opfer. Russland seinerseits reagiert mit Vergeltung. Erst gestern griff Russland die ukrainischen Städte Kiew und Dnipro massiv an. Mehr als 20 Menschen kamen ums Leben und mehr als 100 wurden verletzt.
2: Und jetzt sprechen wir über ein Milliardenprojekt in Albanien mit Verbindungen zur Trump-Familie. 4 Milliarden Dollar soll das Luxusresort kosten. Jetzt hat die Staatsanwaltschaft Konten eine Firma eingefroren, die am Projekt beteiligt ist. Und seit 3 Tagen gibt es in der Hauptstadt Tirana große Demonstrationen gegen die Pläne für das Resort. Warum sorgt dieses Projekt für so viel Kritik? Dazu sagt Auslandredaktor Janis Fahlender.
6: Also im Zentrum stehen ökologische Sorgen. Dieses geplante Resort soll auf einer unbewohnten Insel vor der Küste und in einer ebenfalls weitgehend unberührten Lagunenbucht am Festland gebaut werden. Insgesamt 10.000 Hotelzimmer und private Villen sind geplant und das eben in einer Zone, die eigentlich ein Naturreservat ist. Das Gebiet gilt als ökologisch wertvoll. Da gibt es Feuchtgebiete, in denen zum Beispiel Flamingos leben. Ein Projekt dieser Größe, sind sich die Gegnerinnen und Gegner sicher, würde unwiderruflich Schaden anrichten. Für Kritik sorgen aber auch die Verbindungen zum US-Präsidenten. Viele vermuten, dass das Projekt nur deshalb in Rekordtempo erlaubt wurde, weil sich die albanische Regierung so gute Beziehungen ins Weiße Haus sichern wollte.
2: Sagt SRF-Auslandsredaktor Janis Fahlender. Und bevor es im Sommer so richtig heiß wird, verstärkt die EU vorsorglich noch einmal ihre Massnahmen gegen Waldbrände.
3: Ja, in diesem Jahr will die EU knapp 800 Feuerwehrleute in besonders gefährdeten Gegenden stationieren. Das sind über 200 Personen mehr, als im vergangenen Jahr eingeplant waren. Die Feuerwehrleute sollen unter anderem in Frankreich, in Griechenland, Spanien und Portugal bereitstehen und dort die lokalen Feuerwehren im Kampf gegen Waldbrände unterstützen. Auch die Flotte an Löschflugzeugen und Helikoptern werde weiter ausgebaut. Im vergangenen Jahr haben Waldbrände in Europa eine Fläche von mehr als 1 Million Hektar verbrannt. Das entspricht etwa einem Viertel der Fläche der Schweiz. Und dann noch zu den Devisendaten, geliefert von SIX. Der Euro wird zu 91,66 Rappen gehandelt, der Dollar zu 78,91 Rappen.
2: Das sind die Informationen von heute Morgen. 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Verantwortlich ist Nicole Roos. Die Zeit 9:09.
0: Der Jürg Zock von SRF Media hat gesagt, ja, wir haben zwar ein Hoch, aber das heisst jetzt nicht, dass es eitel Sonnenschein ist.
7: Das schon nicht, aber die Luft wird im Laufe des Tages trockener. Im Norden braucht es aber Geduld. Da ist vor allem der Vormittag noch wechselhaft. Am Nachmittag da regnet es dann höchstens noch ganz vereinzelt. Und es wird zeitweise sonnig. Im Wallis ist es dann ziemlich sonnig. Und am meisten Sonnenschein haben wir auf der Alpen-Südseite. Dort ist es eigentlich vom Morgen weg sonnig, da so dank Nordföhn. Im Süden gibt es dann bis 27 Grad, im Norden haben wir etwa 20 Grad.
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0: Und um Gaudenz Weber aus der Morgenredaktion.
9: Guten Morgen, schönen Tag trotz Regen.
0: Tears for Fears. Everybody wants to rule the world.

0: Adriano Celentano. Der will etwas einkaufen, aber natürlich ist Sonntag. Die Läden sind zu. Ausser man geht dann an einen Bahnhof oder irgendwo an eine Tankstelle. Da könnte man sich jetzt fragen, braucht es in der Schweiz mehr Sonntagsverkäufe? Ist ja im Moment noch streng reguliert.
1: Ja, grundsätzlich ist Sonntagsarbeit in unserem Land ja verboten, oder? Und maximal 4 Sonntagsverkäufe pro Jahr sind erlaubt. Nächste Woche diskutiert aber der Ständerat darüber, ob die Läden in Zukunft schweizweit an 12 Sonntagen im Jahr auftun dürfen, also 3-mal mehr Sonntage als heute. Das ist ein Anliegen, das vom Kanton Zürich mal ursprünglich in einer Standesinitiative auf Bern getragen worden ist. Und die Pro- und Kontra-Argumente sind jetzt auch wieder die gleichen wie damals 2023 im Zürcher Parlament.
0: Der Christian Müller von der FDP hat dann gesagt, wenn die Läden selber entscheiden können, ob sie einen Sonntagsverkauf wollen oder nicht, dann würden alle profitieren.
2: Zusätzliche Verkaufssonntage sind ein Gewinn für die Kundschaft, schaffen mehr Arbeitsplätze, bringen den Unternehmen mehr Ertrag. Also eine klassische Win-Win-Situation.
0: Die Linke dagegen war skeptisch. Ans Personal denken wieder niemand, hat die grüne Zürcher Kantonsrätin Jasmin Fokerschnick gesagt.
3: Der Sonntag ist der Tag, an dem sich die meisten Menschen treffen können, um ihre Freundschaften zu pflegen und Zeit mit der ganzen Familie zu verbringen. Eine 7x24-Stunden-Gesellschaft ist aus unserer Sicht schlicht nicht erstrebenswert.
0: Braucht es mehr Sonntagsverkäufe in der Schweiz, ja oder nein? Das diskutieren wir mit euch in der Sendung Forum, morgen ab 10 Uhr am Vormittag oder jetzt schon auf srf1.ch. 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

wäre ich ein Segelboot. Ich würde dich in noch auf eine Küste bringen. Die Katie Melua, wunderschön, feine Stimme bei SRF 1. If you were a sailboat, bei SRF 1 an dem Mittwochmorgen. Es ist noch ein bisschen etwas los auf der Straße. Die Übersicht von 9.32 Uhr. Vorsicht in der Region Freiburg auf der A1 Yverdon-Murten zwischen Avanche und Murten in beiden Richtungen. Gefahr durch Tiere auf der Fahrbahn. In der Region Zürich konnte die Unfallstelle im Gubristunnel Richtung St. Gallen geräumt werden, aber noch Stau ab Dietikon und folglich auf dem Westring ab Urdorf Süd. Und Stau in der Region Basel auf der A2 Richtung Luzern zwischen Kleinhüningen und dem Schweizerhalle-Tunnel sowie Rückstau auf der A3.

0: Traveling Wilburys. End of the Line bei SRF 1 an dem Mittwochmorgen. Gibt es so Träume, die ganz viele Menschen haben? Also, vielleicht mal eine Zeit lang auf einem Segelboot zum Beispiel leben. Das wäre doch etwas Schönes, wenn man so kommt, die einfach auf der Welt mehr unterwegs sein. Und wenn man in die Schweiz schaut und sich überlegt, welcher Schweizer das zum Beispiel hatte, dann kommt einem der Name Peter Reber in den Sinn. Ja, Peter Reber hat tatsächlich auf dem Segelboot gelebt. Er kann um die Welt reisen. Und dann ist er wieder zurückgekommen. Da kann man jetzt sagen, das ist doch ein Fehler, wieder zurückzukommen. Machst du doch nicht, wenn du so ein schönes Leben hast. Aber Peter Reber hat mal gesagt.
1: Ja, weißt, die Schweiz ist auch schön. Und wenn man 7 Jahre lang auf einem Schiff lebt, irgendwann hast du auch ein bisschen gesehen. Auch die Zeit auf den Bahamas war sehr schön gewesen. Aber da ist nachher darum gegangen, dass man wollte, dass die Kinder eine gute Schulausbildung haben. Und es war so der letzte mögliche Zeitpunkt gewesen, um noch in die Schweiz zurückzukommen und sich da nochmal zu akklimatisieren. Und Schweizer zu sein, so, das habe ich nie ganz verloren. Ich war auf den Bahamas und auf dem Segelschiff Schweizer gewesen.

0: Ein Raben auf dem Schiff unterwegs, Richtung Sonne, der Peter Raber. Wenn jetzt die, die die Möglichkeit nicht haben, mit dem Schiff Richtung Sonne zu gehen, dann gehst du halt zum Beispiel innerhalb von der Schweiz Richtung Süden, zum Beispiel in Tessin oder in Tessin. Also wie ist jetzt richtig?
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0: Wie heisst jetzt der Kanton auf Schweizerdeutsch? Klar, Tessin. Aber der Regula Stern Grieser von Locarno ist aufgefallen, dass gewisse Leute auch statt Tessin Tessin sagen. Vor allem bei Leuten aus der Innerschweiz fallen ihr das auf, schreibt Regula Stern Grieser. Ist irgendwie sogar am Radio schockiert, dass Radioleute das sagen. Und sie wollen wissen, von wo das kommt. Der Mundartredakteur André Perler hat die Antwort.
2: Ja, tatsächlich variiert die Betonung von dem Kantonsnamen, wo sich übrigens vom gleichnamigen Fluss ableitet, von Region zu Region oder sogar von Person zu Person. Die Variante Tessin ist häufiger. Die ist im Schweizerdeutschen Wörterbuch Idiotikon belegt im Kanton Bern, in der ganzen nördlichen Schweiz, aber auch im Innerschweizer Kanton Schweiz und in Siselen und Sonderschächen im Kanton Uri. Auch im Hochdeutschen sieht man Tessin. Die Variante mit der Betonung auf den ersten Silben und mit kurzem I, also Tessin, ist seltener. Im Idiotikon ist die Form belegt Zerneus im Prättigau, im obwaldnerischen Lungeren, das Andermatt, wo ja fast direkt an das Tessin angrenzt, und das Bosco Gurin, der einzige deutschsprachige Gemeinde im Kanton Tessin. Außerdem geht das Idiotikon für die Stadt Luzern beide Formen an. Und das Lungere haben wir früher noch Tessin gesehen, jetzt aber Tessin, Stand 1970. Man kann also ganz grob sagen, je näher am Südkanton, desto eher Tessin, je weiter fort, desto eher Tessin. Und Tessin ist auf jeden Fall auch die ursprünglichere Form. Der Kantons- und Flussname hat man nämlich im Mittelalter aus dem lombardischen Dialekt vom Tessin ins Deutsche übernommen. Und in diesem Dialekt sieht man Tessin oder Tessin, also auch auf der zweiten Silbe betont. Und im Italienischen ist es ja auch Ticino und nicht Ticino. Jetzt hat aber die deutsche Sprache die Tendenz, die Wörter auf der ersten Silbe zu betonen. Ausnahmen sind praktisch nur Fremdwörter oder solche, die an unbetonte Vorsilben haben. Und manchmal ist es im Laufe der Sprachgeschichte passiert, dass bei Fremdwörtern die Betonung nach einer Zeit eingedeutscht gekommen ist, also eben auf die erste Silbe verlagert. Das scheint im Fall von Tessin zu Tessin offenbar eben vor allem noch an dieser Region passiert zu sein. Wahrscheinlich, weil man dort schon seit vielen Jahrhunderten Kontakte ins Tessin hat und der Name darum schon so lange im Gebrauch ist, dass er genug Zeit gegeben hat, die deutsche Erstsilbenbetonung anzunehmen.
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0: Stressrefels am Mittwochmorgen. Und ich muss auch sagen, Erkenntnis vom Tag heute, dass ich von meinem Arbeitskollegen, vom Gaudenz Weber, gelernt habe, dass der sogar zum Teil ein bisschen Schwedisch redet.
1: Mein Herrgott.
0: Ja, was heisst das?
1: Herrgott Sterne.
0: Ah, das wird so richtig geflüchtet auf Schwedisch. Ja,
1: das
0: so.
1: Das habe ich jetzt noch nicht gesagt heute Morgen, glaube ich.
0: Das hast du noch nicht gesagt, nein. Aber
1: sag jetzt nicht, wie ist das? Aber
0: nein, sag vielleicht noch Guten Morgen.
1: Guten Morgen.
0: Guten Morgen, Dani Vorler.
1: Guten Morgen.
0: Guten Morgen, der Dani Vorler.
1: Richtig gesagt, guten Morgen.
0: Guten Morgen. Ja. Der Dani Vorler übernimmt jetzt nämlich da bei SRF 1. Das Thema bleibt Schweden.
1: Ja, aber wir gehen natürlich auf Schweden und das ist schon ein langer Bitzland. Also ich habe mir sagen, das sind also etwa 1500 Kilometer lang, das Land. Und von dem her macht es eben das schon spannend, weil auf die Radioreise, wo wir euch jetzt gerade in der Sendung Treffpunkt mitnehmen, merken wir dann schnell mal einmal, dass da verschiedene Kulturen herrschen im Süden und ganz im Norden. Wir kommen ins Gespräch in der nächsten Stunde mit Auslandschweizerinnen, Schweizer, die ausgewandert sind, die eine ganz im Süden, die andere ganz im Norden, wo der Schweden auch schon wieder ein bisschen rauer ist und stiller ist. So stelle ich mir es zumindest vor. Also das ist der Einblick, den wir bieten heute in der Sendung Treffpunkt nach den 10 Nachrichten.
0: Jetzt können wir noch einen schönen Tag wünschen, das machen wir wie?
1: Schönen Tag? Ha, im Brottag.
0: Ein Brottag?
1: Ein Brottag.
0: Ein Brottag.

0: Mit dem Eros Ramazzotti geht es zu den Nachrichten. Vorher habe ich noch den Verkehrsüberblick.
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0: Von 9.59 Uhr Vorsicht in der Region Freiburg auf der A1 Yverdon-Murten zwischen Avanche und Murten. In beiden Richtungen besteht Gefahr durch Tiere auf der Fahrbahn. Und Stau in der Region Zürich vor dem Gubristunnel Richtung St. Gallen ab Dietikon und folglich auf dem Westring ab Urdorf Süd.
2: Nachrichten von SRF um 10 mit Ronja Bollinger. Das Parlament will das Zünden von lauten Böllern verbieten. Nach dem Nationalrat hat heute auch der Ständerat einem solchen Verbot zugestimmt. Es ist ein indirekter Gegenvorschlag zur sogenannten Feuerwerksinitiative. Mit dieser wollen Natur- und Tierschutzverbände Feuerwerk für Private in der Schweiz größtenteils verbieten. Die Initiative geht den Räten zu weit. Aber bei Feuerwerkskörpern, die nur Lärm machen, hat man Handlungsbedarf erkannt, sagte der St. Galler Mittelständerat Benedikt Wirth.
3: Wir haben eine Lücke bei dem Thema Böllerverbot. Also dort, wo es eigentlich um Böller geht, die keinerlei visuelle Wirkung erzielen. Hier sind wir zur Auffassung gekommen, da sollte man eigentlich die Sprengstoffgesetzgebung anpassen, diese Lücke füllen.
2: Der Gegenvorschlag will außerdem den Import von Feuerwerk durch Private aus dem Ausland beschränken auf 2,5 Kilo pro Tag. Dann zur 13. AHV-Rente und zur Frage, wie diese finanziert werden soll. Da sind sich National- und Ständerat weiterhin nicht einig. Der Nationalrat hat heute an seiner Lösung festgehalten. Er will die 13. AHV nur über eine Erhöhung der Mehrwertsteuer finanzieren. Das Geschäft geht nun wieder in den Ständerat. Dieser hat sich bislang immer für eine Mischfinanzierung aus höherer Mehrwertsteuer und höheren Lohnbeiträgen ausgesprochen. Die 13. AHV-Rente wurde vor gut 2 Jahren vom Stimmvolk angenommen. Ende dieses Jahr wird sie erstmals ausbezahlt. 2 Meldungen in Kürze. Der internationale Flughafen von Kuwait ist angegriffen worden mit Drohnen und Raketen. Es gebe Verletzte und Schäden, sagen die Behörden. Der Flughafen wurde geschlossen. Das US-Militär hatte in der Nacht gesagt, der Iran habe mehrere Golfstaaten angegriffen. Bei einem ukrainischen Angriff auf die von Russland besetzte Region Donetsk sind laut russischen Angaben mindestens 7 Menschen getötet und 11 verletzt worden. Die ukrainische Drohne habe einen Reisebus getroffen. Erst gestern hatte Russland mehrere ukrainische Städte massiv angegriffen. Die Börsendaten von SIX, der Swiss Market Index, liegt im Moment bei 13.242 Punkten, minus 0,5%. Der Euro wird zu 91,70 gehandelt, der Dollar zu 78,92. Das Wetter: im Norden ist es am Vormittag wechselnd bewölkt mit lokalen Regengüssen. Am Nachmittag wird es länger sonnig bei 20 Grad. Im Süden gibt es mit Nordföhn viel Sonnenschein und bis 27 Grad. Das waren Nachrichten von Radio SRF, verantwortlich Lukas Siegfried.
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0: Mit dem Dani Vorler am Mikrofon. Was bringt ihr in Verbindung mit dem skandinavischen Land Schweden? Farbige Holzhäuschen, Elche, Pippi Langstrumpf, die wunderbaren Hackfleischbäuerli, Abba. Eins ist sicher, das Land ist viel vielfältiger als die bekannten Klischees. Und ich lade euch ein, Schweden in dieser Stunde ein bisschen zu entdecken. Und zwar das ganze langgezogene Land vom Süden bis in Norden und umgekehrt. Weil das sind eine Art wie eigene Welten in einem Land. 8.347 Schweizerinnen und Schweizer leben aktuell in Schweden. Ein paar von ihnen lernen wir in dieser Stunde kennen. Die Sendung Treffpunkt über das Sehnsucht. Das Land Schweden. Schön, wenn ihr mit dabei seid. Wie könnten wir eine Sendung über Schweden lancieren, ohne nicht der grösste schwedische Pop-Export aller Zeiten zu spielen? Das ist zum Einstieg ABBA mit Dancing Queen.

0: Ich habe es vorhin gesagt, Schweden ist ein Längengebietsland. Es zieht sich über mehr als 1500 Kilometer in die Länge und genau das macht das Land so spannend. In der heutigen Treffpunkt-Sendung laden wir euch ein auf eine Radioreise sozusagen durch die verschiedenen Zonen von diesem beliebten Land, wo immer wieder auch mit der Schweiz verwechselt wird, vor allem in den USA. Was bringt die Schweizerinnen und Schweizer dazu, sich zu Schweden niederzulassen und warum landet die einen im sonnigen Südschweden und schon fast die anderen im arktischen wilden Norden, wo sie ihres Zuhause finden. SRF 1 geht auf Spurensuche anlässlich vom schwedischen Nationalfeiertag, der am Samstag, 6. Juni gefeiert wird. Ich bin jetzt verbunden mit dem Bruno Kaufmann, SRF-Korrespondent, lebt seit rund 40 Jahren in Schweden. Bruno, in wenigen Worten, was würdest du sagen, was macht Schweden so speziell?
1: Ja, also Schweden ist wirklich ein Land, das so vielfältig ist, das so verschieden ist. Und für mich war es wirklich, dass Schweden eigentlich, der erste Blick auf Schweden war für mich, das Licht hat es ausgemacht. Also das Licht, das man sieht, wenn man im Sommer nach Schweden fährt, in der Nacht, die Farben, die Vielfalt von diesem Licht, das hat mich wirklich von Anfang an wahnsinnig fasziniert und ist eigentlich bis heute die Faszination auch geblieben, die mich immer wieder auch nach Schweden geführt.
0: Das Licht hat es ausgemacht, das heisst vielleicht eben auch die Weitläufigkeit von diesem Land und der entsprechenden Infrastruktur, die dazu gehört.
1: Absolut. Also das ist natürlich etwas, wo gerade auch aus einer Schweizer Sicht, wo ja wirklich das Land, sagen wir, innerhalb von wenigen Stunden kann durchfahren werden, da gibt es einfach ein ganz anderes Gefühl in Schweden, wenn man unterwegs ist. Ich bin viel mit dem Zug unterwegs und da ist es halt vom Süden, ganz im Norden, ist man so 4-25 Stunden unterwegs und da fährt einmal am Tag ein Zug und dafür sind dann auch in diesen Zügen natürlich, ist es sehr viel ruhiger, weil es zwischen den verschiedenen Stationen dann wieder stundenlang geht. Und ich finde es zum Beispiel immer toll, wenn ich im Speiswagen mein Büro ein bisschen eingerichtet habe und dann einfach meine Sachen kann dort liegen lassen. Am Morgen sind sie immer noch dort.
0: In Schweden heisst es, sie geben die Menschen besonders zufrieden. Zählen zu den zufriedensten Menschen von der Welt sogar. Hast du schon herausgefunden, was der Grund ist?
1: Ja, also ich denke, es ist sicher so, dass das Gefühl, dass man sehr viel Freiheit hat als Individuum einerseits und andererseits einen ganz grossen Gemeinsinn, also auch ein Gemeinschaftsgefühl. Schweden ist ein Ort, wo die Öffentlichkeit recht familiär ist, aber umgekehrt dann auch wieder ein Privat, dann auch wieder sehr privat. Und das führt zu einem besonderen Gefühl von individueller Freiheit einerseits und eben einem grossen Gemeinsinn andererseits. Ich denke, auch prägt von dem Gefühl, dass man sich recht gut eingerichtet hat. Ich kann mich gut erinnern, mal an einer Pressekonferenz von einem Volvo-Chef, schon vor vielen, vielen Jahren, wo internationale Presse war und alle ausländischen Journalisten gewartet haben auf die Informationen von diesem Chef, hat er auf einmal gesagt, tut mir leid, ich muss jetzt meine Tochter in der Krippe abholen, mein Vize-Chef muss jetzt mit euch weiterverzählen. Und das hat natürlich die Leute wahnsinnig beeindruckt, dass er das so selbstverständlich gesagt hat, weil am 5 ist einfach die Krippe zugegangen.
0: Also es gibt offenbar Aspekte, die du erlebst in deinem Alltag, die dich auch bis heute immer wieder noch überraschen. Ist das korrekt?
1: Sicher. Also ich meine, es ist so ein bisschen das Gefühl, dass es eigentlich eben bei allem sozusagen Ausblicken, was es in Schweden gibt, gibt es auch immer wieder sehr viel, sagen wir, Sachen, wo sehr auch fast ein bisschen Extreme gehen. Also wo eben von der einen Realität in die andere, das ist ein grosses Spektrum. Und das ist sicher, hat etwas mit der Freiheit zu tun, dass Menschen können leben, wie sie eben wollen leben. Und andererseits, dass man auch immer wieder schaut, was ist eigentlich dann der Mittelpunkt? Was ist der gemeinsame Weg? Und das wirkt das zum Beispiel in der Politik manchmal so aus, dass wenn es einen Regierungswechsel gibt, dass Politik von vorher völlig total über den Haufen geworfen wird. Also wir haben in Schweden in den letzten Jahren und Jahrzehnten Wechsel gesehen, zum Beispiel bei der Drogenpolitik von sehr liberal zu sehr restriktiv. Auch in der Migrationspolitik ist Schweden das Land gewesen, wo lang sehr offen war. Jetzt hat in dieser Frage extrem zurückbuchstabiert. Neutralität, die 200 Jahre in Schweden gültig war, jetzt ist man NATO-Mitglied. Also das sind dann grosse Wechsel. Das macht eigentlich das Leben spannungsvoll, aber natürlich auch auf eine Art spannend.
0: Bruno Kaufmann, jetzt wissen wir ja, Schweden ist eine Monarchie, hat eine Monarchie. Welche Rolle spielt die Monarchie heute noch in Schweden? Sind da auch diese und jene Skandale passiert?
1: Ja, also ich würde jetzt mal sagen, es ist eher ein bisschen ein Kuriosum als jetzt etwas, wo die Menschen im Alltag beschäftigen. Also ich würde Schweden eigentlich fast als republikanische Monarchie bezeichnen, in dem Sinn, dass eben das Königshaus ist etwas, was es auch gibt, aber was eigentlich kaum eine Bedeutung hat im Alltag oder in der Gesellschaft. Mir hat da mal jemand gesagt, wir haben lieber einen dummen König als einen mächtigen Präsident. Und das beschreibt es vielleicht ein bisschen gut, dass man sagt, ja, auch unser König und unser Königshaus ist jetzt nicht perfekt. Die leben auch sozusagen mit normalen Problemen, aber haben natürlich als Staatsoberhäuptsfamilie natürlich auch ganz besondere Herausforderungen. Zum Beispiel ist ja der König der Einzige und Königin, wo man nicht duzen im Land. Also schon nur das, oder dass sie selber nicht können wählen, ob sie in der schwedischen Kirche dabei sind oder nicht. Also ihre Freiheit ist im Unterschied zu uns allen anderen sogenannten Untertaninnen und Untertanen doch ein bisschen geschenkt.
0: Bruno, ich habe gesagt, du bist seit gleich 40 Jahren in Schweden daheim. Viele Jahre, so ein bisschen außerhalb von Stockholm, habe ich mir sagen, in einer mittelalterlichen Stadt namens Arboga, wenn ich das richtig sage. Was ist das für eine Stadt? Was macht die aus?
1: Also Arboga, ich lebe in Arboga jetzt seit gut 10 Jahren. Vorher habe ich auch in anderen Orten gewohnt, in Falun, im Norden, in Göteborg, im Westen und auch in Uppsala, wo ich studiert habe. Aber Arboga ist ein besonders kleines Städtchen, ist ein kleines Städtchen, wirklich etwa 10.000, 12.000 Einwohner, ist aber im Mittelalter die drittgrößte Stadt von Schweden, damals Uppsala und Stockholm. Und ist in dem Sinn besonders, dass in Arboga 1435 das erste Parlament von Schweden zusammengekommen ist, also eigentlich Demokratie geboren worden ist. Und Arboga ist so ein bisschen zu einem Ort geworden, wo zum Beispiel auch das Parlament von Stockholm angegangen ist, wenn dort irgendwo ein Seuchen ausgebrochen ist, da ist man auf Arboga. Und Arboga hat einen speziellen Punkt, weil es genau dort ist, wo eigentlich die Schifffahrt aufhört und wo nachher eigentlich das grosse Hinterland mit dem Mineral und so angefangen hat. Und weil aber Arboga lang nachher ein bisschen Vergessenheit gegangen ist, hat man eben Arboga nicht wie andere Städte modernisiert, das Holzzentrum abbauen, sondern es hat können den Charakter behalten. Und das macht sie so besonders, macht sie so attraktiv und ist eben nur eine gute Stunde, 20 Minuten mit dem Zug von Stockholm weg.
0: Live aus dem mittelalterlichen Arboga, Schweden, der SRF-Korrespondent Bruno Kaufmann. Wenn wir in dieser Stunde Schweden thematisieren, dann ist der Süden nicht gleich der Norden vom Land. Da gibt es ziemlich Unterschied, nicht nur jetzt vom Klima her. Was macht der Süden von Schweden aus? Das frage ich nachher bei der Auslandschweizerin Monika Körner. Sie hat sich mit ihrem Mann Hausi seit 3 Jahren im Süden von Schweden niedergelassen. Ist das Leben jetzt so, wie sie sich das vorgestellt haben? Oder sogar noch besser? Die Monika Körner lernen wir können in ein paar Minuten hier auf SRF 1.

0: Lionel Richie, Just For You, gehört hier bei SRF 1. Wenn von Schweden dreht ist, denken viele an farbige Holzhäuser, Elche, Ikea oder ABBA, aber das skandinavische Land Schweden hat hier weit mehr zu bieten. Es ist rund 1500 Kilometer lang und verändert sich auf dieser Distanz immer wieder, im Gesicht natürlich. Fokussieren wir jetzt an dieser Stelle den Süden von Schweden. Dort her sind Monika und der Halsi Korner aus Rüttlingen, Kanton Bern, ausgewandert. Seit 3 Jahren leben sie auf einer Halbinsel, wo ich jetzt gerade schnell den Namen muss nachfragen, als ich es richtig ausspreche, in der Nähe von Kalmar. Sie waren schon lange Schweden-Fans und haben, bevor sie ausgewandert sind, mit dem Wohnmobil mehrere Reisen durch Schweden schon gemacht. Niedergelassen haben sie sich also, wie gesagt, im Süden. Und von dort zugeschaut ist jetzt Monika. Guten Tag, mal. Guten Morgen.
1: Ja. Guten Morgen.
0: Monika, ist das jetzt so, wie ihr es euch vorgestellt habt, oder doch ein bisschen anders?
1: Ja, total.
0: Voll schwarz getroffen.
1: Ja, voll schwarz getroffen. Also mehr weder ist schwarz getroffen. Und wir sind hier in einem grossen Quartier mit 600 Einwohnern, wobei nur die Hälfte wohnt das ganze Jahr da. Und es ist, ja, die Gemeinschaft da ist mega cool und einfach die Landschaft und alles mega cool.
0: Und was ist das für eine Halbinsel, wo ich den Namen nicht gewusst habe, wie man ihn ausspricht? Münsteros?
1: Also wir gehören zur Gemeinde Münsteros. Das ist eine ganz grosse Gemeinde, wo wir einfach auch drinnen sind. Und wir sind hier auf einer Halbinsel und ja, man hilft einander und man schaut einander und es ist wirklich mega cool.
0: Monika, ich weiss jetzt, dass dein Mann eigentlich in den Norden von Schweden wollte auswandern, du aber in den Süden. Warum hat dich jetzt Südschweden gepackt?
1: Also bei uns war einfach das Klima total im Fokus gewesen, weil mein Mann hat mega gerne Schnee und kalt und ich habe sehr gerne warm. Und so ist da Region Kalmar ist das unser Kompromiss.
0: Region Kalmar, wenn du die Region und dort, wo du jetzt gerade hockst, du hast mir gesagt, du bist draussen, von draussen am Plaudern jetzt mit mir. Kannst du uns die Gegend ganz kurz beschreiben?
1: Es hat noch Schärenausläufe von Stockholm aus. Wir haben das Meer ganz nah, auch immer mehr Wind meistens. Und halt einfach Sandstrand hat es da ganz Haufen. Auf der Ostseeseite. Und es ist halt mehr ein mediterranes Klima. Weder auf der anderen Seite Richtung Göteborg ist es halt rauer.
0: Eben, ein mediterranes Klima, das vermutet man ja jetzt nicht gerade zuerst, wenn man an Schweden denkt, aber das gibt es eben auch. Habt ihr euch den Touristenort ausgesucht, wo ihr euch hier niedergelassen habt?
1: Nein, es ist kein Touristenort. Es hat einfach viele Einheimische, die einfach da auch Ferienhäuschen haben. Mhm. Wir sind in einem Ferienhausquartier.
0: Und ihr habt ja Tourferien, ihr seid früh pensioniert, oder?
1: Also ich eigentlich nicht, mein Mann ist früh pensioniert.
0: Okay. Was macht denn ihr so den ganz langen Tag dort?
1: Also ich hab mega viel Garten für Selbstversorger angesetzt. Und wir haben noch einen Hund. Ja. Und mein Mann, also wir bauen noch das Haus umbauen. Und nebenan haben wir noch ein Häuschen, das wir müssen umbauen müssen. Und den Garten, den wir noch ein bisschen umbauen. Also, und wir helfen hier der Nachbarschaft immer wieder. Ja.
0: Ich muss mich aber jetzt gleich noch schnell beim Haus einhängen. Oder? Ich habe ja so die Klischee von diesen farbigen Häusern. Habt ihr auch so ein farbiges Haus?
1: Wir haben ein grünes Haus, ja.
0: Ein grünes mit so weißen Fensterrahmen.
1: Genau.
0: Hat das eigentlich eine spezielle Bedeutung? Oder ist das irgendwie eine Auflage, dass die Fensterrahmen dann weiss sind?
1: Nein, nicht zwingend. Die sind zum Teil auch grau oder so. Je nachdem, es ist halt wie ein Rahmen. Es tut so wie ein Bild, so wie umrahmen. Also ein Kontrast auch. Und dann sind sie ja Fugen rundherum und ziemlich stopfen und so, und dass es isoliert. Und dann sind sie den Rahmen drauf.
0: Monika, seit 3 Jahren seid ihr dort jetzt daheim und du hast es jetzt 2-3 Mal betont. Ihr habt eine flotte, schöne Nachbarschaft und habt auch Kontakt zu den Einheimischen. Wie anspruchsvoll war das gewesen? Also konkret halt auch Schwedisch zu lernen?
1: Für uns eigentlich eher Nicht so, weil wir haben 5 Jahre in der Migros-Club-Schule schon gelernt, vorgängig, weil wir sind ja manches Jahr auch über 25 Jahre da auf Schweden gereist. Und dann hat uns das so gepackt mit der Sprache. Und wir haben, also bevor wir hierher gezügelt sind, eigentlich schon Schwedisch können.
0: Also von langer Hand geplant und fleissig gelernt. Genau. Das ist eben schon ein zentraler Punkt, dass man dann auch Schwedisch kann, oder? Würde ich schon umschreiben.
1: Also für uns, eben, also ich finde, dass man Kontakt hat mit den Leuten und dass man integriert wird, ist das ein A und das O, dass man einfach die Sprache kann. Wir können etwa 95% können. Mhm. Aber wir verstehen recht viel und wir können auch gut reden und kommunizieren und die Leute schätzen das mega.
0: Monika, ich habe ja als eingangs gesagt, am Samstag ist schwedische Nationalfeiertag. Wie feiert ihr den bei euch jetzt feiern?
1: Nicht wahnsinnig, weil der schwedische Nationalfeiertag, da die Schweden tut man nicht so mega feiern. Nein, es ist mehr das Midsommar. Das ist ein Riesenfest.
0: Also das ist?
1: Das ist die Sonnenwende, also wenn dann der Sommer richtig anfängt.
0: Ja, aber die werden dann schon noch irgendwie etwas Spezielles aus dem Samstag machen, oder? Das können wir nicht einfach als gewöhnlichen Samstag durchlaufen.
1: Ja, da tun wir alle grillen. Vielleicht können wir dort Nachbarn noch eben zu uns grillen oder irgend so.
0: Muss ja nicht immer ganz gross sein. Frohes Fest wünsche ich euch, Monika Körner, wo mit dem Mann Hausi seit 3 Jahren in dem Südschweden lebt. Danke vielmals für den kurzen Einblick in euer Leben und alles Gute.
1: Ja, sehr gerne.
0: Danke vielmals, Monika.
1: Hey, da und han Brottag.
0: Brottag heisst schönen Tag.
1: Ein Brottag,
0: ein guter Tag. Habe ich das richtig verstanden?
1: Ja.
0: Einfach so zum Bauch aus. Merci vielmals dir. Ich gehe super, an dieser Stelle gerade zum Bruno Kaufmann, SRF-Korrespondent in Schweden daheim, auch zugeschaltet hier in der Sendung. Ist das Südschweden, ich weiss nicht, fast ein bisschen wie das Tessin in der Schweiz?
2: Ja, ich würde sagen ja und nein. Also Südschweden ist natürlich sehr, sehr gross. Das ist ja eine riesige Fläche. Aber eben jetzt zum Beispiel eine Region, wo jetzt dort Monika und Hausi daheim sind, an der Ostküste, das hat schon etwas Tessinerisches in dem Sinn, dass man eben auch von der Sonnenstube redet von Schweden, wo vor allem im Sommer an der Ostsee ist es oft wirklich sehr mild, auch sehr warm. Da kommt die Wärme von Osten her, von Russland, vom Baltikum her. Und da kannst du schon wirklich hochsommerlich werden. Das ist auch das Gebiet, wo die höchsten Temperaturen je gemessen worden sind in Schweden. Und es ist natürlich auch eben ein Ort, wie sie Monika ja auch gesagt hat, wo sehr viel, gerade aus Stockholm und anderen Städten, eben auch Ferienhäuschen haben und dort hingehen. Und so gesehen ist das ein bisschen Tessin, währenddessen eben das Inland von Südschweden mit dem Tessin eigentlich wenig zu tun hat.
0: Also das mediterrane Klima, das sie angesprochen hat, ist nicht übertrieben gewesen, in deinen Augen nicht, Bruno.
2: Nein, und es ist natürlich auch so, oder? Ich meine, in Schweden, in diesen Jahrzehnten, wo ich jetzt hier gewohnt habe, hat sich das Klima in dem Sinn natürlich aufgewärmt. Und ich meine, vor 40 Jahren hat es keine Weingüter in Südschweden. Jetzt gibt es Dutzende und viel schwedische Wein. Also nur das allein ist natürlich ein Ausdruck. Ein anderer Messstock ist, wo gibt es weisse Weihnachten? Und auch da ist ganz im Süden in Schweden oder an der Küste zum Teil, ist die Wahrscheinlichkeit von weissen Weihnachten sehr, sehr klein geworden.
0: Es erstaunt mich jetzt zu hören, dass es schwedische Wein gibt, aber teuer ist er gleich.
2: Ja, das ist auch so ein Mythos, oder? Seit Schweden eigentlich der Europäischen Union beitreten ist viel Wein in Schweden, zumindest im Vergleich zur Schweiz, bedeutend günstiger.
0: Also klar.
2: Norweger zum Beispiel, die fahren, die sind verrückt auf Shoppingtouren nach Schweden, um eben günstig Wein einzukaufen.
0: Viele Leute träumen ja davon, alles hinter sich zu lassen und an einem anderen Ort neu anzufangen. Ein weiteres Bärli, das das gemacht hat, lernen wir gerade in wenigen Minuten können. Sie haben ihr neues Heim seit 7 Jahren in Schwedisch Lappland gefunden, etwa 130 Kilometer unterhalb vom Polarkreis. Als nächstes geht es also von dem mediterranen Süden in Nord von Schweden, aber zuerst gibt es Musik von Schweden. Jetzt musst du mir schnell helfen, Bruno. Ich habe hier eine Interpretin, die heisst Eva Dahlgren. Kannst du mir schnell ein Wort, zwei zu ihr sagen?
2: Ja, das ist eigentlich eine von diesen bekannten Sing-Songwriter von Schweden. Ich mir ist sie schon über den Weg gelaufen, ganz bald, als ich nach Schweden gekommen bin, ich an einem Konzert gewesen, und so ein bisschen ihr Zugang zur Musik und ihre Art zu singen, hat etwas viel mit dem, auch ein bisschen dem Gefühl zu tun, man ist Teil von der Natur, man hat aber auch wirklich einen Beitrag zu leisten, und in diesem Lied singt sie auch, wem tender Sternen an, wer tut die Sternen eigentlich anzünden.

0: Schwedengefühl auf SRF 1 in der Sendung Treffpunkt Eva Dahlgren heimen gehört. Aber jetzt geht es gerade wieder auf Schweizerisches Gefühl, wenn wir zu den Verkehrsmeldungen kommen. SRF Verkehrsinfo von 10.36 Uhr. Entwarnung in der Region Freiburg auf der A1 Yverdon-Murten zwischen Avanche und Murten. In beiden Richtungen besteht keine Gefahr mehr durch Tiere auf der Fahrbahn. Und Stau in der Region Zürich vor dem Gubristunnel Richtung St. Gallen ab Dietikon und folglich auf dem Westring ab Urdorf Süd. Und bevor wir jetzt gerade in den Norden von Schweden schauen, tun wir uns noch einmal so eine musikalische Darbietung von Schweden gönnen. Noch einmal ein bisschen Schwedengefühl. Bruno Kaufmann, zugeschaut aus Schweden. Der Benjamin Ingrosso habe ich parat mit dem Titel «Stockholm». Was kann man zu dem Interpret sagen?
1: Ja, das ist einer von dieser neuen Generation von Liedermachern. Und in diesem Lied «Stockholm» besingt er auch so ein bisschen das Gefühl von der Hassliebe zu der Hauptstadt von Stockholm. Dort passiert alles, dort geht man weg, aber dort will man immer auch wieder ankommen.
0: Also ist das so also ein bisschen das Feeling wie in der Schweiz Zürich oder wie?
1: Ein bisschen. Also es hat natürlich noch, in dem Sinn noch eine grössere Bedeutung, weil natürlich Stockholm ist auch sozusagen das grosse Stockholm, eben mit allen Schären, mit allen Zehntausenden von Inseln und auch der Öffnung natürlich zur Ostsee. Und, aber gleichzeitig auch der Ort natürlich, wo viele Schweden und Schwedinnen sich irgendwie anträumen, aber dann auch wieder wegträumen.
0: Musik aus Schweden, der Benjamin Ingrosso hier auf SRF 1.

0: Ihr gehört heute auf SRF 1 Musik, die ihr sonst nicht gehört, nämlich schwedische Musik. Der Benjamin Ingrosso haben wir hier gehört, einfach zum Ausschildern, was das hier genau ist, was wir hier heute veranstalten, wenn ihr nicht gerade frisch dazugeschaltet habt. Schweden ist im Fokus von der heutigen Treffpunktstunde. Die Auslandsschweizerin Monika Korner hat uns vorher von ihrem Daheim in Südschweden berichtet, wo mediterranes Klima herrscht, im Moment Sonne scheint. Und jetzt geht es in eine andere Welt, wo es gerade regnet, in Norden von Schweden, dort, wo auch die Kälte im Winter klirrt. So stelle ich mir das vor. Und Schlittenhöhen durch die Winterlandschaft ziehen. Dort lebt die 57-jährige Jacqueline Theiler aus Tafers, Kanton Freiburg. Zusammen mit ihrem Mann Markus haben sie in Arvidsjaur, Schwedisch Lappland, einen Hof gekauft. Keine Postkartenschweden mit so Zimtschnecken und Abakulissen, sondern ein Leben mit Schnee, Weite, Arbeit und Unternehmergeist. Jacqueline Theiler ist uns jetzt zugeschaltet in der Sendung aus dem Norden oben, dort, wo Schweden eben rauer, stiller und vielleicht auch noch ein bisschen magischer wird. Guten Tag, Jacqueline.
1: Ja, hallo Dani.
0: Was hat euch ums Himmelsgottswillen so hoch auf in den Norden verschlagen?
1: Himmelsgottswillen. ja, also wir waren ein paar Mal in den Ferien in der Gegend, ein bisschen weiter unten. Und wie ich so ging sagen, wir haben das nie gesucht, sondern das hat uns tatsächlich gefunden. Das ist eine Kollegin, die uns das gesehen hat, dass die Vorgängerin das verkaufen will. Und dann haben wir das angeguckt und das hat uns einfach gerade fasziniert. Und das, 2018 haben wir es angeguckt und 2019 ist dann mein Mann schon mit Sack und Pack hier gelandet.
0: Aber ich muss schon sagen, das ist ein Riesending, oder? Ihr lebt auf einem grossen Grundstück auf 58'000 Quadratmeter Land mit Wald und Fluss. Kannst du uns ein bisschen beschreiben, wie das aussieht bei euch?
1: Ja, also wir sind hier an der E45, das ist eigentlich die Straße, die vom Süden in den Norden geht, so ein bisschen die Hauptachse. Und da sind wir doch abgelegen und gleich zentral. Also wir sind etwa in 5 Minuten in Arvidsjaur, das ist ein grösseres Örtchen. Aber da, wo wir sind, ist der Abzweiger eben auch zu unserem Grundstück, wo wir unser Lädchen haben. Traditionelles rotes Häuschen mit weissen Fenstern. Und dann haben wir eine Grillkota, wir haben eine Gästestüge, wir haben eben den Fluss, wie du siehst. Und ja, ein bisschen etwas am Wald rundum, genau.
0: Und du hast das Lädeli angesprochen, also ich frage jetzt konkret, von was lebt ihr dort oben?
1: Ja, also eben, das hat unsere Vorgängerin schon 14 Jahre gemacht, sie hat das gegründet und das ist Arctic Glas, das ist wie die Glassandstrahlen. Also wir tun mit Motiv von hier oben, mit Rentier, Elch, Schlittenhunde gespannt, mit samischen Motiven, tun wir Glasstrahlen oder auch Leute mit Logos oder wie sie einen Wunsch haben, mit den Namen drauf und so. Das machen wir einerseits und andererseits sind wir im Sommer noch das Kaffee offen, dann können die Leute auch ein bisschen hier bleiben hückeln, Kaffee, Zimtschnecke, irgendetwas. Und und dann haben wir auch Souvenirs zwischen sehr viel ein traditionelles Handwerk, immer sehr viel, was wir im Lädchen verkaufen. Das machen wir, ja.
0: Und das heisst, dass ihr natürlich jetzt könnt profitieren, dass ihr in der Nähe seid von dieser, was ist es für eine Strasse, hast du gesagt? Die Strasse, die E45, oder? Ja, da machen genau. Auch viele Leute einfach auch Halt bei euch für eine Kaffeepause und so eine Zimtschnecke. Hoppala, jetzt ist doch gerade... Hallo Jacqueline, bist du rausgefallen? Jawohl, Jacqueline ist rausgefallen. Ich gehe zum Bruno Kaufmann.
1: Ja, ich bin gerade rausgefallen.
0: Jetzt ist wieder gut. Ja, okay, Jacqueline. Der Zimtschneck hat uns gerade die Leitung gehabt. Ja, gut. Aber vielleicht noch schnell die Faszination am Norden. Das ist ja, ich weiss auch nicht, ich stelle mir das wahnsinnig einsam vor, raue Wildnis und so weiter. Was ist dort die Faszination? Was gibt das Leben in der Abgeschiedenheit, Jacqueline?
1: Ja, also das ist wie mein Mann ging sieht. Man ist zwar allein, aber man ist nie einsam. Das meinen viele Leute, aber das ist nicht so. Wir haben hier einfach eine Ruhe gefunden. Es ist ein entschleunigtes Leben. Ich kann hier oben viel besser schnaufen, sagen ja, aber zu atmen hier. Aber es ist schon, auch wie der Bruno Kaufmann gesagt hat, es ist die Faszination der Lichter. Und das ist hier oben, ist natürlich, na ja, hier lebt man wirklich in dem Rhythmus vom Lagomo. Also nicht zu viel, nicht zu wenig. Einfach gerade recht vor allem. Es ist ein Gefühl, halt, das kann man fast nicht beschreiben, wenn man es nicht gesehen hat oder gespürt. Es ist im Winter zu knistern unter den Füßen. Nordlichter, die Farben, das ist so faszinierend. Das nimmt ihm jeden Tag um mich in den Ohren ein. Also ich stehe jeden Morgen am Fluss und schnaufe. Und ich bin einfach verbunden mit der Erde. Das ist gewaltig, das Gefühl.
0: Wir spüren deine Begeisterung, Jacqueline, ja, ganz klar bis hierher. Ich nehme gerade den Bruno Kaufmann dazu, der seit 40 Jahren in Schweden daheim ist. Wir haben gehört, in den letzten Jahren in der Gegend von Stockholm erlebt. Was sagt man bei euch, Bruno, in der Region von Stockholm, über die Gegend, wo Jacqueline und der Markus leben?
2: Ja, das ist ein schwieriges Verhältnis, würde ich sagen, zum Norden, oder? Also, Nordschweden ist ja mehr als die Hälfte von der Fläche, wenn man es so sieht, von Schweden. Aber etwa 90% von den Schwedinnen und Schweden wohnen eben dort. Und ich würde auch sagen, ein grosser Teil, von den Leuten gerade auch in Stockholm wissen eigentlich sehr, sehr wenig von Nordschweden. Es gibt natürlich die gehen eben reisen, die gehen wandern, die Natur sehr schätzen. Aber die meisten gehen eben Richtung Süden, wenn sie Ferien haben, innerhalb von Schweden eben an die Ostküste, auf Gotland oder dann eben viel weiter weg. Und darum hat man ein komisches Verhältnis eigentlich von den Südschweden zu den Nordschweden. Und ich denke, die braucht es wahrscheinlich recht viel Aufklärung und Informationen oder eben auch wirklich Erfahrungen davon, dass sich das würde ändern.
0: Jacqueline, spürt man das in eurem Alltag, wenn da Leute aus dem Süden raufkommen?
1: Also ich sage mal so, nach Corona hat tatsächlich sehr viel mehr Schweden im eigenen Land, glaube ich, in den Norden besucht. Wir haben bedeutend mehr Schweden im Laden als noch, als wir angefangen haben. Und wirklich auch von Stockholm und von weiter unten. Und wo wir einfach auch sagen, das ist so schön hier oben, warum sind wir nicht schon lange gekommen? Mhm. Ich glaube, wenn sie es mal entdeckt haben, kommen sie auch mit.
0: Jetzt ist ja die Zeit der langen Sommernacht, wo es die ganze Nacht bei euch taghell ist. Wie lebt ihr da damit?
1: Ja, gut. Also, das ist natürlich auch ganz faszinierend. Das geht jetzt die Zeit los, wo wir draussen werden höckeln, feuern und etwas grillieren draussen und so. Und irgendwann sieht jemand, yes, es ist schon morgen um 2 Uhr.
0: Oh, eben, das Gott, merkt man dann nicht so richtig.
1: Ja, das ist dann auch so eine Gefahr, dass man tatsächlich, man vergisst die Zeit einfach und man muss wirklich auch bei sich sagen, ey, ich sollte vielleicht doch noch ein bisschen pfusen irgendwann.
0: Sag doch schnell, das Arvidsjaur, das zählt meines Wissens etwa 4'000 Einwohnerinnen und Einwohner. Wie gross ist dort die Herausforderung war für euch, dort Fuß zu fassen?
1: Ja, also es ist nicht so schwierig, oder? Durch das, dass wir sowieso den Laden haben, wir gingen ein paar Kunden da, also gerade im Sommer sind wir sehr besucht, oder? Und dann sind wir da im Astressli, aber in Wallen, das ist, weiter hinter gibt es noch mehr Häuser da, und da ist auch jedes Jahr, ist wie in das Quartierfest, jetzt am 13. Juni ist gerade um das Grillfest, und im Dezember machen wir das Weihnachtsfest, und da ist man sofort eigentlich auch eingeladen, und das ist nicht so ein Problem gewesen, aber es ist schon so im Norden, ist, glaube ich, schon schwieriger, Kontakt zu bekommen.
0: Also man muss das Einsame, das Weite, das ganz Natürliche sehr gern haben, so wenn man das von dir jetzt deutlich zu spüren bekommen hat. Jacqueline, vielen herzlichen Dank für den Einblick in euer Leben. Jacqueline Theiler aus Schwedisch Lappland zugeschaltet, schon fast aus der arktischen Wildnis, kann man sagen. Wir haben in dieser Treffpunktstunde viele persönliche Geschichten jetzt aus Schweden gehört, von Auslandschweizer, die dort ihre neue Heimat gefunden haben. Zum Schluss wollen wir das Land noch ein bisschen breiter einordnen. Was ist dran am Bild vom liberalen, sozialen und so easygoing Schweden? Wo stimmt's und wo hat es Riss? Dem gehen wir noch kurz vor den Elfen. Und Bruno, ich habe jetzt noch einen schwedischen Song parat. Da bin ich jetzt nicht ganz sicher, ob das ein Mann oder eine Frau ist. Ich würde auf den Mann tippen. Hakan Hellström.
2: Das ist der Håkan Hellström. Und das ist einer von der grössten, bekanntesten Musiker in Schweden, wo eigentlich, also der füllt jedes Stadion 50-60'000 mehrfach im Jahr. Also ist wirklich die ganz grosse Nummer. Und er kommt aus Göteborg, dort habe ich auch lange gewohnt, dort sind auch meine Kinder auf die Welt gekommen. Und er singt «Schen ingen sorry, Göteborg, bin ich traurig mit mir, Göteborg».

0: Håkan Hellström, in Schweden so bekannt wie hier in der Schweiz der Stefan Eicher, gehört hier bei SRF 1. Schweden tun für viele romantisch, nach eben so Midsommer und unendlicher Natur, wie sie beschrieben worden ist in dieser Stunde. Aber natürlich ist Schweden ein Land, das auch intensiv über sich selber nachdenkt. Politik, Zusammenhalt, Minderheiten, Identität, wie modern und offen ist Schweden heute wirklich? Der SRF-Korrespondent Bruno Kaufmann beobachtet die Entwicklungen in Schweden seit vielen Jahren. Schweden gilt für viele als modernes Vorzeigeland. Bruno, nach fast 40 Jahren, wo du dort lebst, wie hat sich Schweden aus deiner Optik verändert?
1: Ja, ich würde sagen, Schweden hat sich sehr interessant und auch positiv verändert in dem Sinn, dass es eben nicht mehr eine Art periphere Provinz in Europa ist, sondern letztlich sich sehr stark engagiert, auch international. Schweden ist Mitglied von der Europäischen Union geworden, jetzt ist es auch Mitglied von der NATO. Es hat sich in enormer Art und Weise auch internationalisiert und das hat natürlich dazu geführt, dass sehr viele Menschen von außerhalb von Schweden zugekommen sind und das hat auch eigentlich Selbstbild für Schweden auch verändert. Oder? Man hat lange das Gefühl gehabt, Schweden ist ein Typ Mensch, ein Typ Kultur und so ist es heute natürlich nicht mehr.
0: Was für Spannungen gab im Land zu reden?
1: Es sind natürlich Spannungen von der Entwicklung, dass wir haben ja jetzt geredet über Leute, die auf dem Land in Südschweden oder in Nordschweden auch wohnen, dass es natürlich wirklich Spannungen gibt zwischen wie ein grosses Land sich sozusagen außerhalb von der Städte entwickelt, weil die Städte sind natürlich der Entwicklungsmotor. Gleichzeitig hat man mit dem enormen Wachstum und auch diesen Veränderungen ist nicht immer gut umgegangen, weil man hat ja lange in Schweden auch eine Wohnbaupolitik geführt, wo sehr auf Segregation ausgegangen ist, also zwischen verschiedenen auch sozialen Klassen. Und das zusammen auch mit Problemen von der Migration und von der Integration, aber auch eben von der Drogenpolitik hat dazu geführt, dass in den letzten Jahren auch viel Aufmerksamkeit gegeben hat für die Bandenkriege, wo sich eben die Drogenkartelle gegenseitig bekämpfen und wo es immer wieder Schiessereien gegeben hat. Also es ist fast ein bisschen wie ein Schwedenkrimi auf der einen Seite, das Idyll, auf der anderen Seite eben auch das Härten, auch mörderische Schweden. Und das fasziniert einerseits viele Leute, aber frustriert natürlich auch immer wieder die Leute vor Ort, dass man die Probleme nicht richtig in den Griff bekommt.
0: Ganz kurz zum Schluss, Bruno Kaufmann. Im September stehen Wahlen an in Schweden. Welche Themen stehen dort im Mittelpunkt?
1: Das sind sicher die Fragen von der sozialen Kohäsion, also dem Zusammenhalt im Land, von Stadt und Land. Auch Kriminalität ist immer noch ein grosses Thema. Aber dann natürlich auch der ganze Bereich, wo eben der öffentliche Bereich in Schweden auch verantwortet, also Gesundheit, Schule, die ganzen sozialen Zusammenhänge. Weil was etwas in Schweden ausmacht, ist wirklich, dass man ja den Gemeinsinn in vielen Bereichen eben nicht privatisiert hat, sondern letztlich weiss, dass gemeinsame Lösungen das Land weiterbringen. Und das ist natürlich eine Diskussion, die von links wie bis nach rechts ganz verschieden interpretiert wird. Und es wird eine äußerst spannende Wahl, weil im Moment ist eine rechtsbürgerliche Regierung im Amt, die gerade einen Sitz Mehrheit hat im Parlament. Das könnte sich natürlich auch wieder ändern.
0: Der SRF-Korrespondent Bruno Kaufmann hier in der Sendung Treffpunkt. Vielen Dank, dass du uns Schweden in dieser Stunde auch ein bisschen näher gebracht hast. Schweden als Traumland, wie heißt ihr es? Warum zieht es euch nach Schweden? Das ist die Frage, die wir heute Nachmittag diskutieren bei der Kollegin Tina Nägeli zwischen 2 und 3 hier auf dem Eis. Und bei srf1.ch findet ihr übrigens auch viel Lesenswertes über Schweden mit Bilder von den beiden Auslandsschweizerinnen, die wir haben lernen können im Verlauf dieser Stunde. 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

0: SRF Verkehrsinfo.
1: Vor dem Gotthardtunnel Richtung Süden 4 Kilometer Stau und knapp 45 Minuten Wartezeit ab Amstieg. Die Einfahrt Göschenen ist gesperrt.
2: Die Nachrichten von SRF um 11 mit Ronja Bollinger. National- und Ständerat sind sich weiterhin nicht einig, wie die 13. AHV-Rente finanziert werden soll. Der Nationalrat hat am Morgen an seiner Lösung festgehalten. Er will die 13. AHV nur über eine Erhöhung der Mehrwertsteuer finanzieren. Eine Minderheit wollte eine Mischfinanzierung aus höherer Mehrwertsteuer und einer Erhöhung der Lohnbeiträge. Das Geschäft geht nun wieder in den Ständerat. Dieser hat sich bislang immer für eine Mischfinanzierung aus höherer Mehrwertsteuer und Lohnbeiträgen ausgesprochen. Die 13. AHV-Rente wurde vor gut 2 Jahren vom Stimmvolk angenommen. Ende dieses Jahr wird sie erstmals ausbezahlt. Zu 2 weiteren Meldungen aus dem Bundeshaus in Kurzform. Das Parlament will das Zünden von lauten Böllern verbieten. Nach dem Nationalrat hat heute auch der Ständerat einem solchen Verbot zugestimmt. Es ist ein indirekter Gegenvorschlag zur sogenannten Feuerwerksinitiative. Diese will Feuerwerk für Private in der Schweiz größtenteils verbieten. Der Gegenvorschlag wiederum verbietet nur Feuerwerkskörper, die nur Lärm machen. Auch für Lastwagen, die mit Strom oder Wasserstoff fahren, muss ab 2031 die LSVA, die leistungsabhängige Schwerverkehrsabgabe, bezahlt werden. Das hat das Parlament beschlossen. Bis 2035 gibt es für diese Lastwagen aber noch Rabatte. Der Bundesrat wollte die Elektrolastwagen schon 2 Jahre früher der LSVA unterstellen. Die Schweizer Wirtschaft dürfte im laufenden Jahr um 1,1% wachsen. Davon geht die OECD aus, die Organisation für wirtschaftliche Zusammenarbeit und Entwicklung. Für das nächste Jahr rechnet sie mit einem Plus des Bruttoinlandprodukts von 1,5%. Für das Wachstum verantwortlich sei vor allem die Nachfrage im Inland, also das, was Einwohnerinnen und Einwohner, Unternehmen und der Staat im Land kaufen. Gebremst wird das Wachstum laut OECD durch höhere Energiepreise und das unsichere internationale wirtschaftliche Umfeld. Zum Sport Eishockey. Die ZSC Lions haben einen neuen Trainer verpflichtet. Claude Julien hat laut dem Verein einen 2-Jahres-Vertrag unterschrieben. Der Kanadier war während mehreren Jahren in der NHL als Coach tätig. 2011 gewann er mit den Boston Bruins den Stanley Cup. Und Fußball, die Schweizer Nationalmannschaft, ist am frühen Morgen Schweizer Zeit in Kalifornien eingetroffen, wo sie ihr WM-Quartier in San Diego bezogen hat. Noch nicht bei der Mannschaft ist Stürmer Breel Imbolo, dessen Abreise aus der Schweiz sich verzögert wegen einer nicht vorhandenen Einreiseberechtigung der US-Behörden. Am Samstag findet das letzte Testspiel der Schweiz statt gegen Australien. Das erste WM-Spiel der Schweiz ist in 10 Tagen gegen Katar. Das Wetter: im Norden ist es am Vormittag wechselnd bewölkt mit lokalen Regengüssen. Am Nachmittag wird es länger sonnig bei 20 Grad. Im Süden gibt es mit Nordföhn viel Sonnenschein und bis 27 Grad. Das waren Nachrichten von Radio SRF, verantwortlich Thomas Fuchs.
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4: Warum Schädlinge im Garten bekämpfen, wenn man sie noch austricksen kann? Statt auf Gift zu setzen, heisst das Zauberwort verführen. Und zwar mit Lockpflanzen. Was für Ablenkungsmanöver es hier gibt, zum Blattläuse, Schnecken und Kompanie zu vertreiben, gerade im Gartenrotgeber, auf die ungefähr 10 ab 11. Dani Vorler auf SRF 1 am Mittwochvormittag mit Survivor, Eye of the Tiger.

0: Schön, seid ihr mit Radio SRF 1 unterwegs an diesem Mittwochvormittag. Es ist 11 Minuten nach den 11.
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0: Ja, es klingt fast ein bisschen wie Gartenzauberei. Man pflanzt extra etwas für die Schädlinge an und schützt damit das Gemüse nebendran. Was genau das für eine Strategie ist, erklärt uns einmal mehr heute die Gartenfachfrau Silvia Meister, die uns zugeschaltet ist und die uns heute die Kunst der Verführung vorstellt. Sali, Silvia. Ganz konkret, hast du ein gutes Beispiel für eine Lockpflanze, die man jetzt gerade aktuell im Garten könnte brauchen?
2: Ja, jetzt im Juni sind ja sehr viele Lockpflanzen aktuell. Und eine der bekanntesten ist Kapuzinerkress. Das ist die einjährige Blume, die runde, glatte Blätter macht und grosse, orange, gelbe oder auch rote Blüten dann bildet. Gäbig als Lockpflanzen sind die niedrigen Sorten, die nur gerade 20 bis 30 cm hoch werden. Und man stupst die Samen so punktuell zwischen die Buschbohnen oder zwischen die Salonköpfe im Boden und sie keimen in dieser Wärme wirklich sehr schnell und verführen die Blattläuse auf ihnen zu landen und den Pflanzensaft zu saugen. Es werden aber nicht alle befallen. Es gibt einfach Einzelne, die die Blattläuse gerade sehr verlockend finden. Und dann sind die gerade gleich voll von schwarzen Blattlauskolonien.
0: So ist das mit den Verlockungen. Und die Buschbohnen und der Salat bleiben nebendran wirklich frei von Blattläusen.
2: Ja, da gibt es jetzt allerdings keine hundertprozentige Garantie.
0: Nicht so wie gestern aber, bei den Schnecken.
2: Ja, genau. Aber der grösste Teil fängt man so weg. Weil ja, die verschiedenen Blattlausarten haben durchaus ihre Vorlieben. Und wenn sie können, zwischen saftiger Kapuzinerkresse und zum Beispiel eben Buschbohnen wählen, so fliegen sie einfach häufiger zu dieser Kapuzinerkresse. Und die befallene Kapuzinerkresse, die schneidet man dann eben nachher den Boden eben ab und gibt sie der Grünabfuhr mit. So hat man wirklich den Blattlausbefall zünftig eingedämmt. Und wie beim Rapsglanzkäfer, dort macht man es ähnlich.
0: Der Rapsglanzkäfer, hast du jetzt hier angesprochen. Was ist denn der Rapsglanzkäfer für einen, Silvia?
2: Ja, der ist wirklich wunzig klein, nur gerade so 2 mm oder 3 mm lang und ganz glänzig schwarz. Und der befällt sehr gerne Brokkoli-Knospen. Die werden verfressen und sind dann so fest mit Käfer und ihren Larven befallen, dass es einem gerade gruselt. Und auch hier kann man vorbeugend Lockpflanzen einsäen.
0: Und ich nehme an, man sagt Raps ein, das wird der Rapsglanzkäfer am liebsten haben, oder?
2: Ja, nicht gerade Raps, aber Blattsenf. Der blüht eben auch so gel wie der Raps und gehört in die gleiche Familie zu den Kreuzblütlern. Und tatsächlich ist auch die gele Blütenfarbe äußerst verlockend für die winzigen Käfer. Und darum findet man sie auch häufig in den gel blühenden Rosen, die sie den Blütenstaub fressen. Aber eben, der Geschmack der Brokkoli-Knospen, der lockt sie scharenweise an und sie würden sehr gerne ihre Eier drinnen ablecken. Wenn jetzt aber nebendran eine Reihe gel blühender Senf steht, dann hat der auch wieder nachgewiesenermassen eine grössere Anziehungskraft und die vielen Rapsglanzkäfer werden dazu verführt, dort ihre Eier abzulecken. Und der Brokkoli, der bleibt verschont.
0: Das ist die raffinierte Verführung von der Gartenfachfrau Silvia Meister. Du bist mir ja eine. Hast du noch mehr so Beispiele?
2: Ja, eine bekannte Verführung ist die Sammetblume. Stinkerli oder auch Tagetes, wie man ihr sagt. Sie ist gerade für zwei Schädlinge eine verführerische Lockpflanze. Zuerst einmal dient sie der Bodengesundheit. Wenn man die Stinkerli überall zwischen das Gemüse pflanzt, dann ziehen ihre Wurzeln schädliche Fadenwürmer an, die im Boden leben. Die Fadenwürmer sind so klein, dass man sie von Augen nicht sieht. Sie können sich aber sehr schnell in den Wurzeln von verschiedenen Gemüsearten vermehren. Und eben die Stinkerli-Wurzeln, die ziehen die Fadenwürmer wirklich magnetisch an. Und dann werden die Fadenwürmer gerade buchstäblich sofort vergiftet. Und so bleibt nämlich das Gemüse befallsfrei und wächst gesund und kräftig weiter.
0: Und für welche Schädlinge sind die Stinkerli auch noch ein Lockvogel?
2: Ja, für die Schnecken. Wenn man entlang der Salatreihen am Rand noch Stinkerli einsät, dann gehen die Schnecken zuerst einmal auf die Stinkerli los und lassen den Salat links liegen. Allerdings ist es da wirklich unabdingbar, dass man dann auch am Morgen oder zu Abend die Schnecken einsammelt. Nämlich sonst hat man sie nur gerade gefuhrt.
0: Die Tipps zu den verführerischen Pflanzen haben wir euch auch auf unserer Internetseite zusammengestellt. srf1.ch unter dem Stichwort Rotgebergarten. Silvia Meister, vielen Dank für die Tipps und einen gefreuten Tag dir.
2: Danke, dir auch.
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0: wenn der Song aufhört, getraut man sich kaum mit reinzureden. Christina Aguilera mit Hurt heimgehört.
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0: Die Übersicht von 11.30 Uhr vor dem Gotthardtunnel Richtung Süden, 5 Kilometer Stau und mindestens 45 Minuten Wartezeit ab Amstieg. Die Einfahrt Göschenen ist gesperrt. Das ist ja auch schon gesehen. Mittwochvormittag auf dem Eis, ein guter Tag von mir, Dani Vorler. Und da kommt der Richie.

0: immer wieder frisch und fruchtig kommt der Song daher, obwohl er schon so viele Jahre auf dem Buckel hat. Madonna mit Cherish bei SRF 1 am Mittwochvormittag. Nächste Woche in der laufenden Sommersession redet der Ständerat über das Einkaufen am Sonntag. Im Moment sind schweizweit maximal 4 Sonntagsverkäufe möglich. Der Kanton Zürich möchte aber 12 solche Sonntagsverkäufe haben. Und für das braucht es eine Gesetzesänderung. Der Bundesrat hat im April ja gesagt zu dieser Idee von 12 Sonntagsverkäufen. Die Gewerkschaften hingegen, die sind vehement dagegen. Sie haben Angst ums Wohl vom Verkaufspersonal. Braucht es in der Schweiz mehr Sonntagsverkäufe? Ja oder nein? Das diskutieren wir mit euch morgen Donnerstag in der Sendung Forum, der Live-Diskussion im Radio und Fernsehen. Yvonne Hafner, du führst die Diskussion morgen mit dem Publikum und zwei Gästen. Online auf srf1.ch läuft die Debatte schon.
1: Ja, und im Moment ist der Trend recht deutlich. Es hat massiv viel mehr Kommentare, die sagen, nein, das brauchen wir nicht. Eine Userin sagt stellvertretend für viele, auf gar keinen Fall mehr Sonntagsverkäufe. Etwas Unnützeres gibt es nicht. Wenn wir etwas vergessen haben, können wir ja auch in Tankstellen-Shop. Sie meint, die Leute im Verkauf molochen sonst schon genug. Jemand anderes hat in einem Spital geschafft und sagt, seither wisse er, was Sonntagsarbeit bedeutet. Ihm, seine Familie und Freunde treffen sich am Wochenende. Sie arbeiten während dieser Zeit und haben dann an Wochentagen frei.
0: Es gibt aber auch Stimmen, Yvonne, die wären für mehr Sonntagsverkäufe. Und zwar wegen dem Ladensterben.
1: Ja, jemand schreibt uns per Mail, viele Leute haben unter der Woche wenig Zeit zum Einkaufen und gehen dann halt am Wochenende online shoppen. Darum, wenn die Läden in der Schweiz mehr am Sonntag offen hätten, könnte man die Leute vom Online-Shoppen wieder in die lokalen Geschäfte bringen. Das sichere Arbeitsplätze und belebe die Innenstädte und Einkaufszentren.
0: Morgen in der Sendung Forum am Diskussionstisch sind beide Seiten vertreten, die Seite der Detailhändler und die Seite der Arbeitnehmenden. Was sagen eigentlich die Leute im Verkauf selber? Wollen sie mehr Sonntagsarbeit oder nicht?
1: Ja, genau das hat mich auch Wunder genommen. Darum habe ich die Frage meinen beiden Forumsgästen schon gestellt. Der Serge Gnoss von der Gewerkschaft Unia sagt,
2: wenn man die Leute fragt, die arbeiten am Sonntag, und dort kommt einfach einhellig die Rückmeldung, nein, das wollen wir nicht. Das ist unser einziger Tag in der Woche, wo wir sicher frei haben. Sonst werden die Leute eigentlich eingesetzt, Montag bis Samstag, hochflexibel. Und die Verkäuferinnen und Verkäufer sagen klar, wir wollen nicht zusätzlich Tag, damit wir müssen rechnen, dass wir arbeiten müssen.
0: Gut, das klingt klipp und klar. Und was sagen die Detailhändler, also die Arbeitgeber?
1: Ja, finde ich interessant. Die widersprechen da total. Der Patrick Erni ist Direktor von Swiss Retail Federation. Das ist der Dachverband vom Detailhandel. Er sagt, es gäbe viel mehr Personal, die Sonntagseinsätze machen wollen, als das überhaupt können.
3: Wir hören von den Unternehmen, dass viele Mitarbeiterinnen und Mitarbeiter im Detailhandel Arbeitseinsätze am Wochenende durchaus schätzen, dass es attraktiv ist. Sie profitieren eben auch von der Flexibilität von den entsprechenden Arbeitszeitmodellen und können dann eben flexibel Arbeitseinsätze wahrnehmen, wie es ihnen gerade eben auch vom persönlichen Leben gut passt.
0: Wenn man die zwei Aussagen jetzt hört, ist man ein bisschen konfus. Jetzt nimmt es natürlich Wunder, wer hat recht? Arbeitet ihr selber im Verkauf? Dann möchten wir wissen, seid ihr für oder gegen mehr Sonntagsverkäufe in der Schweiz? Die Debatte läuft schon online auf srf1.ch. Hinterlasst doch dort eure Meinung oder läutet ihr am besten gerade direkt ins Sendungforum an. Morgen Donnerstag hier auf SRF 1 nach den 10 zu der Frage, braucht es mehr Sonntagsverkäufe in der Schweiz? Ja oder nein? Und jetzt eins von diesen Liedern, die Generationen begleitet hat. Still, ehrlich und voll mit Gefühl. Everybody hurts. Da kommen REM am 4. vor 12 Uhr.

0: gemeinnützige Organisationen auf SRF 1. 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

0: Mit den Commitments kommen wir zu den nächsten Nachrichten hier auf SRF 1 und gerade anschliessend zu eurem Regionaljournal.
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0: Von 11.59 Uhr vor dem Gotthardtunnel Richtung Süden 5 km Stau und mindestens 45 Minuten Wartezeit ab Amsteg. Die Einfahrt Göschenen ist gesperrt.
2: Die Nachrichten von SRF um 12 mit Ronja Bollinger. National- und Ständerat sind sich weiterhin nicht einig, wie die 13. AHV-Rente finanziert werden soll. Der Nationalrat hat am Morgen an seiner Lösung festgehalten. Er will die 13. AHV nur über eine Erhöhung der Mehrwertsteuer finanzieren. Höhere Lohnbeiträge wollte eine knappe Mehrheit nicht. GLP-Nationalrätin Corinna Gredig sagte dazu:
3: Die Finanzierung der 13. AHV-Rente darf nicht einseitig auf dem Buckel der arbeitenden Bevölkerung landen. Und genau deshalb lehnen wir höhere Lohnbeiträge ab.
2: Eine Minderheit wollte eine Mischfinanzierung aus höherer Mehrwertsteuer und einer Erhöhung der Lohnbeiträge. Dies sei fairer, meinte Mitte-Nationalrat Thomas Rechsteiner.
4: Diese Finanzierung ist ausgewogen. Sie verteilt die Lasten auf mehrere Schultern. Sie belastet weder die Erwerbstätigen noch die Konsumentinnen und Konsumenten übermäßig.
2: Das Geschäft geht nun wieder in den Ständerat. Dieser hat sich bislang immer für eine Mischfinanzierung aus höherer Mehrwertsteuer und Lohnbeiträgen ausgesprochen. Die 13. AHV-Rente wurde vor gut 2 Jahren vom Stimmvolk angenommen. Ende dieses Jahr wird sie erstmals ausbezahlt. In weiten Teilen von Portugal ist das öffentliche Leben lahmgelegt, wegen eines Generalstreiks. Hunderte Flüge fallen heute aus, Züge stehen still, Schulen bleiben wegen Personalmangels geschlossen und Spitäler müssen Operationen verschieben. Gewerkschaften riefen zum Protest auf gegen eine geplante Arbeitsmarktreform der Regierung. Sie will so die Produktivität und das Wachstum ankurbeln. Die Gewerkschaften warnen, dass die Bedingungen für Arbeitnehmende mit der Reform verschlechtert würden. Unter anderem würden Entlassungen einfacher möglich und Streikrechte beschnitten. Zum Sport, Eishockey. Die ZSC Lions haben einen neuen Trainer verpflichtet. Claude Julien hat laut dem Verein einen 2-Jahres-Vertrag unterschrieben. Der Kanadier war während mehreren Jahren in der NHL als Coach tätig. 2011 gewann er mit den Boston Bruins den Stanley Cup. Und Fußball, die Schweizer Nationalmannschaft, ist am frühen Morgen Schweizer Zeit in Kalifornien eingetroffen, wo sie ihr WM-Quartier in San Diego bezogen hat. Noch nicht bei der Mannschaft ist Stürmer Breel Embolo, dessen Abreise aus der Schweiz sich verzögert wegen einer nicht vorhandenen Einreiseberechtigung der US-Behörden. Am Samstag findet das letzte Testspiel der Schweiz statt, gegen Australien. Das erste WM-Spiel der Schweiz ist in 10 Tagen gegen Katar. Die Börsendaten von SIX, der Swiss Market Index, liegt im Moment bei 13.181 Punkten, minus 0,9%. Der Euro wird zu 91,71 Rappen gehandelt, der Dollar zu 78,94 Rappen. Das Wetter, heute Nachmittag ist es freundlich mit sonnigen Phasen. Morgen im Lauf des Tages kommt Regen auf, das bei um die 20 Grad. Das waren Nachrichten von Radio SRF, verantwortlich Thomas Fuchs.
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6: Sie hören jetzt Regionaljournal Zentralschweiz am Mittag im Studio Marlis Zehnder. Die Obwaldner Stimmbevölkerung hat vor über 10 Jahren Ja gesagt zu einem neuen Hochwasserschutzstollen im Saarner Ahrtal. Seit gestern ist der Stollen jetzt voll in Betrieb. Was es dafür in den letzten Monaten noch gebraucht hat, weiss Barbara Anderhub.
7: Wenn es in der nächsten Zeit im Saarner Ahrtal ein Unwetter geben sollte, sollte es nicht mehr zu einem Hochwasserereignis kommen wie 2005, wo das Wasser Schäden in der Höhe von 250 Millionen Franken angerichtet hat. Im Ernstfall könnten durch den neuen Stollen pro Sekunde bis zu 100 Kubikmeter Wasser abfliessen. Das sind etwa 500 Badwannen voll Wasser pro Sekunde. Damit ist der neue Stollen jetzt voll einsatzbereit. Seit einem Jahr ist er aber schon in einem Testbetrieb gelaufen. In dieser Zeit hat der Stollen aber erst etwa halb so viel Wasser schlucken können. Es hat aber letztes Jahr gar keinen Ernstfall gegeben. So haben die letzten Arbeiten wie geplant gemacht werden. Unten am Stollen ist ein Auslaufbauwerk gebaut worden und man hat vor allem die sogenannten Regulierschütze gebaut. Der Obwaldner Baudirektor Josef Hess sagt, das sei eine Art
1: überdimensionierte Wasserhähne, die nachher ermöglichen, dass man eben mehr oder weniger Wasser ableiten kann.
7: Und diese Wasserhähne, die sind jetzt in den letzten Monaten getestet worden. Das können wir sich vorstellen, wie wenn man daheim einen neuen Wasserhahn montiert.
1: Die haben am Schluss ist der Hahn auf und schauen, ob er sich wirklich öffnet und wieder zutut und alles richtig funktioniert.
7: Und die Tests, die sind alle problemlos verlaufen, hat der Obwaldner Baudirektor versichert. Damit der Stollen jetzt voll einsatzbereit ist, sind er komplett mit Wasser gefüllt worden. Das sei auch wie daheim bei einem Brünneli. Auch dort ist der Hahn ja bis vorne mit Wasser gefüllt. Wenn das nicht so wäre,
1: dann würde zuerst ein Haufen Luft kommen und dann käme irgendwann erst das Wasser. Und das würde je nachdem ein bisschen zu heftigen Vorgängen führen, weil das gäbe den Schläge und Druckwellen und so weiter. Darum tut man eigentlich bei einer Wasserleitung tut man den Stollen mit Wasser füllen und nach einem unteren Ende des Stollen tut man die Regulierschütze öffnen, wenn man will Wasser ablassen will. Und das fällt sofort auf Wasser fließen.
7: Erklärte Josef Hess. Jetzt müssen noch letzte Bauarbeiten beim Auslaufbauwerk gemacht werden. Zum Beispiel noch zwei Fußgängersteige über die Zarner A. Die Arbeiten haben aber nichts mehr direkt mit dem Betrieb des Stollen zu tun. Die allerletzten Baumaschinen sollten dann im März 2027 weg sein bei diesem Projekt, das über 10 Jahre lang gedauert und insgesamt 179 Millionen Franken gekostet hat.
6: Barbara Anderhub, und wir bleiben gerade beim Hochwasserschutz. Der Kanton Luzern plant an der Rüss ein grosses Projekt zum Schutz vor Hochwasser, wo auch die Rüss soll renaturiert werden. Das Projekt ist aber wegen 3 Beschwerden vor dem Bundesgericht blockiert gewesen. Jetzt hat das oberste Gericht einen Entscheid in dieser Sache gefällt, Sammy Studer.
8: Das Gericht hat 1 Beschwerde abgewiesen, 2 aber teilweise bestätigt. Trotzdem sei das gut, schreibt der Kanton Luzern in einer Mitteilung. Die Urteile zeigen nämlich, dass sie auf dem richtigen Weg sind. Sie wollen jetzt alles analysieren und dort das weitere Vorgehen festlegen. Reagiert auf das Urteil haben auch schon die Umweltschutzverbände WWF und Aqua Viva, sie, die unter anderem Beschwerden gemacht haben. Das Bundesgericht korrigiere den Kanton Luzern in wichtigen Punkten. Zum Beispiel dabei, dass verbindlich geprüft werden müsse, ob die Rüsse wieder so fliessen können, wie es früher mal der Fall sei. Und das Bundesgericht hält auch fest, dass das Projekt nicht nur vor Hochwasser schützen müsse, sondern auch ökologisch etwas bringen.
6: Mehr zum Entscheid vom Bundesgericht und wie es mit dem Hochwasserschutzprojekt an der Rüss weitergeht, das gehören Sie in unserer Abendsendung. Nach dem Gewitter von gestern am Nachmittag sind im Kanton Zug ein paar Keller, Wäschkochen, Büroräume und Strassenunterführungen überschwemmt gewesen. Bei der Polizei sind 10 Meldungen über Schäden eingegangen. Die Feuerwehren haben zu mehreren Einsätzen ausrücken. Betroffen waren die Gemeinden Bar, Cham, Steinhausen und Hünenberg, aber auch die Strassenunterführung der Autobahn Bürokreuz. Wie gross der Sachschaden ist, sei noch nicht klar, schreibt die Zuger Strafverfolgungsbehörde. Auch im Kanton Luzern ist es nach dem Gewitter zu Einsätzen gekommen. So hat zum Beispiel die Feuerwehr Horb müssen ausrücken, weil sie in der Lehmgrube zu einem Hangrutsch gekommen ist. Laut der Feuerwehr sind weder Menschen noch Tiere verletzt worden. Geologen sind jetzt dran zu prüfen, wie es um die Stabilität des Geländes steht. Oberhalb von der Achsenstrasse zwischen Pflüren und Sisiken sind am Morgen früh Felsblöcke ins Schutznetz hineingefallen. Die Sensoren, die das Gebiet dort überwachen, haben die Bewegungen registriert und darum war der Abschnitt von der Achsenstrasse während mehrerer Stunden gesperrt. Kontrollen haben gezeigt, dass Schutznetz und die Stützen dabei nicht kaputt gegangen sind, teilt das Bundesamt für Strassen Astra mit. Ab morgen um 8 ist die Strasse wieder in beide Richtungen offen gewesen. Die Zufahrtsstrecke zur Gotthard-Autobahn ist schon am Sonntag am Abend nach einem Steinschlag ein paar Stunden lang zu gewesen. Vom Gebiet Gumpisch ist bekannt, dass dort immer wieder Steine oben runterkommen. Darum wird das Gebiet überwacht. Regionaljournal Zentralschweiz, uns hören Sie wieder heute um 5:30 Uhr hier auf SRF 1.

Ja, und schon haben wir wieder Wochenteilung hinter uns. Mittwochmittag beim SRF 1, Dani Vorler am Mikrofon. Ich wünsche euch einen guten und eine schöne Mittagspause mit den Backstreet Boys.

0: scheinen zum Mitsummen. Von den Backstreet Boys. Was verbringt ihr in Verbindung? Was bringt ihr in Verbindung, kann ich wohl sagen, mit dem skandinavischen Land Schweden? Also sicher die farbigen Holzhäuschen, Elche, Pippi Langstrumpf. Und wie heissen hier die Hackfleischbäuerli?
1: Schöttbullar, sagt man, glaubt's.
0: Das ist natürlich jetzt wieder das Fach.
1: Schöttbullar, ist mich angeschrieben, man sagt Schöttbullar.
0: Ich glaube Schött, ja genau. Ja. Tina Nägeli ist hier, du bist schon in Schweden gesehen in diesem Fall.
1: Ja, ich bin einmal dort gewesen, aber du, da fragt mich nicht, wann das war. 1835 oder so, das ist wirklich schon ein Renk.
0: Verjährt. Ja. Ja. Aber es ist ein längstzogenes Land, das haben wir heute in der Sendung Treffpunkt auch mitbekommen. Im Süden ist eine andere Kultur als ganz im Norden oben und wir haben Gespräche mit Leuten, die ausgewandert sind, mit Schweizerinnen und Schweizer, die gesagt haben, wir verlassen mal die Schweiz und gehen nach Schweden, gehen unsere Wurzeln schlagen und die haben mit grosser Begeisterung von ihrem neuen Daheim berichtet. Jetzt heute Nachmittag nach der 2 wirst du Schweden auch fokussieren in deiner Sendung, Tina Nägeli.
1: Unbedingt, und dann kehren wir den Spiess ein bisschen um. Also wir suchen natürlich weiterhin Leute, die einfach sagen, was denn das schwedische Lebensgefühl für sie ausmacht. Leute, die vielleicht viel in Schweden in der Ferien waren. Aber wir wollen unbedingt auch mit ein paar Schwedinnen und Schweden selber reden und fragen, wie sie uns findet. Wie finden Sie das Leben in der Schweiz, wenn Sie jetzt zuhören und selber Schwed oder Schwedin sind und schon lange in der Schweiz leben? Dann nachher melden Sie sich jetzt per Mail über srf1.ch Kontakt ins Studio. Weil heute Nachmittag möchte ich dann schon einmal ein bisschen umgekehrt wissen. Weißt, was sagen dann Schwedinnen und Schweden selber so über ihr Land und über vielleicht allfällige Unterschiede zu der Schweiz?
0: Absolut korrekt. Man muss immer beide Seiten anhören.
1: Richtig.
0: Um sich ein Bild zu machen.
1: Sonst ist es kein Service-Public und du weißt ja, dass wir den natürlich garantieren, auch heute Nachmittag.
0: Tina Nägeli ab der 2. auf SRF1 auch wieder mit dem Schweden-Programm, wo wir heute den ganzen Tag lösen. Und du hast noch irgendetwas Kulinarisches.
1: Ja, das interessiert dich natürlich wieder besonders, du Schleckmull. Und zwar haben wir noch ein Rezept für eine Schwedentorte. Das gibt es dann auch noch.
0: Schwedentorte. Das ist ein Dessert heute, ja.
1: Mmh, schlabberdi wabber.

0: Harry Styles, Sign of the Times.
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0: Und was für Signal gibt es vom Wetter? Da wende ich mich vertrauensvoll an Sina Lenkenhager von SRF Meteo. Es ist kühler geworden, Sina. Wie sieht es aus mit den aktuellen Temperaturen?
2: Es ist doch deutlich kühler als noch gestern um die Zeit. Also 4 bis 5 Grad weniger als gestern. Momentan so zwischen 13 und 18 Grad auf der Alpen-Nordseite. Temperaturen, die gehen jetzt am Nachmittag aber doch noch ein bisschen drauf. Wir erwarten Höchstwerte im Mittelland um die 20 Grad, im Wallis bis 24. Und im Süden, da ist es jetzt zum Teil schon 24 Grad. Da geht es dann noch drauf bis etwa 27 Grad. Es wird aber nicht nur wärmer, es wird generell am Nachmittag ein bisschen freundlicher. Die Regengüsse, die werden seltener. Und es gibt dann doch längere sonnige Abschnitte. Am meisten Sonne gibt es im Süden. Aber auch im Wallis oder im westlichen Mittelland ist es dann am Nachmittag doch recht sonnig. Gerade so entlang von den zentralen und östlichen Bergen, also so von der Zentralschweiz über die Glarner Alpen bis in Alpstein, zum Teil auch über Graubünden. Da bleiben die Wolken auch am Nachmittag zäh. Und da wird es wahrscheinlich auch noch am häufigsten nass. Auf den Abend trocknet es dann aber auch hier ab.
0: Und von oben trocknet es ab. Und wie lange hat das her?
2: Es ist eher eine kurze Wetterberuhigung. Es ist momentan wirklich ein Auf und ein Ab. Morgen am Morgen starten wir dann aber doch noch trocken und auch trotz ein paar Wolkenfeld noch zum Teil sonnig. Am sonnigsten ist es dann morgen noch, vor allem in der Zentral- und Ostschweiz. Im Laufe des Tages zieht dann nämlich aus Westen doch wieder dichtere Wolken auf und es kommt verbreitet regnen. Am Jura nach gibt es wahrscheinlich schon kurz vor dem Mittag die ersten Regengüsse. Im längsten Dauern sind Graubünden, da bleibt es wahrscheinlich noch bis am späteren Nachmittag trocken. Auch im Süden ist es zuerst noch länger trocken, dort wird es dann ab dem Nachmittag schon mal zum Teil nass. Am Abend und auch in der Nacht auf den Freitag gibt es dann dort wieder kräftigere Gewitter zum Teil und die bringen dann auch kräftigen Regen. Die Schneefallgrenze übrigens, die ist dann morgen auch schon wieder das Thema, die sinkt am Abend dann so gegen 2000 Meter. Die Höchstwerte liegen beidseits von den Alpen so zwischen 18 und 22 Grad. 22 eher im Osten und im Süden, wo es eben noch ein bisschen mehr Sonne gibt. 18 dann eher im Westen. Und dazu weht ein böiger West- bis Südwestwind.
0: Ja, das ist ein ziemliches Hin und Her diese Woche. Oder eben bis jetzt in dieser Woche wird es irgendwie ein bisschen konstanter, das Wetter, ab dem Freitag.
2: Es gibt dann schon ein bisschen eine Beruhigung. Der Freitag ist eigentlich im Ablauf wieder ähnlich wie heute. Zuerst eben noch so ein bisschen wechselhaft mit Regengüssen. Auf den Nachmittag wird es dann wieder häufiger sonnig. Das Ganze geht dann wahrscheinlich aber doch ein bisschen schneller als heute. Im Norden ist dann der Freitag der kühlste Tag der Woche, so um 18, 19 Grad. Und im Süden ist es am Freitag wieder meistens sonnig mit bis zu 24 Grad. Und aufs Wochenende sieht es auch eher ruhig aus. Der Samstag ist vielleicht dann so ein Wechsel aus Sonne und Wolken. Dazu nur noch selten nass. Und am Sonntag könnte dann nach dem aktuellen Modell sogar der sonnigste Tag der Woche werden. Und die Temperaturen, die gehen auch wieder drauf. Am Samstag haben wir um 22, am Sonntag um 25 Grad.
0: Da läuft etwas beim Wetter. Der Überblick hat uns Sina Lenkenhager gegeben. Vielen Dank, Sina, und schönen Nachmittag dir.
2: Sie gleichfalls.
0: Danke. Donna Summer. Jetzt hier nach dem Wettergespräch. Donna Summer, Hot Stuff.

0: Ja, das ist auch einer von denen, der einem da in den Ohren bleibt hängen. La Bionda. One for you, one for me. Heime gehört. Und jetzt ist Zeit fürs Informationsmagazin Rendezvous.
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0: Von 12.30 Uhr vor dem Gotthardtunnel Richtung Süden 6 Kilometer Stau und eine Stunde Wartezeit ab am Steg. Die Einfahrt Göschenen ist gesperrt.
2: 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Die 13. AHV-Rente kommt, doch wer finanziert sie? Der Nationalrat hat seine Antwort, der Ständerat eine andere. Wir klären. Die USA drohen schon wieder mit höheren Zöllen. Was heißt das für die Schweiz? Wir ordnen ein. Gas ist teuer und bleibt teuer. Zu den Verlierern gehört Europa. Zu den Gewinnern die USA, Australien und Russland. Privatdetektiv in der Schweiz zu sein, ist ganz einfach. Je nach Kanton braucht es nämlich nicht viel dafür. Und der Libanon am Abgrund. Zwischen Hisbollah und der israelischen Armee leiden die Zivilisten. Wie sehr, erzählt Andrea Isenecker von Ärzte ohne Grenzen im Tagesgespräch. Rendezvous, die Themen zusammengestellt hat Philipp Fontana. Zur Sendung begrüßt sie Ivana Pribakovic. Es wird ein schöner Dezember für die Rentnerinnen und Rentner. Sie bekommen erstmals eine 13. AHV-Rente, so wie es an der Urne entschieden worden ist. Immer noch nicht klar ist, wie die zusätzliche AHV-Rente finanziert werden soll, auch zwei Jahre nach der Abstimmung. Da gibt es unterschiedliche Vorstellungen von Nationalrat, von Ständerat und Bundesrat. Am Vormittag hat sich jetzt der Nationalrat ausgesprochen. Er ist für eine Erhöhung der Mehrwertsteuer. Befristet. Bundeshausredaktorin Christine Wanner.
3: Die erste 13. AHV-Rente Ende Dezember kostet bereits über 4 Milliarden Franken, weshalb es eine zusätzliche Finanzierung braucht, wie Bundesrätin Elisabeth Bumschneider betont.
4: Diese Finanzierung muss langfristig sein, genau wie die Auszahlung der 13. Altersrente, und sollte nicht befristet sein. Eine Befristung würde das Parlament und das Volk zwingen, sich zweimal zur gleichen Frage zu äußern, anstatt die gewünschte neue Leistung zu sichern.
3: Eine nachhaltige Finanzierung erlaube nur der Vorschlag des Ständerats, so die Sozialministerin. Der Ständerat will die 13. AHV-Rente mit einer gemischten Finanzierung sichern, aus zusätzlichen Lohnbeiträgen und einer leichten Erhöhung der Mehrwertsteuer. SP, Mitte und Grüne Partei möchten diesen Weg gehen, sie unterliegen aber heute im Nationalrat knapp. Mitte-Nationalrat Thomas Rechsteiner verteidigt die gemischte Finanzierung. Durchgerechnet sei sie gerechter, sicherer und dauerhaft. Wer wie SVP, FDP und GLP dagegen sei, verfolge ein anderes Ziel.
5: Er setzt darauf, dass der AHV-Fonds schneller unter Druck gerät. Er hofft, dass der Reformdruck steigt. Und er setzt darauf, dass später einschneidendere Massnahmen vermeintlich politisch einfacher durchsetzbar werden. So nach dem Motto, wenn das Wasser bis zum Hals steht, darf man den Kopf nicht hängen lassen.
3: Daraus macht die knappe bürgerliche Mehrheit kein Geheimnis, etwa SVP-Nationalrätin Diana Gutjahr.
6: Die Befristung stellt auch sicher, dass wir keine dauerhafte Lösung zementieren. Gleichzeitig bleibt nämlich so auch der Druck erhöht, endlich eine umfassende und auch eine nachhaltige strukturelle Reform anzugehen. Höhere Lohnbeiträge lehnen wir dezidiert ab.
3: Und GLP-Fraktionschefin Corinna Grädig?
7: Nein, wir dürfen sie nicht so finanzieren, dass den Arbeitnehmenden am Ende weniger Lohn bleibt.
3: SVP, FDP und GLP sind um 2 respektive 3 Stimmen stärker. Sie wollen die 13. AHV-Rente nur befristet finanzieren, mit einer höheren Mehrwertsteuer um 0,3 bis 0,5 Prozentpunkte bis Ende 2033. Für die Güter des täglichen Bedarfs wie Lebensmittel, Bücher oder Medikamente gäbe es keine Veränderung. Auf den Ständerat zugehen im Sinne eines Kompromisses? Nein, sagt FDP-Nationalrat André Silberschmidt.
8: Wenn man wählen muss zwischen einer Mehrwertsteuererhöhung und zwischen einer Mehrwertsteuererhöhung und Lohnabgaben, dass nicht nur alles teurer wird in der Schweiz, sondern dass wir Ende Monat noch weniger von unserem Lohn haben, dann muss ich Ihnen sagen, das ist kein Kompromiss.
3: Und SPK-Fraktionschefin Samira Mahdi hält fest.
9: Das zeigt ja, dass Sie keine Lösung wollen. Das ist unglaubwürdig und unverantwortlich. Es zeigt, Sie wollen eine Strategie der leeren AHV-Kassen betreiben. Sie wollen, dass die AHV weiter in die roten Zahlen rutscht. Sie wollen damit das wichtigste und das beliebteste Sozialwerk der Schweiz ausbluten lassen.
3: Die ungelöste Finanzierungsfrage geht erneut in den Ständerat. Dieser befasst sich voraussichtlich am Montag damit.
2: Christine Wanner mit der Idee des Nationalrats, wie die 13. AHV finanziert werden soll. Nun kommt, wie gesagt, der Ständerat ins Spiel.

0: 2033 finanzieren und damit eben den Druck auf eine strukturelle AHV-Reform hochhalten.
1: Es ist davon auszugehen, dass die Variante des Ständerats und des Nationalrats am kommenden Mittwoch ausgehandelt werden müssen in der Einigungskonferenz. Welche der beiden Varianten wird sich Ihrer Einschätzung nach eher durchsetzen?
0: Wenn ich mich in der Wandelhalle umhöre, dann denken viele Parlamentsmitglieder, dass sich die Lösung des Ständerats durchsetzen wird. Denn in der Einigungskonferenz kommen die Mitglieder der zuständigen Kommissionen von National- und Ständerat zusammen. Da stimmen die Vertreter des Ständerats in der Regel etwas geschlossener für ihre Ratslösung und die Vertreter des Nationalrats dürften gespaltener sein. Allerdings müssen sich das die Befürworter der Mischlösung, also Mitte, SP und Grüne, gut überlegen, denn sie würden damit auch das Risiko eingehen, dass diese Lösung am Ende der Session scheitern könnte.
1: Also eine solche Mischlösung, damit wir ganz sicher uns verstehen, eine solche Mischlösung könnte Ende Session dann in der Schlussabstimmung scheitern?
0: Ja, die Gefahr, die ist da, dass diese Mischlösung in der Schlussabstimmung im Nationalrat scheitert. Auch heute haben ja die Grünliberalen, die FDP und die SVP nochmals betont, dass höhere Lohnbeiträge für sie nicht in Frage kämen. Und diese Parteien haben eine Mehrheit im Nationalrat, wenn auch nur eine knappe, sofern denn alle nach Parteiparole stimmen. Zudem lehnen ja auch Arbeitgeberverband, der Wirtschaftsdachverband Economy Suisse und der Gewerbeverband so eine Mischlösung ab und sie drohen bereits, eine Variante eben mit Lohnbeiträgen in einer allfälligen Abstimmung zu bekämpfen. Es droht also der Absturz, noch in der Schlussabstimmung der Sommersession womöglich oder dann an der Urne. Mit der Links muss ich deshalb überlegen, ob es nicht eine andere Kompromisslösung braucht.
1: Also am Schluss geht es ja um die Frage, wer mehr im Portemonnaie hat, die Arbeitstätigen oder die Rentnerinnen und Rentner. Wie unterscheiden sich jetzt die Folgen dieser verschiedenen Varianten für die Betroffenen?
0: Wenn einzig die Mehrwertsteuer erhöht wird, dann zahlen grundsätzlich alle mit, also die Rentnerinnen und Rentner und die arbeitstätige Bevölkerung, da ja alle Altersgruppen konsumieren. Bei der Lösung des Ständerats, da zahlen die Rentnerinnen und Rentner aber dann nur einen Teil mit und der andere wird von der arbeitstätigen Bevölkerung, also vom Lohn und eben den Unternehmen bezahlt. So oder so, am Schluss wird die Bevölkerung diese 13. AV-Rente im Portemonnaie spüren.
1: Gab es denn keine Überlegungen für andere Finanzierungsformen für diese 13. AV-Rente als diese beiden, die jetzt auf dem Tisch sind?
0: Doch, es gab Überlegungen, vielleicht weniger für die Finanzierung dieser 13. AHV-Rente, sondern generell für eine langfristige Finanzierung der AHV. Da wurde eine Finanztransaktionssteuer geprüft oder eine Grundstückgewinnsteuer. Auch gab es Überlegungen, Erbschaften und Schenkungen neu auch auf Bundesebene zu besteuern. Das wurde vom Bundesrat aber alles verworfen. Und auch ein höheres Rentenalter kommt für den Bundesrat derzeit nicht in Frage, weil die Stimmbevölkerung dies am gleichen Tag, an dem die 13. AHV-Rente angenommen wurde, deutlich verworfen hat als die Renteninitiative der Jungfreisinnigen mit über 74% Nein-Anteil abgelehnt wurde. Also andere Finanzierungseinnahmequellen für die AHV, die wurden verworfen und eben auch Ausgabenquellen, also ein höheres Rentenalter, auch das kommt für den Bundesrat derzeit nicht in Frage.
1: Danke für die Einladung, Andreas Stüdli. Und nun zu Ronja Bollinger, sie hat die Nachrichten.
2: Das Parlament will das Zünden von lauten Böllern verbieten. Nach dem Nationalrat hat auch der Ständerat einem solchen Verbot zugestimmt. Es ist ein indirekter Gegenvorschlag zur sogenannten Feuerwerksinitiative. Diese wollte Feuerwerk für Private in der Schweiz größtenteils verbieten. Der Gegenvorschlag wiederum verbietet nur Feuerwerkskörper, die Lärm machen. Bei einer Verkehrskontrolle sollen Führer- und Fahrzeugausweise in Zukunft auch elektronisch vorgezeigt werden können. Nach dem Nationalrat hat auch der Ständerat einem entsprechenden Vorstoß zugestimmt, ohne Gegenstimme. Der Bundesrat war ebenfalls für den Vorstoß. Die USA und der Iran haben sich in der Nacht einen Schlagabtausch geliefert. Die iranischen Revolutionsgarden feuerten Raketen und Drohnen auf Kuwait und Bahrain ab, mit dem Ziel, US-Militärstützpunkte zu treffen, wie sie mitteilten. Man habe mit dem Beschuss auf den US-Angriff auf einen iranischen Öltanker reagiert. Ein Sprecher des kuwaitischen Verteidigungsministeriums sagte, iranische Drohnen und Raketen seien am Flughafen der Hauptstadt eingeschlagen. Dabei sei mindestens eine Person getötet worden. Das US-Militär teilte mit, als Reaktion auf die iranischen Angriffe habe man iranische Militäreinrichtungen in der Straße von Hormuz angegriffen. In weiten Teilen von Portugal ist das öffentliche Leben lahmgelegt, wegen eines Generalstreiks.

0: Flüge fallen heute aus, Züge stehen still, Schulen bleiben geschlossen und Spitäler müssen Operationen verschieben. Gewerkschaften riefen zum Protest auf gegen eine geplante Arbeitsmarktreform der Regierung. Sie will so die Produktivität und das Wachstum ankurbeln. Die Gewerkschaften warnen, dass die Bedingungen für Arbeitnehmende mit der Reform verschlechtert würden. Zum Sport, Eishockey. Die ZSC Lions haben einen neuen Trainer verpflichtet. Claude Julien hat laut dem Verein einen 2-Jahres-Vertrag unterschrieben. Der Kanadier war während mehreren Jahren in der NHL als Coach tätig. 2011 gewann er mit den Boston Bruins den Stanley Cup. Und Fußball, die Schweizer Nationalmannschaft, ist am frühen Morgen Schweizer Zeit in Kalifornien eingetroffen, wo sie ihr WM-Quartier in San Diego bezogen hat. Noch nicht bei der Mannschaft ist Stürmer Breel Embolo, dessen Abreise aus der Schweiz sich verzögert wegen einer nicht vorhandenen Einreiseberechtigung der US-Behörden. Am Samstag findet ein Testspiel gegen Australien statt, in 10 Tagen das erste WM-Spiel gegen Katar. Das Wetter am Nachmittag ist es freundlich mit sonnigen Phasen und nur noch lokalen Schauern. Morgen ist es zunächst teils sonnig, teils bewölkt. Am Nachmittag kommt aus Westen verbreitet Regen auf. Die Höchstwerte liegen im Norden jeweils um 20 Grad. Im sonnigen Süden gibt es heute mit Nordföhn bis 27 Grad.
1: Die USA schwingen immer wieder die Zollkeule. Und kaum wähnt sich die Schweiz in Sicherheit, folgt der nächste Schlag. Wir erinnern uns. Zuerst drohte US-Präsident Trump der Schweiz mit 39% Zöllen, dann wurden daraus 15% und dann 10%. Der Goldbarren und die Schweizer Uhr zeigten Wirkung. Jetzt wieder die Kehrtwende. Die USA drohen der Schweiz mit Zöllen von 12,5%. Washington wirft der Schweiz und weiteren etwa 60 Handelspartnern vor, nicht genügend gegen die Einfuhr von Produkten vorzugehen, die unter Zwangsarbeit hergestellt worden sind. Frage an Wirtschaftsredaktor Damian Rast. Was halten Sie von dieser Begründung?
2: Also ich halte die Begründung für einen Vorwand. Das Problem ist die aktuelle Grundlage für die 10% Zusatzzölle, die Sie erwähnt haben, die die USA auf Schweizer Produkte erheben, die läuft im Juli aus und deshalb sucht die Trump-Regierung nach einer neuen Begründung, um Zölle weiterhin zu rechtfertigen und sagt nun eben, die Schweiz tue zu wenig, um den Handel mit Waren zu unterbinden, die durch Zwangsarbeit entstanden sind. Dazu muss man sagen, es stimmt zwar, dass die Schweiz kein generelles Importverbot für solche Waren kennt. Das Schweizer Wirtschaftsdepartement weist die Vorwürfe der USA aber zurück. Es schreibt mir auf Anfrage sinngemäß, die Schweiz habe andere Methoden, um gegen Zwangsarbeit vorzugehen, die ebenso zielgerichtet und wirksam seien wie ein Importverbot. Nun kann man das im Detail sicher kritisch sehen und sagen, die Schweiz tue in diesem Bereich zu wenig. Die Argumentation aber, dass den USA durch die Schweizer Regeln Nachteile entstehen, die scheint mir doch recht abenteuerlich zu sein. Und das sieht neben dem Bund auch die Wirtschaft so. Der Verband der Schweizer Maschinen-, Elektro- und Metallindustrie, Swissmem, der bezeichnet die Begründung auf Anfrage als, Zitat, absurd. Und Economy Swiss sagt, die Vorwürfe seien völlig unbegründet.
1: Wie heikel ist diese neuerliche Drohung für die Schweiz?
2: Ja, die Drohung ist natürlich unschön. Die neuen Zusatzzölle wären mit 12,5% etwas höher als die aktuellen 10% und sie wären 2,5% höher als die Zölle, welche die Firmen in der EU zahlen müssten. Allerdings muss man auch sagen, für die Schweizer Industrie wäre das keine Katastrophe. Swissmem sagt mir, diese Erhöhung liege im, Zitat, Bereich des Bewältigbaren. Und der Chefökonom von Economy Swiss, der sagt, das sei nicht matchentscheidend. Schwerer als die Erhöhung wiegt die Unsicherheit, die mit dieser Drohung einhergeht. Wir dürfen nicht vergessen, eigentlich laufen ja im Moment Verhandlungen zwischen der Schweiz und den USA. Die Absichtserklärung, die im Herbst unterschrieben wurde, die soll in eine verbindliche Form gegossen werden. Und diese erneute Drohung jetzt parallel zu diesen Verhandlungen, die untergräbt natürlich das Vertrauen in den Prozess und verunsichert weiter.
1: Diese Unsicherheit, die es bei der Wirtschaft macht, kommt die eigentlich einzig und allein vom Präsidenten und verschwindet die, wenn dann ein neuer Präsident an der Macht ist in den USA?
2: Also aktuell, denke ich, gehört das Schüren von Unsicherheit schlicht und einfach zur Strategie der USA. Also aus Diplomatenkreisen höre ich immer wieder, dass die Verhandlungen zwischen der Schweiz und den USA auf Ebene der Minister und des Handelsbeauftragten sehr professionell und verbindlich verlaufen und das Problem dann vor allem bei Donald Trump liegt, der die getroffene Einigung dann immer wieder zur Makulatur macht. Das ist ein bisschen dieses Bild des Bad Cop und Good Cop. Ich möchte das nicht in Zweifel ziehen, ich bin ja auch nicht dabei bei diesen Verhandlungen, aber das Vorgehen Trumps wird, so mein Eindruck, doch auch von vielen anderen Exponenten der Regierung, aber auch außerhalb der Regierung mitgetragen. Der Gegenpart der Schweiz in den Verhandlungen, der Handelsbeauftragte Jamieson Greer, der sagte zum Beispiel kürzlich in der Zeitschrift «The Economist», etwas frei übersetzt, die strategische Unsicherheit der USA sei gewollt, sie solle verhindern, dass sich Handelspartner auf dauerhaften, bedingungslosen Marktzugang verlassen könnten und der einzige Weg zu echter Planungssicherheit für Unternehmen sei es einfach, in den USA zu produzieren. Und das klingt für mich nach Trump in Reinform.
1: Die Schweiz funktioniert ja diesbezüglich ziemlich anders. Anders gefragt, wie viel ist die Einigung zwischen den USA und der Schweiz unter diesen Umständen eigentlich noch wert?
2: Also ich glaube, dass diese Vereinbarung die Probleme zwischen der Schweiz und den USA lösen wird. Davon geht, so ist mein Eindruck, eigentlich niemand mehr aus. Alle sagen, die Unsicherheit, die wird bleiben, die Unternehmen, die müssen sich einfach darauf einstellen. Die Exponenten, die das Abkommen zwischen der Schweiz und den USA schon von Anfang an kritisch sahen, zum Beispiel wegen des Besuchs der Milliardäre im Oval Office, den Sie erwähnt haben, die fühlen sich jetzt natürlich bestätigt und die sagen, das Abkommen macht überhaupt keinen Sinn mehr. Aus der Wirtschaft höre ich differenziertere Töne. Swissmem sagt mir zum Beispiel, dass es auch schon gut sei, wenn es gelinge, die Unsicherheit graduell zu reduzieren. Also es ist immerhin schon besser. Und das Wirtschaftsdepartement teilt mir mit, aktuell wolle es die Verhandlungen weiterführen. Was ich aber von allen Seiten immer deutlicher höre, vor allem in Off-the-Record-Hintergrundgesprächen, ist, eine Einigung um jeden Preis sollte die Schweiz auf keinen Fall eingehen.
1: Danke für diese Einordnung im Rendezvous, Damian Rast. Es ist ein intensiver Abstimmungskampf um die SVP-Zuwanderungsinitiative «Keine 10 Millionen Schweiz». Und jetzt, in der Schlussphase, ist der Ton auch schärfer geworden. Ich fragte Bundeshausredaktorin Ruth Witwer zuerst ganz grundsätzlich, weshalb bewegt und beschäftigt diese Initiative derart?
3: Ja, die Initiative gilt als besonders wichtig, weil es für beide Seiten um viel geht. Als letzte Konsequenz fordert sie ja die Kündigung des Personenfreizügigkeitsabkommens mit der EU. Entsprechend wird seit Jahren über die Vorlage diskutiert. Schon seit der Lancierung vor 3 Jahren sorgt sie für politische Debatten. Und auch der Begriff «keine 10 Millionen Schweiz» hat sich inzwischen fest etabliert. Er ist längst Teil der öffentlichen Diskussion geworden. Die Initiative gehört sicher zu den umstrittensten und folgenreichsten Volksbegehren der letzten Jahre.
1: Die SVP fokussiert ja sowieso stark auf solche Aufregerthemen wie die Zuwanderung. Eigentlich hat sie auch regelmäßig Erfolg damit. Wie wird es dieses Mal sein?
3: Ja, die SVP trifft mit dem Thema einen Nerv, wie auch bei früheren Beispielen wie Burka-Verbot oder Minarett-Initiative, wo sie ein Unbehagen in der Gesellschaft aufgreift. Ob sie Erfolg haben wird, wird sich zeigen. Laut Umfragen könnte es knapp werden. Im Moment ist die Ablehnung etwas stärker als die Zustimmung.
1: Diese Abstimmungskampagnen waren die teuersten, seit die Spenden veröffentlicht werden müssen. Weshalb denn?
3: Es ist eine der umstrittensten Abstimmungen. Die Volksinitiative kann große Auswirkungen haben auf die Zuwanderungspolitik der Schweiz und ihr Verhältnis zur EU. Deshalb haben die beiden Lager ihre Schatullen ordentlich gefüllt. Weit über 15 Millionen Franken sind dort drin, die Gegner haben rund 9 Millionen und die Befürworter über 6,5. Dass die Gegner mehr ausgeben, überrascht nicht. Im Nein-Lager wird die Vorlage als gefährlich eingestuft. Und der Ausgang der Abstimmung ist offen. Das führt zu Nervosität und mehr Spenden als sonst. Eine derart polarisierende Initiative braucht grundsätzlich aber mehr Ressourcen. Wenn eine Abstimmung im Kampagnenverlauf deutlich im Ja oder Nein ist, wird man das auch mit viel Geld nicht umkehren können.
1: Jetzt ist noch auffällig, dass bei der Kampagne und bei den sozialen Medien die SVP unterschiedliche Tonalitäten hatte. War das schon immer so?
3: Nein, das ist neu. Die Partei hat andere Akzente gesetzt in ihrer Kampagne. Der GFS-Politologe Lukas Golder spricht von einem neuen Kampagnenstil, einer Doppelstrategie.
4: Es ist jetzt zum ersten Mal in meiner Beobachtung eine klare Doppelstrategie mit einer Emotionalität und einer negativen Kampagne in den sozialen Medien und im öffentlichen Raum bei Plakaten, ein eher moderater Ton, der eben auf diese Nachhaltigkeit im Bereich der Infrastruktur setzt.
3: Mit dieser Doppelstrategie wollte die SVP wohl mit Blick auf das kommende Wahljahr und die Europaabstimmung zuerst die eigenen Reihen schließen und dann weitere Kreise ansprechen, solche, die giftige Töne nicht mögen. Etwa die Leute im Zentrum des Politspektrums mit sachlichem Inhalt überzeugen. Dem Druck durch die Zuwanderung auf die Infrastruktur. Und das ist der SVP sehr gut gelungen. Erst später hat die Partei dann ihre Botschaften verschärft. Dieser Stil könnte wegweisend sein für weitere Kampagnen. Im öffentlichen Raum auf Plakaten sachlich moderat. Aber digital in den sozialen Medien werden Emotionen geschürt, mit prägnanten Slogans die Stimmung aufgeheizt.
1: Und wieso hat die SVP die Tonalität verschärft, eben zum Beispiel bei den Plakaten?
3: Weil die Umfragen in der Schlussphase ein knappes Rennen zeigen. Ein Kopf-an-Kopf-Rennen. Da wurden Ton und Sujets verschärft. Aus der Landidylle etwa wurden plötzlich Asylanten, die 11-mal häufiger vergewaltigen würden als Schweizer. Wenn es knapp wird, muss eben auch die SVP nicht nur ihre Basis, sondern auch weitere Kreise mobilisieren können. Vor allem solche, die sich erst kurzfristig dazu entscheiden, ihre Stimmzettel in die Urne zu werfen. Das ist das Wichtigste. Die Mobilisierung im Endspurt kann entscheidend sein. Da wird dann vor allem auch digital in den sozialen Medien schärfer, eindringlicher geschossen.
1: Wir haben jetzt viel über die SVP gesprochen. Sprechen wir noch über die Gegenseite. Was haben die Gegner in diesem Abstimmungskampf anders gemacht als früher?
3: Sie sind sehr präsent und vielseitig, und das schon früh. Und nach den ersten Umfragen, die zeigten ein knappes Resultat, eine Pattsituation, da ging nochmals ein Ruck durch das Nein-Lager. Die Gegner mobilisierten sich in verschiedenen Komitees und wollten ihre Ablehnung öffentlich mitteilen. Dazu kam ein sehr aktiver Bundesrat. Justizminister Beat Jans hat sich außergewöhnlich stark für ein Nein eingesetzt. Er wurde auch dafür kritisiert,
1: sagt Bundeshausredaktorin Ruth Wittwer im Rendezvous. Gas ist wegen des Kriegs zwischen den USA, Israel und Iran in den letzten Wochen deutlich teurer geworden. Auch sind die Gasspeicher in Europa nach dem Winter nicht mehr gut gefüllt. Für Europa sind das schlechte Perspektiven, denn die Preise dürften hoch bleiben. Was die gasexportierenden Länder Russland, aber auch USA und Australien freuen dürfte. Wirtschaftsredaktor Dario Pelosi.
5: Es gebe eine große Unbekannte, sagt Gashändler Dmitrios Sakharuk.
6: The question is how quickly this current situation will be resolved.
5: Nämlich, wie schnell sich die aktuelle Situation am Golf normalisiere. Dmitrios Sakharuk arbeitet für den ukrainischen Energiehändler D-Trading. Langfristig hätte es eigentlich genug verflüssigtes Erdgas, sogenanntes LNG, für alle.
6: Many producers of LNG continue building the production facilities in the States, for example, other countries. And I think that we should not change a long-term view.
5: Verschiedene Länder würden ihre Produktionskapazitäten weiter ausbauen. Zudem sei auch die Nachfrage in Europa kleiner. Es gebe mehr erneuerbare Energie und die Energie werde effizienter genutzt. Allerdings, die Füllstände der Gasspeicher zum Beispiel in Europa sind tief. So tief wie kaum je in den letzten 5 Jahren. Das sei riskant, sagt der Gashändler.
6: I would say that according to our...
5: Wenn die Speicher nun weiterhin nicht konsequent gefüllt würden, erreiche Europa den Füllstand von 80% nicht rechtzeitig und sei für die nächste Heizperiode im November nicht bereit. Anders sein Heimatland, die Ukraine. Der andauernde Krieg habe sie gelernt, die Speicher stets zu füllen.
6: We know that if you are not ready,
5: sie wüssten, wenn man nicht bereit sei, könne einen das hart treffen. Wenn man kein Gas habe, helfe niemand.
6: If you don't have a gas, nobody will help you.
5: Auf dem Markt habe derzeit natürlich niemand großes Interesse, seine Speicher mit teurem Gas zu füllen. Man hofft auf sinkende Preise oder allenfalls auf finanzielle Anreize von einzelnen Regierungen. Aber das ist in der EU hoch umstritten. Schon im vergangenen Jahr wiesen die Gasspeicher in Europa ähnlich tiefe Stände auf. Damals habe man aber auf eine andere Strategie gesetzt, sagt Dmitrios Sakharuk.
6: The storage, if you think about, just moved from the underground to the vessels. So there was a storage, but the storage was coming all the time.
5: Das LNG sei statt eingelagert im Boden auf Schiffen auf den Meeren geschwommen. Man habe je nach Bedarf LNG nachbestellt. Dieses Jahr ist die Ausgangslage eine andere. Mittlerweile ist klar, dass die Gasanlagen in Katar über mehrere Jahre deutlich weniger LNG produzieren können. Will heißen, gibt es einen heißen Sommer und steigt wegen der Klimaanlagen der Energieverbrauch, könnte es ein Wettbieten um LNG-Schiffe aus den USA oder Australien geben. dann werde Gas vorübergehend knapp und teuer, sagt Mitra Sakharuk. Europa könne sich das verleisten.
6: Somebody would not be able to beat this price level and just missing gas.
5: Ärmere Länder könnten da aber nicht mithalten und würden leer ausgehen. Auch Russland produziert LNG. Dieses soll ab nächstem Jahr wegen des Kriegs gegen die Ukraine mit Sanktionen belegt werden. Bis dahin wird es aber sehr gerne gekauft. Spanien oder die Niederlande würden viel russisches LNG kaufen. Und wenn das Gas aus Katar fehle, würde kaum jemand auf russisches LNG verzichten wollen. Ein Punkt, der dem ukrainischen Gashändler überhaupt nicht passt. Aber er geht davon aus, dass auch im nächsten Jahr viel russisches LNG gekauft wird, vor allem in Asien, und so die Kriegskasse weiter gefüllt wird. Gas bleibt somit eine hochpolitische Energiequelle, sei es wegen dessen Herkunft oder wegen des Preises. Und Europa ist nach wie vor über weite Strecken abhängig vom Gas. Und auch davon, ob und wann sich die Lage am Golf beruhigt.
1: Dario Pelosi. Es gibt sie auch in Wirklichkeit, die Simon Brenners, die Modesty Blazes und Philip Malonis, Privatdetektive. Ihre Arbeit ist in der Schweiz nicht einheitlich geregelt. Nicht alle Kantone haben den Beruf reguliert. Und das, obwohl Privatdetektive in einem äußerst heiklen Bereich tätig sind. Wer Ehebrechern hinterher spioniert oder Erbinnen ausfindig machen muss, sollte wissen, was erlaubt ist und was nicht. Inlandredaktorin Sibylla Bondolfi mit einem Beispiel aus dem Kanton St. Gallen.
7: Die St. Gallen Innenstadt. Ein Geländewagen fährt in die Fußgängerzone. Trotz Fahrverbot. Es ist Stereos Flachus. Er ist bewilligter Privatdetektiv mit Ausweis der Kantonspolizei St. Gallen.
8: Ich mache alles, spezialisiert auf Kapitalverbrechen.
7: Also schwere Delikte wie Mord, Raub, Sexualdelikte. Etwas untypisch für einen Privatdetektiv, versucht Flachus nicht, Namen und Aussehen geheim zu halten. Sein Rezept? Mit den Leuten reden. Und so kennt man ihn in St. Gallen. Nicht alle mögen ihn, sagt er selbst.
8: Ich bin kein einfacher Mensch, ich will auch nicht einfach sein.
7: Sonst könnte er den Beruf des Privatdetektivs an den Nagel hängen. Andere Privatdetektive spionieren Geliebten nach oder stöbern abgetauchte Schuldner auf. Flachos hingegen ist ein anderes Kaliber, einer mit Pistole. Privatdetektive bewegen sich häufig in einem rechtlichen Graubereich.
8: Meinem Beruf muss man an die Grenze der Legalität, sonst hat man keinen Erfolg.
7: Flachos bedauert deshalb, dass der Beruf nicht schweizweit geregelt ist. Auch die emeritierte Rechtsprofessorin Regina Kiener weist darauf hin, dass es bis heute keine nationale Regelung gibt.
9: Die Folge ist, dass es ganz unterschiedliche Regelungen gibt. Es gibt einzelne Kantone, die haben den Detektivberuf einer gesetzlichen Regelung zugeführt. Es gibt andere Kantone, die kennen keine Regelung.
7: Die Kantone stellten unterschiedliche Anforderungen an diesen Beruf.
9: Das führt dazu, dass potenzielle Auftraggeberinnen und Auftraggeber in einzelnen Kantonen, in den Kantonen mit Regulierung, wissen, dass sie es mit einer Person zu tun haben, die gewisse Bedingungen erfüllt, während in anderen Kantonen dies nicht der Fall ist.
7: Der Kanton St. Gallen sei vorbildlich. Hier brauchen Privatdetektive seit 1980 eine Bewilligung.
9: Die Bewilligung ist insbesondere auch daran geknüpft, dass die gesuchstellende Person genügend Rechtskenntnisse aufweist, insbesondere im Bereich des Strafrechts, des Polizeirechts, aber auch beispielsweise des Waffenrechts.
7: Auch Stereos Flachos hat diese Prüfung gemacht. Nach Angaben des Sicherheits- und Justizdepartements des Kantons St. Gallen bewährte sich, die Privatdetektivbranche geregelt zu haben. Probleme gäbe es nur, weil der Kanton außerkantonale Privatdetektive anerkennen muss. Das führe dazu, dass Detektive im Einsatz seien, welche die strengeren Anforderungen des Kantons St. Gallen nicht erfüllten. Das ärgert auch Stereos Flachus.
8: In vielen Kantonen braucht es keine Bewilligung, zum Beispiel Grosskantone wie Zürich, Bern, Solothurn etc. etc. Da kann sich jeder Detektiv schimpfen.
7: Auch wer direkt aus dem Gefängnis komme. Teils werde auch mit Dumpingpreisen geworben. Das führt uns zur letzten Frage. Wie steht es eigentlich um den Verdienst?
8: Als Detektiv kann man, wenn man es schlau macht, reich werden. Sogar sehr reich.
7: Flachos ist nach eigenen Angaben mehrfacher Millionär.
8: Ich hatte auch vor allem bei der Aufklärung von Gemäldediebstählen, da ging es auch immer um Millionenbeträge. Bei der Wiederbeschaffung hat man dann noch etwa 20% des Erlöses auch kassiert, nebst dem Tarif für den Einsatz.
7: Es gäbe aber auch viele Privatdetektive, die wieder aufgeben, weil sie keinen Erfolg haben. Nicht so Flachus. Obwohl er längst das Pensionsalter erreicht hat, will er weitermachen. So lange, wie es geht.
1: Sibylle Pandolfi im Rendezvous. In Washington verhandeln Israel und Libanon über eine Waffenruhe. Doch haben die Menschen vor Ort überhaupt noch Hoffnung? Während Israels Armee weiter vorrückt und die Hisbollah ihr Tunnelsystem ausbaut, spitzt sich die humanitäre Lage zu. Das erzählt Andrea Isenegger von Ärzte ohne Grenzen im Tagesgespräch nach den Schlagzeilen mit Ronja Bollinger.
0: National- und Ständerat sind sich weiterhin nicht einig, wie die 13. AHV-Rente finanziert werden soll. Der Nationalrat hat am Morgen an seiner Lösung festgehalten, die 13. AHV nur mit einer Erhöhung der Mehrwertsteuer zu finanzieren. Der Ständerat will hingegen eine Mischfinanzierung, die auch höhere Lohnbeiträge verlangt. Die USA drohen wieder mit neuen Zöllen für die Schweiz und rund 60 weitere Länder, und zwar 12,5%. Den Ländern wird vorgeworfen, nicht genügend gegen die Einfuhr von Produkten vorzugehen, die unter Zwangsarbeit hergestellt wurden. Die USA und der Iran haben sich in der Nacht einen Schlagabtausch geliefert. Der Iran feuerte Raketen und Drohnen auf Kuwait und Bahrain. Mindestens eine Person wurde getötet. Die USA haben als Reaktion iranische Militäreinrichtungen beschossen. SRF Verkehrsinfo von 13.02 Uhr. Vorsicht in der Region Schaffhausen auf der A4 Richtung Winterthur. Zwischen Uwiesen und Bänken besteht Gefahr durch Gegenstände auf der Fahrbahn. Und vor dem Gotthardtunnel Richtung Süden 8 km Stau und 1 Stunde und 15 Minuten Wartezeit ab Amsteg. Die Einfahrt Göschnen ist gesperrt. Das Astra empfiehlt, via die A13 über den San Bernardino auszuweichen.
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11: In Washington laufen im Moment die Verhandlungen zwischen Israel und dem Libanon. Mein Gast ist Andrea Isenegger. Sie ist von Ärzte ohne Grenzen und jetzt gerade zurückgekommen aus dem Libanon. Willkommen im Tagesgespräch.
12: Vielen Dank, Herr Karasek, für die nette Einladung.
11: Sie sind Projektleiterin von Ärzte ohne Grenzen. Sie haben ein Team geleitet von 60 Mitarbeitenden. Die allermeisten sind Libanesinnen und Libanesen und sind jetzt gerade 6 Wochen vor Ort im Libanon gewesen. Also Sie können uns ganz detailliert erzählen, was im Moment im Land und was mit den Menschen passiert. Seit gestern laufen zu den Verhandlungen, die gehen heute weiter. Ist das eigentlich für die Menschen wichtig, also News aus der Diplomatie, eben dass verhandelt wird? Gibt das Hoffnung oder sind die Leute eh ganz an einem tiefen Punkt?
12: Also mit Patienten, Patientinnen oder auch mit dem Personal von Ärzte ohne Grenzen, also das lokale Personal, haben wir da eigentlich nicht gross diskutiert über das Thema, weil die Leute sind extrem beschäftigt mit dem Überleben. Also die haben teilweise, also vor allem jetzt auch bei unserem Team, mehr als 10% von unserem Team sind auch Binnenvertriebene, also die meisten kommen auch vom Süden. Die sind jetzt mehr beschäftigt mit dem Überleben. Die haben das Haus verlassen, die haben alles müssen verlassen im Süden vom Land und arbeiten jetzt zum Beispiel bei uns, aber sie wissen nicht, wie die Zukunft ist. Und von dem her ist das eigentlich nie ein grosses Thema gewesen.
11: 6 Wochen sind sie im Einsatz gewesen. Welche Szene, welches Bild oder welches Gespräch bleibt Ihnen am meisten in Erinnerung?
12: Also sicher mal Szenen, das sind alle die Patienten und Patientinnen, die auf unsere mobile Klinik gewartet haben, in verschiedenen Regionen in der Stadt, vor allem im Süden von Beirut. Die Gesichter, die werde ich sicher nie mehr vergessen, die sind extrem traumatisierte Leute, sehr traurig, verzweifelt. Also alle die Gesichter, ob es eine Frau ist, ein Mann, eine jüngere Frau, ein älterer Mann oder auch Kinder. Das sind Gesichter, die ich sicher nie mehr vergessen kann. Gespräche natürlich auch. Ich konnte ab und zu mit Patienten und Patientinnen reden. Viele Libanesen und Libanesinnen können ja entweder Französisch oder Englisch, natürlich Arabisch. Und die haben mir natürlich auch Geschichten erzählt, wie sie innerhalb 10-15 Minuten haben müssen das Haus verlassen.
11: Wir gehen auf das jetzt dann im Laufe der Sendung genauer ein. Der Krieg zwischen Libanon und Israel hat Anfang März angefangen. Auslöser waren die Raketenangriffe von der libanesischen Terrororganisation Hisbollah gegen Nordisrael. Israel wehrt sich massiv. Die Hisbollah tut aber weiterhin Israel angreifen, vor allem aus dem Gebiet nördlich vom Litani-Fluss, jetzt vor allem mit Drohnen. Israel tut die Stellungen im Libanon ausbauen. Wie sieht die humanitäre Lage im Libanon im Moment aus?
12: Die humanitäre Situation in Libanon ist katastrophal. Es hat immer mehr und mehr Vertriebene. Die Bevölkerung im Süden geht entweder Richtung Beirut oder in Norden, Bekatal. Aber im Bekatal gibt es jetzt auch mehr und mehr Angriffe von Israel. Das heisst, die meisten Leute kommen auf Beirut. Beirut ist sonst ja schon die Hauptstadt, 2,5 Millionen Einwohner. Und jetzt natürlich mit diesen Binnenvertriebenen ist es extrem, es ist totale Überforderung für die Stadt, für die Sanitationsanlagen, für die verschiedenen Unterschlüpfe, wie aber auch medizinische Versorgung. Also ich rede jetzt zum Beispiel auch Gesundheitsministerium, die Spitäler und Gesundheitszentren. Die sind alle extrem überfordert.
11: Der Krieg fordert täglich mehr Opfer als noch vor anderthalb Jahren beim letzten Libanon-Krieg. Haben die Menschen irgendeine Chance, sich vor diesen israelischen Angriffen zu schützen?
12: Also schützen, das ist schwierig zu sagen, aber es gibt ja immer die Evakuierungsnachrichten, die entweder über Facebook, Instagram oder über WhatsApp reinkommen.
11: Also die Aufrufe vom israelischen Militär, man soll sich schützen oder man soll flüchten.
12: Genau. Das funktioniert eigentlich recht gut. Denn was auch sehr, also ich habe jetzt auch mit verschiedenen Leuten über das ein bisschen reden, wie auch mit dem Einsatzleiter, Assistent. Das funktioniert so gut, weil zum Beispiel ältere Leute, die keinen Zugang haben zu Instagram oder Facebook oder teilweise auch nicht einmal zu WhatsApp, die werden dann informiert. Entweder gehen die Leute im Haus gehen dann einfach an die Türen klopfen und wecken die Leute auf, wenn es in der Nacht ist. Und das ist ja oft auch in der Nacht ein Angriff. Also eigentlich allgemein funktioniert es recht gut, aber die Zeit ist knapp. Sie sind ja meistens nur 10 bis 15 Minuten. Um 10 bis 15 Minuten von einem Gebiet rauszukommen, man sagt ja, sie sollen 300 bis 500 Meter weiter wegkommen. Zu Fuß ist es relativ schwierig in 10 bis 15 Minuten und man versucht ja auch noch die letzten Sachen mitzunehmen. Also ob es der Pass ist oder das Geld oder das Telefon, das einfach total wichtig ist. Und das ist extrem herausfordernd für die Bevölkerung.
11: Haben Sie darum auch beobachtet, dass viele auf gepackten Koffer oder gepackten Rucksäcken sitzen und so darauf warten, auf einen Evakuierungsbefehl?
12: Weniger. Also ich war jetzt weniger in Wohnungen im Südbeirut. Das kann ich jetzt weniger sagen, aber ich habe gehört sagen, dass die Leute schon relativ bereit sind und jederzeit damit rechnen.
11: Gibt es überhaupt noch funktionierende medizinische Versorgung im Libanon?
12: Es gibt wenige. Also wir zum Beispiel, Ärzte ohne Grenzen, wir unterstützen mehr als 40 Gesundheitszentren, unterstützen, wie aber auch 6 Spitäler. Zum Beispiel das grösste Spital Rafik Hariri, das ist das grösste Spital in Libanon. Das unterstützen wir zurzeit, indem wir die Notaufnahme renovieren. Plus auch das Team schulen. Zum Beispiel, wenn es jetzt ganz viele Verletzte auf einer gleichen Zeit gibt, also viele Verletzte kommen zur gleichen Zeit ins Spital, wie man da strukturiert und organisiert die Verletzten soll mit diesen Verletzten können zusammenarbeiten oder sie kann pflegen oder behandeln.
11: Und ich nehme an, das ist wahrscheinlich ein grosses Problem. Bei einem Angriff gibt es natürlich dann gerade eine Anhäufung von Leuten, die Hilfe brauchen.
12: Genau, das ist ja der Fall. Also es ist ja Anfang April, da bin ich aber noch nicht im Libanon gewesen. Dort war ja der Angriff mit mehr als 100 Angriffen innerhalb 10 Minuten, die ganze Stadt auf Beirut. Und dort war zum Beispiel das Rafik Hariri Spital extrem überfordert gewesen. Und das ist ja der Grund, wieso wir uns gedacht haben, das wäre gut, dass wir das ganze Team, Notaufnahmeteam schulen auf die Mass Casualty. Das sind eben die verschiedenen Strukturierungen, wenn man ganz viele Verletzte zur gleichen Zeit bekommt.
11: Wenn Sie es im Allgemeinen sagen können, an was fehlt es den Menschen Ihrer Meinung nach im Moment im Libanon am meisten?
12: Es fehlt eigentlich an alles, allem. Wasser, Ernährung, dann auch zum Beispiel Matratzen, Bettdecken, Zelt, dann natürlich Medikamente. Die meisten Patienten, die zu uns in die mobilen Kliniken gekommen sind oder immer noch kommen, sind mehr als 60% sind Leute, die älter sind als 60. Das heisst, das sind Leute mit chronischen Krankheiten, wie zum Beispiel Bluthochdruck oder Diabetes. Natürlich, die Medikamente fehlen. Dann natürlich auch psychologische Unterstützung. Wir haben auch Psychologen in unseren mobilen Kliniken, die haben ganz, ganz lange Gespräche teilweise mit den Patienten, die traumatische Situationen hinter sich hatten. Das sind ja die meisten. Wir haben auch eine Helpline. Die Helpline, die haben wir kreiert, Ärzte ohne Grenzen. Und da können auch Leute an Psychologen anrufen und ventilieren oder auch ihnen erzählen, was sie erlebt haben, wenn sie zum Beispiel nicht mobil sind oder wenn sie zu weit weg sind. Die Helpline funktioniert extrem gut. Es sind mittlerweile schon zwei Psychologen, die dort daran arbeiten.
11: Was sind denn da so Fragen oder was sind Themen, die besprochen werden auf dieser Helpline?
12: Das sind mehr Ventilierungen. Also die Leute,
11: was heisst das?
12: Das heisst, die Leute möchten gerne erzählen, was sie erlebt haben. Dass sie zum Beispiel innerhalb 2 Minuten das Haus haben müssen verlassen im Süden von Libanon. Mit allem Drum und Dran, mit dem Garten, mit allen Möbeln, mit allem Drum und Dran. Und das ist natürlich extrem schwierig, weil auch aus dem Grund, weil sie wissen nicht, ob sie eventuell wieder zurückkommen. Die meisten Häuser sind ja jetzt mittlerweile auch bombardiert. Viele Leute wissen, dass das Haus gar nicht mehr existiert. Wenn der Krieg fertig ist, wissen sie gar nicht, wodurch sie eigentlich wieder zurückgehen sollen, weil sie haben ja gar kein Haus mehr. Oder zum Beispiel, sie haben auch Familienmitglieder verloren. Bei diesen Angriffen gibt es immer wieder Tote. Und es hat auch sehr viele Patientinnen oder Patienten, die Familienmitglieder verloren haben.
11: Sie haben es vorhin erwähnt, Hunderttausende sind vertrieben im Land. Die gehen dann eben zum Teil in den Norden von Libanon oder in die Hauptstadt Beirut. Wie sieht der Alltag in diesen Notunterkünften aus?
12: Der Alltag, ja, das ist eine ganz gute Frage. Ich bin sehr oft auch mit den mobilen Kliniken immer jeden Tag unterwegs gewesen und auch in diesen Unterschlüpfen bin ich auch immer gegangen. Die Leute, die versuchen sich irgendwie zu beschäftigen, indem sie spielen, indem sie mit den Kindern zeichnen, indem sie diskutieren. Sie haben auch zum Beispiel, ich bin auch schon von Leuten angesprochen worden und sie haben gefragt, ob sie ehrenamtlich bei uns arbeiten können, dass sie beschäftigt sind, dass sie das ganze Trauma vergessen können. Und das ist sehr, sehr eindrücklich. Die Unterschlüpfe sind eigentlich recht gut organisiert. Das heisst, was wir auch machen bei diesen Unterschlüpfen, wenn es zum Beispiel keine Toilette hat oder keine Duschen hat, tun wir mobile Toiletten, mobile Duschen abgeben oder installieren. Was wir auch machen zum Beispiel in Schulen, wenn die Leute in Schulen eher Unterschlupf finden, dass wir dort schauen, dass die Toiletten auch funktionieren oder Duschen, dass die Leute auch zu der normalen Hygiene Zugang haben. Und das ist auch extrem wichtig.
11: Sie haben Kinderzeichnungen erwähnt, das Kind im Malen. Haben Sie so eine Zeichnung gesehen?
12: Ja, ich habe ganz viele von diesen Zeichnungen gesehen, und zwar das psychologische Team, wenn sie mit den mobilen Kliniken unterwegs sind, sammeln das Kind zusammen und machen ein Zeichnungsatelier. Und zwar müssen die Kinder eine Eule ausmalen und kommen die Farben über. Das ist rot, gelb, blau, grün und schwarz. Und ja, wir wissen, schwarz ist eher die Angst, rot ist die Wut, gelb ist Fröhlichkeit, blau ist die Ruhe und grün ist die Hoffnung. Viele Kinder haben natürlich schwarz und rot ausgewählt, aber es hat immer noch Kinder gegeben, die blau oder grün ausgewählt haben. Also das heisst, die haben noch eine gewisse Hoffnung.
11: Ist Ihnen sonst eine Zeichnung aufgefallen? Jetzt nicht, wo man etwas ausmalen musste, sondern wo ein Kind frei gemalt hat,
12: ja,
11: was sie mir beeindruckt hat?
12: Ich habe zum Beispiel eine Zeichnung gesehen von einem Kind, wo man das Haus vom Kind gesehen hat, mit einem ganz schönen Garten, ganz in der Nähe vom Meer im Süden des Libanon. Und da hat man gesehen, wie das Kind weggesprungen ist, also die Flucht von diesem Kind. Das hat das ganz schön zeichnen können. Und das Kind war etwa 6 Jahre alt.
11: Was wissen Sie sonst über Traumata bei Kindern, die ja besonders betroffen sind im Krieg?
12: Was ich mitbekommen habe, ich bin selber nicht Psychologin, aber was ich mitbekommen habe, ist, dass die Kinder teilweise gar nicht mehr essen können, sehr schlecht schlafen, ja, und dann teilweise auch in der Nacht aufschreien, weil sie Albträume haben. Das gibt es sehr oft und das habe ich auch sehr oft gehört.
11: Sie reden jetzt von der Hilfe, zum Beispiel eben von der Organisation Ärzte ohne Grenzen. Der Libanon ist ja wirtschaftlich schon länger unter Druck. Ist dann der Staat selber überhaupt noch in der Lage zu helfen?
12: Was ich jetzt einfach gesehen im Gesundheitsministerium, wie gesagt, Ärzte ohne Grenzen schafft zurzeit, also wir unterstützen zurzeit 6 Spitäler im ganzen Land, 41 Gesundheitszentren, also das heisst, dass das Gesundheitsministerium Mühe hat, um das alles können, bewältigen. Was ich einfach gesehen habe, ich bin ja vor 8 Jahren das letzte Mal in Libanon gewesen, im Bekatal, und dort kann ich jetzt ein bisschen vergleichen mit den Preisen zum Beispiel von den Nahrungsmitteln. Ich weiss, dass zurzeit eine Inflation von 11% ist. 11% ist sehr eine hohe Inflation. Und als ich auch zum Beispiel Lebensmittel kaufe in Beirut, Früchte, Gemüse, die haben teilweise die gleichen Preise gehabt, wie wir hier in der Schweiz zahlen.
11: Das ist SRF-Tagesgespräch mit Andrea Isenegger. Sie ist gerade zurückgekommen aus dem Libanon, wo sie wochenlang ein Team von Ärzte ohne Grenzen geleitet hat. Zu dem Team, Sie haben es vorher mal erwähnt, gehören Ärztinnen, Ärzte, pflegende Hebammen, eben auch Psychologinnen und Psychologen, Logistikerinnen, Logistiker. Was braucht es am meisten?
12: Ganz gute Frage. Also sicher das medizinische Personal, aber auch die Logistiker. Ich meine, was ich auch vorher schon erwähnt habe, erstens einmal müssen wir auch Toiletten aufbauen, Duschen aufbauen. Das braucht extrem grosse Unterstützung. Dann auch Verteilungen, Verteilungen von den Matratzen, Verteilungen von den Bettdecken, Verteilungen von den hygienischen Kits, also dass man sich mal wieder richtig waschen kann mit einer Seife oder dass man wieder mal Kleider waschen kann mit einem Waschpulver. Das ist natürlich auch eine extrem grosse Arbeit, die die Logistik vor allem dann unter sich hat. Aber natürlich die medizinisches Team, das ist das, wo jeden Tag in der mobilen Klinik von morgen um 9 Uhr bis etwa am Nachmittag um 3 Uhr in verschiedenen Orten in Beirut tätig ist.
11: Seit dem Anfang des Krieges, seit dem März, hat es 153 Angriffe auf Gesundheitseinrichtungen im Libanon. Sie sind bei Ihrem Einsatz auch Zeugin geworden von israelischen Angriffen. Was haben Sie erlebt?
12: Genau, am letzten Donnerstag war ich im Süden von Beirut, bin ein Spital anschauen mit einem Logistiker, weil wir dort Renovierungen machen. Zum Beispiel eben so Aircondition und Notfall renoviert, Notfallaufnahmen renoviert. Und wo wir gerade am Rauslaufen waren, ist gerade eine Drohne gekommen, hat einen Angriff gemacht auf ein Haus, das etwa 100 Meter von uns entfernt war. Und dann hat natürlich das ganze Chaos angefangen, also der ganze Angriff. Dann natürlich das Haus, das man dann zerstört, wo ich gesehen habe, wo zerstört worden ist. Dann die Verletzten, die natürlich rumgelegen sind. Es hat auch Tote nicht gegeben, 5 Kinder und 3 Frauen. Das war ein Zielangriff gewesen, und das hat es zum Glück nur einmal gegeben. Wir haben natürlich gerade wieder ins Spital zurück. Wir haben 3 bis 5 Minuten gewartet, um zu schauen, ob es einen zweiten Angriff gibt. Es war dann aber nicht mehr der Fall gewesen, und dann haben wir das Auto genommen, sind wieder Richtung Büro zurückgefahren. Es war extrem chaotisch gewesen, totaler Verkehr, Panik, die Leute, die dort natürlich wohnen oder in der Strasse waren. Wir haben etwa 2 Stunden zurück für unser Büro, wo wir normalerweise 30 Minuten haben.
11: Also der Krieg prägt Ihre Arbeit, prägt Ihren Alltag. Als Projektkoordinatorin von Ärzte ohne Grenzen haben Sie jetzt im Libanon auch immer wieder die Sicherheitslage abwägen. Das gehört zu Ihrem Anforderungsprofil, dass Sie am Morgen entscheiden müssen, wo ist sicher und wo ist es nicht. Wie machen Sie das?
12: Genau, also am Morgen, so um 6:30 bis 7 Uhr, bin ich mal ins Internet, habe mal die verschiedenen Nachrichten durchgelesen, was in den letzten 12 oder 10 Stunden passiert sind. Dann am 7 Uhr habe ich dann mit dem Einsatzleiterassistent telefoniert. Der ist ein Libanes, er ist extrem verknüpft, sehr gut verknüpft, hat ganz gute Kontakte mit allen Akteuren in der Region. Dann haben wir mal miteinander diskutiert, wie überhaupt die Situation aussieht. Können wir zwei mobile Kliniken, die wir eigentlich geplant haben, in den Süden von Beirut schicken oder können wir es nicht? Wenn wir es können, ist gut. Wenn wir es nicht könnten, müssen wir eine neue Region finden. Dann, nachher bin ich meistens ins Büro, 7:30. Am 8. hat es ein Briefing gegeben. Das ist eine Sitzung mit dem ganzen Team, das sind also alle 60 Leute, sind wir in einem Raum gewesen und dort haben wir dann verkündet, also in welchen Regionen die verschiedenen vier Kliniken gehen können. Und was natürlich sehr herausfordernd ist, ist natürlich auch, dass wir, wenn wir eine neue Region suchen müssen, dass wir dann auch mit diesen Partnern sofort Kontakt aufnehmen. Weil wir gehen nicht einfach zu einem Parkplatz oder wir gehen nicht einfach in eine Schule oder wir gehen nicht einfach in ein Gesundheitszentrum, das nicht funktionsfähig ist vom Gesundheitsministerium. Das müssen wir zuerst auch noch verhandeln oder informieren, dass wir jetzt kommen. Und das müssen wir einfach immer im letzten Moment noch machen.
11: Und sie müssen schauen, ob es von der Gefahr her geht, dass sie einfach nur mit hingehen, in der Schule zum Beispiel.
12: Genau. Und dann schauen wir meistens auch morgen um 7:45 mit der Schuldirektion, wie das aussieht, die Situation, ob es ruhig ist oder ob es eher besser ist, dass man nicht kämpft.
11: Aber da kann man natürlich einen Fehlentscheid fällen.
12: Ja, sicher. Aber ich hatte das Glück in diesen 6 Wochen, dass das nie passiert ist, ausser eben letzten Donnerstag. Aber da war ich nur mit einem Logistiker zusammen. Es ist eben recht schwierig, wenn man ein ganzes Team evakuieren müsste. Also das sind dann teilweise 20 Leute, wenn wir 2 mobile Kliniken haben. Das ist extrem schwierig, um die Leute zu evakuieren, weil wir ja auch ein Zelt aufbauen. So eine Klinik baut man meistens, vor allem wenn es ein Parkplatz ist oder in einem Park, wird alles aufgebaut. Und wenn wir evakuieren müssen, okay, müssen wir alles stehen, aber dass die Auto bereitsteht, dass der Chauffeur bereitsteht, dass das Team nur ins Auto hineinhüpfen und mit dem Medikament teilweise oder auch nicht und kann abfahren.
11: Ärzte ohne Grenzen ist ja in vielen Konflikten tätig, zum Beispiel auch in Gaza. Anfangsjahr hat Ärzte ohne Grenzen das grosse Nasser-Spital in Gaza verlassen, weil sich Hamas eingenistet hat und das Spital als militärischen Stützpunkt gebraucht hat, inklusive Waffenlager im ganzen Spital. Und es ist dann viel zu gefährlich geworden, die zum Arbeiten. Das kann man alles nachlesen auf mezzesofrontia.ch. Es gibt jetzt Beobachterinnen und Beobachter, die das Gleiche sagen über Hisbollah im Libanon. Also, dass Hisbollah auch zivile und militärische Einrichtungen nicht trennt. Und das ist natürlich gefährlich. Wie gehen Sie mit dem um?
12: Durch den Einsatzleiter, der Assistent, der, wie gesagt, der hat ja ganz grosse, also der ist ja verknüpft mit allen Akteuren.
11: Und also der hat zum Beispiel auch Kontakt mit Hisbollah?
12: Ja, wegen der Sicherheit. Und er könnte uns zum Beispiel jetzt auch darauf hinweisen und sagen, ich glaube nicht, dass das eine gute Idee ist, dass er jetzt in diesem Gebiet oder in dieser Einrichtung arbeitet, weil das eventuell von der Hisbollah auch unterstützt ist. Aber wie gesagt, ich habe das jetzt in den letzten 6 Wochen nie erlebt und ja, von dem habe ich auch nie etwas gehört.
11: Sie haben vor allem mit Libanesinnen und Libanesen zusammengearbeitet und natürlich auch Libanesen gepflegt und ihnen geschaut. Gibt es eine Wut auf den Krieg oder gibt es eine Wut auf die Hisbollah, dass der Krieg angefangen hat? Oder ein Unverständnis über die massive Reaktion vom israelischen Militär?
12: Also ich denke schon, dass eine Wut da ist. Ich habe das jetzt aber auch nie richtig rausgehört. Aber Wut ist sicher da. Das lokale Personal von Ärzte ohne Grenzen, ich habe sie schon mal ab und zu gefragt, sie wollten eigentlich nicht gross in die Diskussion eingehen. Ich denke, sie wollen das vielleicht auch verdrängen. Sehr speziell, sehr interessant. Patienten habe ich jetzt weniger gefragt, weil wir sind ja eine neutrale Organisation, wir wollen auch neutral bleiben und wir schauen, dass wir ja nie in politische Diskussionen hineinkommen. Ja, also Wut ist sicher da, aber es ist mir jetzt noch nie spezifisch oder explizit verkündet worden oder dass die Leute mir das ganz klar gesagt haben.
11: Andrea Isenegger, Sie reisen seit knapp 30 Jahren. Reisen Sie unter anderem für Ärzte ohne Grenzen in Krisengebiete mit Einsatz in Usbekistan, im Südsudan, in Kirgisistan, in den palästinensischen Gebieten, in Mosambik, in Madagaskar. Was treibt Sie eigentlich an?
12: Ich habe eigentlich schon immer als Kind geträumt, dass ich in die grosse Welt rausgehen kann, verschiedene Kulturen lernen kann, verschiedene Länder, auch teilweise verschiedene Sprachen lernen kann. Und ja, zur Zeit, also ich denke, was eben schön ist, ist, ich bin ja in den letzten paar Jahren nicht nur in grossen Krisengebieten gewesen. Ich bin eben zum Beispiel sehr lange in Usbekistan, Kirgisistan gewesen. Ich bin in der Ukraine gewesen, noch vor dem Krieg, in Kenia, in Lebanon im 2018, wo es auch sehr ruhig war. Und dort hat man jetzt effektiv auch die Kultur lernen, man hat auch die Leute lernen, man konnte die Sprache lernen. Natürlich Einsätze wie Libanon oder ich war letztes Jahr auch im Sudan, in West-Darfur oder auch im Südsudan vor ein paar Jahren. Das sind dann wieder andere Einsätze, wo dann die Sicherheitsvorschrift das Wichtigste ist. Und dort hat man auch nicht gross Zeit, um Leute zu lernen oder Kultur zu lernen oder auch die Sprache zu lernen. Aber viele andere Einsätze habe ich das können und das war eigentlich immer mein Traum als Kind.
11: Sie reisen rund um die Welt in verschiedene Konflikte und in verschiedene Kriegsgebiete. Wie ist es, amix zurück in die Schweiz zu kommen?
12: Ich denke, man gewöhnt sich daran. Also ich bin jetzt seit einem Jahr auf einer gewissen Position, dass ich so kurze Einsätze mache. 2 Monate oder 6 Wochen. Und dann komme ich wieder in die Schweiz, bin wieder 2 Monate in der Schweiz und mache Philanthropie-Fundraising, also was sehr, sehr schön ist. Bin mit den Spendern in Kontakt und ihnen erzähle, was ich erlebt habe. Und dann gehe ich wieder in einen kurzen Einsatz. Also das heisst, von dem her ist es eigentlich leichter, wenn man noch kurze Einsätze macht, um das Ganze zu vertragen. Aber als ich längere Einsätze gemacht habe, also ich kann mich noch gut erinnern, der allererste Einsatz war in Somalia, im 97. Bin ich 1,5 Jahre dort, auch mit einer anderen Organisation. Bin heimgekommen, wollte ein Joghurt kaufen in einem Supermarkt in der Schweiz. Bin vor einer grossen Auswahl gestanden und habe nicht gewusst, schlussendlich, welches Joghurt ich nehmen soll. Und bin völlig überfordert gewesen, habe von Brühlen und bin wieder heimgegangen. Also eben, es sind natürlich schon ganz andere Welten. Man gewöhnt sich daran, es ist irgendwie, ja, es ist nicht ganz einfach und wir haben natürlich auch ganz gute psychologische Fachkräfte im Hauptsitz in Genf, wo wir auch austauschen können, jedes Mal, wenn wir heimkommen von einem Einsatz.
11: Genau, das machen Sie jetzt, jetzt gehen Sie dann gerade auf Genf und reden darüber, was Sie gesehen und erlebt haben im Libanon. Die Welt bewegt sich nicht in die Richtung, wie Sie sie wollen verändern oder wie sie wollen helfen. 130 bewaffnete Konflikte gibt es aktuell auf der Welt, so viel wie noch nie. Immer mehr Menschen brauchen Hilfe. Verzweifeln Sie amigs?
12: Es ist so, ja, ich denke, was bei mir persönlich sehr wichtig ist, ist, wenn ich in das Land wie Libanon kann gehen und kann helfen. Ich habe zum Beispiel auch mit Patienten, die Englisch können oder Französisch, also die meisten Libanesen können ja relativ gut Sprachen, habe ich natürlich auch ein Gespräch gehabt, und die haben das zum Beispiel auch extrem geschätzt, dass jemand von der Schweiz kommt und ein Projekt leitet, wie ich. Und die haben natürlich dann auch, die haben sich extrem bedankt und haben auch immer gesagt, das ist ja mega schön, in der Schweiz haben die es so ruhig, haben es so schön, ich kenne auch Leute, die in der Schweiz wohnen, wieso kommen die eigentlich auf Libanon? Das haben sie extrem geschätzt und das sind auch immer so schöne Sätze oder schöne Nachrichten, die man gerne hört, wenn man natürlich immer so einen Einsatz ist.
11: Andrea Isenegger, vielen Dank für das Gespräch.
12: Ich danke Ihnen und danke Ihnen eins für die Einladung und ich hoffe, dass, wie gesagt, dass Libanon in den nächsten paar Monaten gleich einmal zur Ruhe kommt und dass die Bevölkerung wieder normal kann leben kann, wie sie vor ein paar Jahren gelebt haben. Vielen Dank.
1: Andrea Isenegger von Ärzte ohne Grenzen im Tagesgespräch beim David Karasek. Die Nachrichten ausgewählt hat der Thomas Fuchs. Mein Name ist Ivana Pribakovic. Einen guten Nachmittag Ihnen.
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13: Der Mittwochnachmittag bei SRF 1 mit Musik von Cliff Richard, Dreaming. Am Mikrofon Dani Vorler, grüß miteinander.

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1: Mit der Übersicht von 13.32 Uhr. Entwarnung in der Region Schaffhausen. Auf der A4 Richtung Winterthur zwischen Uwiesen und Benken besteht keine Gefahr mehr durch Gegenstände auf der Fahrbahn. Und vor dem Gotthardtunnel Richtung Süden 9 Kilometer Stau und 1 Stunde und 30 Minuten Wartezeit ab Erstfeld. Die Einfahrt Göschenen ist gesperrt. Das Astra empfiehlt, via die A13 über den San Bernardino auszuweichen. Ich bin sicher, wenn ihr regelmässig SRF 1 hört, habt ihr auch schon das Nachmittagsspiel 3 von 5 gehört und mitgerötelt. Es gibt ja immer schon zwei Antworten im Voraus. Man kann einfach nur noch roten und je nachdem tippt man auf die richtige Antwort. 3 von 5 müssen stimmen, für das ihr am Schluss im Moment eine Jahreskarte von den Schweizer Museen im Wert von 177 Franken könnt gewinnen. Das spielen wir jetzt wieder. Und wenn ihr mal nicht einfach so im theoretischen, verborgenen weit mitroten, sondern wirklich im Spiel mitspielen, ist jetzt eure Chance da. Telefonnummer 0848 440 222. Ich hatte vorhin eine Studioführung hier, wo eine ganze Gruppe Leute Fragen gestellt hat und so. Und eine Frage von der Trudi ist aufgetaucht. Trudi wollte wissen, was kann sie machen, wenn sie immer besetzt ist. In einem so einem Quiz, wenn sie mitspielen will. Da gibt's leider nur eine Antwort. Immer und immer wieder probieren und vielleicht klappt es dann einmal auf das 0848 440 222. Viel Glück!

0: Immer wieder schönes Rock'n'Roll-Gefühl im Radio CCR. Who'll Stop the Rain haben wir gehört am 20 vor 2.
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0: Jetzt kann ich euch den Felix Gerksen vorstellen. Er ist von Schaffhausen, ist dort auch als Stadtführer und Nachtwächter im Einsatz. Also das macht ihr als Nachtwächter, wenn ihr so Stadtführungen macht, Herr Gerksen. Du würdest uns doch schnell aufklären, wie das funktioniert.
2: Ja, ich bin eigentlich angestellt und ich darf einfach, wenn der Chef keine Zeit hat, darf ich die Leute zu Abend durch die schreckliche Stadt Schaffhausen führen.
0: Ja. Und dann dürft ihr dort Geschichten erzählen als Nachtwächter, oder wie sieht das aus?
2: Ja, selbstverständlich die Geschichten, die sonst eigentlich nicht erzählt werden.
0: Also
2: eigentlich hindurch erzählt werden.
0: Ja. Das klingt spannend, muss man sagen. Ist das etwas, das die auch Wochen machen, oder ist das einfach so sporadisch, wenn der sogenannte Chef nicht Zeit hat?
2: Das ist richtig, aber ja. Und ich mache es eigentlich seit über 20 Jahren und mache es eigentlich immer noch sehr gern.
0: Aber es ist ja so, Chefs haben ja meistens keine Zeit, also sind die etwa die im Einsatz?
2: Ich würde sagen, so pro Jahr vielleicht so zwischen 20 und 30.
0: Ah ja, also seht ihr, ich habe schon gedacht, dass ihr regelmässig hier dran seid, so wie ihr jetzt hier geredet habt. Herr Gerksen, seid ihr mal einmal in Schweden gewesen?
2: Nein.
0: Gar nicht.
2: Ich bin Schweiz bezogen.
0: Was habt ihr für eine Vorstellung von Schweden? Was habt ihr da für ein Bild vor euch, wenn ich jetzt euch von Schweden erzähle und

0: riesige Wälder, sehr.
1: Ja.
0: Ja.
1: Kühl. Wälder. Kühl, eher kühl, wobei wir heute in der Sendung Treffpunkt vernommen haben von einer Auslandschweizerin, die im Süden von Schweden lebt, dass es ein sehr mediterranes Klima ist, aber natürlich im Norden schon sehr ein langgezogenes Land. Im Norden ist es recht frisch und ist arktisch. Da haben wir eine andere Auslandschweizerin in der Sendung Treffpunkt gehabt, die uns erzählt hat von dieser stillen, rauen Seite natürlich auch von Schweden. Also es ist ein vielseitiges Land und genau um das Land geht es heute auch in unserem Nachmittagsspiel. Legen wir los, Herr Gerksen. Auch wenn ihr jetzt noch nie von Schweden seid, das spielt überhaupt keine Rolle. Ihr könnt einfach roten und dann kommt das schon gut. Wir legen los. Ich möchte zuerst mal von euch wissen, welche Stadt liegt weiter nördlich in Schweden? Stockholm oder Malmö?
0: Malmö.
1: Welche schwedische Marke ist früher gegründet worden? Spotify oder IKEA?
0: IKEA.
1: Welcher schwedische Wintersportler hat mehr Ski-Weltcup-Rennen gewonnen? Der Ingemar Stenmark oder Tanja Persson?
0: Ja, ich würde sagen Ingemar Stenmark, den kenne ich. Gut. Als einziger.
1: Ja, das ist gut. Also, ich habe es notiert. Wir gehen gerade weiter zur Frage Nummer 4. Jetzt wird es ein bisschen speziell. Welche schwedische Spezialität, also im kulinarischen Sinn, ist vom Geruch her intensiver? Surströmming oder Kanelbulla?
0: Ich muss das zweite sagen.
1: Und?
0: Das klingt auch ein bisschen komplizierter.
1: Ja, noch komplizierter, meint ihr. Welche schwedische Tradition ist früher im Jahr? Valborg oder Midsommar?
0: Malbog.
1: Gut, das ist ja nicht schlecht gegangen. Zumindest hat die hier immer wie aus der Pistole raus Antwort gegeben. Also von dem her, ja. Die haben hier gerade hinten anfangen. Valborg ist die schwedische Bezeichnung für Walburgisnacht. Und wie jedes Jahr wird das am 30. April gefeiert mit Midsommar, wie sie sagen, ist ja der im Juni der Fall, also zum Sommeranfang. Also der Punkt, den hat er auf sicher. Dann hat er gesagt, Kanelbulla, das schmeckt intensiver, das ist leider falsch. Das wäre das Surströmming gewesen, das ist fermentierte Hering, die Kanelbulla, wenn ich das richtig sage, das ist die klassische schwedische Zimtschnecke, die ja häufig eben zum Kaffee genommen wird. Der Punkt kann ich nicht. Und dann ist es weitergegangen mit dem Ingemar Stenmark, der 86 Weltcup-Sieg gefeiert hat gegenüber der Anja Persson, die auch unglaublich erfolgreich war, aber nur 42 Weltcup-Sieg hatte. Voilà, das wäre der Punkt Nummer 2. Und dann sind wir noch bei der Gründung, welche es früher war, IKEA oder Spotify. Ihr habt auf IKEA gesetzt und habt richtig gesetzt. IKEA ist 1943 gegründet worden und Spotify viel, viel später gegründet, 2006. Herzliche Gratulation, Herr Gerksen. Ihr habt die Jahreskarte gewonnen für die Schweizer Museen im Wert von 177 Franken.
0: Jetzt würde ich aber gerne noch wissen, was ist nördlicher?
1: Ah ja, genau, das habe ich ja gar noch nicht gesagt. Welche Stadt liegt weiter nördlich? Ihr habt auf Malmö tippt. Stockholm liegt leider nördlicher als Malmö, wo im Süden liegt. Also diesen Punkt habe ich eben nicht können geben, wegen dem habe ich jetzt ganz vergessen, den noch dazu zu zählen, der gar keinen ist. Können wir dann nachher, wenn ich es gemeint habe?
0: Aber immerhin 3 Punkte
1: habe ich. Ja gut, das ist eben schon alles, was es braucht. 3 von 5, ja. So toll ist das Quiz. Ja, ja. Stockholm liegt ein bisschen nördlicher. Ihr müsst vielleicht schnell auf der Karte schauen als Malmö. Also nicht nur ein bisschen, ist ein rechter Bitz.
0: Ja.
1: Voilà, ist gut.
0: Super.
1: Sollst du noch fragen?
0: Nein, überhaupt gar nicht.
1: Also, dann schicke ich euch die Jahreskarten und wünsche euch einen schönen Nachmittag.
0: Wünsche ich ebenfalls.
1: Merci vielmals. Danke euch fürs Mitspielen. Ade, Herr Gerksen, merci.
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1: Und da kommt Céline Dion. Dansons.

Mit solchen Hits gehen wir durch Mittwochnachmittag hier auf SRF 1. Paul Young, Come Back and Stay. Am 4 Minuten vor der 2, nach der 2 Nachrichten, übernimmt an dieser Stelle meine Kollegin Tina Nägeli. Und da wird es noch eine Stunde lang sehr schwedisch. Könnt ihr euch freuen? Von mir, Dani Vorler, danke fürs Dabeisein heute Vormittag und einen schönen Nachmittag. Bis gleich.

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1: Von 13.59 Uhr vor dem Gotthardtunnel Richtung Süden 9 Kilometer Stau und 1 Stunde 30 Minuten Wartezeit ab Erstfeld. Die Einfahrt Göschenen ist gesperrt. Das Astra empfiehlt, via die A13 über den San Bernardino auszuweichen. Dann noch in der Region Zürich auf dem A3 Westring Richtung Gubristunnel Stau ab Urdorf Süd. Gute Fahrt allen unterwegs.
2: Die Nachrichten von SRF um 2 mit Sandro Peter. Der Nationalrat will Opfer von häuslicher Gewalt besser schützen. Der Zoo Zürich schläfert einen Elefanten kurz nach der Geburt ein. Und was unser Wirtschaftsredaktor zu den geplanten neuen US-Zöllen gegen die Schweiz sagt. Das Wetter am Nachmittag ist es freundlich mit sonnigen Phasen bei rund 20 Grad. Opfer von häuslicher oder sexueller Gewalt sollen in der Schweiz mehr Unterstützung erhalten. Der Nationalrat hat einer Änderung des Opferhilfegesetzes zugestimmt. Aus dem Bundeshaus Frank Estermann.
3: Wer Opfer wird von häuslicher, sexueller oder geschlechtsspezifischer Gewalt, soll überall in der Schweiz die gleiche Behandlung bekommen. Die Kantone sollen sicherstellen, dass Opfer kostenlos rechtsmedizinisch untersucht und Spuren gesichert werden. Und zwar auch, wenn sie noch keine Strafanzeige gestellt haben. Das sei entscheidend, sagte SP-Nationalrätin Tamara Funicello.
4: Viele Betroffene stehen nach einer Tat unter Schock. Sie können oder wollen in diesem Moment noch nicht entscheiden, ob sie Anzeige erstatten. Genau deshalb braucht es die Möglichkeit, Spuren zeitnah und fachgerecht zu sichern, damit diese später verwertbar sind, falls sich die betroffenen Personen für eine Anzeige entscheiden.
3: Weiter hat der Nationalrat entschieden, dass die Kantone in Zukunft genügend Unterkünfte für Opfer und ihre Angehörigen zur Verfügung stellen müssen, etwa Frauenhäuser. Es brauche mehr Plätze, sagte auch Justizminister Beat Janz.
5: Viele Kantone melden schon heute eine hohe Zahl an außerkantonalen Schutzsuchenden, weil andernorts eben Plätze fehlen.
3: Gegen die Verpflichtung der Kantone, mehr Unterkünfte zur Verfügung zu stellen, wehrte sich einzig die SVP. Das Geschäft geht nun in den Ständerat.
2: Weitere Meldungen aus dem Parlament in der Übersicht. Bei einer Verkehrskontrolle sollen Führerausweise und Fahrzeugausweise in Zukunft auch elektronisch vorgezeigt werden können. Nach dem Nationalrat hat auch der Ständerat einem entsprechenden Vorstoß zugestimmt, ohne Gegenstimme. Der elektronische Führer- und Fahrzeugausweis soll aber freiwillig bleiben. Und Social-Media-Plattformen, Suchmaschinen und KI-Anwendungen sollen strengere Kinder- und Jugendschutzvorschriften umsetzen. Der Ständerat hat einen entsprechenden Vorstoß angenommen. So sollen Plattformen beispielsweise gewisse Inhalte nicht mehr an junge Personengruppen verbreiten dürfen. Und Algorithmen sollen eingeschränkt werden. Der Zoo Zürich hat ein Elefantenbaby eingeschläfert, kurz nach der Geburt. Der Elefant war vorgestern zur Welt gekommen, er konnte aber nicht selber aufstehen, schreibt der Zoo. Der Elefant habe keine Aussicht gehabt, ohne Komplikationen und lebensfähig aufzuwachsen. Im Sinne des Tierwohls sei das Tier deshalb eingeschläfert worden, so der Zoo. In den vergangenen Jahren sind mehrere junge Elefanten im Zoo Zürich gestorben. Teils wurden sie nicht lebensfähig geboren, eines wurde wohl von anderen Elefanten totgetrampelt und ein weiteres starb nach einer Beinverletzung. Tierschützer forderten den Zoo schon verschiedentlich dazu auf, mit der Nachzucht von Elefanten aufzuhören. In Portugal ist das öffentliche Leben in weiten Teilen lahmgelegt, wegen eines Generalstreiks. Hunderte Flüge fallen aus, Züge stehen still und Schulen bleiben geschlossen. Zum Streik aufgerufen hatten Gewerkschaften. Er richtet sich gegen eine geplante Arbeitsmarktreform der Regierung. Sie will damit die Produktivität und das Wachstum ankurbeln. Die USA planen, neue Zölle zu erheben auf Schweizer Waren. Künftig sollen nicht mehr 10, sondern 12,5% gelten. Auch Dutzende weitere Länder wären betroffen. Die USA werfen ihnen vor, nicht genug gegen die Einfuhr von Produkten zu unternehmen, die unter Zwangsarbeit hergestellt worden sind. Diese Begründung halte er für einen Vorwand, sagt Wirtschaftsredaktor Damian Rast. Die Motivation der US-Regierung sei eine andere. Die Grundlage für die aktuellen Zölle laufe aus. US-Präsident Donald Trump brauche aber weiterhin die Zolleinnahmen.
0: Und deshalb sucht seine Regierung nun nach neuen Begründungen, um Zölle weiterhin zu rechtfertigen und verwendet eben nun diesen Vorwurf, die Schweiz mache zu wenig gegen den Handel mit Waren, die mit Zwangsarbeit hergestellt wurden. Dazu muss man sagen, es stimmt zwar, dass die Schweiz kein generelles Importverbot kennt für Waren, die mit Zwangsarbeit hergestellt wurden. Das Schweizer Wirtschaftsdepartement weist die Vorwürfe der USA aber zurück. Es schreibt mir auf Anfrage sinngemäß, die Schweiz habe andere Methoden, um gegen Zwangsarbeit vorzugehen, die ebenso zielgerichtet und wirksam seien wie ein Importverbot. Nun kann man das im Detail sicher kritisch sehen und sagen, die Schweiz tue in diesem Bereich zu wenig. Dass aber den USA durch die Schweizer Regeln im großen Stil Nachteile entstehen, das scheint mir doch sehr abenteuerlich zu sein von der Argumentation her. Und es ist auch zu bezweifeln, das ist jetzt ein bisschen eine Unterstellung, dass das Thema Zwangsarbeit der US-Regierung so am Herzen liegt.
2: Sagt Wirtschaftsredaktor Damian Rast. Inzwischen hat Bundespräsident Guy Parmelin den US-Handelsbeauftragten getroffen, am Rande eines OECD-Treffens in Paris. Er habe ihm den Standpunkt der Schweiz zum Thema Zwangsarbeit erläutert, teilt Parmelin mit. Die Börsendaten von SIX, der Swiss Market Index, liegt im Moment bei 13.180 Punkten, ein Minus von 0,9%. Der Euro wird zu 91,63 gehandelt, der Dollar zu 78,89. Und das Wetter? Am Nachmittag ist es freundlich mit sonnigen Phasen und nur noch lokalen Schauern. Morgen ist es zunächst teils sonnig, teils bewölkt. Am Nachmittag kommt aus Westen verbreitet Regen auf. Die Höchstwerte liegen im Norden jeweils um 20 Grad. Im sonnigen Süden gibt es heute mit Nordföhn bis 27 Grad. Das waren Nachrichten von Radio SRF. Verantwortlich Michael Wieland.
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7: Grüezi miteinander. Go Tag. Hey, hey. So passt es an unserem grossen Schwedentag hier auf SRF 1 am Samstag. Der, der kommt, ist schwedischer Nationalfeiertag und wir schauen heute auf SRF 1, auf Land und Leute und fragen sie, was gefällt ihnen denn besonders an dieser Kultur, am Land. Und ich suche Schwedinnen und Schweden, die hier in der Schweiz leben und uns ein bisschen erzählen können von ihrer Kultur, ihrem Land, meldet sich jetzt per Mail über srf1.ch Kontakt ins Studio. Wenn Sie Schwed oder Schwedin sind und in der Schweiz leben, melden Sie sich. Und wenn Sie sonst gerne Schweden haben, melden Sie sich auch. Tina Nagli am Mikrofon. Grüezi.

0: Das ist der Pierre Garnier hier auf SRF 1 an dem Mittwochnachmittag, wo wir es von Schweden haben. Und wenn man von Schweden redet, dann denken natürlich viele von Ihnen jetzt wahrscheinlich an Elch, an rote, schöne Holzhäuser, das Möbelhaus mit dem günstigen Hotdog, an die wunderbaren Hackfleischbällchen, Schöttbullar, an Zimmerschnecken oder an die Nationalheldin mit den roten Zöpfen.
1: 2 mal 3 macht 4.
0: Ja, ja. Pippi Langstrumpf. Eins ist auf jeden Fall sicher, das Land ist natürlich vielfältiger als die bekannten Klischees. Das sagt der Nordeuropa-Korrespondent Bruno Kaufmann, der schon bald 40 Jahre in Schweden lebt.
2: Schweden ist wirklich ein Land, das so vielfältig ist, das so verschieden ist. Und der erste Blick auf Schweden war für mich das Licht. Hat's ausgemacht. Also das Licht, das man sieht, wenn man im Sommer nach Schweden fährt, in der Nacht, die Farben, die Vielfalt von dem Licht, das hat mich wirklich von Anfang an wahnsinnig fasziniert und ist eigentlich bis heute die Faszination auch geblieben, die mich immer wieder auch nach Schweden geführt.
0: Sagt der Nordeuropa-Korrespondent Bruno Kaufmann. Rund 1500 Kilometer lang ist das Land, verändert auf dieser Distanz natürlich immer wieder sein Gesicht, vom Süden bis in den Norden und auch umgekehrt. Und wir haben heute in der Sendung Treffpunkt viele Schweizerinnen und Schweizer kennengelernt, die es schon auf Schweden gezogen hat. Aktuell leben 8347 Schweizerinnen und Schweizer in Schweden. Eine von ihnen ist Jacqueline Tyler, die im Norden vom Land lebt, in Arvidsjaur, wo die Kälte im Winter nur so klirrt. Mit ihrem Mann, Markus, hat sie sich für ein Leben quasi in der Abgeschiedenheit entschieden. Abgeschieden zwar, aber nicht einsam.
3: Das ist wie mein Mann ging, sagt, man ist zwar allein, aber man ist nie einsam. Das meinen viele Leute, aber das ist nicht so. Wir haben hier einfach an Ruhe gefunden. Es ist ein entschleunigtes Leben. Ich kann hier oben viel besser schnaufen. Es ist die Faszination der Lichter. Hier lebt man wirklich in diesem Rhythmus vom Lagomo. Also nicht zu viel, nicht zu wenig. Einfach gerade recht vor allem.
0: Seit Exilschweizerin aus Schweden, Jacqueline Tyler. Die zwei, sie und Markus, haben einen Souvenirshop und einen Kaffee in Arvidsjaur. Und die ganze Sendung, der Treffpunkt über Sehnsuchtsland Schweden, finden Sie jetzt auf srf1.ch. Dort sehen Sie natürlich auch einen Haufen Bilder, Eindrücke und was das Land Schweden so ausmacht. Und vielleicht sagen Sie jetzt auch, ja was, das, also ein Teil wäre ja schon mal die Musik. Wir haben zum Beispiel gerade Post bekommen von der Ruth aus Nösund. Eure Sendung ist super, aber wenn man schon einen Schwedentag macht, dann bitte auch unbedingt schwedische Musik. Du sagst es, Ruth. Das haben wir uns natürlich auch gedacht. Roxette aus Schweden auf Schweizer Ohren oder vielleicht auch auf schwedische. Wenn Sie Schwedin sind oder Schwede, die in der Schweiz leben und gerade ein bisschen erzählen über Ihre Heimat, über Ihre Kultur, da läuten Sie jetzt an. 0848 440 222. 0848 440 222. Weiss ich leider nur auf Schweizerdeutsch die Nummern. Excuse.

0: der George auf SRF 1 mit der Debbie. Ja, wir haben es von Schweden, dem Sehnsuchtsland. Es gibt ja so viele Leute, die sagen, ach, das Schweden, die unberührte Natur, die Leute, all die feinen Sachen, Schöttbullar, das sind die Fleischbällchen, oder eben auch die Kanelbullar, da die, wie kann ich es auf Deutsch überhaupt noch sagen, vor lauter Schwedentag, da die Zimmerschnecke und so weiter. Es gibt viele Leute, die sehr begeistert sind von dem skandinavischen Land. Und in dieser Stunde suchen wir auch noch Schwedinnen und Schweden und möchten so ein wissen, was machen denn die dort oben besonders gut? Was vielleicht würden sie sich noch wünschen, dass man es endlich macht wie bei uns? Wenn sie Schwed oder Schwedin sind und jetzt zuhören, wenn sie in der Schweiz leben, rufen sie an 0848 440 222. Vorher reden wir jetzt aber noch über einen Aspekt, der jetzt gerade mehrfach erwähnt worden ist. Per Mail ist das Thema Barrierefreiheit aufgekommen. Der Roger Lier aus Opfeld hat geschrieben, er sei in Südschweden gewesen und Barrierefreiheit sei Wahnsinn. Also zu 100% gewährleistet, wenn man mit dem Rollstuhl unterwegs sei, einfach nur super. Und das bestätigt Sonja Häsler aus Basel, die jetzt am Telefon ist. Grüezi, Frau Häsler.
1: Genau, guten Tag, Frau Nägeli.
0: Sie sind...
1: Hey,
0: könnte man auch sagen, oder?
1: Hey, da wäre tschüss, aber oh. Hey, wär hallo.
0: Hey. Sie sind ein Schweden, Schweden vernarrt, muss man sagen, oder? Also Sie sind 30 Mal dort gewesen. Und Sie sagen auch, also die Barrierefreiheit, das ist wirklich ein Träumchen. Erzählen Sie mal, wie läuft es denn in Schweden?
1: Ja, es ist vor allem mit der Gesellschaft angekommen, das Thema. Und das zeigt, dass vieles eine Haltungsfrage ist. Vielleicht zwei Beispiele. Irgendwo, ich bin sehr viel in Nordschweden unterwegs. Das Tante Emma Lädeli, dort heisst das Landhandel, da hat einen Eingang, dort hat eine Rampe und einen elektrischen Türöffner. Vielleicht ist das halt auch der Lieferanteneingang. Aber, die Lieferung kommt vielleicht einmal oder zweimal in der Woche, also gibt es da nicht grosse Kollisionen. Mhm. Das ist einfach ein Eingang für alle. Oder irgendwo bei einer Tankstelle hat ein WC, das ist rollstuhlgängig und das geht dann halt für alle. Natürlich, im Süden ist es anders, hat man andere Infrastrukturen, hat es dann natürlich auch mehrere WCs, wie auch immer, aber die Barrierefreiheit ist eine wichtige Geschichte und die ist auf die Fahne geschrieben worden, eigentlich vom Staat so ein bisschen übergestülpt und man hat nicht Jahrzehnte gebraucht, bis das ist umgesetzt wurde. Das ist so ein bisschen Ehrensache.
0: Und das würden Sie sich auch wünschen bei uns, ein bisschen mehr in der Schweiz? Vielleicht der schwedische Barrierefreiheitsspirit?
1: Ja, auf jeden Fall. Mhm. Also, wenn ich noch ein Beispiel kann nennen kann, wenn man noch jemanden nachfragt, bei einem Ferienhaus oder Ferienwohnung, hat Stufen, falls ja, wie viel? Ist das die klassische Antwort in der Schweiz? Tut mir leid, es geht nicht. Mhm. Aber das war ja nicht meine Frage, weil das muss ich beurteilen. Und in Schweden kommt die Antwort, hey, baut ihr eine Rampe, mietet ihr eine Rampe. Und das ist dann eine Rampe, die eine Rampe ist. Also mit Länge, nicht steil, mit Handlauf und allem. Das ist eher eine Sache, man darf nicht zahlen. Das ist dort so ein bisschen... ist einfach in der Gesellschaft angekommen. Man kümmert sich darum.
0: Sogar jetzt eben irgendwo im Ghetto, oder? Dort, wo man es jetzt eben genau nicht erwarten würde.
1: Absolut. Ja. Die fahren 200 Kilometer einen Weg, holen die Rampe und bringen sie wieder zurück. Man darf nicht helfen, auf- und abbauen.
0: Wahnsinn.
1: Das ist einfach normal dort, was eben auch immer normal ist. Und so ein bisschen das Normale, das wäre wär der Wunsch, der in der Schweiz sicher noch verbesserungswürdig ist.
0: Ja, oder dass man sich dann immer gerade als Spezialfall fühlt, oder? Dass das nicht einfach normal
1: genau,
0: ist, dass
1: genau.
0: Das alle dann gerade anbieten und machen, oder?
1: Mhm. Genau. Und was sicher auch noch Spezialität ist, eigentlich in ganz Skandinavien, dort geht es nicht nur um Mobilitätseinschränkung, sondern auch Sinnesbehinderung. Also in den Hotels haben sie visuelle Alarm für Hörbehinderte oder so Rüttelwecker. Es ist wirklich eigentlich durch das Banden weg.
0: Mitdenkt für alle.
1: Mitdenkt. Ja. Und zwar eben Inklusion würde eigentlich heißen, von Anfang an weg mitdenkt. Und dann sind so geringe Mehrkosten eigentlich. In der Schweiz ist immer noch so ein bisschen der Gruf. Sie sind immer extra so on top und ist mit Mehrkosten verbunden. Ja. Und es fühlt sich nicht unbedingt gut an. Und jetzt gerade in den Ferien, das ist halt einfach mehr entspannt. Man weiß, man kann eigentlich überall hergehen, ohne dass man wirklich immer muss vor aus abklären, kommt man rein, hat es WC und. Man kann einfach gehen.
0: Danke vielmals für den spannenden Input, wo jetzt natürlich wahrscheinlich viele auch wieder nicht dran gedacht haben. In dem Fall Schweden als Tipp für alle, die im Rollstuhl unterwegs sind, barrierefrei, ein Segensträumli. Danke, Sonja Häsler, vielmals fürs Anrufen. Wann sind Sie nächstes Mal im Norden oben? Wann gehen Sie wieder?
1: In 4 Monaten bin ich dort hoffentlich irgendwo in den Blaubeerstudien am Sitzen und mich am Laben an diesen schönen Blaubeeren.
0: Also in dem Fall, dann sage ich es jetzt hoffentlich richtig. Hey do!
1: Hey do, hat es aber auch.
0: Danke tausend. So, schwedische Musik jetzt an dieser Stelle von den Cardigans.

0: La Fool, Musik aus Schweden, Cardigans da auf SRF 1.
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0: Um 14.33 Uhr vor dem Gotthardtunnel Richtung Süden 9 Kilometer Stau, mindestens 1 Stunde 30 Minuten Wartezeit ab Erstfeld. Die Einfahrt Göschenen ist gesperrt und das Astra empfiehlt via die A13 über den San Bernardino auszuweichen. Und dann in der Region Zürich auf der A3 Westring Richtung Gubristunnel Stau ab Urdorf Süd und in der Region Basel auf der A2 Richtung Deutschland Stau ab dem Schweizerhalle-Tunnel. Wir haben es von Schweden. Am 6. Juni ist schwedischer Nationalfeiertag und heute widmen wir dem Land einen ganzen Tag ab SRF 1. Online können Sie schauen, wie wunderbar es dort aussieht, was die Schwedinnen und Schweden so ausmacht. Wir haben auch schon mit vielen Schweizerinnen und Schweizer geredet, die ausgewandert sind heute. Aber Schweden, die hier angekommen sind, haben wir bis dato noch nicht so viel gehört und das ändern wir jetzt gerade und lernen jetzt gerade miteinander die Maria Schnepf, geborene Jensson, kennen, wo schon seit einiger Zeit in der Schweiz ist und uns ein bisschen erzählen kann, wie sie es denn da bei uns findet und was ihr vielleicht auch fehlt. Aus Schweden, gerade als nächstes, da bei uns.

0: Der Mittwochnachmittag mit der Genesis auf SRF 1. Und mit ganz viel Hey und Hey Do, was ja Adie heisst auf Schwedisch, mit Schöttbullar im Kopf und Zimmerschneckenduft in der Nase. Einmal müssen wir uns das jetzt einfach vorstellen. Wir haben es von Schweden, auch in dieser Stunde, und lernen jetzt gerade eine Schwedin kennen, nämlich die Maria Schnepf, geborene Jensson. Jetzt mit uns verbunden. Grüezi, Maria, hoi.
1: Hey, hey.
0: Ja, wir duzen uns, das macht mir ja die Schweden, oder? Wir tut nicht immer sitzen.
1: Das ist so. Das ist typisch schwedisch. Das ist der grosse Unterschied von Schweiz und Schweden. Das habe ich, genau.
0: Zusammen mit ihrem Mann führt Marias schwedische Restaurant Tilsammans Zürich. Tilsamman heisst zusammen, gell?
1: Das ist zusammen in Schwedisch, genau. Mhm. Und das ist auch, was wir viel machen in Schweden, mit unserem Essen und Trinken, oft mit grossen Partys.
0: Genau. Das lieben wir. Das machen wir sehr gerne. Du bist aus Malmö, aus Südschweden. Hast dich dann in einen Schweizer verliebt und jetzt sind wir da miteinander in der Schweiz, schon seit 2012. Das heisst, wenn du natürlich gerade noch mitten in Zürich ein Restaurant führst, dann kennst du natürlich Land und Leute auch sehr gut. Du hast ja viel mit Schweizerinnen und Schweizern zu tun. Was würdest jetzt du sagen, was gefällt dir da bei uns besonders, für dich zum Einsteigen?
1: Was ich aber sehr gerne gehabt vom Anfang an in der Schweiz, ist, dass Leute sind sehr offen, sehr hilfreich. Ich habe ja nur Deutsch gelernt in Zürich und oft, wenn ich Sachen sage, völlig falsch, dann lachen nur Leute und sagen, das ist okay. Und das haben wir wirklich, das war etwas sehr, sehr schön, eine neue Sprache lernen, so positiv. Nein, das ist falsch so. Das war einfach sehr positiv. Mhm. Und ja, es ist genau. Leute sind sehr ähnlich wie schwedische Leute, finde ich. Wir sind gern aktiv, sehr gern draußen und ja. Das war für mich sehr, sehr positiv. Ist immer noch sehr positiv. Mhm.
0: Das ist natürlich ein Kompliment. Es gibt ja viele Hörerinnen und Hörer, die sich heute gemeldet haben, sagen, Schweden ist so toll, also da könnten wir noch etwas lernen. Und du sagst jetzt, wir haben aber auch viele Gemeinsamkeiten. Wenn du jetzt aber da bei uns bist, gibt es sicher auch Sachen, die dir vielleicht immer noch ein bisschen fremd sind oder wo du sagst, also an das habe ich mich jetzt schon immer noch nicht gewöhnt. Was wäre denn das?
1: Das ist der Persi. Wenn ja. Jemand immer sagt, genau, Frau Schnepf. Oder auch, wie ich habe, mein Sohn hat ja dann angefangen, im Kindergarten auch, dass man da per sie alles. Und das ist einfach etwas, das ist sehr, ja, ich verstehe das, aber ich kann mir das nicht richtig verwohnen irgendwo. Das ist, alles in Schweden ist per du. Aha. Und sehr mehr familiär. Und das ist wahrscheinlich der grösste Unterschied, würde ich sagen.
0: Hast du das Gefühl, das merkt man auch im Alltag? Also, bei den Schweizern, jetzt hast du zwar gesagt, wir sind sehr offen, aber es gibt ja auch wirklich viele Leute, die sagen, in der Schweiz zum Kontakt knüpfen ist also schon nicht ohne, wenn man nicht schon Leute kennt. Jetzt kommst du und sagst, wir sind doch offen. Würdest du sagen, das macht es einfacher, wenn man einfach per du wäre?
1: Ich weiß nicht. Ich denke, mit dem Schweizer, was ich habe gelernt, vielleicht, dass es braucht ein bisschen länger Zeit. Das haben wir auch gemerkt mit dem Restaurant. Aber dann, wenn man wirklich jemanden kennt oder auch mit unserem Restaurant, mit Stammgästen, dann sind die Leute sehr loyal und sehr offen. Aber ich denke, vielleicht im Vergleich mit schwedischen Leuten, braucht das einfach ein bisschen länger mit dem Schweizer. Mhm. Von meiner Erfahrung, werde ich sagen. Genau. Mhm.
0: Spannend. Was würdest du jetzt sagen? Jetzt haben wir ja heute viele Schweizerinnen und Schweizer gefragt, was ihnen so gefällt an Schweden. Was würdest du sagen, was ist typisch schwedisch aus Sicht von jemandem, der von dort ist?
1: Sehr typisch schwedisch, genau, dass wir unser Name essen, wir essen gern alles zusammen. Wir feiern zusammen und sehr, genau, offenlich, man redet miteinander im Sommer, wir sind viel draußen. Das wäre, sage ich, sehr typisch schwedisch, alle diese grossen, also für uns ist Kultur sehr wichtig, Musik ist sehr wichtig. Für jeden, ich merke das jetzt mit meinen Kindern, für jeden Sache, die wir machen, wenn wir gehen, go laufen.

0: wenn wir essen, wenn wir Zähne putzen, das gibt mir immer einen Song für jeden Satz. Und das denke ich, mit dieser Musik, das ist etwas sehr, sehr Schwedisch. Dass wir machen Sachen gern zusammen. Mhm. Nicht nur die Familie in Gruppen.
1: Also das Zähneputzen
0: und wirklich die Musik
1: nicht,
0: ist. Nein, so, hoffentlich nicht, aber einfach dies und mit dem Schule auch. Aber ich denke, die Musik, ich möchte das jetzt, wir machen so viel schwedische Musik, die Lieder, die Songs und alles. Das ist etwas sehr, sehr Schwedisch. Das, ja. Und viele Songs auch wegen Natur oder die Wetter, weil wir haben so schlechte Wetter. So, oh, das ist schlechte Wetter, das ist gute Wetter. Für jeden gibt es einen Song. Und das ist etwas, man vielleicht versteht nicht, wenn man wohnt selber in dem Land. Aber jetzt, ja, wenn ich wohnt in der Schweiz, merke ich das richtig. Ja. Und das finde ich etwas recht schön.
1: Ja, das ist sehr etwas Schönes. Gut, also dann nachher hoffen wir natürlich, dass du dann auch ein bisschen Freude hast, wenn wir ab und zu mal schweizerdeutsche Musik spielen. Das gibt es ja auch. Aber
0: sehr gerne.
1: Wir müssen jetzt schon neidlos anerkennen, wenn es um Musik geht, da ist schon Schweden. Ja, da könnt nicht viel ins Wasser reichen. Ihr habt halt doch ein paar Exporte. Zum Beispiel die wir jetzt gerade hören. ABBA. Was sagst du als Schwedin zu der ABBA?
0: Ich liebe. Aber sind die Besten. Immer noch.
1: Gut, also danke vielmals, hast du dir Zeit genommen. Und hey da, schönen Nachmittag.
0: Hey da, danke so mycket.
1: Die Maria Schnepf, geboren Jensson, haben wir da gerade kennengelernt auf SRF 1. Und die muss man nicht mehr vorstellen. Mamma Mia, hören wir. Von denen mit vier Buchstaben.

0: Musik, die zu der Jahreszeit passt, so vom Gefühl her, oder? Zmitzt im Sommer, Summer Dreaming, Bacardi Feeling von der Kate Janai da auf SRF 1. Und wir sind ja mental heute ganz fest in Schweden und reden über das Land, über die Kultur, Leben und Leute. Wir haben in dieser Stunde Sonja Häsler von Basel gehört, die sagt, Schweden sagt uns, was die Inklusion und Barrierefreiheit betreffe, nach Meilen voraus. Sie war etwa schon 30 Mal im Rollstuhl dort in Schweden und sagt, es sei wirklich Wahnsinn. Das sei so selbstverständlich, dass man für Menschen mit Handicap gleich alles möglich machen in Schweden. Da könnten wir uns in der Schweiz noch eine Scheibe davon abschneiden, hat sie gefunden. Und dann haben wir noch Maria Schnepf, geborene Jensson, gehört, die mit ihrem Mann zu Zürichs Restaurant führt, mit schwedischen Spezialitäten, und sagt, also ihre habe ja schon, wo sie neu hergekommen sei, 2012 die Schweizer Freundlichkeit und Schweizer Offenheit imponiert. Ja, Sie haben richtig gehört, Schweizer Offenheit. Da wird ja vielfach auch anders gesagt über uns, nicht wahr? Aber ihr hat das eben so gefallen, dass man ihr geholfen hat, wenn sie die Sprache nicht perfekt hat können und so weiter. Sie, sagt Maria Schnepp, vermisse ich nur ab und zu so ein bisschen Duzkultur, ein bisschen, weil man die Schweden alle duzt und so ein bisschen familiär ist. Und bei uns wird ja gerne auch gesitzt. Und etwas, was wir jetzt in dieser Stunde noch nicht erwähnt haben, ist Lagom, eine Lebenseinstellung von der Schwedinnen und Schweden, wo auch die Auslandschweizerin Jacqueline Tyler sehr schätzt.
1: Die Schweden hier, das typische Wort Lagom, oder nicht zu viel, nicht zu wenig. Und das ist genau das, was wir hier probieren, die Balance, die innere Mitte zu finden. Eben nicht zu viel und nicht zu wenig. Zufriedenheit ist im Vordergrund statt Reichtum.
0: Ja, das können wir uns doch wirklich alle darauf einigen, oder? Nicht zu viel, nicht zu wenig. Genau richtig. Lagom! Ich wünsche Ihnen einen Nachmittag mit ganz viel Lagom und SRF 1. Das ist auch Musik aus Schweden.

0: Einer ihrer grössten Hits, «Always Have, Always Will», das ist die schwedische Eurodance-Gruppe aus Göteborg, Ace of Base, die in den 90er Jahren weltweit sehr erfolgreich war. Und natürlich heute an diesem Schwedentag hier bei SRF 1 nicht fehlen. Und für all die, die jetzt eingeschaltet haben und sagen, was ist denn eigentlich mit dem Schweden heute? Habe ich irgendwie ein Memo verpasst? Schweden feiert Nationalfeiertag diese Woche, genauer gesagt am Samstag. Und darum schauen wir ein bisschen auf das Land, das so viel zu bieten hat, auch online übrigens auf srf1.ch.
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0: Vor dem Gotthardtunnel Richtung Süden 7 Kilometer Stau, mindestens eine Stunde und 15 Minuten Wartezeit am Bahnsteig. Die Einfahrt Göschenen ist gesperrt und das Astra empfiehlt, via die A13 über San Bernardino auszuweichen. Dann in der Region Zürich Stau auf der A3 auf dem Westring Richtung Gubristunnel ab Udorf Süd, vor dem Nordring Richtung Bern ab Brütiseller Kreuz und in der Region Basel auf der A2 Richtung Deutschland.
2: Die Nachrichten von SRF um 3 mit Sandro Peter. Opfer von häuslicher oder sexueller Gewalt sollen in der Schweiz mehr Unterstützung erhalten. Das will der Nationalrat. Opfer sollen überall in der Schweiz die gleiche Behandlung bekommen. Die Kantone sollen sicherstellen, dass Opfer kostenlos rechtsmedizinisch untersucht und Spuren gesichert werden. Und zwar auch, wenn sie keine Strafanzeige gestellt haben. Wenn ein Opfer später eine Anzeige stellt, seien die gesicherten Spuren wichtig, damit ein Täter auch verurteilt werden kann, sagte Justizminister Beat Jans.
3: Die vorliegende Revision könnte sich daher positiv auf die Anzeigequote auswirken und die Zahl der strafrechtlichen Verurteilungen erhöhen.
2: Weiter hat der Nationalrat entschieden, dass die Kantone in Zukunft genügend Unterkünfte für Opfer und ihre Angehörigen zur Verfügung stellen müssen, beispielsweise Frauenhäuser. Social-Media-Plattformen, Suchmaschinen und KI-Anwendungen sollen strengere Kinder- und Jugendschutzvorschriften umsetzen. Der Ständerat hat einen entsprechenden Vorstoß angenommen. So sollen Plattformen beispielsweise gewisse Inhalte nicht mehr an junge Personengruppen verbreiten dürfen und Algorithmen sollen eingeschränkt werden. Der Bundesrat arbeitet derzeit an einer Regulierung von Plattformen. Der Zoo Zürich hat ein Elefantenbaby eingeschläfert, kurz nach der Geburt. Der Elefant war vorgestern zur Welt gekommen, er konnte aber nicht selber aufstehen, schreibt der Zoo. Der Elefant habe keine Aussicht gehabt, ohne Komplikationen und lebensfähig aufzuwachsen. Im Sinne des Tierwohls sei das Tier deshalb eingeschläfert worden, so der Zoo. In den vergangenen Jahren sind mehrere junge Elefanten im Zoo Zürich gestorben. Teils wurden sie nicht lebensfähig geboren, eines wurde wohl von anderen Elefanten totgetrampelt und ein weiteres starb nach einer Beinverletzung. Tierschützer forderten den Zoo schon verschiedentlich dazu auf, mit der Nachzucht von Elefanten aufzuhören. Mahlzeiten zum Trinken statt zum Essen. Das ist das Konzept des deutschen Unternehmens Y-Food. Nun übernimmt der Schweizer Nahrungsmittelkonzern Nestlé das Unternehmen vollständig. Bereits vor 3 Jahren hatte Nestlé sich mit 49% an Y-Food beteiligt. Nun kauft der Konzern auch die restlichen Anteile der Gründer. Mit der Übernahme wolle Nestlé die Marke in internationale Märkte expandieren. Über den Kaufpreis sei Stillschweigen vereinbart worden. Der Blick aufs Wetter. Am Nachmittag ist es freundlich mit sonnigen Phasen. Morgen kommt im Laufe des Tages Regen auf. Das Ganze bei rund 20 Grad. Das waren Nachrichten von Radio SRF. Verantwortlich Michael Wieland.
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0: Hey, hey, Adam. Mittwochnachmittag, immer noch Schwedentag hier bei uns. Und wenn wir es gerade von berühmten Schweden haben, was denken Sie? Wer kommt Ihnen da so in den Sinn? Vielleicht ja der Alfred Nobel, Erfinder vom Dynamit und Stifter vom Nobelpreis. Oder Astrid Lindgren, Schöpferin von der Pippi Langstrumpf von Michael aus Lönneberga. Oder ABBA. Oder wie wäre es mit dem Dennis Popp oder Max Martin? Wie, die Namen haben Sie noch nie gehört. Also, Dennis Popp und Max Martin, das sind zwei Namen. Die können wir uns jetzt dann gerade hinter die Ohren schreiben. Einmal dann, wenn Sie sagen, Sie mögen Musik aus Schweden. Wir kommen gerade auf die Musik aus Schweden zu sprechen und klären die Frage, warum die Schweden so heiben erfolgreich sind mit ihrem Schwedenpop auf SRF 1. Gibt es gerade eine Antwort und natürlich Musik aus Schweden dann auch noch am Mikrofon mit Ihnen. Tina Nägeli. Schönen Nachmittag.

0: Reggae aus Great Britain hier auf SRF 1 von der UB40. Und ja, klar, die Briten haben natürlich auch ganz einen Haufen tolle Musik hervorgebracht und gemacht. Aber wir haben es heute ja von Schweden am Schwedentag auf SRF 1. Und da muss man schon auch auf die schwedische Übermacht sprechen kommen, wenn es einfach um die Musik geht. Wenn man über Schweden redet, da kommt man um den Erfolg von der schwedischen Popmusik nicht rundherum. Nehmen wir beispielsweise Roxette oder auch die da. Ja, vergisst man gerne ab und zu, aber Europe sind auch aus Schweden. Und bei mir ist jetzt der SRF-Musikredakteur Gerni Jörgler, nicht aus Schweden, aber der ist trotzdem das. Schweden hat nur 10,5 Millionen Einwohner, also gerade ein bisschen mehr als wir in der Schweiz. Da stellt sich schon die Frage, wie lässt sich der Erfolg von schwedischer Pop- und Rockmusik erklären?
1: Ja, man muss sicher bei A wie ABBA anfangen, also 1972 in Stockholm gegründet. Es ist ein riesiger Glücksfall, dass sich der Benny und der Björn mit den zwei fantastischen Frauenstimmen von Agnetha und Annifrid gefunden haben. Das ist wie die vier Jungs da, die sich in Liverpool gefunden haben, der Beatles.
0: Ja,
1: oder auch in den 60er Jahren die Rolling Stones in London gegründet worden sind. Also, gell, das sind halt einfach Zugpferde gsi für eine ganze Nation mit Hits für mehrere Generationen.
0: Ja.
1: Und wir in der Schweiz haben das halt nicht gehabt, so
0: etwas. Ja, aber eben, das sind Bands, die es zum Teil ja gar nicht mehr gibt. Und gleich, der Schwedenpop, der boomt einfach immer noch.
1: Ja. Und da kommen wir jetzt zu den sogenannten Hitfabriken. Anfangs 90er Jahre hat ein Produzent, der sich Dennis Pop genannt hat, die Chiron Studios in Stockholm aufgebaut. Die haben die Hits geschrieben für Boygroups wie Backstreet Boys oder NSYNC oder Eurodance-Hits für Ace of Base oder Dr. Alban. Der Dennis Pop ist dann 1998 gestorben, aber der hat einen Ziehsohn gehabt und das ist der Max Martin. Und den Namen sollte man sich jetzt wirklich merken.
0: Max Martin.
1: Max Martin, der alleine hat 54 Lieder geschrieben, wo sie Top 10 von den US Billboard Charts geschafft haben.
0: Wow.
1: Also das hat weder ein Elvis noch eine Madonna oder sogar die Beatles geschafft. Der hat zum Beispiel «Hit Me Baby One More Time» von Britney Spears gemacht oder auch der.
0: Ja, also Überhits hat er in dem Fall fabriziert.
1: Ja. Es gibt aber auch eine andere Hitfabrik, Murlin Music in Stockholm, die gibt es auch. Die haben mit Jennifer Lopez, Madonna oder Celine Dion zusammen geschafft. Jetzt die Hitfabriken, die produzieren einfach gnadenlos für den Markt. Die haben nicht einmal hohe musikalische Ansprüche. Die interessiert nur, ob der Song sofort ins Ohr geht oder nicht.
0: Das tönt jetzt irgendwie gerade ein bisschen weniger romantisch, wenn du es so sagst.
1: Ja, darum heisst es auch Hitfabrik. Die fabrizieren Hits, ja. Wir in der Schweiz haben etwas Ähnliches. Sie nennen sich Hitmill in der Stadt Zürich. Die ticken ähnlich. Die haben zum Beispiel «Umbringen heim» von Baschin gemacht oder «Erfolgreiche Sachen» vom Blick oder «Volksschlagen» von Heimweh oder «Schweizer Kurve». Aber das ist natürlich nur für den Schweizer Markt und nicht für den globalen Markt wie bei den Schweden. Und übrigens, anfangs Nullerjahr hat der schwedische Handelsminister zur Presse gesagt, der Erfolg vom schwedischen Musikexport sei imposanter als wie der von Volvo und dem Handyanbieter Ericsson.
0: Wow, wir haben heute Morgen gehört, Schweden die drittgrößte Musikexportmacht hinter den USA und Großbritannien. Und dann haben wir aber immer noch nicht geredet über ein anderes Machtmonopol von der Schweden, nämlich den Eurovision Song Contest.
1: Ja, sie haben die ESC schon 7 Mal gewonnen. Zusammen mit Irland ist das der Rekord. ESC ist in Schweden ein Volkssport.
0: Aha.
1: Die schwedische Vorausscheidung für den ESC, das Melodiefestivalen, ist ein riesen Anlass in Schweden. Das ist ein Strassenfeger, da hocken alle vor dem Fernseher und das wollen alle sehen. Und die Schweden können sich aber auch selber darüber lustig machen. ESC 2024 in Malmö, 2. Halbfinale. Die schwedische Moderatorin und Komikerin Petra Mede singt eine Musical-Comedy, wo sie sich darüber lustig macht, dass der ESC immer wieder in Schweden stattfindet. Und man soll nicht hässig sein auf Schweden, singt sie, weil we just love Eurovision too much.

0: Ja, ESC als Volksfest, das ist ja schon klar. Wir haben heute ein paar Mal gehört, vorher gerade von einer Schwedin übrigens, die sagt, wir feiern einfach gern, wir sitzen einfach gern zusammen, beides natürlich problemlos möglich an so einem Eurovision Song Contest. Wir hören die letzte schwedische Eurovision Song Contest Gewinnerin, Loreen mit Tattoo, im Jahr 2023 hat sie gewonnen. Mal wieder, Schweden. Danke vielmals, gerne.
1: Gerne geschehen.

0: Bon Jovi. Halb vier hier auf SRF 1. Wir schauen, wie es unterwegs so tut.
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0: 15.31 Uhr für die es ganz genau nehmen. Vor dem Gotthardtunnel Richtung Süden 7 Kilometer Stau, mindestens 1 Stunde 15 Minuten Wartezeit am Bammsteig. Die Einfahrt Göschenen ist gesperrt. Das Astra empfiehlt, via die A13 über den San Bernardino auszuweichen. Dann in der Region Zürich Stau vor dem Gubristunnel Richtung St. Gallen, ab Dietikon sowie ab Burdorf Süd, vor dem Nordring Richtung Bern ab Altenswil und in der Region Basel auf der A2 Richtung Deutschland Stau ab Pratteln. Wir sind es uns ja schon gewöhnt, sowohl Sie als auch wir, dass wir gerne verwechselt werden. Gerade von Top-Politikern, die eigentlich rein theoretisch wissen sollten, von wem sie reden. Sweden und Switzerland. Offenbar liegt es nahe nebeneinander. Für gewisse so nahe, dass sich der Schwedische Tourismusverband einen lustigen Werbespot ausgedacht hat. Es lange jetzt, sagt in diesem Spot eine Sprecherin, also die ständigen Verwechslungen, die können wir ja nur dann vermeiden, wenn man sich abgrenzt. Wenn Schweden und die Schweiz endlich abmachen, wer über welches Thema reden darf.
2: First of all, Switzerland gets to talk about banks. And Sweden gets to talk about sandbanks.
0: Ja, also die Schweizer reden über Banken und die Schweden über Sandbanken. Und weiter?
2: Switzerland gets to promote loud noises, such as yodeling. In return, Sweden gets silence and a lack of yodeling.
0: Die Schweizer können über laute Geräusche reden, wie zum Beispiel über das Jodeln. Und die Schweden können über die Absenz vom Jodeln, über Ruhe reden, hat sie weiter gesagt. Und als letztes der Luxus.
2: Last but not least, Switzerland will offer luxury, including expensive watches. And Sweden will offer a different kind of luxury, like forgetting about time.
0: Ja, die Schweiz habe Luxus zu bieten, wie teure Luxusuhren beispielsweise. Und Schweden können einen anderen Luxus bieten, nämlich eben Absenz vom Zeitdruck. In Schweden gibt es übrigens ein schönes Wort. Und zwar sagt man bei uns ja Leute, die immer zu spät kommen. Ja, ist wieder am Rumgängeln, halt Zeit nicht im Griff. In Schweden sagt man es anders. In Schweden ist so jemand ein Zeitoptimist. Zeitoptimist. Ein Zeitoptimist, jemand, der sich halt einfach vorgestellt hat, dass noch mehr möglich ist in der kurzen Zeit, die man hat. Bevor man noch einmal müsste sein. Ich finde, das könnten wir doch jetzt adaptieren in der Schweiz. Das könnten wir doch zusammen mit den Schweden teilen, den Begriff. Zeitoptimist. Zeitoptimist. Nehmen wir mit.

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0: Mittwochnachmittag, Age of Reason haben wir gehört, da auf SRF 1, John Farnham, Musik aus Australien. Die ewige Ruhezeit ist im jüdischen Glauben ein unumstößliches religiöses Gesetz. Also, wenn eine Jüdin oder ein Jude begraben liegt, dann darf das Grab nicht aufgehoben werden. So will es der jüdische Glaube. Vor 2 Jahren, wo die Stadt Freiburg das Friedhofsreglement neu gemacht hat, Sie ahnen es, da hat das für ziemlich Wirbel gesorgt. Die ewige Grabruhe hätte nämlich einen Haufen gekostet und die jüdische Gemeinde und Stadt sind sich in die Haare geraten. Jetzt aber, so berichtet die Sendung Regional Diagonal, ist der Kompromiss gefunden, Katrin Keller.
1: Genau, aber von vorne. Um die 160 Jüdinnen und Juden sind auf dem Friedhof St. Leonard zu Fribourg begraben. Mit dem neuen Friedhofsreglement hätten die Gräber teils sofort oder spätestens in 20 Jahren müssen aufgehoben werden. Das zu verhindern, hätte die jüdische Gemeinde eine grosse Stange Geld gekostet. Geld, das schlicht nicht rum sei. Man hat sich zusammentun und in den letzten Monaten intensiv nach einer Lösung gesucht und jetzt eben auch gefunden. Für die Gräber, die schon da sind, verlangt die Stadt Fribourg weiterhin keine Gebühr für die ewige Grabruhe, aber für jüdische Menschen, die in Zukunft begraben werden, gelten ab jetzt die gleichen Regeln wie für alle anderen auch. Wenn Sie nach 30 Jahren die Grabruhe verlängern wollen, dann kostet das 900 Franken pro Person und pro 20 Jahre. Ein Kompromiss, wo auch der Präsident der jüdischen Gemeinde vom Kanton Freiburg, der Claude Nordmann, zufrieden ist damit.
2: Glücklicherweise sind wir einfach zum gleichen Punkt wie früher gekommen und dann sind wir relativ zufrieden.
1: Und auch die muslimische Gemeinde kommt eine eigene Abteilung über auf dem Friedhof. Von der Stadt heisst es, damit können jeder Verstorbene, egal welche Religion, einen Platz haben für seine letzte Ruhe.
0: Der Kompromiss im Streit um die Grabruhe ist gefunden. Die Sendung Regional Diagonal berichtet auch noch über die Entdeckung der Taucher in den Aare bei Solothurn. Ein archäologischer Glücksfall, wie es die Fachleute sagen. Regional Diagonal, hier auf SRF 1, 16:30.

0: Der Reinhard Fendrich, kurz vor der 4 Nachrichten auf SRF 1.
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0: Stau in der Region Zürich vor dem Gubristunnel Richtung St. Gallen ab Dietikon sowie ab Burdorf Süd und vor dem Nordring Richtung Bern ab Baltenswil. Weiter in der Region Solothurn auf der A1 Richtung Zürich zwischen Kriegstetten und Niederbipp auf mehreren Abschnitten. Und in der Region Basel auf der A2 Richtung Deutschland ab Pratteln.
2: Die Nachrichten von SRF um 4 mit Sandro Peter. Mehr Unterstützung für Opfer von häuslicher Gewalt, das will der Nationalrat. Erneut ein totes Elefantenbaby im Zoo Zürich, was dieser dazu sagt. Das Wetter morgen kommt im Lauf des Tages Regen auf bei 20 Grad. Opfer von häuslicher oder sexueller Gewalt sollen in der Schweiz mehr Unterstützung erhalten. Der Nationalrat hat einer Änderung des Opferhilfegesetzes zugestimmt. Aus dem Bundeshaus, Frank Estermann.
3: Wer Opfer wird von häuslicher, sexueller oder geschlechtsspezifischer Gewalt, soll überall in der Schweiz die gleiche Behandlung bekommen. Die Kantone sollen sicherstellen, dass Opfer kostenlos rechtsmedizinisch untersucht und Spuren gesichert werden. Und zwar auch, wenn sie noch keine Strafanzeige gestellt haben. Das sei entscheidend, sagte SP-Nationalrätin Tamara Funicello.
4: Viele Betroffene stehen nach einer Tat unter Schock. Sie können oder wollen in diesem Moment noch nicht entscheiden, ob sie Anzeige erstatten. Genau deshalb braucht es die Möglichkeit, Spuren zeitnah und fachgerecht zu sichern, damit diese später verwertbar sind, falls sich die betroffenen Personen für eine Anzeige entscheiden.
3: Weiter hat der Nationalrat entschieden, dass die Kantone in Zukunft genügend Unterkünfte für Opfer und ihre Angehörigen zur Verfügung stellen müssen, etwa Frauenhäuser. Es brauche mehr Plätze, sagte auch Justizminister Beat Janz.
5: Viele Kantone melden schon heute eine hohe Zahl an außerkantonalen Schutzsuchenden, weil andernorts eben Plätze fehlen.
3: Gegen die Verpflichtung der Kantone, mehr Unterkünfte zur Verfügung zu stellen, wehrte sich einzig die SVP. Das Geschäft geht nun in den Ständerat.
2: Im Zoo Zürich wurde erneut ein Elefantenbaby eingeschläfert, einen Tag nach seiner Geburt. Das Kalb konnte nicht selber aufstehen. Regionalredaktorin Mayra Schmidt berichtet.
6: Aus aktuell noch unklaren Gründen konnte das Kalb nach seiner Geburt die Hinterbeine nicht belasten. Nach mehreren Abklärungen durch Tierpfleger und Ärztinnen hat der Zoo Zürich entschieden, das Tier einzuschläfern. Das Elefantenkalb hätte wohl ein Leben mit Komplikationen und Schmerzen vor sich gehabt. Es ist nicht das erste Mal, dass ein Elefantenbaby stirbt im Zoo Zürich. Seit 2020 gab es 5 solche Vorfälle. Tierschützer forderten deshalb den Zoo bereits mehrfach dazu auf, mit der Zucht von Elefanten aufzuhören. Zu dieser Forderung sagt Zoodirektor Severin Dressen heute:
7: Das ist Teil von der Natur, dass sich nicht immer alle Tiere so entwickeln, wie es sein müsste. Das kennen wir von uns Menschen im Kern auch. Und jetzt aufgrund von solchen Vorkommnissen bei uns die Haltung irgendwie in Frage zu stellen, ist jetzt nicht sehr seriös.
6: Der Zoo Zürich will also auch in Zukunft Elefanten züchten. Die Hintergründe zum jetzigen Fall des gestorbenen Elefantenbabys werden nun abgeklärt.
2: Heute hat in der russischen Stadt St. Petersburg ein internationales Wirtschaftsforum angefangen. Wenige Stunden zuvor hatte die Ukraine Ziele in der Stadt angegriffen. Durch die Angriffe seien Menschen verletzt worden und Schäden entstanden, sagte der Gouverneur der Stadt. Der ukrainische Präsident Volodymyr Zelensky erklärte, die Drohnen seien im Ölterminal des St. Petersburger Hafens eingeschlagen und auf einer Militärbasis auf der Insel Kronstadt. Nach den ukrainischen Angriffen kündigte der Sprecher des russischen Präsidenten weitere Angriffe auf die Ukraine an. Russland hatte die Ukraine erst gestern erneut massiv angegriffen. Ziele waren vor allem die Hauptstadt Kiew und weitere Großstädte. Sie gilt als wichtige Verkehrsverbindung in der Region um die deutsche Stadt Bonn. Nun ist eine Autobahnbrücke über den Rhein komplett gesperrt. Der Grund? Schäden am Tragwerk der Brücke. Das hat die Autobahnbetreiberin mitgeteilt. Ob und wann die Brücke wieder befahren werden kann, ist nicht klar. Die Brücke über den Rhein war 1967 erbaut worden. Seit Februar galt bereits ein Fahrverbot für Lastwagen mit einem Gewicht von mehr als 7,5 Tonnen. Ein Neubau der Brücke ist geplant. Dieser soll aber nach bisherigen Angaben frühestens in den 2030er Jahren beginnen. Mahlzeiten zum Trinken statt zum Essen. Das ist das Konzept des deutschen Unternehmens Y-Food. Nun übernimmt der Schweizer Nahrungsmittelkonzern Nestlé das Unternehmen vollständig. Bereits vor 3 Jahren hatte Nestlé sich mit 49% an Y-Food beteiligt. Nun kauft der Konzern auch die restlichen Anteile der Gründer. Mit der Übernahme wolle Nestlé die Marke in internationale Märkte expandieren. Über den Kaufpreis sei Stillschweigen vereinbart worden. Die Börsendaten von SIX. Der Swiss Market Index liegt im Moment bei 13.220 Punkten, ein Minus von 0,6%. Der Dow Jones Index in New York fällt um 0,6%. Der Euro wird zu 91,70 Rappen gehandelt, der Dollar zu 79,00 Rappen. Soweit die Meldungen. Das Wetter. Am Nachmittag ist es freundlich mit sonnigen Phasen und nur noch lokalen Schauern. Morgen Vormittag scheint trotz vieler Wolken noch teilweise die Sonne. Am Nachmittag kommt aus Westen verbreitet Regen auf. Die Höchstwerte liegen im Norden jeweils um 20 Grad. Im sonnigen Süden gibt es heute mit Nordföhn bis 27 Grad. Das waren Nachrichten von Radio SRF. Verantwortlich Michael Wieland.
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8: Schon nach der 4. Für alle, die noch händeringend auf der Suche sind nach einer Nachtidee, wie wär's mit mal selber Schöttbullar machen? Also die schwedischen Fleischbällchen, vielleicht mit ein bisschen Salzherdöpfel und Preiselbeerenkompott. Oder mal wieder Fisch, Süßströmming, fermentierter Stinkhering für die, die hart im Nähe sind. Für alle anderen tut es vielleicht auch ein bisschen Egli oder Felchen. Oder Smörgåsbord, skandinavisches Buffet oder wenn man bei uns würde sagen, in der Schweiz, Café Gomplet. Ja, es gibt ein paar Ideen, wo man heute an dem Schwedentag hier auf SRF 1 können drauf kommen. Man könnte auch einfach auf Süßes sitzen mit Cannelbulla, Zimtschnecken oder Prinzess-Torta. Das ist die Schwedentorte, die wir hier bei uns ja auch kennen. Die müsste man allerdings zuerst mal noch haben, die Prinzess-Torta. Oder selber machen. Eine Anleitung. Gerade als nächstes hier bei uns. Dann läuft auch Ihnen der Spatz im Maul zusammen. Dafür müssen Sie nicht moderieren. Ich aber schon. Wünschen Sie mir Glück. Tina Nägeli am Mikrofon. Schönen Nachmittag weiterhin.

0: Peter Cornelius. Auf SRF 1. Bevor ich gehe. Und wir haben es ja heute von Schweden und von schwedischer Musik gehabt. Nationalhymne haben wir ihnen jetzt noch nicht ganz ausgespielt. Dafür gibt es jetzt so etwas wie eine Hymne. Ja, vor allem die, die gerne essen und geniessen. Es gibt nämlich Prinzestorta. Der Dessert-Klassiker. Schwedentorte bei uns, sagt man Schwedentorte. Ich finde schon auch Prinzestorta würde schon auch sehr schön tönen, oder?
1: Unbedingt, ja. Ja. Fast ein bisschen schöner.
0: Ja, und über die Torte reden wir jetzt mit Anja Steiner, die Sie da schon hören, Food-Expertin, da bei Japan, bei SRF 1. Ist die Prinzestorta, ich möchte es einfach immer nur noch so sagen, ist die Schwedentorte die gleiche bei den Schweden, so wie wir sie hier bei uns machen? Oder machen sie es irgendwie anders?
1: Sie ist die gleiche, genau. Also die Schwedentorte besteht aus mehreren Lagen Biskuit, Bärenkonfi, Vanillecreme und Schlagrahm, die dann so zu einer kuppelförmigen Torte zusammengebaut wird und am Schluss mit schönem grünem Marzipan überzogen wird. Und der einzige Unterschied ist aber eben, du hast es gesagt, dass man sie in Schweden nicht Schwedentorte nennt, sondern Prinzestorte. Du hast das schön gesagt vorhin.
0: Prinzestorte.
1: Genau.
0: Ich weiss auch nicht, ob das stimmt. Ich habe ein bisschen Zeit investiert, um das ein paar Mal zu hören und dann nachsagen. Super. Kolleginnen und Kollegen draussen haben sich schon gefragt, was ich da am Computer mache. Aber weiter zum Thema. Mhm. Erzähl, was ist denn die Geschichte, wenn man Prinzestorta sagt?
1: Ja, die gibt's. Und zwar hat es offenbar bereits 1920 die schwedische Kochbuchautorin Jenny Ackerström drei verschiedene Torten für die damalige Prinzessinnen Martha, Märta und Astrid kreiert. Mhm. Nach der Degustation haben die Prinzessinnen dann aber so Freude an dieser Torte, dass man sie Prinzessinnen-Torte getauft hat. Und seither wird sie in Schweden an Geburtstag, Schulabschluss und eben auch an Hochzeiten serviert.
0: Mhm. Und du hast auch ein Rezept dazu gemacht. Hast du mir vorher gesagt, dass die Torte zum selber machen, ich habe sie ja schon halb vermutet, ist jetzt nicht ein Anfängerrezept?
1: Nein, ist es nicht. Es ist ein bisschen tricky. Wichtig ist, glaube ich, einfach, dass man ein stabiles Biskuit hat, alle Sachen parat hat, bevor man dann die Torte anfängt zusammenbauen und am Schluss wirklich zügig arbeitet.
0: Ja, dann kommt es für mich nicht in Frage. Zügig arbeiten in der Küche, das ist leider. Aber für die, die es nachmachen wollen, also zuerst das Biskuit, gibt es da etwas, wo man unbedingt muss darauf achten?
1: Ja, beim Biskuit ist es wichtig, dass man die Eier genug lang schaumig schlägt, damit es wirklich fast so ein bisschen die doppelte Menge an Volumen gibt. Und sobald man das Mehl dazu gibt, nicht zu lange rühren, sondern wirklich vorsichtig mit einem Spachtel das unter die Eier ziehen. Mhm. Und genau, das ist übrigens bei allen Teigen, egal ob Biskuit oder Guetzli-Teig, wichtig, das Mehl immer noch kurz unter die Masse ziehen, weil sonst wird der Teig oder das Biskuit zäh. Es hat etwas mit dem Gluten im Mehl zu tun.
0: Alles klar. Und dann macht man auf jeden Fall das Biskuit, das Backen und Dritteln.
1: Genau. Und da braucht es nochmal ein bisschen Fingerspitzengefühl. Und zwar beim Dritteln, also am besten mit einem langen Brotmesser zuerst rundum einschneiden und dann durchschneiden, damit möglichst so ein bisschen drei gleichmässige Böden entstehen. Man kann das Biskuit auch ausmessen und dann rundum Zahnstocher reinstecken als Orientierungshilfe. Also es gibt Tricks, wenn man da durchkommt.
0: Nein, er muss sich da schon mit dem Maßstab in der Küche.
1: Genau.
0: Ja gut, also jetzt nehmen wir mal an, das hat man jetzt alles gemacht. Mhm. Und dann werden die Böden ja gefühlt, du hast gesagt, mit Konfi, mit Vanillecreme, mir läuft das Wasser schon im Mund zusammen und mit Schlagrahm, mit Nidl.
1: Ja, genau. Das kann man beides übrigens schon am Vorabend zubereiten, das Biskuit und die Vanillecreme. Und bei der Vanillecreme ist es noch gut, weil dann ist sie schön kalt. Mhm. Der Rahmen würde ich allerdings frisch aufschlagen, je nachdem, wie warm es draußen ist. Als ich es getestet habe, ist es sehr heiß letzte Woche. Da kann man ein bisschen Rahmhalter rein tun, damit es wirklich einfach ein bisschen stabil bleibt. Und ja, wenn man dann alle die Zutaten parat hat, dann kann man anfangen zusammensetzen.
0: Gut. Erzähl, wie macht man es?
1: Da legt man zuerst den Biskuitboden auf eine Tortenplatte oder auf einen umgekehrten Teller und bepinselt den mit Himbeerkonfi. Dann legt man den zweiten Biskuitboden drauf und tut dort die ganze Vanillecreme zu einer Kuppel ausstreichen. Und dann auf die Vanillecreme kommt ziemlich viel Rahm, zwei Drittel von dem ganzen Schlagrahm, wo man dann drauf oben wieder verstreicht. Und dann legt man noch das letzte Biskuit drauf, drückt es ein bisschen an, damit es eine schöne Halbkugel gibt und stellt es dann in den Kühlschrank.
2: Ja, das klingt alles ganz einfach, wenn es Tanja nur erzählt. Wenn sie es macht, sieht es auch einfach aus. Und dann kommt aber noch die Königsdisziplin, nehme ich jetzt mal an, und zwar der grüne Marzipan.
1: Ja, genau. Und zwar gibt es dann einen Trick, wenn man den auf Puderzucker auswählt, den Marzipan, und immer wieder so ein bisschen zwischendurch mit einem Spachtel von der Arbeitsfläche löst, dann geht das wirklich am einfachsten so.
2: Okay, alles klar. Und wenn man jetzt keinen Spachtel zur Hand hat, was...
1: Da kannst du zum Beispiel ein Lineal nehmen. Wichtig ist einfach immer wieder gut lösen und auch schauen, dass er nicht zu dick ausgeht wird. Du kennst es, wenn eine Schwedentorte ist, die ein bisschen zu dick Marzipan ist, dann hat man mehr Marzipan als etwas anderes im Mund. Ja. Das will man nicht. Auf jeden Fall kannst du den so ein bisschen aufs Walholz auflegen und dann über die Torte rein das Marzipan rundum ein bisschen andrücken und dann den übrigen Rand wegschneiden und dann servieren oder gerade kühl stellen.
2: Ja, das Lineal hast du angesprochen, das hat man eigentlich eh schon vom Vermessen vom Tortenboden parat.
1: Genau,
2: das stimmt,
1: den hast du zur Hand.
2: Und dann fertig? Oder gibt es noch irgendetwas, wo man dann als zukünftige Profi-Konfiseurin, Schwedentortenherstellerin auch noch beachten kann?
1: Nein, das wäre es eigentlich. Wer will, kann noch eine Marzipanrose als Dekoration drauf tun. So servieren die Torte nämlich in Schweden.
2: Es klingt nach einer Heidebütze, ist aber sicher lohnenswert. So eine frische, selber gemachte Schwedentorte. Wenn Sie das wollen, probieren, dann nachher finden Sie das ganze Rezept von Daniel Steiner auf srf1.ch. Ich finde das wunderbar. Das Einzige, was ich jetzt noch zu bemängeln hätte, wenn wir die Manöverkritik gerade auf dem Sender könnten machen, Anja, so mal probieren als Moderatorin, müsste ich eigentlich ja schon auch mal noch können.
1: Torte, das stimmt, ja.
2: Also fürs nächste Mal.
1: Fürs nächste Mal, ist gut.
2: Ja, sonst kann ich den Hörerinnen und Hörern gar nicht sagen, wie gut das ist. Aber es ist sicher gut. srf1.ch, dort ist das Rezept. Tschüss.

0: Ein Song für die Ewigkeit. Eternal Flame, die Bangles. Mittwochnachmittag auf SRF 1. Jetzt haben wir dann gerade 16:30 und Zeit für unsere Sendung Regional Diagonal.
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0: Stau in der Region Zürich auf dem Nordring Richtung St. Gallen ab Dietikon, folglich auch auf dem Westring ab Urdorf Süd und vor dem Nordring Richtung Bern ab Baltenswil. Weiter in der Region Solothurn auf der A1 Richtung Zürich zwischen Kriegstetten und Wangen an der Aare. In der Region Basel auf der A2 Richtung Deutschland ab Pratteln, dann vor dem Gotthardtunnel Richtung Süden, 4 Kilometer Stau und bis zu 45 Minuten Wartezeit ab Amsteg. Die Einfahrt Göschenen ist gesperrt und das Astra empfiehlt via die A3 über den San Bernardino auszuweichen.
3: Da ist Regional Diagonal. Mein Name ist Katrin Keller. Immer wieder hat man sie gesucht, immer wieder vermutet und jetzt gefunden. Eine Römerbrücke oder mindestens Überreste davon in der Aare Solothurn. Die Kantonsarchäologie redet von einem Glücksfall. Christiane Büchli.
4: Zu der Römerzeit war die heutige Stadt Solothurn zuerst eine kleine Siedlung, später ein grösserer Ort. Händler und Soldaten konnten Solothurn eine Brücke über die Aare brauchen. Nur die Brücke oder Überreste davon hat man nie gefunden, bis jetzt. In der Aare haben Taucherinnen und Taucher im Auftrag von der Kantonsarchäologie gesucht, seit dem Frühling letztes Jahr. Sie sind immer wieder ins Wasser und haben bei der sogenannten Wengebrücke tatsächlich mehrere Holzpfähle im Flussboden gefunden. Die Untersuchungen zeigen, die Holzpfähle stammen aus dem 4. Jahrhundert nach Christus. Ein Glücksfall, sagt die Projektleiterin von der Kantonsarchäologie, Andrea Nold.
5: Ich habe schon gehofft, dass es das Ergebnis gibt, aber eigentlich kaum zu hoffen gewagt. Ich kann sich das selber fast nicht vorstellen, dass nach 1700 Jahren die Pfosten eigentlich noch im Boden stecken. Das ist schon eine grosse Überraschung und Freude gewesen, schlussendlich, dass es wirklich noch römische Pfosten sind.
4: Die Brückenpfähle sind aus einer Zeit, wo Solothurn schon eine wichtige Station war, auf der alten Römerstrasse. Die hat vom heutigen Italien über den grossen St. Bernhard durch die Westschweiz bis an Rio geführt in Aargau. Übrigens, die Holzpfähle aus der Römerzeit die bleiben im Flussbett. An der Luft würden sie nämlich ganz schnell verbröseln, sagen die Fachleute.
3: Französisch an der Primarschule. Das frühe Französisch gerät immer mehr Kritik. In verschiedenen Kantonen laufen Vorstöße, den Unterricht wieder in die Oberstufe zu verschieben. Am Ende geht es immer um die gleiche Frage, wie wichtig ist das frühe Französisch? Im Solothurner Kantonsrat zeigen jetzt einen Vorstoss. Nicht nur ein Haufen Kinder haben Mühe mit Französisch, auch ein Grossteil der Lehrpersonen tut sich schwer. Das sorgt für Diskussionen. Christoph Studer.
6: Bei Lehrerinnen und Lehrerausbildung in Nordwestschweiz doch können die Studierenden Französisch als Fach abwählen, zugunsten von Englisch. Rund 3/4 der künftigen Lehrpersonen in den Kantonen Solothurn, Aargau und der Bede Basel machen das auch, hat kürzlich eine Umfrage gezeigt. Das findet nicht nur die Kantonsrätin Karin Kählin problematisch, sie hat dazu einen Vorstoss gemacht, sondern auch die Solothurner Regierung. Sie schreibt, gute Kenntnis vor zweiter Landessprache, das sei, Zitat, elementar wichtig, eben gerade für angehende Lehrpersonen. Und ja, sagt die Regierung, im Welschland sei das anders, dort sei Deutsch für die künftigen Lehrpersonen Pflicht. Ein Abwählen von dieser Sprache sei für die Lehrerinnen und Lehrer in Romandie nicht möglich. Die Regierung schreibt auch, sie weige sich fürs Französische Lehrerinnen- und Lehrerausbildung stark machen. Für das möge man aber nicht die Pädagogische Hochschule Nordwestschweiz in Pflicht nehmen, sondern die Lehrerinnen- und Lehrerausbildung im ganzen Land. Nur da sind bekanntermaßen aktuell eher die Französisch-Kritiker im Vormarsch.
3: Der Knatsch um die ewige Grabruhe auf dem Friedhof zu Freiburg. Jetzt gibt es eine Lösung. Laut einem neuen Reglement, das die Stadt vor knapp 2 Jahren beschlossen hat, hätte die jüdische Gemeinde vom Kanton eine rechte Stange Geld müssen in die Hand nehmen, wenn sie ihr Recht auf die ewige Grabruhe hätte wollen behalten. Jetzt, nach langem Hin und Her, hat man sich auf einen Kompromiss geeinigt. Für 160 bestehende jüdische Gräber auf dem Friedhof St. Leonard bleibt es, wie bis dahin, gratis. Für zukünftige Bestattungen aber gilt für alle die gleiche Regel. Nach 30 Jahren kann man die Grabruhe verlängern für 900 Franken pro Person und pro 20 Jahre. Ein Kompromiss, wo der Claude Nordmann, der Präsident der jüdischen Gemeinde, zufrieden ist damit.
7: Glücklicherweise sind wir einfach zum gleichen Punkt wie früher gekommen und dann sind wir relativ zufrieden.
3: Und auch die muslimische Gemeinde kommt eine eigene Abteilung über auf dem Friedhof. In einer Mitteilung schreibt die Stadt, damit könne jeder Verstorbene unabhängig von seiner Religion einen Platz haben für die letzte Ruhe. Auf Zürich. Die Pläne für ein Männerbüro zu Winterthur sind vom Tisch, mindestens für den Moment. Die Beratungsstelle für Männer, die gewalttätig oder gewaltbereit sind gegenüber ihren Partnerinnen, geht nicht auf und das trotz höherer Nachfrage. Allein im letzten Jahr hat das Büro in der Stadt Zürich 800 Männer beraten. Die Pläne für Winterthur waren vor einem Jahr sehr konkret. Der Privatverein, der das Büro betreibt, wollte auf Winterthur expandieren. Jetzt wird nichts daraus. Zu den Gründen sagt Andreas Zurbucher vom Vorstand.
8: Letztlich haben wir gemerkt, dass wir unsere Organisation zuerst auf diesen riesen Wachstum ausrichten müssen. Wir waren einen Schritt zu früh.
3: Winterthur bedauert es, auch weil das Stadtparlament schon Geld für einen Pilotversuch bewilligt hat. Allerdings, aufgeschoben ist nicht aufgehoben, heisst es hier von den Verantwortlichen. Und zum Schluss noch da. Im Zoo Zürich hat es eine traurige Wende gegeben. Das Elefantenbaby, das am Montag auf die Welt kam, ist gestern eingeschläfert worden. Es hat nicht selber aufstehen. Laut dem Zoo hatte es keine Chance gehabt, lebensfähig aufzuwachsen. Damit sind wir am Schluss. Das nächste Regional Diagonal gibt es morgen wieder gleichen Sender, gleiche Zeit.
9: Danke Katrin Keller und die nächsten regionalen Nachrichten bei uns im Regionaljournal ab 17:30 hier auf SRF. Wir machen weiter mit einem Song aus dem 63 von der Leslie Gore.

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0: Einer von den grössten Popstars, aktuell einmal gerade Harry Styles hier auf SRF 1. Genau 10 vor 5 haben wir. SRF Meteo. Und wir sind verbunden mit der Sina Lenkenhager direkt aus dem Büro von SRF Meteo. Grüezi Sina.
1: Hallo Tina.
0: Wie ist heute Abend mit Apero? Also nicht ja oder nein, ich denke, du würdest ja sagen, aber drinnen oder draussen?
1: Ich würde draussen empfehlen, die letzten Regengüsse, die sind jetzt nämlich am Abklingen. Und so ist dann eigentlich heute Abend in der ganzen Schweiz trocken. Und die trockenen Phasen sind ja momentan doch eher spärlich gesagt. Es ist allerdings doch eher kühl, Temperaturen so zwischen 15 und 20 Grad im Moment. Und es kühlt dann in der Nacht auf 10 bis 13 Grad ab.
0: Es ist ja ein Auf und ein Ab aktuell gerade. Heute hat es im Laufe des Tages aufgetan. Was ist morgen der Plan?
1: Ja, du sagst schon richtig, es geht auf und ab, schon morgen kehrt es wieder um. Wir starten zwar am Vormittag trotz ein paar Wolken an, teilweise sonnig, das vor allem in der Deutschschweiz. Schon ab Mittag sichert dann aber von Westen her wieder verbreitet Regengüsse auf. Zuerst trifft es so den Jura und die Westschweiz, später breitet sich der Regen aber recht flächig über die ganze Schweiz aus. Am längsten geht es wahrscheinlich in Graubünden, da wird es erst gegen Abend nass. Die Schneefallgrenze wird morgen auch schon wieder Thema, die sinkt nämlich am Abend auf etwa 2000 Meter. In der Nacht auf den Freitag gibt es dann besonders im Süden noch teils kräftigere Regengüsse und Gewitter. Da kommt bis am Freitagmorgen einiges zusammen. Temperaturen ähnlich wie heute, zwischen 19 und 22 Grad. Dazu kommt ein böiger Westwind.
0: Und ab dem Freitag aufs Wochenende hin wird es da wieder eher freundlicher oder kühlt es nochmal ab?
1: Es geht dann eher wieder aufwärts. Also schon im Laufe des Freitags setzt sich immer mehr trockenes und sonniges Wetter. Es ist zwar am Morgen noch stellenweise nass und es ist mit 19 Grad doch noch eher kühl, aber am Samstag bleibt es dann wahrscheinlich im Flachland trocken und zumindest zeitenweise sonnig. Und am Sonntag ist dann ein bisschen der Höhepunkt der Woche, da gibt es doch viel Sonnenschein und mit 25 Grad kommt schon fast wieder Sommerstimmung auf.
0: Danke vielmals, Sina Lenkenhager, und einen schönen Abend.
1: Gleichfalls.
0: Und einen schönen Aperitif, falls es dann einen gibt bei dir.
1: Das wünsche ich euch auch.
0: Danke gleichfalls.

0: Schön zum Gut, so richtig Feierabend trollen. Trisha Yearwood auf SRF 1. Wieder zu schnell, noch zu langsam. Schauen wir mal, wie es unterwegs geht.
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0: In der Region Zürich vor dem Gubristunnel Richtung St. Gallen ab Dietikon Stau wegen eines Pannenfahrzeugs im Tunnel. Und folglich Stau auch auf dem Westring ab Urdorf Süd. Dann Stau auf dem Nordring Richtung St. Gallen ab Seebach und vor dem Nordring Richtung Bern ab Baltenswil. Weiter im Aargau auf der A1 Richtung Bern zwischen Spreitenbach und Magenwil. In der Region Solothurn auf der A1 Richtung Zürich zwischen Kriegstetten und Herkingen auf mehreren Abschnitten. In der Region Basel auf der A2 Richtung Deutschland ab Liestl sowie in der Gegenrichtung zwischen Kleinhüningen und dem Schweizer Halle-Tunnel. Und dann vor dem Gotthardtunnel Richtung Süden. 3 Kilometer Stau bis zu 30 Minuten Wartezeit ab Wassen. Die Einfahrt Göschenen ist gesperrt.
2: Die Nachrichten von SRF von 17 Uhr mit Konrad Muschk und diesen Schwerpunkten. Telefone abhören und Räume verwanzen. Der Nationalrat diskutiert über die Geheimdienstpläne des Bundesrats. Und kein Glück mit Nachwuchs. Im Zoo Zürich wird ein Elefantenkalb kurz nach der Geburt eingeschläfert. Das Wetter heute freundlich. Am Morgen im Laufe des Nachmittags aufkommender Regen um 20 Grad. Der Nationalrat diskutiert heute und morgen darüber, welche neuen Kompetenzen der Nachrichtendienst des Bundes, der NDB, bekommen soll. Der Bundesrat möchte im Gesetz neu regeln, dass der Nachrichtendienst auch Telefone abhören oder Peilsender an Autos anbringen kann, wenn es um gewaltbereiten Links- oder Rechtsterrorismus geht. Derzeit ist dies nur bei der Bekämpfung von Terrorismus, Spionage oder Angriffen auf kritische Infrastruktur erlaubt. Der NDB brauche diese neuen Mittel, sagte Verteidigungsminister Martin Pfister im Nationalrat.
3: Der NDB kann bereits jetzt die gewalttätig extremistische Szene mit einfachen Beschaffungsmaßnahmen, mit einfachen Maßnahmen aufklären. Es hat sich jedoch gezeigt, dass dies nicht ausreicht, da die Exponenten vermehrt verdeckt operieren und von ihnen auch schwere Bedrohungen der inneren Sicherheit ausgehen können.
2: Anträge von der linken Ratsseite, die Gesetzesanpassung gar nicht zu beraten oder für eine Überarbeitung an den Bundesrat zurückzuweisen, blieben chancenlos. Der Nationalrat diskutiert nun die Einzelheiten des Gesetzes. Im Zoo Zürich wurde erneut ein Elefantenbaby eingeschläfert, einen Tag nach seiner Geburt. Das Kalb konnte nicht selber aufstehen. Regionalredaktorin Mayra Schmidt berichtet.
4: Aus aktuell noch unklaren Gründen konnte das Kalb nach seiner Geburt die Hinterbeine nicht belasten. Nach mehreren Abklärungen durch Tierpfleger und Ärztinnen hat der Zoo Zürich entschieden, das Tier einzuschläfern. Das Elefantenkalb hätte wohl ein Leben mit Komplikationen und Schmerzen vor sich gehabt. Es ist nicht das erste Mal, dass ein Elefantenbaby stirbt im Zoo Zürich. Seit 2020 gab es 5 solche Vorfälle. Tierschützer forderten deshalb den Zoo bereits mehrfach dazu auf, mit der Zucht von Elefanten aufzuhören. Zu dieser Forderung sagt Zoodirektor Severin Dressen heute:
5: Das ist Teil von der Natur, dass sich nicht immer alle Tiere so entwickeln, wie sein müsste. Das kennen wir von uns Menschen im Kern auch. Und jetzt aufgrund von solchen Vorkommnissen bei uns die Haltung irgendwie in Frage zu stellen, ist jetzt nicht sehr seriös.
4: Der Zoo Zürich will also auch in Zukunft Elefanten züchten. Die Hintergründe zum jetzigen Fall des gestorbenen Elefantenbabys werden nun abgeklärt.
2: Heute hat in der russischen Stadt St. Petersburg ein internationales Wirtschaftsforum angefangen. Wenige Stunden zuvor hatte die Ukraine Ziele in der Stadt angegriffen. Durch die Angriffe seien Menschen verletzt worden und Schäden entstanden, sagte der Gouverneur der Stadt. Der ukrainische Präsident Wladimir Selenskyj erklärte, die Drohnen seien im Ölterminal des Petersburger Hafens eingeschlagen und auf einer Militärbasis auf der Insel Kronstadt. Nach den ukrainischen Angriffen kündigte der Sprecher des russischen Präsidenten weitere Angriffe auf die Ukraine an. Russland hatte die Ukraine erst gestern erneut massiv angegriffen. Ziele waren vor allem die Hauptstadt Kiew und weitere Großstädte. kurz etwas bei ChatGPT nachschlagen, das ist für viele heute Alltag und kaum jemand denkt dabei daran, was für ein Energie- und Ressourcenfresser die künstliche Intelligenz ist. Genau davor warnt nun aber ein Bericht der UNO. Jede Interaktion mit sogenannten großen Sprachmodellen beanspruche endliche Ressourcen, schreiben die Fachleute für Wasser, Umwelt und Gesundheit. Die dafür nötigen Rechenzentren würden Unmengen an Strom, Wasser und Flächen verschlingen. Der Start von ChatGPT 2022 sei nichts anderes als eine technologische Schockwelle gewesen. Bis Mitte 2025 hätten bereits 700 Millionen Menschen und damit 10% der Weltbevölkerung ChatGPT genutzt. Die Börsendaten von wir haben noch eine Meldung. Schauspielerin Nastassja Kinski fordert, dass eine Szene von ihr aus einem Film von Regisseur Wim Wenders entfernt wird. Nun wird der Film aus dem Jahr 1975 vorerst zurückgezogen. In dem Film Falsche Bewegung wird die damals 13-jährige Schauspielerin oberkörperfrei gezeigt, fast 2 Minuten lang. Laut eigenen Aussagen bittet Kinski seit Jahren den Regisseur, die Szene zu entfernen. Nach 9 Diskussionen um die Szene hat ihr Anwalt juristische Schritte angekündigt. Nun teilt die Wim Wenders Stiftung mit, der Film werde vorerst von allen Plattformen zurückgezogen. In der Mitteilung bittet Wenders um Entschuldigung. Er sehe, dass Nastassja Kinski damals besser geschützt hätte werden sollen. Die Börsendaten von SIX, der Swiss Market Index, liegt im Moment bei 13.214 Punkten, minus 0,7%. Der Dow Jones Index in New York fällt um 0,8%. Der Euro wird zu 91,75 Rappen gehandelt, der Dollar zu 79,04 Rappen. Und das Wetter? Heute Abend bleibt es freundlich und an den meisten Orten trocken. Morgen Vormittag scheint trotz vieler Wolken noch gebietsweise die Sonne. Am Nachmittag kommt aus Westen verbreitet Regen auf. Die Temperatur erreicht 18 bis 23 Grad. Das waren Nachrichten von Radio SRF, verantwortlich Michael Wieland.
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6: Jetzt dann gerade mit dem Blick aufs Sportgeschehen da bei uns am Mikrofon mit Ihnen, Tina Nägeli. Und weiter geht's mit den Pasadenas. Einen schönen Weg Richtung Feierabend, falls Sie noch nicht kennen.

0: Trompete fachmännisch eingesetzt? Oder fachfraulich? Man weiss es ja nicht. Es könnten auch Damen da am Gebläse tätig sein. Pasadena haben wir gehört mit Riding on a Train. Und jetzt geht es weiter mit dem da.
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0: Mit dem Adrian Arnett von SRF Sport. Adrian, der Halbfinale ist, je nachdem aus welcher Optik, für die einen super, wenn man ihn erreicht, und für die anderen halt einfach zu wenig.
2: Ja, so ist es. Super, ja, sensationell ist der Halbfinale für Tennisspielerin Maja Kowalinska. Sie kommt von Polen, ist erst 24 und nur die Nummer 114 von der Welt. Darum hat sie müssen Qualifikation spielen, dass sie überhaupt das erste Mal bei diesen French Open dürfen dabei sein. Und in dieser Quali hat sie 3 Matches gewonnen, jetzt schon 5 im Hauptfeld, heute gegen Anna Kalinska ja von Russland. Im Halbfinale wartet jetzt wieder eine Spielerin von Russland. Diana Schneider hat völlig überraschend gegen Nummer 1 der Welt, gegen Darina Sabalenka, gewonnen. Auch für sie ist der Halbfinale eine Premiere und darum natürlich super. Zu wenig ist der Halbfinale für ZSC Lions. Der Eishockey-Club ist im Frühling nur bis ins Halbfinale gekommen und darum hat der Trainer Marco Bayer müssen gehen. Heute ist der Nachfolger vorgestellt worden. Es ist der Claude Julien. Der kommt von Kanada, ist 66, als Coach schon Olympia und Stanley Cup-Sieger geworden. Und gleich war er überrascht gewesen, als sich ZSC Lions bei ihm gemeldet haben. Das hat er heute der Sportchef Sven Leuenberger erzählt.
3: Ihn habe ich aber persönlich kontaktiert, ob er ein möglicher Kandidat wäre. Und er hat sich nachher sehr stark darüber gefreut. Und dann haben wir verschiedene Interviews gemacht. Ihn haben wir sogar in die Schweiz einfliegen. Ja, und am Schluss vom Tag haben wir das Gefühl gehabt, dass er eigentlich dem Profil, das wir erstellt haben, am besten entspricht.
2: Und zu dem Profil gehört sicher auch, dass der Trainer weiss, ein Halbfinale ist in Zürich nicht gut genug. Der Sportchef beim FC Thun, der Dominik Albrecht, der ist auch noch auf der Suche nach einem neuen Trainer. Der Mauro Lustrinelli wechselt ja zur Union Berlin. Heute hat der FC Thun entschieden, dass der neue Trainer nicht der Castriot Imeri als Spieler im Kader wird haben, obwohl er in der Meistersaison 6 Goal geschossen hat. Eine Analyse von der Gesamtsituation hat dazu geführt, dass Thuner die Kaufoption nicht zieht. Der Imeri hat bei IB noch einen Vertrag bis 2027.

0: Al Green und Annie Lennox, da auf SRF 1. Mittwochabend. Und ich weiss nicht, wie Sie es haben, aber wir gehen ja zum Lachen nicht in den Keller runter, sondern wir hören über in unsere Satire-Redaktion. Spassbart, unsere Sendung heute Abend ab 8 Uhr. Mit dem Salzburger Stier 2026. Der renommierteste Kabarettpreis im deutschsprachigen Raum hat dieses Jahr der Zürcher Kabarettist Markus Schönholzer gewonnen. Und wenn Sie sagen, Markus Schönholzer, also eben Musikkabarettist ist der Mann, aber wenn Sie nicht wissen, was der so macht, fragen wir mal den Lukas Holliger aus der SRF Satire-Redaktion. Wenn ihn jetzt jemand noch nie live gesehen hat, wie viel Bühnenkunst ist einem da entgangen?
1: Ah, ich glaube viel. Also gerade im Jahr vom 90. Geburtstag von Marni Matter könnte man da einem legitimen und aber auch irgendwie ganz anderen Nachfolger begegnen. Und was mich immer fasziniert ist, dass er in so unglaublich schönen Melodien Anekdoten aus der Kindheit oder einfach nur aus einem Restaurant erzählt. Und ich finde wirklich, es gibt wenig Bühnenkünstler, die mit so feinen Mitteln so tief unter die Oberfläche kommen. Vielleicht ist sein Geheimnis, dass er so lang und gleichzeitig so empathisch anschaut, bis es irgendwie auf eine philosophische Art dann plötzlich witzig werden muss. Wenn wir vielleicht kurz gerade in einen Ausschnitt reinhören, zum Beispiel in die erwähnte Restaurantszene.
2: Die Stimmung am Tisch nebenan ist schlecht. Nun, was es da gibt, verstehe ich nicht recht. Ja, vielleicht hat sie Zahnweh oder eher Nierensteine. Ja. Vielleicht wollen die Kinder und kriegen noch keine. Oder es liegt an den Kindern, die sie schon haben.

0: Extreme Probleme.
1: Schön, wenn man an Nagelpilz denkt beim Essen. Ein Ausschnitt aus der Preisverleihung vom Salzburger Stier in Meran. Der Zürcher Musikkabarettist Schönholzer, für einmal auf Hochdeutsch. Sein Name taucht ja gar nicht nur in seinen eigenen Shows auf dem Plakat auf, sondern auch in den Abspänen von vielen Schweizer Kulturproduktionen. Das dürfte dem einen oder dem anderen schon aufgefallen sein.
2: Das liegt daran, dass er neben seinen Bühnensoli auch regelmässig Ohrenwürm und Hits für Schweizer Musicals komponiert. Das wissen wirklich die wenigsten. Er ist da sozusagen im Hintergrund ein stiller Qualitätsliefer und das auch seit Jahren. Sein kreativer Output ist offenbar so gross, dass er allein als Solist das unmöglich alles wegspielen könnte. Also beliefert er dann auch bekannte Kolleginnen und Kollegen. Und übrigens, am nächsten Samstag jetzt feiert er im Zürcher Theater am Hechtplatz unter dem Motto «Der Stier ist hier». Sie preisen nochmal in der Schweiz nach. Vielleicht wäre das denn die perfekte Gelegenheit, den Stier Markus Schönholzer bei den Hörnern zu packen und kennenzulernen.
1: Der Satire-Redaktor Lukas Holliger zum Salzburger Stierpreisträger 2026, eben dem Zürcher Musikkabarettisten Markus Schönholzer. Sein Preisträgerauftritt im Kurhaus Meran in Südtirol gibt es heute Abend ab 8 Uhr hier bei uns. SRF 1 im Spasspartout. Und wenn Sie sagen, ja Moment, dann bin ich ja im Zumba, dann kann ich ja gar nicht hören. Schade. Die Sendung gibt es aber auch zum Nachhören. Jederzeit, wenn Sie Lust und Muße haben. srf.ch/audio.

0: Enough is enough. Donna Summer und Barbara Streisand da auf SRF 1, kurz vor ihrem Regionaljournal. Gibt's gerade nach dem da?
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0: In der Ostschweiz auf der A1 Richtung Zürich zwischen Meckenhus und Kreuzbleiche Stau wegen eines Pannenfahrzeugs. In der Region Zürich auf dem Westring Richtung Chur zwischen dem Limmataler Kreuz und Urdorf Süd Stau wegen eines Unfalls auf dem linken Streifen. Zudem Stau auf dem Nordring Richtung St. Gallen ab Dietikon, folglich auch auf dem Westring ab Urdorf Süd. Vor dem Nordring Richtung Bern ab Baltenswil. Weiter im Aargau auf der A1 Richtung Bern zwischen Dietikon und Aarau Ost. In der Region Solothurn auf der A1 Richtung Zürich zwischen Kriegstetten und Herkingen, in der Region Basel auf der A2 Richtung Deutschland ab Pratteln und in der Zentralschweiz auf der A14 Richtung Luzern ab Gisikon-Roth. Und dann noch vor dem Gotthardtunnel Richtung Süden 3 Kilometer Stau bis zu 30 Minuten Wartezeit ab Wassen.
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4: Regionaljournal Zentralschweiz, heute mit diesen Themen. Beim Hochwasserschutz geht es Fürschi. Im Kanton Luzern macht das Bundesgericht den Weg frei für das Projekt an der Rüss. Im Kanton Obwalden ist der grosse Entlastungsstollen beim Sarnersee fertig. Und dann geht es bei uns noch um Volksmusik. Zweckis läuft ab morgen wieder das Heirassa-Festival. Es ist das letzte Mal, wo der langjährige OK-Präsident Josef Odermatt die Fäden in der Hand hat. Er hat seine Spuren hinterlassen.
5: Er kennt die Leute, er bringt die Leute, er tut gut organisieren, er schaut für alle.
6: Er ist der Motor.
7: Ihm ist wichtig, dass das ein Anlass fürs Volk ist und dass es bodenständig ist. Halt wie, ja, wie das Volksmusik halt auch ist.
4: Wir schauen auf den Anfang des Heirassa und das Wirken von Josef Odermatt zurück. Das Wetter, morgen am Viertag ist es am Morgen noch schön, am Nachmittag wird es nass, bei rund 20 Grad. Am Mikrofon Primus Etlin. Der Kanton Luzern will nicht, dass die Rüss je wieder so viel Schaden anrichten kann wie beim Hochwasser 2005. Er plant darum ein grosses Projekt zum Schutz vor Hochwasser. Gleichzeitig soll das Gebiet auch renaturiert werden. Das Projekt ist jetzt aber mehrere Jahre blockiert gewesen, weil 3 Beschwerden dagegen beim Bundesgericht gelegen sind. Jetzt hat das oberste Gericht entschieden. Und beide Seiten, also der Kanton und die Beschwerden eingereicht haben, sind zufrieden. Wie das möglich ist, im Beitrag von Barbara Anderhub.
8: Das Bundesgericht hat 1 Beschwerde abgewiesen und 2 teilweise bestätigt. Das tönt nach einem Sieg für die Umweltverbände, die Beschwerden gemacht haben. Die erste Reaktion vom Kanton auf das Urteil ist aber auch positiv. Das Urteil tut ihr Projekt mehrheitlich bestätigen. Der Viktor Schmidiger ist beim Kanton zuständig für Naturgefahren. Er ist vor allem froh, dass das Urteil jetzt auf dem Tisch liegt.
9: Für uns heisst es, nach langer Wartezeit, wir dürfen jetzt endlich wieder daran arbeiten und so gesehen nehmen wir das einfach sportlich auf. Und wenn es gern zusammen mit der Rückendeckung der Regierung angehen.
8: Sie wollen jetzt alles analysieren und dann entscheiden, wie es konkret weitergehen soll. Die Beschwerdeführer, der WWF und Aquaviva, zeigen sich in einer ersten Reaktion auch zufrieden mit dem Urteil. Ihre beiden wichtigsten Punkte sind vom Bundesgericht bestätigt worden, sagt Rudi Bösiger, der Wasserexperte vom WWF.
10: Nämlich, dass wir genügend Raum fordern für die Rüsse in diesem Projekt und dass wir genügend Geschiebe fordern und bemängelt haben, dass das nicht genügend berücksichtigt worden ist. Jetzt sagt das Bundesgericht klar, das muss besser berücksichtigt werden.
8: Konkret geht es um den Verlauf der Rüsse im Gebiet Studenschachen bei der Autobahnausfahrt Gisikon-Roth. Dort ist eine sogenannte Aufweitung der Rüsse geplant. Der Fluss soll mehr Platz bekommen. Aus Sicht der Umweltverbände geht diese Aufweitung aber nicht genug weit. Und zwar, weil der Kanton die Trinkwasserfassung der Gemeinde Roth nicht verlegen will. Da müsste der Kanton noch mal über die Bücher, sagt jetzt das Gericht. Im Viktor Schmidiger vom Kanton Luzern ist klar, was für Hausaufgaben sie hier gefasst haben.
9: Kanton klärt noch vertiefter ab und schaut, ob die Trinkwasserfassung wirklich absolut standortgebunden ist. Wenn nicht, ist die Aufweitung von so außerordentlich grosser Bedeutung für die Rüsse, dass die Vorrang hat. Das steht im Prinzip zwischen den Zielen dem Bundesgerichtsurteil zu dem Punkt.
8: Der WWF ist zuversichtlich, dass die Verschiebung von der Trinkwasserfassung möglich wäre.
10: Ja, es gibt genügend Hinweise, dass es so eine Verlegung oder an einem anderen Ort möglich ist, dass das Trinkwasser an einem anderen Ort kann gefasst werden. Und wir gehen davon aus, dass die Überprüfung wird auch so rauskommen und dann eben eigentlich eine Revitalisierung wird möglich sein.
8: Und das Ziel von einem möglichst ökologischen Projekt, das teilt auch der Kanton Luzern. Sie müssen als Kanton einfach auch noch andere Interessen berücksichtigen, sagt Viktor Schmidiger.
9: Und man muss den Leuten nachher auch erklären, dass man jetzt die Trinkwasserfassung muss je nachdem verlegen muss. Und wenn ich jemandem eine Trinkwasserfassung wegnehme, dann wird das zum Teil auch sehr emotional. Das sind Leute von anders gewichtet.
8: Jetzt ging es darum, das Projekt so zu überarbeiten, dass am Schluss möglichst alle Interessen können berücksichtigt und Vorgaben können eingehalten werden. Neben der Trinkwasserfassung muss der Kanton auch noch überprüfen, ob es auch möglich wäre, ein bisschen weniger Geschiebe, also Stein, Sand und Kies, aus dem Fluss rauszunehmen. Das ist der zweite Punkt, den das Gericht im WWF und Aquaviva Recht gegeben hat. Der Kanton muss jetzt aufgrund von dem Bundesgerichtsentscheid zwei Teilabschnitte überprüfen und neu auflegen. Drei andere Abschnitte von dem RÜS-Projekt sind nicht betroffen. Dort kann jetzt die konkrete Umsetzung angegangen werden. Das alles braucht seine Zeit. Wenn genau die ersten Bagger für das 200 Millionen Franken teure Projekt auffahren, ist noch nicht klar.
4: Die Barbara Anderhub hat berichtet. Und wir bleiben gerade beim Hochwasserschutz, wechseln aber den Kanton. Zobalden ist nämlich ein grosses Hochwasserschutzprojekt seit gestern fertiggestellt. Der Entlastungsstollen zwischen dem Sarnersee und dem Wichelsee. Mehr dazu jetzt in den Nachrichten mit dem Sammy Studer.
6: Nach dem Unwetter im Jahr 2005 ist das Projekt lanciert worden. Dank dem Stollen soll es bei einem nächsten Hochwasserereignis nicht mehr so grosse Schäden geben. Seit dem letzten Sommer war der Stollen schon einsatzfähig gewesen, allerdings erst eingeschränkt. Seither sind noch die letzten wichtigen Arbeiten abgeschlossen worden, sagt der Obwaldner Baudirektor Josef Hess.
11: Die letzten Schritte sind der Bau vom Auslaufbauwerk gewesen. Das ist eine anspruchsvolle Betonkonstruktion, um das Wasser, das mit höherer Geschwindigkeit aus dem Stollen kommt, wieder abzubremsen. Dann hat man im Weiteren die Regulierschützen eingebaut. Das sind eigentlich so überdimensionierte Wasserhähne, die nachher ermöglichen, dass man eben mehr oder weniger Wasser ableiten kann.
6: Bis im August werden jetzt noch kleinere Umgebungsarbeiten gemacht. Das ganze Projekt hat rund 180 Millionen Franken gekostet. Im Gebiet Hinterberg in der Gemeinde Schwarzenberg wird die Luzerner Energieversorgerin EWL bis zu 5 Windräder aufstellen. Gestern Abend hat die EWL darum zu einer Information eingeladen. Auch wenn ein Haufen Fragen noch offen sind, zum Beispiel die ganz genauen Standorte oder Grösse der Anlagen, sei das Interesse sehr gross gewesen und es seien etwa 150 Leute gekommen. Dabei haben es ganz unterschiedliche Fragen und Rückmeldungen gegeben, sagt Fabian Kreienbühl, der Mediensprecher der EWL.
12: Wir haben beide Seiten, wir haben gewisse kritische Stimmen im Dorf, wir haben aber auch auf der anderen Seite sehr positive Stimmungen, die wir auch so wirklich mit überkommen. Für uns ist sicher wichtig, eben momentan jetzt den Weg zusammen mit der Bevölkerung zu gehen, auch wenn noch viele Fragen offen sind im Projekt. Darum starten wir jetzt eigentlich auch im Herbst die Mitwirkungsphase, wo wir mit einer Mitwirkungsgruppe, auch mit Workshops, wo gewisse Themen besprechen und zusätzlich auch eine Bevölkerung.

0: und 150 Jahre EWL gefeiert. Das hat heute das OK vom Stadtfest mitgeteilt. Während zwei Tagen gibt es neben diesen Jubiläumsfeiern auch noch einen Haufen Konzerte und Tanzbühnen. Letztes Jahr sind rund 65'000 Besucherinnen und Besucher am Stadtfest Luzern mit dabei gewesen. Siebne im Kanton Schweiz hat ein 28-jähriger Schweizer ein Geschäft ausrauben. Er ist gestern Nachmittag in der Laden an der Glarnerstrasse, hat die Verkäuferin mit einem Messer bedroht und hat Geld gefordert. Er ist aber ohne Geld wieder geflüchtet. Die Kantonspolizei Schweiz hat den Mann darauf aber verhaften. Er muss sich jetzt vor der Staatsanwaltschaft verantworten.
1: Jetzt schauen wir auf Weggis. Dort fängt morgen das Heirassa-Festival an. In den nächsten vier Tagen tönt es dann fast an jedem Ecke im Dorf nach Volksmusik. Der Josef Odermatt ist seit ganzem Anfang OK-Präsident. Nach 21 Festivals ist nach dem Jahr Schluss. Der David Kunz ist heute Vormittag zu Weggis vorbeigegangen und hat mit dem Josef Odermatt und mit Weggefährten von ihm auf zwei Jahrzehnte Heirassa zurückgeschaut.
2: Ab morgen tönt es Weggis wieder so. Oder so. Aber auch so. Und so. Aber eben, so tönt es erst ab morgen. Heute Vormittag hat es nämlich noch so tönt.
3: Abdrehen, abdrehen, voll. Ja, nee, kannst du noch nicht durchkommen.
2: Arbeiter montieren die Gitter beim Pavillon, gerade am See, neben der Schifflände. Die Festzelt stehen schon, die Tündler hängen die Lautsprecher auf über der Bühne. Und vorne auf einer Festbank hat ein Mann gerade eine schwarze Ledermappe hingelegt. Es ist der Josef Odermatt. Wahlweise sagen sie ihm hier auch Seppi oder Shelby. Sein Handy blinkt.
4: Shelby, hey, du los ganz schnell. Am Montag um 13:30 darf ich nicht bei dir in deinem Säli hinten schnell eine kleine Sitzung haben.
2: Der Josef Odermatt schaut schon voraus, auf den Montag. Dann ist das Heirassa-Festival vorbei. Es wird sein letzter gewesen sein als OK-Präsident. Aber zuerst schauen wir jetzt noch mal zurück. Das Festival das gibt's, weil die Weggiser Hotelier vor gut 20 Jahren mehr Gäste wollen ins Dorf holen. Und das Festival hat seinen Namen vom Alois Schilliger von Weggis, auch bekannt als der Heirassa. Der hat Klavier gespielt und Volksmusik komponiert. Und sein Tod war trotzdem die Geburtsstunde vom Heirassa-Festival.
4: 2004 ist der Alois Schilliger gestorben und kurze Zeit darauf sind vier so eingefleischte Schilliger-Fans sind die Gemeinde aufgekommen. Ich bin hier in der Gemeinde gearbeitet und haben gesagt, los, da müssen wir doch etwas machen. Und der Gemeinderat hat ja auch gerade gesagt, doch, machen wir. Und da, von da an ist es eigentlich so ist es losgegangen. Und so bin ich auch immer mehr nachher in die Volksmusik reingekommen, weil ich bin hier von diesen vier Typen fast handstreichartig zum OK-Präsidenten ernannt worden.
2: Sagt der Josef Odermatt. Handstreichartig. Das heisst, sie sind schon aus seinem Büro draussen gesehen, wo noch einmal kurz eine Türen aufgemacht haben, den Kopf hineingestreckt und gesagt haben, und du bist dann übrigens der OK-Präsident. Und das ist er geblieben bis jetzt. Er hat in all diesen Jahren vorher nie daran gedacht, aufzuhören. Mit dem musikalischen Teil des Festivals hat Josef Odermatt nichts zu tun.
4: Ich bin Kommunikator und ich glaube, das ist auch mal wichtig, dass man einerseits Kommunikation, dass man das richtig an die Leute bringt und andererseits bin ich noch für zuständig für Sponsoring und so weiter. Also es gibt so ein bisschen verschiedene Bereiche, und wo wir aufgeteilt haben im OK.
2: Einer, der frisch in diesem OK innen ist, ist Marco Waltert. Er schaut für Gastronomie und ruggelt gerade ein Güssufass an der Festbank vorbei. Er kenne den Josef Odermatt schon lange und sagt über ihn:
5: Ihm ist wichtig, dass das ein Anlass fürs Volk ist und dass es miteinander ist, dass es nicht aufblustert wird, sondern dass es bodenständig ist. Halt wie, ja, wie das Volksmusik halt auch ist.
2: Die Volksmusik, um die geht es ja am Heirassa-Festival. Der Josef Odermatt sagt, es habe sich wenig verändert in den letzten 21 Jahren. Das Festival sei nie auf der Kippe gestanden, die Hotelbetten zu Weggis seien an diesen Tagen immer noch ausgebucht. Die Leute, die wegen dem Festival kommen, reservieren bei der Abreise schon fürs nächste Jahr. Das zeige, dass die Musik nicht aussterbe.
4: eins ist auch interessant, unsere Musik, die

0: bald so ab 40, 50 gefällt die Leute auch generell. Also das ist nicht so, dass alles nur 80-Jährige sind. Also es war plötzlich, hat jemand gesagt, ja, das ist eigentlich auch noch schön, wo vorher vielleicht ganz einen anderen Musikstil geliebt hat, kommt nachher langsam in die Volksmusik rein. Das ist auch der Grund, warum wir immer gleich gross sind von den Besucherzahlen her.
1: Sie erwarten auch dieses Jahr wieder etwa 13'000 Gäste zweckis. Hier unter dem Pavillon, gerade am See, sind die Hauptkonzerte. Über 1'000 Leute sind hier am Hören. Dann gibt es aber auch Konzerte in den Hotels und in den Mehrzweckhallen. 43 Formationen, die je einmal spielen, kommen dieses Jahr auf Weggis. Der Oli Purtschert schaut mit seiner Tonfirma, dass das Publikum den Dia auch gut hört. Er ist auch schon fast seit dem Anfang dabei und kennt den OK Presi drum seit langem. Wie ist es denn so mit dem Josef Odermatt zu geschäften?
2: Ja, er hat seine Ziele, das merkt man, aber das muss auch so sein als OKP. Er weiss genau, was er will und da muss man sich abstimmen. Und wenn mal etwas nicht so ist, wie er will, dann hockt man zusammen und bespricht es und dann ist es nächstes Jahr so, wie er es will. Und genau so muss es eigentlich auch sein. Er muss sich durchsetzen und das macht er und hat seine Ziele. Ja.
1: In der Zwischenzeit ist Jolanda Pirker-Bürgler vom Kaffee auf der anderen Strassenseite in Pavillon übergekommen. Sie ist auch schon seit 20 Jahren dabei beim Festival im Service und sagt:
3: Es ist so eine Heirassa-Familie.
1: Und wer wäre er in dieser Heirassa-Familie? Der Josef Odermatt?
3: Der Grossvater. Vielleicht gehört er jetzt vielleicht nicht gerne. Der Grossvater.
1: Der Grossvater?
3: Er kennt die Leute, er bringt die Leute, er tut gut organisieren, er schaut für alle. Es ist eine gute Person.
1: Jolanda Pirker muss wieder zurück ins Café gehen, zum Mittag servieren. Die Arbeiter sind auch schon weg. Dafür ist der Benny Nanzer noch vorbeigekommen. Hotelier im Ruhestand, der auch heute noch nicht vor den 9 aufsteht. Er war einer von diesen 4 eingefleischten Schillinger-Fans, der damals das Festival initiiert hat und den Josef Odermatt ins Boot geholt hat. Er sagt über den OKP:
4: Er ist der Motor.
1: Der Motor?
4: Der Josef Odermatt kommt aus dem Journalistenberuf. Er hat sehr gute Beziehungen. Er hat sehr gute Kenntnis vor allem in Bezug auf Persönlichkeiten, wichtige Persönlichkeiten, die uns wichtig sind. Und das ist eigentlich die ideale Person für das.
1: Aber auch die ideale Person ist nicht perfekt.
4: Ich kann mich an eine Anekdote erinnern, wo wir den Nauen bestellt haben und auf dem Nauen ein Konzert gemacht haben mit einer Musik. Und wir eigentlich alle zusammen gemeint haben, das machen wir nächstes Jahr wieder. Und der neue Besitzer auch, der ist dann gekommen und er hat geheißen, das ist eine Fehlentscheidung. Wir haben das Jahr nicht mehr im Programm. Aber eben, der gute Herr Odermatt hat vergessen abzuberichten.
1: Im OK haben sie über diese Anekdote gerne gelacht. Aber der Benny Nanzer sagt, die wichtigste Aufgabe eines OK-Präsidenten sei sowieso, rechtzeitig einen geeigneten Nachfolger zu präsentieren. Und das hat Josef Odermatt ja gemacht. Seine Vize, der Fabio Küttel, übernimmt das Amt. Und wie geht es weiter? Der OK-Präsident sagt:
0: Ich glaube, das ist das Wichtigste, wenn man dem Grundsatz treu bleibt, dass man die anspruchsvolle, konzertante, gute Musik mehrheitlich am Festival hat, dann hat man auch die Leute da, die genau das da hören wollen.
1: Und so können sie das Feuer vom Heirassa-Festival auch weitertragen.
5: Der David Kunz hat berichtet. Und wie es dann am Sonntagvormittag an der Heirassa-Matinee im Pavillon am See tönt, das hören wir uns jetzt noch an. Das ist die Ländlerkapelle Kupfbuben, die das Jahr das 40-Jährige feiern kann, zusammen mit dem klassischen Streichorchester der Zuger Sinfonietta.

Stück Marschologie haben Sie gehört von der Ländlerkapelle Gupfbuben zusammen mit der Zuger Sinfonietta. Sie treten zusammen auch zu Weggis auf am Heirassa-Festival, das morgen anfängt. Und bei uns geht es in ein paar Minuten weiter mit dem Wetter.

0: Es ist 17:05, Sie haben das Regionaljournal Zentralschweiz eingeschaltet. Was das Wetter in der Region morgen am Viertag macht, das weiss Zina Lenkenhager von SRF Meteo.
1: In der Nacht ist es trocken, die Tiefstwerte liegen zwischen 10 und 13 Grad. Am Vormittag ist dann trotz Wolkenwälder noch zeitweise sonnig. Am Nachmittag werden die Wolken aber dichter, es kommt regnen und der Wind frischt auf. Temperaturen erreichen in Zug und Altdorf 21 Grad, auf dem Pilatus gibt es 10 Grad. Am Freitag hat es zuerst noch dichtere Wolken umeinander und zum Teil regnet es noch ein bisschen. Im Laufe des Tages wird es dann aber immer sonniger, bei Höchstwert um 19 Grad.
0: Wir sind schon fast am Schluss von dieser Sendung. Da hören wir nochmal zurück. Themen, die heute bei uns zu reden gegeben haben, kurz zusammengefasst von Barbara Anderhub.
2: Der Entlastungsstollen für Hochwasser im Saarner Ahrtal ist seit gestern im Vollbetrieb. Nach einem Jahr Notbetrieb sind jetzt die letzten Arbeiten am Stollen abgeschlossen und der Kanton Obwalden hat alles erfolgreich durchgetestet, wie der Josef Hess, der Obwaldner Baudirektor, erklärt.
3: Funktionieren die Wasserhähne, gehen die Hochwasserentlastungsschützen, gehen die auf und zu, so wie sie müssten. Das ist eigentlich eine Funktionskontrolle von diesen sogenannten Regulierschützen.
2: Jetzt werden bis im Frühling 2027 noch die letzten Umgebungsarbeiten gemacht. Und dann kann das 179 Millionen Franken teure Projekt abgeschlossen werden. Und gerade nochmal geht es um Hochwasser. Der Kanton Luzern kann das grosse Hochwasserschutz- und Renaturierungsprojekt von der Rüss weiter planen. Das Bundesgericht hat zwar zwei Beschwerden gegen das Projekt teilweise gut geheissen, aber dank dem, dass der Entscheid jetzt da ist, kann der Kanton die Umsetzung von drei nicht umstrittenen Abschnitten anpacken. In zwei Abschnitten muss der Kanton noch nachbessern. Im Gebiet Hinterberg in der Gemeinde Schwarzenberg wird die Luzerner Energieversorgerin EWL bis zu 5 Windräder aufstellen. Gestern Abend hat die EWL die Leute vor Ort über das Projekt informiert. Im Herbst will die EWL dann auch noch Windmessungen im Gebiet machen. Und in Weggis fängt morgen das viertägige Heirassa-Festival an. 21 Jahre lang ist der Josef Odermatt bei dem grossen Volksmusik-Event der OK-Präsident gewesen. Das Jahr ist es sein letztes Festival.
0: Das war es für heute vom Regionaljournal Zentralschweiz. Der Sammy Studer war verantwortlich für die Sendung. Am Mikrofon verabschiedet sich der Primus Etlin.

0: Sie hören die SRF 1 an diesem Mittwochabend. Wir haben heute viel über die Schweden erfahren. Am Samstag haben sie Nationalfeiertag. Wir haben erfahren, dass man sich grundsätzlich duzt, dass Leute, die ständig zu spät kommen, die Schweden keine Lauere sind. Dort sagt man dieser Sorte Mensch Zeitoptimisten. Finde ich sehr sympathisch. Und wir haben die schwedische Lebensphilosophie Lagom entdeckt. Und zwar mit der Auslandsschweizerin Jacqueline Theiler.
1: Die Schweden hier, das typische Wort Lagom, oder nicht zu viel, nicht zu wenig. Und das ist genau das, was wir hier probieren, die Balance, die innere Mitte zu finden. Eben nicht zu viel und nicht zu wenig. Zufriedenheit ist im Vordergrund statt Reichtum.
0: Ja, Lagom, sagt man dem. Was die Schweden sonst noch ausmacht, warum das Land für viele ein Sehnsuchtsort ist, alles online auf srf1.ch. Und da geht es jetzt dann gerade weiter mit dem Echo der Zeit auf die Punkt 6. Zuerst noch der Blick auf die Strasse.
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0: In Graubünden auf der A13 Chur-Bellinzona ist der San Bernardino-Tunnel in beiden Richtungen wegen eines Pannenfahrzeugs gesperrt. Stau in der Ostschweiz auf der A1 Richtung Zürich zwischen Meckenhus und Kreuzbleiche. In der Region Zürich auf dem Nordring Richtung St. Gallen ab Dietikon, folglich auf dem Westring ab Uitikon und vor dem Nordring Richtung Bern ab Baltenswil. Dann weiter im Aargau auf der A1 Richtung Bern zwischen Dietikon und Aarau Ost. In der Region Solothurn auf der A1 Richtung Zürich zwischen Wangen an der Aare und Herkingen. In der Region Basel auf der A2 Richtung Deutschland ab Pratteln und in der Zentralschweiz auf der A14 Richtung Luzern ab Gisikon-Roth. Und dann letzte Meldung noch vor dem Gotthardtunnel Richtung Süden. 3 Kilometer Stau bis zu 30 Minuten Wartezeit ab Wassen. Am Mikrofon war Tina Nägeli. Viel Geduld dort, wo sie braucht.
2: 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Mittwoch, der 3. Juni, das sind unsere Themen. Neue Zolldrohungen der USA. Die Schweiz unternehme zu wenig gegen die Einfuhr von Produkten, die unter Zwangsarbeit hergestellt wurden. Das verschaffe ihr Wettbewerbsvorteile, finden die USA. Dann umstrittene Kompetenzen für den Nachrichtendienst. Wie weit sollen die Befugnisse gehen? Darüber streitet das Parlament im Bundeshaus. Bei uns debattieren Mitte-Nationalrätin Nicole Baradun und SP-Nationalrat Fabian Molina. Ungewisse Zukunft des US-Militärs in Deutschland. Präsident Trump will 5000 weitere Soldaten abziehen. Mit Folgen nicht nur für die Sicherheit, sondern auch für die Wirtschaft. Schließlich schwierige Zeiten für den Güterverkehr auf der Schiene. Die Bahn verliert insgesamt leicht Marktanteile. Wir fragen nach den Gründen und besuchen eine Verladestation der Hubac in Norditalien. Für sie läuft es nämlich gut. Der Zollstreit mit den USA geht in eine neue Runde. Die Regierung von Präsident Donald Trump droht der Schweiz mit neuen Zöllen von 12,5%. Die US-Regierung begründet das damit, dass die Schweiz nicht genug gegen den Import von Produkten unternehme, die unter Zwangsarbeit hergestellt wurden. Der Bundesrat weist die Vorwürfe zurück. Inlandredaktor Elmar Plotzer berichtet.
3: Eine unfaire Handelspraxis sei das, was die Schweiz und andere Länder machten, kritisiert die US-Regierung. Denn indem sie zu wenig gegen Produkte aus Zwangsarbeit unternehmen, hätten sie einen unzulässigen Marktvorteil. Der Schweiz drohen deshalb zusätzliche Zölle von 12,5%. Angesichts der wieder zunehmenden Spannungen war es aus Schweizer Sicht gerade passend, dass Bundespräsident Guy Parmelin heute wegen des OECD-Ministertreffens in Paris weilte und am Rande des Treffens mit dem amerikanischen Handelsbeauftragten Jamieson Greer sprechen konnte. Nach dem Treffen erklärte Parmelin, er habe die erhobenen Vorwürfe zurückgewiesen.
4: Nous avons montré, expliqué dans notre prise de position écrite, qui est publique d'ailleurs, ce que la Suisse fait concrètement. Et nous avons regardé avec.
3: Man habe der amerikanischen Delegation aufgezeigt, was die Schweiz bereits konkret gegen Produkte aus Zwangsarbeit unternehme. Und gleichzeitig versuche man herauszufinden, was die amerikanische Regierung von der Schweiz genau erwarte. Einfach eine Erklärung zur Zwangsarbeit oder eine Gesetzesänderung. Deshalb bleibe man in Kontakt, um eine Lösung zu suchen. Im Kampf gegen Produkte aus Zwangsarbeit verfolgten die Schweiz und die USA bislang unterschiedliche Ansätze, erklärte Parmelin weiter, aber man habe das gleiche Ziel.
4: Avoir une loi, c'est une chose, la faire respecter, c'est encore une autre. Et la Suisse est régulièrement en contact avec les entreprises qui savent pertinemment.
3: Anstatt sich einfach auf ein Gesetz zu verlassen, setze die Schweiz stark auf einen präventiven Ansatz. Deshalb sei der Bund regelmäßig in Kontakt mit Unternehmen, um Wege gegen Produkte aus Zwangsarbeit zu finden. Der Bundesrat ist jetzt also einmal mehr gefordert, eine Lösung mit den USA zu finden. Die amerikanische Regierung erwartet bis zum 6. Juli eine Stellungnahme. Ob es der Trump-Regierung dabei wirklich nur um eine Bekämpfung der Zwangsarbeit geht, darf allerdings bezweifelt werden. Es dürfte auch ein erneuter Versuch sein, zusätzliche Zölle zu verhängen, nachdem der oberste Gerichtshof der USA bisherige Zollmaßnahmen für widerrechtlich erklärt hatte.
5: Elmar Plotzer. National- und Ständerat sind sich weiterhin nicht einig, wie die 13. AHV-Rente finanziert werden soll. Mehr dazu in der Nachrichtenübersicht mit Konrad Muschk.
6: Der Nationalrat hat am Morgen an seiner Lösung festgehalten. Er will die 13. AHV-Rente nur über eine Erhöhung der Mehrwertsteuer finanzieren. Das Geschäft geht nun wieder in den Ständerat. Dieser hat sich bislang immer für eine Mischfinanzierung aus höherer Mehrwertsteuer und Lohnbeiträgen ausgesprochen. Die 13. AHV-Rente wurde vor gut 2 Jahren vom Stimmvolk angenommen. Ende dieses Jahr wird sie erstmals ausbezahlt. Das Parlament will das Zünden von lauten Böllern verbieten. Nach dem Nationalrat hat auch der Ständerat einem solchen Verbot zugestimmt. Es ist ein indirekter Gegenvorschlag zur sogenannten Feuerwerksinitiative. Diese wollte Feuerwerk für Private in der Schweiz größtenteils verbieten. Der Gegenvorschlag wiederum verbietet nur Feuerwerkskörper, die ausschließlich Lärm machen. Der Zoo Zürich hat ein Elefantenbaby eingeschläfert, 2 Tage nach der Geburt. Es habe nicht selber aufstehen können, schreibt der Zoo. Der Elefant habe keine Aussicht gehabt, ohne Komplikationen und lebensfähig aufzuwachsen. Im Sinne des Tierwohls sei das Tier deshalb eingeschläfert worden, so der Zoo. In den vergangenen Jahren sind mehrere Jungelefanten im Zoo Zürich gestorben. Tierschützer fordern den Zoo bereits mehrmals dazu auf, mit der Nachzucht von Elefanten aufzuhören.
5: Weiter in Nahost. Trotz der geltenden Waffenruhe haben sich der Iran und die USA weiter beschossen.
6: Dabei haben die iranischen Revolutionsgarden Raketen und Drohnen auf Bahrain und Kuwait abgefeuert, wie das zuständige US-Militärkommando mitteilte. Am internationalen Flughafen von Kuwait wurde ein indischer Staatsbürger getötet, wie das dortige Verteidigungsministerium mitteilte. Zudem gab es Dutzende Verletzte. Der Iran bestätigte die Angriffe. Man habe damit auf US-Beschuss in der Straße von Hormuz reagiert. Die Ukraine hat Ziele in der russischen Stadt St. Petersburg angegriffen, kurz bevor dort ein internationales Wirtschaftsforum angefangen hat. Die Behörden teilten mit, es habe Verletzte und Schäden gegeben. Der ukrainische Präsident Volodymyr Zelensky sagte, Ziele seien ein Ölterminal im Hafen und eine Militärbasis gewesen. Nach den ukrainischen Angriffen kündigte der Sprecher des russischen Präsidenten weitere Angriffe auf die Ukraine an. In Portugal ist das öffentliche Leben in weiten Teilen lahmgelegt wegen eines Generalstreiks. Hunderte Flüge wurden abgesagt, Züge standen still und Schulen blieben geschlossen. Der Streik richtet sich gegen eine geplante Arbeitsmarktreform der Regierung. Sie will damit das Wachstum ankurbeln. Gewerkschaften sagen, die Reform würde Arbeitnehmende erheblich belasten. Schauspielerin Nastassja Kinski fordert, dass eine umstrittene Szene von ihr aus einem Film von Regisseur Wim Wenders von 1975 entfernt wird. Ihr Anwalt hat juristische Schritte angekündigt. Nun wird der Film vorerst zurückgezogen, wie die Wim Wenders Stiftung schreibt. In der Mitteilung bittet Wenders um Entschuldigung. Im Film «Falsche Bewegung» wird die damals 13-jährige Schauspielerin oberkörperfrei gezeigt. Kinski sagt, sie bitte Wenders seit Jahren, die Szene zu entfernen. Die Börsendaten von 18.07 Uhr, geliefert von SIX. Der Swiss Market Index schließt bei 13.218 Punkten, minus 0,7%. Der Dow Jones Index in New York fällt um 0,9%. Der Euro wird zu 91,83 Rappen gehandelt, der Dollar zu 79,16 Rappen. Und damit noch zu den Wetteraussichten. Heute Abend bleibt es freundlich und an den meisten Orten trocken. Morgen Vormittag scheint trotz vieler Wolken noch gebietsweise die Sonne. Am Nachmittag kommt aus Westen verbreitet Regen auf. Die Temperatur erreicht 18 bis 23 Grad.
5: Telefone abhören, Computer hacken oder Räume verwanzen. Das darf der Nachrichtendienst des Bundes, zum Beispiel bei Terrorverdächtigen oder Spionen. Neu soll er es auch bei gewaltbereiten Links- oder Rechtsextremen dürfen. Der Nationalrat hat soeben entschieden, dass der Nachrichtendienst NDB in diesem und in weiteren Punkten mehr Kompetenzen erhalten soll. Bürgerliche stimmten dafür, Linke dagegen. Mit welchen Argumenten? Dominik Meyer hat im Bundeshaus darüber diskutiert mit Mitte-Nationalrätin Nicole Barandun und SP-Nationalrat Fabian Molina. Erstes Thema: der Angriff von Winterthur von letzter Woche mit drei Verletzten.
7: Ja, der Täter von Winterthur, der war ja früher in der islamistischen Szene und er wurde am Tag vor dem Angriff am Bahnhof aus der Psychiatrie entlassen. Seither geht es eine Debatte über den Informationsaustausch zwischen Psychiaterinnen, Ärzten und Sicherheitsbehörden. Braucht es neue Auskunftsrechte und Auskunftspflichten gegenüber dem Nachrichtendienst?
8: Ich bin dagegen, dass man jetzt diesen tragischen Fall von Winterthur für politische Stimmungsmache missbraucht. Wir wissen noch sehr wenig über dieses Behördenversagen. Was wir aber wissen, ist, dass heute die rechtlichen Grundlagen bereits vorhanden sind. Die Kantonspolizei Zürich hätte die Informationen an die integrierte Psychiatrie Winterthur weitergeben können. Dann wäre er mutmaßlich auch nicht wieder entlassen worden.
7: Es gibt aber keine Pflichten.
9: Das gibt es tatsächlich nicht und das müssen wir auch genau anschauen. Ich bin anderer Meinung, es geht hier nicht darum, den Vorfall in Winterthur, der wirklich schrecklich ist, zu instrumentalisieren. Aber es geht heute nicht mehr, dass die linke Hand nicht weiß, was die rechte macht. Wir wägen Sicherheit gegen Datenschutz ab und ich bin der Meinung, hier muss Sicherheit einfach vorgehen.
7: Es ist ja ein Muster der letzten Jahre, dass Einzeltäter häufig mit psychiatrischen Störungen solche Anschläge verüben. Herr Molina, ist das nicht ein starkes Argument über mögliche Auskunftspflichten, zum Beispiel gegenüber dem Nachrichtendienst für Psychiaterinnen, Ärzte wenigstens nachzudenken?
8: Ich glaube, zentral ist, dass wir das ernst nehmen, dass im Umfeld psychisch labiler Personen oft auch Extremismus vorkommt. Das heißt, es braucht mehr Prävention und natürlich braucht es einen Datenaustausch. Nur haben wir den bereits verbessert. Aber nur weil man mehr Daten hat, wird ja die Qualität nicht besser. Also wenn man den Heuhaufen vergrößert, findet man die Nadel nicht besser.
7: Frau Barandun, der Bundesrat sagt, schon heute könnten Psychiaterinnen zum Nachrichtendienst gehen und warnen vor einem Patienten, der sei eine Gefahr. Es brauche keinen schärferen Eingriff ins Berufsgeheimnis. Das ist ja auch etwas wert.
9: Ärzte verletzen, wenn sie zu Dritten auch zu Behörden gehen und über einen aktuellen Fall berichten, grundsätzlich ihr Berufsgeheimnis, außer sie sind davon gesetzlich entbunden. Man sollte ihnen die Möglichkeit geben, auch bei Verdachtsfällen, wo es noch nicht so klar ist, eine Stelle zu kontaktieren. Ich denke da zum Beispiel auch an die Geldwäscherei-Meldestelle, wie es die Banken lösen können. Also sie können, wenn sie einen Verdacht haben, können sie das melden und dann sind sie entlastet.
8: Das Arztgeheimnis ist nicht ohne Grund ein sehr hohes Gut. Stellen Sie sich vor, jemand geht mit beispielsweise einer Suchterkrankung zu einem Psychiater, berichtet vielleicht auch, dass er einmal Probleme gehabt hat in seinem Umfeld und dann hat der Psychiater das Gefühl, er müsse das melden. Das ruiniert diesen Patienten und es erhöht die Hürde für Personen, sich in psychiatrische Behandlung zu geben. Und noch heute gibt es leider hier ein Stigma.
9: Beim Nachrichtendienst geht es um schwere Gefährdungen der inneren und äußeren Sicherheit. Also da geht es nicht um einen suchtkranken Menschen, der vielleicht schon Delikte begangen hat oder welche plant. Hier geht es um Gefährdungen, die uns alle betreffen. Da muss man schon etwas weiterdenken.
7: Wechseln wir zu einem anderen Aspekt, der intensiv diskutiert wird, nämlich gewaltbereite Linksextreme und Rechtsextreme. Hier soll der NDB wie bei mutmaßlichen Spionen oder Terroristen die Möglichkeit haben, Handys anzuzapfen, Computer zu hacken, Räume zu verwanzen. Die Linke, Fabian Molina, wehrt sich dagegen. Wen wollen Sie schützen?
8: Es gibt einen gewissen Handlungsbedarf beim gewaltbereiten Links- und Rechtsextremismus. Das anerkennen wir. Aber wir sind hier ja noch nicht im Strafrecht, wo schon schlimme Dinge passiert sind, sondern es geht um das Sammeln von Informationen bei der politischen Betätigung, bei der Meinungsäußerungsfreiheit. Und hier sind wir der Meinung, dass Daten nur dann gesammelt werden dürfen, wenn sich auch herausgestellt hat, dass wirklich Grund dafür besteht. Sonst sind wir wieder im Bereich der Gesinnungsschnüffelei und das ist ein Problem für die Demokratie.
9: Das ist etwas eine Nebelpetarde, hier von Gesinnungsschnüffelei zu reden. Es geht hier wirklich um gewaltbereite Gruppierung. Tatsächlich ist es dann das Problem, dass eben Straftaten noch nicht begangen wurden, dass man die im Vorfeld abklären muss. Und der Nachrichtendienst kann das nicht einfach selbstständig tun. Es braucht eine Bewilligung durch das Verwaltungsgericht. Die sind streng.
7: Wen haben Sie denn im Auge? Soll der Nachrichtendienst bei der Antifa im Bereich Linksextremismus Handys abhören oder Computer hacken oder bei der Jungen Tat im Bereich Rechtsextremismus? Sie müssen ja eine Idee haben, wo es den Handlungsbedarf gibt.
9: Ja, es gibt tatsächlich Gruppierungen, die seit längerem auch beobachtet werden. Es geht jetzt um einzelne Exponenten, die man auch näher ansehen möchte. Es geht nicht um den Linken, der am 1. Mai ein Schaufenster einschmeißt mit einem Stein. Das ist auch strafbar, aber das ist hier nicht die Zielgruppe. Die Zielgruppe sind extremistische Gruppierungen, die die innere Sicherheit gefährden.
7: Bleibt die Frage, Herr Molina, wen wollen Sie da beschützen mit Ihrer Position?
8: Ich will die Demokratie und die Grundrechte und den Rechtsstaat in der Schweiz schützen. Und hier gilt es abzuwägen.
9: Herr Molina hat recht, wir müssen die Demokratie schützen. Aber diese Gruppierungen, die infiltrieren ja unter Umständen auch andere politische Parteien. Vor dem muss man uns alle auch als Bürgerinnen und Bürger schützen.
7: Es ist auch eine große Vertrauensfrage. Wie viel Vertrauen hat man gegenüber dem NDB? Der hat sehr unruhige Jahre hinter sich mit einer gescheiterten Reorganisation, frustrierten Mitarbeitenden, Abgängen und so weiter. Von 1 bis 10. Wie groß ist Ihr Vertrauen in den NDB?
8: Ich würde sagen, bei 4. Der NDB schlittert von Krise zu Krise und das wird auch diese Revision nicht lösen.
9: Ich sehe das anders. Vielleicht keine 10, das muss sich jetzt erst noch bewähren mit der Revision, aber eine 8 ganz bestimmt.
5: Mitte-Nationalrätin Nicole Barandun und SP-Nationalrat Fabian Molina über die Kompetenzen des Nachrichtendienstes. Das Gespräch geleitet hat Bundeshausredaktor Dominik Mayer. 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Das beschäftigt uns jetzt. Die Hilfe für Opfer von häuslicher Gewalt, weshalb der Bund die Kantone stärker in die Pflicht nehmen will. Der Rückzug des US-Militärs aus Deutschland, weshalb er viele Menschen dort beunruhigt. Die laute Kritik Russlands an einem Drohnenangriff der Ukraine, weshalb der Kreml den Vorfall für Propaganda instrumentalisiert. Und das harte Geschäft mit dem Güterverkehr auf der Schiene, weshalb die Tessiner Firma Hupac besser dasteht als die Konkurrenz. Häusliche Gewalt in der Schweiz. In den letzten Jahren ist die Zahl der gemeldeten Fälle gestiegen. Opferberatungsstellen erhalten zunehmend Anrufe von Personen, die von häuslicher oder sexualisierter Gewalt betroffen sind. Frauenhäuser beklagen schon länger, dass die Plätze nicht ausreichten. Um die Situation zu verbessern, soll das Opferhilfegesetz revidiert werden. Der Nationalrat hat die Vorlage heute beraten und gut geheißen. Ein Ziel der Vorlage? Alle Kantone sollen gleichermaßen Hilfe anbieten können. Heute nämlich ist es von Kanton zu Kanton unterschiedlich, wie schnell und wie unkompliziert Opfern geholfen wird. Inlandredaktorin Livia Mittendorp berichtet.
10: Wird jemand Opfer von sexueller oder häuslicher Gewalt, kommt in einer vulnerablen Lage viel zusammen. Spuren sollten gesichert werden, damit später eine Verurteilung von Tätern möglich ist. Unter Umständen geht es auch um einen Platz in einer sicheren Unterkunft, einem Frauenhaus. Es werde in solchen Fällen immer nach einer Lösung und nach einem Platz gesucht, betont Anja Derungs, Vorständin der Dachorganisation der Frauenhäuser Schweiz und Liechtenstein, sowie Geschäftsführerin der Stiftung Frauenhaus Zürich. Aber ja, es sei so, es gebe nach wie vor zu wenig Plätze und sie seien auch ungleich verteilt.
11: Was uns Sorgen macht, sind die Anzahl Betten vor allem, aber natürlich auch die regionalen Unterschiede. Manche Kantone haben gar kein Frauenhaus, andere teilen sich eines, wieder andere haben mehrere Frauenhäuser. Und das ist einfach für Gewaltbetroffene eben sehr schwierig, wenn es ja so ungleich verteilt ist auch.
10: Mit der Revision des Opferhilfegesetzes sollen die Kantone dazu verpflichtet werden, genügend Plätze in Frauenhäusern zu schaffen. Bei der Konferenz der kantonalen Sozialdirektorinnen und Direktoren heißt es, die Kantone seien bestrebt, schon heute in den Regionen besser zusammenzuarbeiten. So könne auch auf verschiedene Bedürfnisse eingegangen werden, sagt Gabi Söllerschi, Generalsekretärin der SODK.
12: Es ist natürlich wenig zweckmäßig, wenn jeder Kanton jetzt spezialisierte Einrichtungen für spezifische Zielgruppen betreiben muss. Deshalb eben der Versuch, das regional zu planen, sich regional zusammenzuschließen.
10: Noch diesen Monat würden sich diese regionalen Gruppen ein erstes Mal treffen, um ihre Angebote zu koordinieren. Neben der Anzahl Plätze in Frauenhäusern geht es in der Revision des Opferhilfegesetzes vor allem auch um Angebote zur Spurensicherung nach Gewalt und Sexualdelikten. Hier ist die Ausgangslage in den Kantonen ebenfalls sehr unterschiedlich. In einzelnen Kantonen ist es schon heute möglich, die Spuren nach einem Gewalt- oder Sexualdelikt von einer Fachperson sichern zu lassen, ohne Anwesenheit der Polizei und ohne schon eine Anzeige machen zu müssen. Vielerorts fehlen diese Angebote jedoch. Dabei seien sie zentral, sagt Anja Derungs von der Dachorganisation der Frauenhäuser Schweiz und Liechtenstein.
11: Ob Frauen eine Anzeige machen möchten nach häuslicher oder sexueller Gewalt, das ist sehr unterschiedlich. Das braucht auch immer Zeit, wenn eine Gewalttat passiert ist oder wenn längere Abschnitte von häuslicher Gewalt vorliegen, ist es nicht so einfach, sich zu entscheiden.
10: Und gleichzeitig sollten Spuren idealerweise innerhalb von 72 Stunden gesichert werden, weil sonst beispielsweise DNA-Spuren verblassen können.
11: Und in dieser Zeit sich noch ganz viele Überlegungen zu machen, das ist eine Überforderung.
10: Forensic Nurses werden die Fachpersonen genannt, die nach einem Vorfall unabhängig von einer Anzeige die Spuren sichern. Diese werden aufbewahrt und dem Opfer bleibt die Möglichkeit, später eine Anzeige zu machen. In den Kantonen Bern und Waadt besteht das Angebot seit längerem. Auch im Kanton Genf sind Forensic Nurses im Einsatz und im Kanton Zürich wurde der Dienst erst kürzlich definitiv eingeführt. Zudem verfügt der Kanton Graubünden seit 2023 über eine Forensic Nursing Sprechstunde. Man habe gute Erfahrungen mit dem Angebot gemacht, sagt Markus Gaduff, der Vorsteher des Departements für Volkswirtschaft und Soziales im Kanton Graubünden.
13: Wir haben etwa 40 bis 50 solche Dokumentationen pro Jahr. Was uns noch nicht gelungen ist im Flächenkanton, ist das auf den ganzen Kanton auszuweiten. Es ist im Moment vor allem beim Kantonsspital Graubünden in Chur, aber die Erfahrungen sind sehr positiv.
10: Ziel sei es, das Angebot weiter auszubauen. Dazu brauche es aber auch genügend Personal. Mit der Revision des Opferhilfegesetzes werden alle Kantone verpflichtet, genügend Forensic Nurses bereitzuhalten, um die Spuren nach Gewaltdelikten zu sichern. Und das Angebot soll kostenlos sein. Im Nationalrat wurde die Revision heute deutlich angenommen. Kritische Stimmen gab es einzig aus Reihen der SVP, die fand, dass stattdessen eher Täter mit mehr Härte bestraft werden müssten. Bevor die neuen Bestimmungen zum Schutz von Gewalt- und Sexualdeliktopfern gegebenenfalls eingeführt werden, muss noch der Ständerat darüber befinden.
5: Die US-Amerikaner in Deutschland. Das ist eine intensive Beziehung seit dem Zweiten Weltkrieg. 250'000 Angehörige der Army waren während des Kalten Kriegs dort stationiert. Aktuell sind es noch rund 35'000. Und US-Präsident Donald Trump hat angekündigt, er wolle weitere 5'000 Personen abziehen aus Deutschland. Sollte dies tatsächlich umgesetzt werden, wird es wohl einen Truppenübungsplatz in Bayern treffen. Bestätigt ist das aber nicht. Aber die Aufregung und die Ungewissheit zeigen einmal mehr, was die Präsenz dieser Truppen auch für die Regionen bedeutet. Simon Fatzer hat sich in der Westpfalz umgehört, wo in Ramstein der größte US-Militärstützpunkt in Europa liegt.
14: Der Himmel über Kaiserslautern ist ein Pulsfühler der Geopolitik.
15: Man merkt es echt, wenn irgendwo in der Weltlage sich irgendwas endet, wo die Amerikaner ihr Finger im Spiel haben.
0: Dennis Mattheis ist hier aufgewachsen und engagiert in der Politik und bei der Feuerwehr.
15: Ja, wenn dann auf einmal wesentlich mehr Flugzeugbetrieb ist, viele denken dann schon, oh je, was kommt denn jetzt schon wieder? Jetzt ist im Iran das Desaster, ja, Ukraine-Krieg hat man vorher sogar auch gemerkt. Also ich zumindest schon mal gemerkt, dass da jetzt wieder irgendwas im Busch ist.
0: Kaiserslautern ist nur wenige Kilometer von der Airbase Rammstein entfernt. Auch hier sind Armeeeinheiten stationiert. Macht man sich auf die Spuren der US-Amerikaner, sieht man mal wieder die Omnipräsenz des Englischen. Yes, we're open, Sex on the Beach Cocktail, American Hip-Hop Streetwear. Gibt's natürlich überall. Ein Konzert mit einem amerikanischen Bariton schon weniger. Begibt man sich auf Schnitzeljagd, wird klar, das deutsche Lieblingsessen hat hier keine Chance gegen Steak. 400 Gramm Ribeye, 700 Gramm T-Bone und ein sagenhaftes Kilo Tomahawk. Immer wieder begegnen einem Gruppen ziviler Amerikaner, robust gebaut. Irgendeiner muss das Kilo Steak ja essen. Doch bei den Einheimischen ist die Airbase umstritten, wegen Fragen nach Krieg und Frieden. Und manche machen sich Sorgen, so wie Politiker und Zahnarzt Dirk Bisanz, wenn er an mögliche Raketenangriffe denkt.
16: Die Nähe birgt natürlich Gefahren. Jetzt wohne ich sogar relativ nah dort, ja. Also es ist noch viel näher als jetzt hier, wo wir sitzen. Und das macht mir natürlich dann schon manchmal so Sachen, was könnte denn da passieren? Wenn es nicht der Iran ist, dann könnte es ja vielleicht doch eine militärische Kraft sein, die dazu in der Lage wäre.
0: Von Kaiserslautern geht's weiter Richtung Airbase. Rammstein. Auf dem Marktplatz das übliche Bild einer deutschen Kleinstadt mit 8000 Einwohnerinnen und Einwohnern. Das Café Guggelhupf bietet Bingo, Lotto und Coffee to go. Ein paar Handwerker, ein paar Autos, sonst ist nur eine alte Frau unterwegs. Doch was sie sagt, tönt nicht nach normaler Kleinstadt.
17: An sich ist Rammstein schon gut. Also ich war ja vorher woanders. Da habe ich das Haus verkauft, dann haben wir da eigentlich, da sind alle Ärzte so weit, wo ich kann laufen, ne? Wo man nicht, und in dem anderen Ort ist noch nicht mal zum Einkaufen, ne?
0: Die Infrastruktur ist ausgesprochen gut. Auch Kitas, Schulen, Sportzentrum, Schwimmbad, alles dank der Amerikaner, die hier leben. Die ganze Community in der Region, 50.000 Personen. Ralf Hechler ist Bürgermeister im Rathaus Rammstein.
18: Das ist eine ID-Karte.
0: Er legt seine Zutrittskarte für die Airbase auf den Tisch.
18: Man kann nicht bis zu 4 Personen im Normalfall, wenn jetzt keine Krise oder keine Intervention ist, mitnehmen.
0: In der aktuellen Krisenzeit darf keiner aufs Gelände. Wenn US-Präsident Trump einen Tweet über den Abzug von Truppen absetzt, hat Ralf Hechler Puls und 30 internationale Fernsehstationen auf der Türschwelle. Er ist praktisch zweisprachig aufgewachsen mit Marshmallows und Ice Cream.
18: Das ist im Karton aufzupacken gewesen. Das war Schoko, Vanille und Erdbeere. Den Geschmack hat keiner hinbekommen.
0: Läden, Vermieter, Hotels, Restaurants, aber auch Handwerker und Bauunternehmen, alles hängt am US-Militär. Laut Fiskus generieren die Amerikaner 2 Milliarden Euro Wertschöpfung für die Region. Die Gemeinde hat eine Finanzkraft, von der andere nur träumen können. Und doch gibt es auch Negatives.
18: Es gibt auch so einen schönen Spruch, Gier frisst Hirn.
0: Will heißen?
18: Es gibt ja auch ganz viele, die investieren hier rein auf das Geschäft mit den Amerikanern, dahingehend mit Wohnraum, mit Kurzzeit-Apartments, Vermietungen zu horrenden Preisen.
0: Viele möchten herziehen, sagt Ralf Hechler, aber es fehle bezahlbarer Wohnraum. Die Amerikaner prägen den Alltag. Was es bedeuten würde ohne sie, dafür gab es einen Vorgeschmack im sogenannten Shutdown, also als die USA etwa letzten Herbst vorübergehend keine Löhne auszahlten.
18: Die amerikanischen Mitarbeiter haben nichts gehabt. Die haben keine Gelder gehabt und haben dann auch dementsprechend sich direkt zurückgezogen oder zurückziehen müssen. Und dann hat man gemerkt, wie vieles auch nicht mehr stattfindet, leer ist. Oder, ne? Das ist dann schon so ein Gefühl gewesen. So kann man sich das vorstellen, wenn von heute auf morgen ein Teil nicht mehr da ist. Einfach nicht mehr da ist.
0: Aktuell deutet alles darauf hin, dass der angekündigte Truppenabzug nicht Rammstein trifft. Untrügliches Zeichen sei der Bau eines riesigen Spitals für 1,8 Milliarden Euro, sagt David Sirakow von der Amerikanischen Akademie in der Pfalz.
19: Damit ist das Klinikum der Ort, an dem bis zu 200.000 US-Soldaten in Europa, Afrika und dem Nahen Osten versorgt werden sollen. Militärhospitäler baut man nicht in die Nähe von Standorten, die man nicht auch dauerhaft halten will. Daher ist das Hospital die glaubwürdigste Aussage, die Washington über die Zukunft des Standorts machen kann. Im Übrigen überzeugender als jede politische Erklärung.
0: Die Bedeutung des angekündigten Truppenabzugs für ganz Deutschland hält der Politologe ohnehin für verkraftbar. Eine echte Fähigkeitslücke aber schaffe die amerikanische Absage, weitreichende Mittelstreckenraketen in Deutschland zu stationieren.
19: Das ist die eigentliche sicherheitspolitische Hypothek dieser Entscheidung.
0: Auf dem Marktplatz in Ramstein aber bleibt sie aller Beruhigungen zum Trotz die Sorge vor einem Abzug der US-Truppen.
17: Wenn die deren hier weggehen, das wäre Katastrophe für die Deutschen.
0: Die Katastrophe, die immer ein bisschen mitschwingt überall dort, wo so viel hängt an den US-Truppen in Deutschland.
5: Die Reportage von Deutschland-Korrespondentin Simon Fatzer. Ein Hörtipp. Im vergangenen Herbst ist die Jugend in Madagaskar auf die Straße geströmt. Auslöser für die Proteste war eine jahrelange Wasserkrise. Das hat zum Sturz des Präsidenten geführt. Nicht zum ersten Mal in der Geschichte des Landes.
20: Il y avait beaucoup de présidents. Ravalman, Andres Vils, comme ça, comme ça, comme ça. Mais la vie ici ne s'améliore pas.
5: So viele Präsidenten habe es bereits gegeben in Madagaskar. Doch das Leben auf dem Land verbessere sich nicht, sagt der junge Physiotherapeut, der mangelernährte Kinder betreut. In der Hauptstadt, Antananarivo, sieht die Jugend das anders. 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In seinem fünften Jahr dauert der russische Krieg gegen die Ukraine an, in unverminderter Intensität. Die ukrainischen Streitkräfte halten weitgehend die Stellung gegen konstante russische Angriffe. Auch Luftangriffe gegen das ganze Land gehen weiter. Doch Russlands Präsident Wladimir Putin sagte kürzlich, ein Vorfall habe dem Konflikt eine neue Qualität gegeben. Er meinte damit einen Drohnenangriff der ukrainischen Streitkräfte. Was ist da geschehen in der besetzten Ostukraine und warum streicht Putin das so hervor? Die Analyse von Russland-Korrespondent Callum McKenzie.
21: Ob und wie die russischen Staatssender über getötete Zivilisten berichten, folgt einem Muster. Die vielen Toten bei russischen Luftangriffen auf Kiew finden in Moskau keine Beachtung. Dafür reden der Kreml und seine Medien seit Tagen von einem Vorfall in Starobilsk, in der von Russland besetzten Ostukraine. Ende Mai starben dort Berichten zufolge 21 Menschen durch einen ukrainischen Luftangriff. Die Ukraine teilt mit, sie habe eine russische Drohnenkommandozentrale getroffen. Russland sagt, die getroffenen Gebäude gehörten zu einer pädagogischen Hochschule und spricht von einem ungeheuerlichen Verbrechen. Unabhängige russische Medien berichten von Todesanzeigen und Gesprächen mit Angehörigen, die darauf hindeuten, dass die Getöteten tatsächlich Studierende waren. Direkt und vor Ort überprüfen lässt sich das allerdings nicht. Die russische Darstellung weist auch Ungereimtheiten auf. So behauptet der Kreml, es seien Kinder ums Leben gekommen, doch das widerspricht dem Bericht der Besatzungsbehörden und den öffentlich zugänglichen Informationen. Es ist nicht neu, dass Zivilpersonen bei ukrainischen Angriffen sterben. Es geschieht bloß sehr viel weniger häufig als bei Russlands Flächenbombardement. In der von der Ukraine regelmäßig beschossenen russischen Region Belgorod werden immer wieder Menschen getötet. In Moskau starben jüngst zwei Personen bei einem Angriff auf ein Öllager. Auch diese Toten verschweigt Russland meist. Dass der Krieg nach Hause kommt, spielt der Kreml herunter. Die besetzte Ostukraine ist jedoch etwas anderes. Die Menschen, die dort leben, werden seit Jahren von der russischen Propaganda instrumentalisiert, als Opfer, die befreit werden müssten, ganz egal, was sie eigentlich denken. Der Tod der Menschen in Starobilsk kommt Wladimir Putin jetzt gelegen. Dass Millionen Russinnen und Russen des Krieges müde sind, dürfte auch bis zu ihm durchgedrungen sein. Die Bilder aus Starobilsk sollen sie wieder daran erinnern, wofür sie angeblich kämpfen. Sie sollen auch ablenken von Rückschlägen an der Front und im Hinterland. Die russische Offensive stockt, dafür nehmen ukrainische Schläge gegen die Ölinfrastruktur zu. Die Eröffnung von Putins St. Petersburger Wirtschaftsforum heute wurde buchstäblich überschattet von der Rauchwolke einer brennenden Raffinerie. Schließlich ist Starobilsk ein Vorwand für härtere Angriffe auf Kiew, wobei diese wohl sowieso gekommen werden. Zu diesem Mittel greift Putin, wenn der militärische Sieg in die Ferne zu rücken scheint. Denn dieser bleibt sein oberstes Ziel. Zivile Opfer sind dabei Nebensache.
5: Der Güterverkehr auf der Schiene macht schwierige Zeiten durch. Die SBB hat kürzlich einen weiteren Abbau bekannt gegeben. Sie reduziert die Zahl der sogenannten Bedienpunkte in der Schweiz. Auch den Verlad von Lastwagenanhängern bietet sie nur noch auf der Nord-Süd-Achse an. Und die rollende Landstraße, also der Verlad von ganzen Lastwagen, hat sie gleich ganz eingestellt. Im internationalen Güterverkehr kommen noch große Baustellen dazu, die den Transportunternehmen zu schaffen machen. Ein Unternehmen allerdings trotzt diesem schwierigen Umfeld. Die Hupak mit Sitz in Chiasso. Die Hupak baut beim Gütertransit auf der Schiene weiter aus und sie hat letztes Jahr einen Gewinn erwirtschaftet. Inlandredaktor Matthias Strasser hat der Firma einen Besuch abgestattet. Er war beim Verlad in Norditalien dabei.
1: La cinghia, come dicevo prima.
2: Chauffeur Davide Varone kontrolliert die Spanngurte an seinem Anhänger. 15 Laufmeter Getränkeflaschen stehen auf Paletten, 27 Tonnen. Zielort Hamburg. Bis dort werden nicht mehr umgeladen, sagt Varone. Nur dieser eine Anhänger komme zum Einsatz.
1: Attenzione alla porta. È sempre l'unico trailer che viaggia. Non viene scaricato e caricato. Quindi una volta messo in sicurezza alla partenza.
2: Kein End- und B-Laden mehr. Einmal gesichert wird die Ladung nicht mehr angefasst. Varone schließt die Plane. Er wird nur eine gute Stunde unterwegs sein. Ansorge Logistik, das Transportunternehmen, verlädt den Anhänger mitsamt Fracht bei Mailand auf den Zug. Die Straße ist hier nur Zubringer.
1: Ecco, la comodità del trasporto intermodale sono brevi tratti di guida.
2: Kurze Etappen zu fahren, das sei einer der Vorteile beim kombinierten Verkehr. Er werde weniger müde, sagt Varone. Und im Gegensatz zu vielen Berufskollegen übernachtet er fast jeden Abend zu Hause. Auch für Varones Chef Sebastian Thelen geht die Rechnung auf.
22: Wir sind einfach überzeugt davon, dass das die richtige Lösung ist. Mit wenig Fuhrpark können Sie viel bewegen. Und das würde man, wenn man nur über die Straße fahren würde, würde man so nicht organisiert bekommen.
2: Ansorge betreibe auf eine teure Zugmaschine fast 3 Anhänger. Abfahrt nach Busto Arsizio. Dort betreibt die Schweizer Firma Hupak ein Verladeterminal für den kombinierten Verkehr durch die Alpen. Ab Busto geht es auf der Schiene weiter. Im Unterschied zu anderen Anbietern konnte Hupak in einem schwierigen Umfeld im letzten Jahr leicht wachsen. Mario Casati, verantwortlich für die Terminals in Norditalien, erklärt das auch mit einem dichteren Fahrplan.
23: Un nuovo sistema high frequenz.
24: Mit unserem neuen Hochfrequenzsystem haben wir die Zahl der Abfahrten pro Verbindung erhöht. So können unsere Kunden den Zug gar nicht mehr verpassen. Man kann dann mehrmals pro Tag oder Woche verladen.
2: Hupak fährt eine Art Taktlogik im Güterverkehr. Falle einmal ein Zug aus, fährt schon bald der nächste. So soll sich eine allfällige Verspätung für die Kunden in Grenzen halten.
1: Tommy, buongiorno.
2: Chauffeur Varone ist in Busto angekommen. Wie die ausgestreckten Finger zweier Hände verschränken sich hier Straße und Schiene von zwei Seiten ineinander. Varone parkiert direkt neben einem leeren Güterzugwagen. Piepsend rollt ein großer gelber Kran heran.
1: Okay, Steve.
25: Okay.
1: Okay, libero, vai.
2: 4 Greifarme fassen unter den Anhänger und heben ihn scheinbar mühelos an.
1: Va avanti piano. Vai. Va ancora.
2: Dann landet der ganze Anhänger in einer maßgefertigten Wanne des leeren Güterwagens.
25: A posto.
1: Grazie.
2: 2 Minuten braucht Kranführer Stefano Ferragane für das ganze Manöver. Zentimeter genau gesteuert aus einer Kabine 15 Meter über dem Meer aus Containern und Anhängern.
26: Die Technologie hilft uns Kranführern sicher sehr.
3: die Entwicklung der Kräne und die Tatsache, dass die Maschinen immer leistungsfähiger werden.
1: Come le macchine, più vanno avanti, più diventano performanti.
2: Moderne, leistungsfähige Terminals, das, heißt es bei der Hupac, sei die zweite Zutat fürs erfolgreiche Geschäft. Beides, dichten Takt und neue Anlagen, kann ein Unternehmen allerdings nur ab einer gewissen Größe bereitstellen. Chauffeur Varone ist bereits auf dem Rückweg mit einem Anhänger Leergut. Er fährt den Zubringer heute noch ein zweites Mal. Auch Kranführer Ferracane liegt im Zeitplan. Etwa 4 Stunden braucht er für die Abfertigung des ganzen Zugs. Zustellung in Hamburg, übermorgen Abend.
5: Die Reportage vom Hupac-Verlag in Norditalien. Dort ist man recht zuversichtlich unterwegs. Dennoch, der Güterverkehr auf der Schiene ist ein Sorgenkind. Die Bahn verliert insgesamt leicht Marktanteile, das zeigen etwa die Zahlen des Bundesamts für Verkehr. Woran das liegt, das hat mir Matthias Strasser so erklärt.
2: Ja, da kommt

0: 40 Züge pro Woche umleiten. Das gehe gerade so, sagt man mir, aber diese Transporte, die dauern länger und die kosten mehr und das eben in einem Geschäft mit eher tiefen Margen. Also die Kritik der Verlader, die ist klar, diese Baustellen, die seien international schlecht aufeinander abgestimmt und schaden eben im Geschäft.
1: Die Hubag hat im vergangenen Jahr mehr transportiert. Die SBB hingegen hat eben erst einen großen Abbau im nationalen Güterverkehr bekannt gegeben. Wie geht das zusammen?
0: Ja, man muss da unterscheiden. In der Schweiz ist insbesondere das Geschäft mit einzelnen Güterwagen schwierig, die dann eben zu ganzen Zügen noch zusammengesetzt werden, quasi das Geschäft auf der letzten Meile. Das ist sehr aufwendig und auch sehr teuer. Das bietet in der Schweiz nur SBB Cargo so an. Und das Geschäft ist defizitär, trotz Subventionen. SBB Cargo hat deshalb angekündigt, das Netz weiter auszudünnen, in der Hoffnung so dann profitabler zu werden. Etwas besser sieht es aus beim Geschäft mit ganzen Zügen, die von A nach B fahren. Beim kombinierten Verkehr, da ist das Bild ein bisschen durchwachsen. Auch hier hat die SBB das Angebot zuletzt reduziert. Sie bietet nur noch die Verbindung zwischen Zürich und dem Tessin an, weil auch dieses Geschäft eben hochdefizitär war. Man kann grundsätzlich sagen, beim Güterverkehr auf der Schiene, das ist dann wirtschaftlich, wenn eben ganze Züge gefahren werden und am besten das über weite Strecken, so wie das die Hubag macht, zum Beispiel von Norditalien nach Nordeuropa.
1: In der Schweizer Bundesverfassung steht, dass der Güterverkehr nach Möglichkeit auf der Schiene abgewickelt werden soll. Für den Alpentransit gibt es eine Obergrenze von 650'000 Lastwagen, die aber nach wie vor deutlich überschritten wird. Der kombinierte Verkehr wäre hier ein Ansatz. Was macht denn die Hubag anders als die Konkurrenz?
0: Die Hubag ist traditionell im internationalen Nord-Süd-Verkehr ein großer Player. Sie hat da viele Jahre Erfahrung und sie hat auch viel Geld investiert, eben in diese Terminals. Eins davon haben wir gerade gehört. Ein weiteres befindet sich im Bau im Moment bei Mailand. Das ist ein Element, diese moderne Infrastruktur. Und dann hat die Hubag schon auch eine andere Ausgangslage als die SBB auf den langen Verkehren eben zwischen Mailand und Hamburg. Da ist schlicht mehr Toleranz drin. Da fallen zum Beispiel diese 4 Stunden für den Belad eines Zugs weniger ins Gewicht. Zwischen Zürich und dem Tessin sind die Reserven deutlich kleiner. Man könnte sagen, das Uhrwerk, das ist dann noch ein bisschen feiner, entsprechend noch etwas anfälliger für Erschütterungen. Es mag da einfach weniger leiden. Und der kombinierte Verkehr, der könnte tatsächlich ein Hebel sein für die Schweiz, für die Verlagerungspolitik, weil er eben diese Stärken von Straße und Schiene kombiniert. Aber er ist eben kein Selbstläufer. Und diese Verlagerung, die ist am Ende ein politisches Ziel, ein Ziel, das sich die Schweiz gesetzt hat. Reiner Markt wird sich das kaum finanzieren lassen.
1: Die Einordnung von Inlandredaktor Matthias Strasser. Das war das Echo der Zeit vom Mittwoch, dem 3. Juni, mit Redaktionsschluss um 18.42 Uhr. Verantwortlich für die Sendung heute Damian Rast, für die Nachrichten Michael Wieland und am Mikrofon war Ivan Lieberherr.
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3: Und jetzt wünscht Ihnen der Ralf Wicki einen schönen Feierabend.
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3: In Graubünden auf der A13 Chur Bellinzona ist der San Bernardino-Tunnel in beiden Richtungen wieder offen. Außerdem Stau in der Ostschweiz auf der A3 Richtung Chur zwischen Niederurnen und dem Kerenzer Bergtunnel. In der Region Zürich auf dem Nordring Richtung St. Gallen ab Dietikon, folglich auch auf dem Westring ab Urdorf Süd, auf dem Nordring Richtung Bern ab Seebach und in der Region Basel auf der A2 Richtung Deutschland ab Pratteln. Und dann noch ein Hinweis zum Albula-Pass. Die Passstraße ist heute Nacht ab 19 Uhr bis morgens um 5 Uhr wegen Bauarbeiten gesperrt.

0: Dem sagt man für oben. Es ist Viertel von sieben.
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0: Im Sport, Adrian Arnett, da ist vieles neu. Neue Sieger, neue Trainer und neues Programm.
2: Ja, an der French Open im Tennis, da gibt es bei den Männern einen neuen Grand-Slam-Sieger. Jetzt auch bei den Frauen eine neue Grand-Slam-Siegerin. Bei den Männern weiss man das schon seit dem Freitag, seit der Novak Djokovic ausgeschieden ist. Von den Spielern, die noch im Turnier sind, hat noch keiner ein Grand-Slam gewonnen. Gerade im Moment spielt der Felix Auger-Aliassime von Kanada gegen den Flavio Cobolli von Italien. Beide haben bis jetzt einen Satz gewonnen. Heute Abend kommt sicher noch ein Italiener, ja noch ein Matteo im Halbfinale. Im vierten Viertelfinal spielt nämlich der Matteo Berrettini gegen den Matteo Arnaldi. Bei den Frauen hat heute Arina Sabalenka Nummer 1 der Welt verloren und sie war eben die Einzige, die noch dabei war und schon mal ein Grand Slam gewonnen hat. Heute hat sie gegen Diana Schneider von Russland gespielt, den ersten Satz gewonnen, im zweiten klar geführt, sie hat noch zwei Ballwechsel müssen gewinnen, um im Halbfinale zu kommen. Hat dann aber salopp gesagt keinen Ball mehr getroffen, 10 Games hintereinander und so auch das Match verloren. Im Halbfinale spielt Diana Schneider Nummer 23 der Welt morgen gegen eine noch grössere Überraschung von diesem Turnier. Die Maja Chwalinska von Polen ist nur die Nummer 114 der Welt und trotzdem auch bei den letzten vier noch dabei. Sie hat heute gegen Anna Kalinska ja gewonnen. Im anderen Halbfinale spielt morgen Marta Kostyuk gegen Mira Andreeva. Eine von diesen vier wird also neue Grand-Slam-Siegerin. Ein neuer Trainer haben die ZSC Lions. Die letzte Saison war enttäuschend für Zürcher. In den Playoffs der Schweizer Meisterschaft sind sie im Halbfinale rausgefallen, in der Hockey Champions League schon im Achtelfinale. Umso enttäuschender ist das, weil sie in beiden Wettbewerben als Titelverteidiger waren. Darum musste der Trainer Marco Bayer gehen und jetzt haben die Lions einen Trainer gefunden mit ganz viel Erfahrung, Fabio Halbiese.
3: Über 1000 Mal ist der Claude Julien in der besten Liga der Welt, der NHL, als Trainer an der Bande gestanden. Im 2011 hat er mit Boston den Stanley Cup gewonnen. Im 2014 ist er als Assistent mit seinem Heimatland Kanada Olympiasieger geworden. Die zwei wichtigsten Titel, die es im Eishockey gibt, im Sack, das hat ZSC Lions überzeugt. Noch entscheidender in den vielen Gesprächen vor der Unterschrift war aber ein anderer Punkt, sagt der ZSC-Sportchef Sven Leuenberger.
4: Dann habe ich so ein bisschen gespürt, dass er probiert, auf die Spieler einzugehen, aber gleichzeitig auch kann, wenn es nicht in die Richtung geht, wo er will, auch mal die Schrauben anziehen. Und wenn man zurückschaut, wenn der ZSC Erfolg hat, ist meistens ein Trainer an der Bande gewesen, wo die natürliche Autorität hatte, um auch erfahrene Spieler zu führen.
3: Gut möglich also, dass über den Sommer eben genau diese Schrauben angezogen werden. Nach zwei Meistertiteln in Serie hat den Lions in der letzten Saison vielleicht auch ein bisschen der Biss gefehlt. Die Defensive hat zwar verhebt, offensiv ist es aber nicht nach Wunsch gelaufen. Genau da erhofft sich der Club einen Haufen von seinem neuen Trainer.
4: Er ist gut in der Defensive, aber was er auch sehr gut ist und sein Ruf ist die Transition, also sprich das Umschaltspiel von der Defensive in die Offensive. Und ich glaube, das ist auch das, was das Profil von unserer Mannschaft ist. Wir sind eine schnelle Mannschaft, wir können überfallsartig angreifen und ich glaube, das spielt sowohl uns wie ihm in Karten.
3: Bei allen Pluspunkten, die der Claude Julien mitbringt, gibt es aber auch ein grosses Fragezeichen. Zuletzt hat er 4 Jahre nicht mehr als Head Coach geschafft, ist in St. Louis als Scout und als Assistent engagiert gewesen. Kein Problem, meint der Sven Leuenberger.
4: Ich glaube, das ist ein bisschen wie Velofahren. Das Coaching verlernst du nicht einfach gerade so.
3: Das Vertrauen in neuen Mann scheint einmal da zu sein. Der Claude Julien hat bei den Lions für 2 Jahre unterschrieben.
2: Und neben dem Vertrag hat er auch noch einen neuen Assistenten bekommen. Einen mit Schweizer Erfahrung. Der René Matt hat die letzten 9 Jahre bei Ambrì Piotta gearbeitet, kennt die National League also bestens. Die Schweizer Fußballnationalmannschaft ist gestern in die USA geflogen. Mit dem Team von Murat Yakin mitgeflogen ist der Peter Schneider von SRF Sport, aber nicht der Brill Embolo. Jetzt gibt es Neuigkeiten zum Stürmer. Peter Schneider, San Diego, was ist denn der aktuelle Stand?
5: Er hat den Weg vom Istan müssen aufgeben, wo ihm ja verhindert wurde, dass er überhaupt einreisen konnte, und ist jetzt auf Karte Visum gegangen und ist in der Botschaft in Bern und verstellt jetzt dort ein kurzfristiges Visum, wo er hofft, dass er dann per Visum kann da in die USA einreisen kann. Und laut dem Fußballverband hat die Botschaft gesagt, sie hätten das dringlich behandelt, die US-Botschaft, sodass er eben möglichst zeitnah dann auch einreisen kann. Aber das Ganze ist natürlich jetzt immer noch in der Maschinerie von der US-Botschaft und man weiss nicht so genau, wann das da entschieden wird und vor allem, wie das entschieden wird.
2: Und warum hätte denn der Breel Embolo überhaupt in die Maschinerie rein müssen? Also warum hätte ihm ein S da nicht gelangt?
5: Das mit dem ESTA ist eben wirklich sehr, sehr kompliziert. Das habe ich schon am eigenen Leib erfahren. Wenn du dort mal durchgehst, dann hast du keine Chance mehr. Und es ist so, dass er ja eine Gerichtsverhandlung hatte und dort ist es darum gegangen, dass die im letzten Frühling war und da ist ein Gerichtsentscheid gefällt worden. Und er hat aber das ESTA gehabt vom letzten Reise in die USA rein und dort ist das Ganze natürlich noch nicht drin war, der ganze Gerichtsfall. Und jetzt haben die das gemerkt, offenbar. Und darum haben sie gesagt, das gehe ich nicht. Wir müssen zuerst das Gerichtsurteil noch genau anschauen.
2: Darum konnte Breel Embolo gestern noch nicht mitfliegen. Du bist mitgeflogen mit der Nationalmannschaft. Jetzt fehlt der beste Stürmer an Bord. Wie war denn die Stimmung? Also wie hat das die Mannschaft aufgenommen?
5: Die haben das in der ersten Phase ziemlich locker aufgenommen. Der Manuel Akanji hat zum Beispiel ein Bild auf Instagram gemacht, wo er so Sitz zeigt, wo sie sitzen. Und dann hat er so eine Strichmännchen gemacht und dort würde der Embolo sitzen. Also man hat das Ganze sehr, sehr lustig genommen, aber ich glaube eben nicht, dass es wirklich sehr lustig ist mit der amerikanischen Einwanderungsbehörde. Vor allem auch mit dem ESTA ist nicht zu spassen. Und wenn die finden, es geht nicht, dann nachher gibt es ein grosses Problem. Natürlich ist ein Druck da von der Öffentlichkeit auch, also auch von der FIFA her, das geht natürlich überhaupt nicht, dass ein Spieler, der eigentlich alles normal ist, nicht kann einreisen kann und du das natürlich noch mit am Schluss würde die Weltmeisterschaft ein bisschen verfälscht werden, wenn ein Spieler aufgrund von der amerikanischen Behörde nicht kann einreisen kann.
2: Das also der neueste Stand zum Breel Embolo. Dann schauen wir doch einmal, wie lange die Maschinerie noch dauert.

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1: In der Region Solothurn auf der A1 Richtung Zürich zwischen Önsingen und Herkingen Stau wegen eines Unfalls auf dem rechten Fahrstreifen. Zudem Stau in der Ostschweiz auf der A3 Richtung Chur zwischen Niederurnen und dem Kerenzer Bergtunnel. In der Region Zürich auf dem Nordring Richtung St. Gallen ab dem Limmataler Kreuz. Folglich auch auf dem Westring ab Urdorf Süd und in der Region Basel auf der A2 Richtung Deutschland ab dem Schweizer Halle-Tunnel. Gute Fahrt allseits.
2: Die Nachrichten von SRF um 19 Uhr mit Konrad Muschk. Telefone abhören oder Autos mit Peilsendern ausstatten. Heute darf das der Nachrichtendienst des Bundes nur, wenn er beispielsweise Terrorverdächtige oder Spione überwacht. In Zukunft soll das aber auch bei gewaltbereiten Links- oder Rechtsextremen möglich sein. Das will der Nationalrat. Aus dem Bundeshaus Frank Estermann.
3: Gewaltbereite Extremistinnen und Extremisten seien eine wachsende Bedrohung, fand eine Mehrheit des Nationalrats. Wie diese Bedrohung aussehe, sei klar, sagte der Berner Mitte-Nationalrat Reto Nause.
4: Wir haben in der jüngsten Vergangenheit in verschiedenen Schweizer Städten gewalttätige Demonstrationen erlebt, die nur mit sehr viel Glück nicht zu Schwerverletzten oder gar zu Toten geführt haben. Es ist höchste Zeit, dass wir diesem Phänomen nun endlich entschlossen entgegentreten.
3: Widerstand gegen eine Ausweitung der Überwachungsmöglichkeiten kam von links. Die grüne Nationalrätin Greta Gysin kritisierte, es sei gar nicht definiert, was der Begriff gewaltbereiter Extremismus überhaupt umfasse.
5: Diese Instrumente sollen den schwersten und klar definierten Bedrohungen vorbehalten bleiben. Solange keine klare Definition des gewalttätigen Extremismus vorliegt, sollten wir die bestehende Regelung beibehalten.
3: Durchgesetzt haben sich die Bürgerlichen. Und auch in anderen Punkten lehnte der Rat Änderungsanträge von links ab.
2: Um den Ebola-Ausbruch in Afrika zu bekämpfen, benötige die Weltgesundheitsorganisation WHO 115 Millionen US-Dollar. Davon seien aber erst gut ein Drittel finanziert, teilt die WHO mit. Bei der Bekämpfung hinke man dem Virus hinterher, hole den Rückstand aber auf, sagte WHO-Chef Tedros Adhanom Ghebreyesus vor den Medien. Es sei möglich, dass der Ausbruch bereits im Januar begonnen habe. Die WHO spricht für Kongo-Kinshasa von mehr als 340 bestätigten Fällen. Darunter befinden sich auch 60 Todesfälle. Zwei kurze Meldungen aus dem Ausland. Der UNO-Sicherheitsrat hat ab dem nächsten Jahr 4 neue Mitglieder. Portugal, Österreich, Trinidad und Tobago und Simbabwe sind von der UNO-Generalversammlung für 2 Jahre gewählt worden. Verpasst hat die Wahl hingegen Deutschland. Der 5. frei werdende Sitz konnte im ersten Wahlgang nicht neu besetzt werden. Der UNO-Sicherheitsrat besteht aus 15 Mitgliedern. Die EU-Kommission hat Griechenland von der Liste der Länder mit wirtschaftlichen Ungleichheiten gestrichen. Griechenland war wegen der Schuldenkrise von der EU auf diese Liste gesetzt worden und wurde deshalb in Finanzfragen überwacht. Somit kehre für die griechische Wirtschaft nach 16 Jahren wieder Normalität ein, sagte der griechische Ministerpräsident Kyriakos Mitsotakis. Das Wetter. Heute Abend bleibt es freundlich. Morgen kommt im Laufe des Nachmittags Regen auf bei Temperaturen um 20 Grad. Das waren Nachrichten von Radio SRF. Verantwortlich Lukas Lüthi.
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7: Schönen und einen guten Abend wünsche ich Ihnen. Heiss ist es heute nicht gesehen, aber ich finde es gleich ein interessantes Wort, weil manchmal hat es ja mit Temperaturen zu tun, aber viel öfter mit etwas ganz anderem. Nämlich mit Aufmerksamkeit, mit Sehnsucht, mit dem uralten menschlichen Wunsch, für irgendjemanden wichtig zu sein. Also, dass man gern gehabt wird, dass man vermisst wird, oder? Für es ein bisschen direkter zu sagen, ich will, dass man mich will. Und genau um das geht es jetzt in dem ersten Song, also nicht um grosse Romantik, sondern um einen Satz, den wahrscheinlich jeder Mensch irgendwann schon mal gedacht hat. I want you to want me. Auf gut Deutsch, ich will, dass du mich willst. Einfach, ehrlich. Man ist ziemlich schwer zuzugeben. Willkommen hier im Feierabend. Das ist ein Cheap Trick. Mit I want you to want me und ihrem Begleiter, Ralf Wicki.

haben wir ja noch einen anderen Song, der so ein bisschen in die gleiche Richtung geht. Es gibt ein Lied, wo ich fast zu 100% sicher bin, dass sie schon mal getanzt haben dazu oder die Hüfte geschwungen. Nein, natürlich, das gibt es so Lieder, wo man die Hüfte schwingen kann. La Bamba zum Beispiel. Aber einen, wo man die Hüfte ganz sanft schwingt und wo man auch hört, I'd love you, to want me. Also, ich wett, dass du mich willst. Das ist so ein richtiger, schöner Slow-Titel gewesen, früher.

Sie haben es gehört, es geht ein bisschen um Phil Baby in diesem Liedersong. Sehr Phil Baby, der Protagonist in diesem Lied, der fährt total ab auf eine wundervolle Frau, eben das Baby. Und wenn er sie so sieht, steht, da geht er fast vom Stühle. Und wenn das Baby dann noch das Maul aufmacht zum Reden, dann sagt ihm das Blut in die Füße. Aber es klappt auch sonst nicht so recht mit dem Baby. Es will nämlich nicht. Also bohrt er einseitig weiter und singt, Baby, es wäre so schön, wenn du mich würdest begehren. Aber du hast dir ja vor Jahren selber vorgenommen, deine Gefühle nicht mehr zu zeigen. Also ein Text, wie er damals im Mausenalp-Express hätte können stehen, klingt recht verzweifelt, aber gleichzeitig ist das eben der Charme von einer Liebeserklärung, wo man Gefühle überkommen muss, einfach nur schon beim Hören. I love you to want me vom Lobo, es wäre für die Ewigkeit, auf jeden Fall für die Ewigkeit von der Romantik. Und so eine Zeit, das lohnt sich durchaus, wenn man den Text nachher hört, von dieser triefenden Ballade. Sonst würde man es ja vielleicht wirklich noch glauben, wenn man da wortwörtlich hört. Säugling, ich hätte gern, dass du mich willst. Also danke, Lobo, für das Werk, für die Ewigkeit.

0: Kuno. Zürich West, so ein schönes Lied. Fische versenken. Es gibt die ganz grossen Sportler und dann gibt es Sportler, die Legendenstatus sind. Also Legenden, die nicht nur als Sportler, sondern eben auch als Person einzigartig gewesen sind. Wie der Boxer der Muhammad Ali aus den USA. Heute vor 10 Jahren ist der Muhammad Ali mit 74 gestorben. Der SRF-Sportredakteur Felix Ränkli hat meinem Moderationskollegen Michael Brunner 3 Geschichten über den grössten Boxer von allen Zeiten erzählt. Geschichten, die aber nicht im Boxring passiert sind, sondern ihn abseits vom Ring zur Legende gemacht haben. Da ist einmal, dass er den Namen geändert hat und dass er zum Islam konvertiert ist.
1: Mit den 60er Jahren war das. Der Muhammad Ali war der Boxer damals, Olympiasieger, Weltmeister, aber alles noch unter seinem alten Namen, Cassius Clay. Und nach seinem Weltmeistertitel 1964 sagt er dann aber, er sei jetzt nicht mehr der Cassius Clay, sondern der Muhammad Ali. Sein Geburtsname Clay, das sei ein Sklavenname und er konvertiere zum Islam.
2: Why don't you like to be called Clay anymore?
3: No, Clay was not my name. Clay was a white man's name. It was a slave name. And I'm no longer Clay, I'm no longer a slave. So now I'm Muhammad Ali.
1: Er ist später dann der Organisation Nation of Islam beigetreten. Das ist eine radikale Organisation gewesen und für die Schwarzen ist er mit diesem Schritt zu einer Symbolfigur geworden. Er ist aber auch kritisiert worden, weil für diese Organisation auch Gewalt eine Option war.
4: Da fällt der Muhammad Ali schon das erste Mal abseits vom Boxring der Menschen so richtig auf. Umso mehr dann ein paar Jahre später. Das ist Geschichte 2.
1: Mhm, der Muhammad Ali hat nicht ins Militär wählen, hat nicht wählen für die USA in Vietnamkrieg ziehen. 1967 hat er in einer Medienkonferenz gesagt, seine innere Überzeugung sei Frieden, nicht Krieg. Und auf Arabisch dann, Friede sei mit euch.
5: The number one greeting in my faith is peace. And that is, Assalamu alaikum.
1: Daraufhin ist dann der Muhammad Ali gesperrt worden für 3 Jahre, hat nicht mehr boxen und den Weltmeistertitel hat er auch nicht mehr behalten. Und mit dieser Militärdienstverweigerung ist er zu einem weltberühmten Gesicht von dieser Bewegung gegen den Vietnamkrieg geworden.
4: Gehört noch zur Geschichte 3 schon. Während und speziell nach seiner Boxkarriere hat sich der Muhammad Ali aktiv für die Menschenrechte auf der ganzen Welt eingesetzt.
1: Ja, Ende der 90er Jahre ist er dann Friedensbotschafter von der UNO geworden. Er ist in Kriegsgebiete gereist, zum Beispiel auf Afghanistan. Er hat sich gegen Rassismus eingesetzt, öffentlich und für Minderheiten eingesetzt. Und für all das ist er mit der US-Freiheitsmedaille ausgezeichnet worden. Das ist die höchste Zivilauszeichnung, die man in den USA bekommen kann. Zum Beispiel hat die Medaille auch den Nelson Mandela bekommen, der südafrikanische Nationalheld. Und das zeigt halt auch Muhammad Ali seine grosse Rolle, die er weit über den Sport rausgehauen hat.
0: Der Felix Ränkli vom Sport über den Muhammad Ali, der grösste Boxer von allen Zeiten, der heute vor 10 Jahren gestorben ist.

Was für eine Nummer, wie viele haben sich mit dieser Nummer gut dargestellt. Der Louis Armstrong ist einer davon, Grace Jones ist eine davon und Lady Gaga ist ebenfalls eine davon. Und es gibt ganz einen Haufen, die das schöne Lied covert haben. So, der Blick auf die Strasse rasch. SRF Verkehrsinfo von 19.29 Uhr in der Region Solothurn auf der A1 Richtung Zürich zwischen Niederbipp und Herkingen. Stau wegen eines Unfalls auf dem rechten Fahrstreifen. Und dann noch in der Region Zürich Stau auf dem Nordring Richtung St. Gallen ab Seebach.

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0: Sylvie Vartan, das ist einfach auszusprechen, aber jetzt komme ich zu so etwas, wo ich mich sehr angesprochen fühle. Das mit dem Tessin. Tessin. Also jetzt, wo ja das Wetter ist, ein bisschen wie heute, da macht es einem ja an, wieder einmal ein bisschen Süden zu fahren, in die Sonnenstube ins Tessin. Aber wie heisst jetzt der Kanton korrekt auf Schweizerdeutsch? Also klar, Tessin. Aber der SRF-1-Hörerin Regula Stern-Grieser von Locarno ist aufgefallen, dass gewisse Leute statt Tessin Tessin sagen, also Betonung auf ein Meh, mit einem kurzen I. Auch Moderatorin und Interviewpartner am Radio. Vor allem bei Leuten aus der Innerschweiz falle ihr das auf, schreibt Regula Stern-Grieser. Und sie will jetzt wissen, von wo das kommt. Der Mundart-Redakteur, der André Perler, hat die Antwort.
1: Ja, tatsächlich variiert die Betonung von dem Kantonsnamen, der sich übrigens vom gleichnamigen Fluss ableitet, von Region zu Region oder sogar von Person zu Person. Die Variante Tessin ist häufiger. Die ist im Schweizerdeutschen Wörterbuch Idiotikon belegt im Kanton Bern, in der ganzen nördlichen Schweiz, aber auch im Innerschweizer Kanton Schweiz und in Siselen und Sonderschächen im Kanton Uri. Und auch im Hochdeutschen sieht man Tessin. Die Variante mit der Betonung auf der ersten Silbe und mit kurzem I, also Tessin, ist seltener. Im Idiotikon ist die Form belegt Zerneus im Prättigau, im obwaldnerischen Lungeren, das Andermatt, wo ja fast direkt an das Tessin angrenzt, und das Bosco Gurin, der einzige deutschsprachige Gemeinde im Kanton Tessin. Außerdem geht das Idiotikon für die Stadt Luzern beide Formen an. Und das Lungere hätte man früher noch Tessin gesehen, jetzt aber Tessin, Stand 1970. Man kann also ganz grob sagen,

0: Und manchmal ist es im Laufe der Sprachgeschichte passiert, dass bei Fremdwörtern die Betonung nach einer Zeit eingedeutscht gekommen ist, also eben auf die erste Silbe verlagert. Das scheint im Fall von Tessin zu Tessin offenbar eben vor allem noch an dieser Region passiert zu sein. Wahrscheinlich, weil man dort schon seit vielen Jahrhunderten Kontakte ins Tessin hat und der Name darum schon so lange im Gebrauch ist, dass er genug Zeit gegeben hat, die deutsche Erstsilbenbetonung anzunehmen.
1: Ja, und Tessin ist also näher am Original im Tessiner Dialekt und Tessin quasi die eindeutschte Variante. Von dort her kommen sie auch mit dem Gotthard. Und Tessin, aber sie heissen Gotthard, das ist einfach. Hier und heute, he's my brother.

so ein schönes Lied. Ursprünglich von den Hollies aufgenommen im 69. haben Heavy He's My Brother. Weltweiter Hit geworden. Stück hat einen religiösen Hintergrund. Es bezieht sich auf das Buch The Parables of Jesus von James Wells von 1884. Und dort drinnen ist eine Geschichte von einem Mädchen erzählt, der mit seinem kleinen Bruder auf dem Arm umeinander läuft. Und auf die Frage, ob das Kind nicht zu schwer ist für das Mädchen, sagt es, nein, es ist nicht schwer. Es ist mein Bruder. So, es ist 7:45. Sie haben einen Wunschsong zu gut, wenn Sie Lust haben. Und schnell, Sie haben nur gut etwa 2,5 Minuten Zeit.

anrufen und um diesen Wunschsong durchzugeben. Und wie immer bei mir, sagen Sie mir auch, wenn Sie das Wunschlied angeben, was ist Ihnen am heutigen Tag besonders hängen geblieben? Wir haben ja heute Mittwoch, den 3. Juni, besonderen Tag. Jeden Tag kann man etwas daraus machen. 0848 440 222 für Ihren Wunschsong plus eine Aussage, was Ihnen am heutigen Tag besonders gefallen oder eben missfallen hat.

0: sein.
1: Ja, Überraschungen passieren auch mir immer wieder. Jetzt habe ich Doris Bloch am Telefon. Sie hat extra angehalten, damit das nicht so laut rauscht. Und was passiert jetzt, als ich mit ihr anwählen rede, macht es zack. Und sie ist nicht mehr in der Leitung. Aber wie gesagt, so schnell gebe ich nicht auf. Ich gebe noch eine 3 Minuten Zeit und Chance. Maxim Red, Love Juggling. Hier auf SRF 1 am Feierabend.

0: Ah, der Wiki kommt ins Schwitzen. Der Wiki kommt ins Schwitzen. Dank der Doris Bloch. Guten Abend, Frau Bloch. Ich habe Freude an Ihnen.
1: Guten Abend,
0: Wiki. Es ist schön, dass Sie angehalten haben. Das hat mich jetzt wirklich gefreut. Und dann haben wir jetzt das mit dem Titel gehabt. Eluweitie, haben Sie sich gewünscht. Call of the Mountain.
1: Eluweitie hätte ich mir gewünscht.
0: Ja. Call of the Mountain. Und ich weiss, ich habe das einmal gespielt und da war meine hochgeschätzte Kollegin Lea Blattner dabei gewesen im Nachtexpress und sie hat das gefunden. Und glauben Sie, ich kann lesen und schreiben und ich finde es nicht und ich habe jetzt überall geschaut. Also,
1: okay, dann würde ich mir sonst etwas vom Neil Diamond wünschen.
0: Vom Neil Diamond?
1: Die Möwe Jonathan.
0: Ja, also bis jetzt, ich bin immer noch am anderen. Ich kann es fast nicht glauben, aber der Neil Diamond, Möwe Jonathan, die haben wir. Sage ich jetzt einfach einmal. Genau, Neil Diamond. Sagen Sie noch ein Wort zu dieser anderen Band. Ich glaube, das ist eine gälische
1: also,
0: Band.
1: Ist ja. Eine Schweizer Band, die einfach so gälische Gesänge haben
0: ja.
1: Und auch spezielle Musikinstrumente.
0: Ja.
1: Der Drummer ist eben junger Mann aus meinem Heimatsport, aus Mümliswil, der
0: okay.
1: Alain Ackermann.
0: Okay.
1: Das ist ein super Drummer, einer der besten, die wir haben in der Schweiz. Und ich gehe wegen dem mal wieder das Konzert hören, am 4. Juli
0: ja.
1: In Augusta Raurica.
0: Ja.
1: Freue mich mega drauf und ja, bin gespannt, was die alles bringen.
0: Wie kommt man aus, wo haben Sie gesagt, Mümliswil, wie kommt man echt
1: ja.
0: Drauf, so gälische Musik zu machen, wenn man so ein bisschen aus einem Krachen kommt?
1: Ich denke, das hat nicht mit dem zu tun. Das ist einfach, er ist ein super Schlagzeuger und ist dann von dieser Band angefragt worden, um dort zu spielen.
0: Ja.
1: Eine riesen Chance und ja. Dann kommt man in die Kabine.
0: Nein, das ist super natürlich. Das
1: macht
0: ist super.
1: Das sehr gut.
0: Ja, ja, super. Sie, was ist Ihnen am heutigen Tag, ich könnte mir vorstellen, was Sie jetzt sagen, was missfallen ist, nämlich, dass ich den Titel nicht finde, obwohl er müsste irgendwo...
1: Ja, das ist ein bisschen schade, aber ihr könnt ihn ja suchen und könnt ihn am Freitag im Nachtexpress bringen.
0: Ich hoffe, Sie kommen durch, ganz genau. Nein, was ist Ihnen am heutigen Tag besonders hängen geblieben, Frau Bloch?
1: Ich habe einen Kurs, den ich gebe, einen Deutschkurs, und dort sind 11 Personen, und die haben heute aus Abschluss müssen ein Gespräch machen, also einen Dialog führen im Restaurant mit wirklich mit Dauer, mit Becher, mit Tasschen und die das richtig echt müssen nachspielen.
0: Und wie ist
1: die Situation im Restaurant und die haben das alle sehr gut gemacht.
0: Oh, da haben Sie Freude gehabt.
1: Ich bin richtig stolz auf meine Klasse, ja.
0: Super. Da haben Sie wahrscheinlich gut unterrichtet, könnte ich jetzt einmal denken und ich freue mich mit Ihnen.
1: Ich hoffe es.
0: Ich freue mich mit Ihnen. Das hat ja mit Verständigung zu tun und das ist immer toll, wenn man sich so gut kann verständigen kann. Frau Bloch,
1: genau.
0: Kommen Sie gut weiter auf dem Weg, wo Sie auch immer durch sind.
1: Mal.
0: Ich danke Ihnen
1: genau.
0: Vielmals. Schönen Abend.
1: Schönen Abend, Herr Wiki. Danke für den Wunsch.
0: Danke. Adieu, Frau Bloch. Adieu.

Und ich glaube, der nächste Titel, der ist instrumental, passt aber wunderbar jetzt dazu. Von den Eagles, ich habe geträumt, es gäbe keine Krise.

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1: In der Region Solothurn auf der A1 Richtung Zürich zwischen Niederbipp und Herkingen Stau und rund 40 Minuten Zeitverlust wegen eines Unfalls auf dem rechten Fahrstreifen.
2: Die Nachrichten von SRF um 20 Uhr mit Konrad Muschk. Über 200 Millionen Franken an Steuern fehlen in der Waadtländer Staatskasse. Dies, weil der Kanton vermögende Bürgerinnen und Bürger während 10 Jahren zu tief besteuert hat. Die Steuerpraxis war zudem illegal. Westschweiz-Korrespondent Philipp Reichen.
3: Offiziell hieß es bislang, es sei unmöglich, die Steuerausfälle zu beziffern. Doch der politische Druck wurde zu groß. Und so hat die Regierung heute erstmals Zahlen publiziert. Zwischen 2009 und 2021 flossen insgesamt 202 Millionen Franken zu wenig in die Staatskasse. Dies, weil die Steuerverwaltung Bürgerinnen und Bürger, die hauptsächlich von ihrem Vermögen und Erträgen aus Immobilien, Anlagen oder Aktien leben, widerrechtlich zu tief besteuert hat. Fast 3.000 Steuerzahlenden wurde das Steuerprivileg gewährt. Rund 2.000 hätten es aber gar nie erhalten dürfen. Das hält ein Bericht der kantonalen Finanzkontrolle nun fest. Regierungspräsidentin Christel-Louise Brodard spricht von einem schwerwiegenden Missstand, der nun aber aufgearbeitet und beseitigt sei. Aufgedeckt hatte den Missstand Regierungsrätin Valérie Dittli, der das Finanzdepartement im Mai 2025 entzogen worden war.
2: Philipp Reichen. Der Nationalrat ist einverstanden mit neuen Kompetenzen für den Nachrichtendienst des Bundes. Mit 111 zu 40 Stimmen bei 21 Enthaltungen stimmte die Große Kammer der Vorlage zu. So soll der Dienst in Zukunft etwa auch bei gewaltbereiten Links- oder Rechtsextremen Telefone überwachen oder Autos mit Peilsendern ausstatten dürfen. Bisher darf er das nur bei Terrorverdächtigen oder Spionen. Der Ratslinken ging dies zu weit. Durchgesetzt haben sich schließlich die Bürgerlichen. Und auch in anderen Punkten lehnte der Rat Änderungsanträge von links ab. Als nächstes befasst sich der Ständerat mit der Vorlage. Eine Meldung vom Fußball. Der Schweizer Nazi-Spieler Breel Embolo kann weiterhin nicht in die USA reisen. Der 29-jährige Stürmer sei heute bei der US-Botschaft in Bern gewesen und habe einen neuen Visumsantrag gestellt, schreibt der Schweizerische Fußballverband SFV. Der Antrag werde von der Botschaft prioritär behandelt. Wann die Einreiseerlaubnis vorliege, sei aber offen. Embolo konnte gestern nicht wie geplant mit der Nationalmannschaft für die WM in die USA fliegen, weil sein Visum nochmals geprüft werden musste. Dies hängt laut SFV damit zusammen, dass Embolo wegen Drohung rechtskräftig verurteilt ist. Das Wetter. Morgen Vormittag ist es teils sonnig, im Lauf des Nachmittags kommt Regen auf. Die Temperatur liegt um 20 Grad. Das waren Nachrichten von Radio SRF, verantwortlich Lukas Lüthi.
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5: Einen schönen Abend wünscht Ihnen der Ralf Wicki. Meine Mutter findet mich genial. Das ist nur einer der Hits aus dem aktuellen Programm von Markus Schönholzer. Die Jury vom renommierten Kabarettpreis Salzburger Stier teilt die mütterliche Meinung voll und ganz und hat dem Liedermacher 2026 die begehrte Trophäe verliehen. Wer sich für eine Theaterabend mit dem Markus Schönholzer entscheidet, der oder die wird nicht nur Lachen und Tränen in den Augen haben, sondern sich auch immer wieder ertappt fühlen und wahrscheinlich auf dem Heimweg eine Melodie von ihm pfeifen. Der Markus Schönholzer nämlich, der schreibt Kabarett-Hits mit Widerhaken und bleibendem Wert. Und das nicht nur für seine eigenen Programme, wie zum Beispiel die Schönholzers oder Schönholzer und Schönholzer, sondern auch regelmässig für Musicals, wie zum Beispiel die Schweizermacher oder Coco, das Transgender-Musical oder Gotthelf. Oder eben auch für Kolleginnen und Kollegen wie der Charles Lewinsky, Ursus und Nadeschkin, Judith Bach, Annette Gordy und viele, viele mehr. Am 23. Mai jetzt sind im Kurhaus Meran, also im Südtirol, an einer Feier, die drei Salzburger Stiere übergeben worden. Nach Deutschland, Österreich und eben in die Schweiz. 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
6: Meine Damen und Herren, Markus Schönholzer!
7: Hallo! Hey! Salut Zürich! Salut Meran! Hallo Stier! Hoi! Hey. Oh. So fühlt sich nun also eine Preisverleihung an. Irgendwie erhaben. Ja, ich glaube, ich schwebe ein bisschen. Ja. Können Sie sehen? Ja. Von unten? Ja, nicht. Es ist mehr ein inneres Schweben. Ja, ich habe mir ja lange überlegt, wie ich mit meinem Auftritt hier den feierlichen Ansprüchen einer solchen Veranstaltung überhaupt gerecht werden kann. Und es wurde mir relativ klar, es ist einfach. Ich beginne mit dem Rezitat eines meiner schönsten Gedichte in Begleitung von gehobener klassischer Gitarrenmusik. Funktioniert ja immer. Ich wünsche viel Vergnügen.

schön, gell? Ja, diese Melodie, sie erinnert mich immer an ein Chateaubriand bei Kerzenlicht in einer Landbeiz mit meiner Frau. Ja, wir hatten einen schönen Abend, man brachte uns nett zum Tisch und ich begrüßte das etwas jüngere Paar am Tisch nebenan, grüezi miteinander, grüezi, ja. Und ich merke sofort, die Stimmung am Tisch nebenan ist schlecht. Nun, was es da gibt, verstehe ich nicht recht. Ja, vielleicht hat sie Zahnweh oder eher Nierensteine. Ja, vielleicht wollen die Kinder und kriegen noch keine. Oder es liegt an den Kindern, die sie schon haben. Ha?

Und meine Frau am Tisch vis-à-vis von mir sagt: Markus, hey, was ist mit dir? Du hörst mir überhaupt nicht zu. Und ich sag: Doch, doch, ich höre zu, aber du, da geht gerade was ab am Tisch nebenan. Ne? Hörst du die Frau, hörst du den Mann? Und jetzt hört auch sie diese Disharmonie. Und wir verfolgen entrückt, was die beiden bedrückt. Und wir merken geschwind, du, da geht's nicht um Kind. Es ist etwas wegputzen, weg Ziggis und Äschen, aufstehen am Morgen und Wäsche in einer Tasche. Und immer müssen alles immer nur sein und das, was

Du, da sehe ich in der Beiz ein weiteres Paar. Das schaut drüber zu uns und fragt sich offenbar, ja, weshalb wir so still sind, ja, warum wir so schweigen. Ja, die fragen sich jetzt, was ist wohl los mit den beiden? Ja, das ist mir jetzt peinlich, das ist mir nicht recht. Jetzt meinen die beiden, uns gehe es schlecht. Ja, die meinen wohl, wir seien eins von den Paaren, welches nach vielen aufopfernden Jahren kauend und grantig im Restaurant säßen und schweigend ihr Chateaubriand essen. Dabei sind wir beide, das ist sonnenklar, in Sachen Beziehung ein Vorzeigepaar. Ja, und um zu beweisen, wie gut es uns geht, mach ich Smalltalk, ich lache, ich rede und hoffe, es werde den beiden so klar. Hier handelt es sich um ein glückliches Paar. Doch meine Frau schweigt, ja, sie faucht mich gar an. Ja, es sei gerade spannend am Tisch nebenan. Ja, bis endlich still, ja, halt endlich den Rand. Sonst hört man ja gar nichts am Tisch nebenan. Ja. Und ich hock aufs Maul, obwohl ich nicht will. Und an unserem Tisch ist wieder mucksmäuschenstill. Ja. Jetzt schauen mich die beiden schon mitleidig an. Die denken jetzt sicher, dieser arme Ehemann. Ja, fertig jetzt. Ich gehe rüber zum Tisch und sage denen beiden, wie die Sachlage da ist. Ja, ja.

0: übersetzt. Es habe noch Platz und man höre dort gut, was sich am Tisch nebenan genau tut. Ja, zuerst haben sich die beiden geziert, doch ich hab sie nett zu uns rübergeführt. Und so sind wir zu viert noch lange gesessen, haben zugehört und Crème Brûlée gegessen und erfuhren dann live am Tisch nebenan, wie schnell eine Beziehung zu Ende gehen kann. Ja, und dann haben wir bezahlt und dann sind wir nach Hause. Danke.
1: Danke. Danke. Merci.
0: Ich möchte diesen schönen Anlass hier nutzen, um Sie, liebes Publikum, in mein Leben und Werk einzuführen. Ja. Es ist mir ein großes Anliegen, Ihnen diesen kleinen Künstler hier etwas näher zu bringen. Ja. Deshalb jetzt ein paar biografische Details. In Amerika geboren, emigrierte ich 1973 mit der gesamten Familie Schönholzer in die Schweiz, wo ich sofort in eine tiefe und akute Pubertät fiel. Ja. Ja, und dort habe ich auf ziemlich spektakuläre Art und Weise die Übersicht, aber auch mich selber verloren. Ja, es war ein bisschen so, wie wenn ich mich bei der Abreise in New York zu Hause vergessen hätte. Da bin ich nun ein

Nein, ich bin sicher kein Schweinsfilet. Ja, die fliegen ja gar nicht, nee. Da bin ich eher ein Dudelsack. Ja. Manchmal denke ich auch, Heilandsack.

gackern und nun bin ich wie ein Gedicht, selten gut, meistens nicht. Nein, jetzt weiß ich's.

0: Danke. Diese Pubertät, die Pubertät heißt ja Pubertät, weil man in der Pubertät fast etwas tät, das dann aber nicht tut. Ja, ja, sonst würde es ja Pubertät heißen. Ja, also der Bub, er tät schon, aber er tut nicht. Ja, Bub, er tät, ja. Markus, willst du mit uns in die Sommerferien? So der Vater.
1: Nein.
0: Ja, dann willst du vielleicht in ein Sommerlager? So die Mutter.
1: Nein.
0: Ja, dann gehst du zur Tante und zum Onkel nach Mümliswil.

langweilig. Ja, lustigerweise war es genau diese Tante, die in den Esstisch stieg und mit einer Gitarre runterkam, mir die Gitarre in die Hand drückte und sagte, Markus, mit der habe ich also gar nie etwas anfangen, aber vielleicht ist das etwas für dich. Ja, gut. Und mein Leben hat sich für immer verändert. Endlich konnte ich meine tiefsten Gefühle mit einem Instrument ausdrucken. Dabei. Hey, wenn du mal so einen Akkord kannst, das fährt dann anders ein. Und ich bin mit dieser Gitarre nach Hause gegangen in mein Zimmer und habe das Lied zu üben begonnen, was mir damals so gut gefiel. Oh, wo ist die Kokosnuss?

Ja, das Lied, das hat mir einfach sehr gut gefallen. Ja, ja, ja, ja, ja, ja, ja, danke. Ja. Für alle, die das Lied vielleicht noch nicht so gut kennen, es handelt von einer Kokosnuss. Ja, ja, und sie ist geklaut worden. Nur weiß man eben nicht von wem. Und deshalb singen ja auch die Affen in diesem Urwald, ja, wer hat die Kokosnuss geklaut, ja. Was uns dann aber zu einer weiteren hochinteressanten Frage führt, nämlich, wo ist die Kokosnuss? Die könnte jetzt irgendwo in diesem Urwald sein, ja. Ja, und deshalb singen ja dann auch die Affen, hä? Wo ist die Kokosnuss, wo ist die Kokosnuss, wer hat die Kokosnuss geklaut? Lauter legitime Fragen, hä? Wo ist die Kokosnuss, wer hat die Kokosnuss geklaut? Hey, die Kokosnuss, wer hat die Kokosnuss geklaut? Ja, und die Eltern haben mich schon bald in den Gitarrenunterricht geschickt, ja, damit ich eine halbe Stunde in der Woche auswärts spiele, ja. Ja, ich konnte schon bald neue Sachen, muss ich mal hören. Ja. Wo ist die Kokosnuss, wo ist die Kokosnuss? Ja, ja, Entschuldigung, Entschuldigung, ich schweife ab. Eigentlich wollt ihr euch ja nur erzählen von dieser hochinteressanten sechsten Strophe, wo dann endlich auskommt, wer diese Kokosnuss wirklich geklaut hat. Weiß es noch jemand? Hä? Das Affenbaby, klar, ja, natürlich. Das ist mir aber eingefahren als Bube. Also bei uns im Dorf hätte es kein Kind gehabt, das sich getraut hätte, so etwas Wildes zu machen. Riecht ja ein bisschen nach Revolution, wenn Sie mich fragen, ja. Für mich wäre das ein Zeichen des Widerstands, ja. Ja, ein Symbol der Befreiung. Eine Kinderhand, die eigenhändig die Weltordnung in die Hand nimmt und auf den Kopf stellt. Und endlich mal jemand, der sich wehrt gegen die festgefahrenen Machtgefüge auf dieser Welt. Und dieses kleine Wesen, das war für mich war das der Robin Hood. Nein, sogar der Che Guevara von allen Halbwüchsigen. Ja. Und was wollte uns dieses kleine, mutige Tier mit dieser großartigen Tat sagen? Auch ich, kleiner Affe, habe das Recht auf eine Kokosnuss. Auch ich, kleines Wesen, habe das Recht auf große Träume. Und ja, ich habe diese Kokosnuss geklaut, aber nicht für mich, nein, für dich und für dich und für dich und für dich, für alle unterdrückten Wesen auf diesem Planet. Und ich bin in mein Zimmer gegangen und habe begonnen, gegen meine Unterdrücker anzuspielen. Ja. Fuck die Entchenliste! Mit dem Kompostkübel Entleerungszwang. As the times they are changing, yeah, the times they are changing. Und ich wollte gerade mit einer meiner gefürchteten Mundharmonika-Solos beginnen. Da kam der Vater ins Zimmer und sagte: Markus, jetzt aber sofort den Rasen mähen. Und ich, Markus Theodor Schönholzer, bin vor den Vater hingestanden, habe ihm in die Augen geschaut und habe ihm ins Gesicht gesagt, okay, dann mache ich jetzt das mit dem Rasen. Yeah, the times, they are a-changin'. Ja, mit 12, 13 Jahren hat sich mein Hirn nochmals im eigenen Saft gedreht. Ja. Und in meinem Körper haben sich Gefühle entwickelt, Anziehungskräfte, die man mit reiner Physik nicht erklären kann.

0: Aha, sagte mein Naturwissenschaftlervater, das ist jetzt Physik. Ein typischer Fall der Zungenhaftung. Sieht man selten so schön. Ja, das ist, weil Metall ein so guter Wärmeleiter ist. Und weißt du auch warum, Markus? Es ist alles wegen der atomaren Struktur, Markus. Also, ja, in Metall verteilen sich die Atome in einem regelmäßigen Gitternetz und innerhalb dieses Gitternetzes können sich die Elektronen frei bewegen. Das führt zu einem sogenannten Elektronengas, Markus, musst du dir merken. Ja, und genau dieses Elektronengas macht dann das Metall zu einem besonderen... Ja. Hörst du mir überhaupt zu, Markus?
1: Ja, ist interessant. Interessant.
0: Ja, interessant, ja. Faustdick gelogen war das natürlich. Alles, was mir der Vater damals sagte, ist mir hier zu diesem Ohr rein, hier runter am Arsch vorbei und zu diesem Ohr wieder raus. Ja. Der einzige Mann auf der Welt, der mir damals etwas hätte sagen dürfen, wäre Mr. John Lennon gewesen. Ja, seine These, dass man im Bett liegen bleiben und trotzdem die Welt verändern kann, ja, das hat mir als Teenie extrem eingeleuchtet. Ja, so wie der wollte ich werden, ja. Natürlich auch so berühmt. Ja. Und deshalb habe ich mir auch Gedanken gemacht, wie ich vielleicht auch mal einen Hit schreiben könnte. Durch

Danke! Ach, ja. Ah. Nächsten. Ja. Mein allererster Auftritt im Hirschen, in der Beiz, wo ich aufgewachsen bin, das war ein voller Erfolg. Ja. Und es folgten etliche Auftritte in stillgelegten Luftschutzkellern und Jugendclubs im ganzen Quartier. Ja. Ja, ich habe angesungen gegen den Hunger, gegen die Arbeitslosigkeit, gegen die Umweltverschmutzung und gegen kein Honorar. Ja. Und ich habe mir solche Mühe gegeben, aus meiner Berufung endlich einen Beruf zu machen. Und ich habe in der Not auch einen Job angenommen, den ich vielleicht nicht hätte annehmen sollen. Ja, ich

Danke. Danke. Wissen Sie, das Leben als freischaffender Kleinkünstler, das kann schön hart sein. Ja? Ja, und irgendwann mal kommt der Tag, an dem du nicht mal mehr an dich selber glaubst. Ja? Und dann fällt die Stimmung in den Keller, in etwas so tief. Das, ja. Ja, und dann ist es höchste Zeit, dass du jemanden machst, der an dich glaubt, ja. Ein eigenes Kind. Ja, es funktioniert immer, ja. Gell, Papi, du bist der Größte. Ja, Kind, ich bin der Größte. Ja. Und gell, du bist auch der Schönste und der Schnellste. Ja, Kind, ich bin der Schönste und der Schnellste. Ja. Es tut so gut, ja. Ja. Und endlich kann man all diese aufgestauten Frustrationen über die verpeilten Vorsätze und die vergurkten Ziele in ein wehrloses, kleines Gegenüber hineinprojizieren. Ja. Ich sage euch, Kinder, ein wahres Geschenk.

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Danke. Hey, danke. Und inzwischen bin ich 64 Jahre alt und habe sogar noch ein zweites Kind und dank meiner lieben Frau auch endlich ein regelmäßiges Einkommen. Ja, ja, ja. Ja, ja, ja, ich, oh, und jetzt habe ich sogar, oder gleich, kriege ich noch einen Stier. Und der macht mir Mut und der macht mir Freude. Und ich möchte all den Menschen danken, die mir auf dem Weg hierhin geholfen haben. Allen voran, meine Familie, die da ist heute Abend. Hey, merci vielmal. Herr Emmi, hey. Super, sehr. Danke vielmal. All die Berg- und Talfahrten, die wir gemacht haben miteinander, eine super Zeit gewesen, aber auch Scheiße zwischendurch. Ja. Und wem habe ich noch Danke sagen? Am Schweizer Radiöli. Schweizer Radio, wo seid ihr überhaupt verteilt in diesem Raum? Euch vielen Dank für die Unterstützung.

Von mir aus könntet ihr mir jetzt jeden Abend einen Stier schenken. Ich könnte mich daran gewöhnen. Ja, wissen Sie, es ist ja nicht so, dass im Alter das Verlangen nach Streicheleinheiten nachlässt. Nein, es nimmt verdammt nochmal zu. Ja, weil die Haut wird ja im Alter ein bisschen dicker und die Sinne werden ein wenig stumpfer. Und man sehnt sich nach früher, als man all diese tollen Gefühle zum allerersten Mal hatte. Ja, und man geht auf die Suche nach neuen, größeren, geileren Gefühlen, damit das Leben wieder riecht und schmeckt und kratzt und biest, wie früher, als man noch jung war.

Versucht's doch mal mit diesem neuen Gefühl. Ihr steht am Morgen früh auf. Die Sonne ist noch nicht aufgegangen. Und ihr geht in euren Hauspantoffeln und im Morgenmantel rüber zum Nachbarn. Der hat seit neuestem einen Hühnerstall. Und ihr schleicht in den Stall und ihr klaut dort ein Ei. Und ihr schliecht mit dem Ei wieder heim. Geht ihn mit dem Ei in die Küche, nehmt ein Glas und trennt dort sorgfältig das Eigelb vom Eiweiß. Und mit dem Eigelb im Glas in der einen Hand und mit dem Pinsel in der anderen Hand geht ihr raus auf den Balkon, setzt euch in den Liegestuhl, öffnet den Bademantel und pinselt den ganzen Bauch voll Eigelb ein. Und die Sonne, die inzwischen am Horizont aufgegangen ist, brennt auf eurem Bauch. Zieht euch die Haut zusammen. Vor euren eigenen Augen wird euer Bauch 100 Jahre älter. Vor euren eigenen Augen wird eure Haut ganz runzlig und ihr denkt, das ist ein neues Gefühl. Ein ganz neues Gefühl. Ja, und beim Anblick eures Runzelbauchs denkt ihr, ja, vielleicht war ich in einem früheren Leben ein Elefant. Ja. Habe in der Kalahari über meine Herde gewacht. Ja. Und wer

Und am nächsten Tag nehmt ihr den neu entdeckten Elefanten in euch mit ins Büro. Mit, gleich mit ins Chefbüro. Gleich mit an die Lohnverhandlung, ja. Und jetzt habt ihr Elefantenhaut, hä? Verteidigt euer Revier und sagt mal all die Sachen, die euch schon seit Jahren auf der Zunge lagen. Und das, das ist ein neues Gefühl. Ein ganz neues Gefühl. Auch für den Chef. Und am nächsten Morgen kommt ihr ins Büro und es liegt auf eurem Schreibtisch ein Brief. Ein Brief. Ihr macht den Brief auf und da steht: Wir danken für Ihre offene und ehrliche Art. Wir wünschen Ihnen alles Gute auf dem weiteren Lebensweg und Ihr Schreibtisch muss bis um 11 geräumt sein. Ja, das ist jetzt, das ist jetzt einfach ein hoher Schießdreck. Das ist jetzt so beroffen, gemein, meine, das ist eine Zumutung. Nach all den Jahren und all den Sachen, die ihr für diese Firma gemacht habt, diesen Abgang hast du nicht verdient. Ja, und jetzt? Was machst du morgen? Was machst du übermorgen? Was mache ich

0: Ich wünsche euch ein schönes Leben. Tschüss.
1: Vielen Dank. Danke vielmals. Danke vielmals. Merci. Sehr gut. Danke.
2: Das ist der Schweizer Liedermacher Markus Schönholzer. Anlässlich von seinem Preisträgerauftritt beim Salzburger Stier im Kurhaus Meran. Vereinisch auf Hochdeutsch. Wer übrigens Lust hat, den Stier mit dem Markus Schönholzer noch einmal so richtig nachzufeiern, dann kann das am nächsten Samstag um 7:30 im Zürcher Theater am Hechtplatz machen. Und er bekommt dort unter dem Motto «Der Stier ist hier» ein exklusives Holterdi-Polterdi-Konzert von der ganz besonderen Art. Mit Getränk und Knapperspass auftischt. So heisst es. Tickets hat es, solange es hat. Und am nächsten Mittwoch geht es hier wieder auf SRF 1 an dieser Stelle das Spasspartout mit der österreichischen Stierpreisträgerin Sonja Pickert. Wie immer, zu Abend nach den Nachrichten hier auf SRF 1 nach der 8.
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0: Die Nachrichten von SRF um 21 Uhr mit Konrad Muschk. Der Bund soll sich nochmals mit einem Verbot der Antifa-Bewegung befassen. Das fordert das Berner Kantonsparlament. Es hat einen entsprechenden Vorstoß angenommen. Die Bevölkerung habe genug von gewalttätigen Demonstrationen und verletzten Polizeikräften, argumentierte die bürgerliche Mehrheit. Gegen ein Verbot stimmten SP, Grüne und GLP. Sie sagten, Antifaschismus sei keine extremistische Ideologie, sondern eine demokratische Grundhaltung. Der Bundesrat hat im März einen ähnlichen Vorstoß aus dem Nationalrat abgelehnt. Für ein Verbot der Antifa fehle die rechtliche Grundlage, weil es sich um eine lose Bewegung und keine Organisation im engeren Sinne handle. Seit Jahren steht Israel wegen seines völkerrechtswidrigen Siedlungsbaus im besetzten Westjordanland in der Kritik. Nun hat das Parlament den Bau von über 2000 weiteren Wohneinheiten beschlossen. Das teilte der rechtsextreme Finanzminister Bezalel Smotrich mit. Die neu geplanten Wohnungen sollen demnach bei Jerusalem, Nablus und Hebron entstehen. Wann der Bau beginnen soll, wurde nicht gesagt. Das Büro von Palästinenserpräsident Mahmoud Abbas verurteilte die Ankündigung und forderte die USA auf, den, Zitat, israelischen Wahnsinn zu stoppen. Smotrich hat sich offen gegen einen Palästinenserstaat ausgesprochen. Frankreich und Großbritannien haben den Finanzminister wegen Aufstachelung zur Gewalt mit Sanktionen belegt. Zu zwei Meldungen in Kürze. Der UNO-Sicherheitsrat hat ab dem nächsten Jahr 5 neue Mitglieder. Portugal, Österreich, Trinidad und Tobago, Kirgisistan und Simbabwe sind von der UNO-Generalversammlung für 2 Jahre gewählt worden. Verpasst hat die Wahl hingegen Deutschland. Der UNO-Sicherheitsrat besteht aus 15 Mitgliedern, 5 ständige Mitglieder und 10 nicht ständige, die jeweils für 2 Jahre gewählt werden. In Kuba können Kreditkarten der US-Firmen Visa und Mastercard ab diesem Samstag nicht mehr benutzt werden. Grund seien US-Sanktionen, teilte die Zentralbank in Havanna mit. Eine ausländische Bank, welche die Transaktionen bisher abgewickelt habe, stelle ihre Geschäftstätigkeit ein. Wegen der US-Sanktionen haben mehrere ausländische Unternehmen Kuba verlassen. Das Wetter. Morgen Vormittag ist es teils sonnig, im Laufe des Nachmittags kommt Regen auf. Die Temperatur liegt um 20 Grad. Das waren Nachrichten von Radio SRF, verantwortlich Lukas Lüthi.
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2: Schöne. Einen guten und einen gemütlichen Abend wünsche ich Ihnen. Heute ist internationaler Tag vom Velo. Und jetzt könnten wir natürlich reden über Velowege, über Gangschaltungen, über E-Bikes, über Helm. Aber sind wir ehrlich, ein Velo, das ist selten einfach nur ein Velo. Für viele von uns ist es vielleicht die erste Freiheit gewesen, der erste Ausflug ohne Eltern, die erste grosse Reise, aber vielleicht auch der erste Sturz oder vielleicht sogar die erste grosse Liebe. Und vielleicht gehen sie heute in die Ferien mit dem Velo. Also ich habe den Verdacht, dass irgendwo in einem Keller, in einer Garage oder in einer Erinnerung noch immer irgendwo ein Velo steht, das viel mehr ist als einfach nur, wie sagt man so schön, ein Fortbewegungsmittel. Ein Velo. Ein Velo, das nach Abenteuer schmeckt, nach Sommerferien, nach Aufbruch oder nach Neuanfang. Und darum interessiert mich heute Abend, wann ist ein Velo in Ihrem Leben plötzlich mehr als eben nur ein Velo geworden? Vielleicht ist es ihr das erste Velo gewesen, oder eins, mit dem sie abgehauen sind, oder wo sie jemanden kennengelernt haben, oder eins, das ihnen in einer schwierigen Zeit Freiheit geschenkt hat. Weil ich glaube, es gibt Velo, die transportieren nicht nur Menschen, die transportieren Erinnerungen. Also, ich freue mich auf Ihre Geschichte. 0848 440 222 oder ein Mail via srf1.ch und oben rechts Kontakt ins Studio. Wann ist Ihnen ein Velo in Ihrem Leben plötzlich mehr geworden als einfach nur ein Velo? Hier, Sie sind im Nachtclub mit dem Ralf Wicki.

Horror Picture Show. Ja, genau. Interessant ist ja schon, ein Velo besteht eigentlich aus recht wenig, wenn ich mir das so vorstelle. Ganz grob, zwei Räder, ein Rahmen, ein Lenker und natürlich ist schon noch etwas, aber nicht wahnsinnig viel mehr. Und trotzdem wird es im Leben von vielen Menschen irgendwann einmal eben mehr. Weil irgendwann transportiert das Velo eben nicht mehr einfach nur irgendjemand von A nach B, sondern vielleicht etwas anderes, nämlich eine Erinnerung oder eine Hoffnung oder eine Sehnsucht. Also bei mir ist es so gewesen, das erste Velo, oder? Eigentlich nur ein Stück Metall, aber plötzlich hat man damit können dort herfahren, wo die Eltern nicht gesehen sind. Freiheit, das erste Mal im Leben, oder die erste Veloreise. Oder da haut man in die Pedalen und irgendeinmal merkt man, ich fahre gar nicht weg, ich fahre zu mir selber. Und dann gibt's noch die Velo, die, ja, einem durch schwierige Zeiten durch begleitet. Nach einer Trennung, nach einem Verlust oder zum Beispiel nach einem Schicksalsschlag. Weil man auf einem Velo etwas kann, was im Leben oft nicht so einfach ist. Man kann nämlich den Kopf nicht anhalten, aber man kann ihn auslüften. Also das Denken nicht stoppen. Und vielleicht ist dort dann auch irgendwie so der Grund dieser ganzen Sache. Ein Auto bringt uns zwar schneller als Ziel, ein Zug bequemer, ein Flugzeug weiter, aber ein Velo bringt uns manchmal näher an den Ort, näher an Menschen oder eben auch näher zu uns selber. Und dann ist eben plötzlich ein Velo nicht mehr einfach nur ein Velo, sondern ein Stück Leben auf zwei Rädern. Vielleicht erinnern wir uns darum an unser erstes Velo, eben nicht, weil es ein Fahrzeug war, sondern weil es Freiheit bedeutet hat. Die meisten Menschen vergessen das erste Auto irgendwann, aber das erste Velo? Ich bin sehr gespannt, was ist Ihre Geschichte? Wo ist das Velo bei Ihnen einmal mehr geworden als einfach nur ein Velo? Das Leben ist Velofahren. Wer stehen bleibt, kippt um. Goes to Jackson Brown, Leaves in the Balance.

Also das Velo ist nicht einfach nur so ein Stahlesel. Das Velo ist etwas ganz, ganz viel mehr. Velo hat Charakter. Ich weiss noch nicht, ob sie das können, oder? Wenn sie immer irgendwie bergauf zum Beispiel, hat es Charakter gezeigt. Und wer mit dem Velo unterwegs ist, habe ich einfach so ein bisschen den Eindruck, der sieht irgendwie mehr. Und ja, ich fahre jetzt selber Velo und ich kann jetzt schon so ein bisschen reden, aber es ist tatsächlich so, ich habe das Gefühl, ich sei vorher an Orten vorbeigefahren, wo ich schneller unterwegs war, wo ich einfach dann nicht sehe, was man da so, ja, das Auge so würde ich sehen. Also, es wäre noch einiges mehr als zum Beispiel ein Auto. Also, da gibt es ganz Haufen Geschichten zum Velo, da bin ich überzeugt. Velo bedeutet langsam sein oder es bedeutet vielleicht Wahrnehmung, wie ich es jetzt gerade gesagt habe, vielleicht aber auch Risiko. Risiko, Geduld, Freiheit. Also da geht es nicht nur um Velos, da geht es eben auch um ums Leben. Und was Monika aus dem Berner Oberland, wie sie zu dem Velo gekommen ist und was für sie mehr geworden ist als einfach nur ein Velo, das gehört sie nach dem Tom Waits mit «Broken Bicycles».

0: Schön. Tom Waits, eine einzigartige Stimme. Und ich frage Sie, wann ist für Sie das Velo mehr geworden als einfach nur das Velo? Also ich meine, das Velo, das man gebraucht hat, das ist ein anderes Velo, als wenn man es geniessen kann und das Velo wirklich braucht, weil man es sonst würde wahnsinnig vermissen. Mein Velo hat einen Namen. Ich weiss nicht, wie Sie es haben mit Ihrem Velo. Aber ich weiss jetzt oder bin gespannt auf das, oder wo Monika aus dem Berner Oberland erlebt hat. Guten Abend, Monika. Schön,
1: guten
0: sind Sie
1: Abend.
0: Da.
1: Ja.
0: Sie erinnert sich zurück an Ihre Kindheit, gell, Sie?
1: Ja, richtig. Zur Schulzeit, ja.
0: Und das immer.
1: Wo wir noch ein altes Velo eigentlich hatten, mit Rücktritt.
0: Oh, sogar.
1: Und nur 3 Gänge und dann ja. Rücktritt.
0: Okay.
1: Also, ein blaues Velo ist das gewesen, aber einen Namen hat es keinen gehabt.
0: Gut, okay. Woher gehen wir? Sind wir auf dem Land und wie weit weg zurück sind wir? 60er, 70er?
1: Ja, in den 60er Jahren.
0: 60er Jahre und
1: ja,
0: auf dem Land. Wir sind auf dem Land.
1: Ja.
0: Okay, und Sie haben eine Poststelle gehabt, oder Ihre Eltern?
1: Ja, die Eltern haben, wir sind auf der Post aufgewachsen und dann haben die Eltern natürlich, wenn wir die Schule ausgehauen haben, haben wir an der Post vertreibt. Also, im Dorf selber ist der Mann mit, der Vater mit dem Wagen rum und wir einfach so gegen die Aussenstationen, was weiter weg war, haben wir dann mit dem Velo vertreibt. Und, ja.
0: Wie ist das gesehen? Nehmt es mich wunder. Nach der Schule sind Sie aufs Velo gestiegen und Sie haben wahrscheinlich müssen. Hat Ihnen das Freude gemacht?
1: Ja, eigentlich schon, ja. Wenn es gut Wetter war, ist man gerne Velo gefahren. Und dann hat man noch Velo fahren können, noch nicht der Verkehr gewesen, der jetzt ist. Würde mich nicht mehr so trauen im Zug umfahren.
0: Ja, das kann man vorstellen.
1: Ja,
0: ist das eher eine Pflicht gewesen oder auch ein kleines Abenteuer für Sie?
1: Manchmal vielleicht beides.
0: Ja.
1: Beides.
0: Mögen Sie sich
1: und,
0: an einen Abend.
1: Was ich muss sagen, wenn an einer Hochzeit war, ist in unserem Restaurant beim Flugplatz und dann hat es einem so Telegramm gegeben und da hat man einem auch müssen, gewöhnlich am Samstag, durch die fahren. Und das war vielleicht etwa eine halbe Stunde.
0: Oh, und wieder rauf.
1: Ja, dann haben wir ein Trinkgeld gegeben für uns, wenn wir die sind abliefern. Das war immer etwas Besonderes gewesen.
0: Sie haben, Sie haben das gerne gemacht nach der Schule, wo andere vielleicht nicht haben müssen machen. Sie sind ja das Dritte gewesen, mit 2 Schwestern zusammen, ein gutes Team. Ein gutes Team. Sind Sie denn miteinander unterwegs gewesen oder sind da alle andere Richtungen rausgefahren?
1: Nein, die Schwestern sind die Bezirksschule ins Nachbardorf.
0: Ja.
1: Und einfach das, wo man war, ist meistens ist aufs Velo gestiegen und hat, ist gegangen.
0: Aha, es ist nicht immer, sie haben einfach ein Velo gehabt, nicht alle 3 sind miteinander.
1: Nein.
0: Aha.
1: Nein.
0: Okay.
1: Und die Schwestern haben es dann gebraucht eben für die Schule.
0: Wenn Sie jetzt heute so zurückdenken, was fehlt Ihnen jetzt mehr, das Velofahren oder die gemeinsame Zeit mit Ihren Schwestern?
1: Fast beides, möchte ich sagen.
0: Ja.
1: Fast beides.
0: Ja.
1: Wir erzählen noch heute, wenn wir einander sehen, wenn wir eben zusammensitzen, einmal zwischen ihnen, erzählen wir noch von den Velotouren, die wir nachher gemacht haben in den Sommerferien. Und wo das eine oder andere schon in der Lehre war, und dann haben wir müssen schauen, dass wir eine Zeit finden, eine Woche, wo wir können miteinander. Gewöhnlich 2 Schwestern miteinander sind dann in die Sommerferien mit dem Velo. In der halben Schweiz rum, bis ins Tessin oder Bündenland. Und einmal ist der Vater mitgekommen, bis auf Zürich. Und der hat uns dann so begleitet. Und einmal sind wir noch zu Zürich in die Tramschiene reingekommen. Dann hat es eins gelitzt. Das sind einfach so.
0: Ja, also ich merke, Sie haben sehr gute Erinnerungen und Sie lachen und sagen aber gleichzeitig, heute würden Sie es nicht mehr machen.
1: Nein.
0: Aber früher haben Sie das gerne gemacht. Hat denn das Velo, ich stelle mir jetzt vor, als Kind haben Sie müssen Post austragen. Das Velo war das Mittel dazu, wo man können schneller von A nach B kommen.
1: Ja, genau.
0: Aber später, wo Sie auf Velotouren gegangen sind mit den Schwestern oder Schwestern, dann hat ja das Velo dann eine andere Funktion gehabt. Ist das dort mehr geworden als das Velo, das Sie früher hatten, noch daheim?
1: Ja. Das sind schon Erlebnisse, die man nicht mehr vergisst. Ja, Abenteuer auch. Und wo hat man übernachtet? Manchmal ein Jugi, und manchmal, wenn die Jugi halt voll gewesen ist, hat man bei Privatpersonen gefragt. Einmal sind wir in der Wäschküche, hat eine Frau gesagt, wir können in die Wäschküche und hat ins Liegestuhl eingestellt. Und einmal haben wir im Tessin unten bei zwei jungen Männern und einmal im Heuschober. Aber dort haben wir ein bisschen Angst gehabt. Also wir haben verschiedene Erinnerungen, es gibt ja ein Büchlein. Ja. Man hätte das Zeug sollen aufschreiben.
0: Ja gut, jetzt machen wir nochmal einen Sprung in die Gegenwart. Jetzt tun wir einfach rasch ein bisschen fantasieren. Wenn Sie jetzt so einen Nachmittag, einen einzigen Nachmittag hätten mit Ihren beiden Schwestern, wo Sie könnten auf dem Velo verbringen, woher würden Sie fahren?
1: Das ist noch schwierig zu sagen. Fragt sich von wo aus, dass wir gehen.
0: Gut. Ja.
1: Aha, das ist noch schwierig zu sagen.
0: Ja, aber ich nehme an, Sie würden schon irgendetwas finden und es ginge Ihnen ja nicht einfach nur von A nach B zu kommen, sondern auch miteinander unterwegs zu sein, oder?
1: Ja, genau.
0: Stell ich mir vor. Ja.
1: Ja. Und auch über Pass sind wir denen und einfach alles hat es beinhaltet, wirklich. Ja.
0: Sind Sie affin mit Velo? Also schauen Sie Tour de France oder Giro d'Italia oder Tour de Suisse? Oder?
1: Nein.
0: Nicht?
1: Nein. Ja. Ja. Ich fahre auch nicht mehr Velo, ich hätte es noch.
0: Ja.
1: Die Schwester, wenn jemand kommt von Amerika, sie braucht es eben noch, aber ich nicht mehr.
0: Das, wo man bremst, indem man rückwärts tritt. Ich nehme an, Sie haben dann später ein anderes Velo gehabt.
1: Ja, schon das zweite. Das andere existiert, glaube ich, nicht mehr, das mit Rücktritten.
0: Ja, es ist vielleicht auch besser, wenn man das nicht allzu häufig braucht, jetzt auf der Straße.
1: Ja, ich denke es auch. Monika, wird gefährlich.
0: Monika, ich habe mich sehr gefreut, haben Sie erzählt, wie das gesehen ist damals und wo das Velo dann plötzlich auch noch etwas anderes geworden ist. Nämlich, eben, Sie können in die Ferien quer durch die Schweiz radeln und früher haben Sie es gebraucht, zum Arbeiten und den Eltern helfen auf der Post, die sie hatten und sie haben die Post vertreibt.
1: Ja, weil wir hatten kein Auto daheim und dann ist man angewiesen. Ja, der Vater hat ein Töffli gehabt und die Mama und wir Kinder einfach das Velo.
0: Das Velo. Oh, ist das schön. Ja. Sie haben das sehr schön erzählt. Verlieren Sie auch nicht Ihr Lachen. Ich wünsche Ihnen alles Liebe und Gute. Ich habe mich sehr gefreut, dass Sie angerufen und erzählt haben.
1: Danke, gleichfalls.
0: Merci vielmals.
1: Alles
0: schönen
1: Gute. Und danke vielmals.
0: Ich danke Ihnen vielmals. Wiederhören, Monika. Danke. Thank you.

0: Lied von der Dodo Hug. Ein ganz schönes, herziges Velo. Wann ist das Velo mehr geworden als einfach nur ein Velo? Das frage ich Sie heute Abend am Telefon. Ist der Thomas. Guten Abend, Thomas.
1: Guten Abend.

0: Dreigänger komme ich den anderen gar nicht mehr an.
1: Ist schon verrückt.
0: Und die hängen mich immer ab. Und der Vater hat weiter Zeitung gelesen, hat nicht einmal über die Zeitung reingeschaut, sondern hat einfach Zeitung gelesen. Und hat in einer Ruhe gesagt, ja, dann kaufst du halt einen Zehngänger.
1: Es war ja nicht ganz günstig, oder? So eine Zehn.
0: Damals nicht ganz günstig, voilà. Das ist so.
1: Ja. Und dann?
0: Und dann habe ich gesagt, ja, aber Papa, mit meinem Sackgeld, das ich habe, mit diesen paar Franken, kann ich mir keinen Zehngänger kaufen. Ich meine, ich erwarte eigentlich, vielleicht könnte man ja irgendwie auf den Geburtstag oder auf die Weihnacht oder auf Peters oder auf was auch immer. Und dann hat der Vater eine Seite zurückgeblättert in dieser Zeitung und reißt eine Ecke aus dieser Zeitung raus und gibt mir das über. Und ich schaue das an. Zeitungsverträge gesucht.
1: Oh nein. Der ist ein ganz cooler Vater. He?
0: Und da habe ich gesagt, ja, wie meinst du das? Und dann sagt er, ganz einfach. Spart dir das Geld zusammen und kauf einen Zehngänger. Du musst halt etwas machen dafür.
1: Ja, okay.
0: Und ich habe am nächsten Tag, damals ein Badener Tagblatt, heute ist das die Aargauer Zeitung, habe ich ein Badener Tagblatt angeguckt und habe gesagt, ich würde gerne Zeitungen vertragen. Ich habe dann 2-3 Monate lang mit meinem Dreigänger zu Wettigen an den Lägern, es war also ziemlich streng zum Auffahren dort mit einem Dreigänger, habe ich Zeitungen vertraut und nach 3 Monaten habe ich das Geld zusammen gehabt. Ich weiss es nicht mehr genau, aber ich glaube, er hat etwa 550
1: ja, hätte ich jetzt
0: Franken auch, gekostet,
1: hätte ich jetzt auch
0: den Zehngänger.
1: Ja.
0: Und ich habe mir den Zehngänger gekauft. Ist natürlich viel einfacher gegangen zum Zeitungen vertragen.
1: Ja. Bist du mit dem gegangen nachher? Ja.
0: Genau. Ich habe dann gemerkt, dass du dort wirklich kannst Geld verdienen kannst. Und das Badener Tagblatt hat mich nach 3-4 Monaten gefragt. Ich sage, die Tour nebendran sei frei geworden. Ob ich die auch noch machen will. Und da habe ich die auch noch übernommen. Da habe ich also 2 Touren gemacht am Morgen.
1: Unglaublich, unglaublich.
0: Und Gott sei Dank, bei dem 14 war, ist mir das Velo gestohlen worden, weil dann habe ich ein Töffli gekauft.
1: Oh meine Güte. Oh, also du bist froh gewesen, hast du es im Velo nicht müssen erklären, dass du jetzt plötzlich umsteigst auf den Motor. Wenn das Velo eine Seele hätte, Jesus Gott.
0: Genau.
1: Hey, das ist ja eine wahnsinnige Geschichte. Hast du noch einmal müssen Zeitungen vertragen für das Töffli? Oder
0: nein, das also ich kann dann eigentlich selbst während dem KV, den ich gemacht habe, habe ich immer noch Zeitungen vertreibt. Mhm. Mit der Konsequenz, dass ich mir im dritten Lehrjahr die Fahrprüfung selber finanziert habe und dann auch ein billiges, kleines Auto selber kaufen konnte.
1: Ja.
0: Und ich bin im dritten Lehrjahr bin ich mit dem Auto in die Schule.
1: Ja. Wahnsinnig!
0: Ich habe plötzlich
1: einen grossen Kollegenkreis gehabt. Ja, du hast Karriere gemacht.
0: Weil die haben dann am Freitag, Samstag mit mir in den Ausgang können, oder?
1: Ja, super. Ja, nein, das ist ja unglaublich.
0: Und für mich würde ich behaupten, das war der Lehrplatz in meinem Leben gewesen.
1: Ja.
0: Zuerst wird gespart und dann wird gekauft. Ja.
1: Darf ich fragen, hast du selber ein Kind?
0: Ja.
1: Und würdest du auch, also bist du dann auch so ein cooler Vater wie deinen ist gesehen?
0: Also, ich habe 3 Töchter.
1: Ja, okay.
0: Und das ist alles relativ normal gelaufen, bis sie bei uns aus der Dorfgemeinde auf Baden in die Bezirksschule gegangen sind. Weil dort ist dann etwa so 2 Wochen gegangen, bis sie heimgekommen sind und gesagt haben, die Kleider, die wir haben, gehen gar nicht. Wir müssen Adidas oder Nike-Schuhe haben.
1: Ja, ja.
0: Und dann haben wir eigentlich das Gleiche gemacht. Wir haben gesagt, ja gut, das könnt ihr alles kaufen. Mhm. Ihr müsst halt das Geld verdienen.
1: Ja.
0: Sie haben nicht mehr so gut Zeitungen vertragen, aber sie haben zuhause am Haus etwas können machen.
1: Ja, aber du hast nicht die Möglichkeit gegeben und sie haben gelernt, dass man etwas, dass man selber etwas machen muss, für nachher etwas sich zu leisten. Hey,
0: genau.
1: Es ist eine wahnsinnige Karriere, die du hier hergelegt hast, als 12-, 13-Jähriger mit den 3 Gängen gestartet. Ja, und nachher dann der Vater überzeugt. Der ist cool geblieben. Der hat einfach gefunden, ja gut, du kannst das alles machen. Es kostet einfach und du musst es selber verdienen. Aber es hat niemand, es hat niemand Angst gehabt, du könntest dort schnell fahren oder so damit.
0: Nein,
1: und ich nehme an, zu der damaligen, und wahrscheinlich bist du ja noch nicht mit Helm gefahren damals.
0: Nein, stell dir vor.
1: Ja. Nein, eben nicht.
0: Stell dir vor, ich meine, ich bin noch Töffli gefahren als 14-Jähriger. Ja, ja. Da hast du eine Kappe angehabt.

0: Winter.
1: Ja, ja, kannst klar. Schnell machen. Ja, ja, klar. Ja, wir kommen aus einer Zeit, wo das so war und ja, wir haben es überlebt. Es ist schön, dass ich dich hören durfte. Ich habe gefragt, ob ich dir einen musikalischen Gefallen erfüllen durfte. Und hast du gesagt, ja, Barcelona würde dir gefallen. Gibt es einen Grund?
0: Ja.
1: Bist du mit dem Velo her oder mit dem Töffli?
0: Also ich hatte das grosse Vergnügen gehabt, dass ich den Freddie Mercury in Zürich im Hallenstadion gesehen habe.
1: Ah, ja.
0: Etwa als knapp 20-Jähriger. Und für mich ist der Freddie Mercury einer von den Genies in unserer Musikwelt.
1: Absolut.
0: Und für mich ist das Lied Barcelona mit dem Montserrat zeigt eigentlich das Können, das er hätte in der Stimme. Und meine Bohemian Rhapsody ist vermutlich der Song, wo, wenn er vor ein paar hundert Jahren geboren wäre, wäre er ein Beethoven geworden.
1: Ja, ja, ja.
0: Einfach überhaupt auf so eine Idee zu kommen, so einen Song zu machen. Und für mich ist Barcelona eigentlich das Grösste vom Freddy, neben Bohemian Rhapsody, zusammen mit dem Montserrat, das finde ich wahnsinnig. Das ist der Hammer für mich.
1: Ich sehe, du hast einen leichten Hang zu der Klassik. Ich habe mich sehr gefreut. Thomas, hast angerufen. Und ich wünsche dir alles Liebe und Gute, viel Freude auch mit den Töchtern und mit der Frau.
0: Danke.
1: Und Velofahren tust du immer noch, ab und zu mal.
0: Heute? Ja, aber jetzt E-Bike.
1: E-Bike, ja, gut, okay, ja, ich auch. Aber es ist gleich lässig, oder?
0: Ja, genau.
1: Gut, ich habe mich gefreut. Tschüss.
0: Ja, ebenfalls.
1: Ciao, Thomas. Merci, du auch. Danke dir auch. Tschüss.
0: Tschüss.

Wann ist das Velo mehr geworden als einfach nur ein Velo? Christine schreibt, als junges Mädchen hat sie von einem richtigen Velo träumt, wie die von den anderen Mädchen meiner Klasse. Das deckt sich ein bisschen mit dem, was der Thomas erzählt hat. Andere haben das gehabt und hat man das auch müssen haben. Aber jetzt hat sie eben geträumt von einem richtigen Velo. Stattdessen erhielt ich ein karamellfarbiges Coronado Mini-Velo, welches unfassbar mühsam zu fahren war. Und jetzt kommt ein schöner Satz. Meine Abneigung für das für mich halbbatzige Gefährt war aufrichtig und aus tiefstem Herzen. Und jetzt, gerade heute, 50 Jahre später, bin ich mit einem richtigen rosaroten Damenvelo in Italien unterwegs und habe meine Markteinkäufe in meine Küche mit Meeresblick transportiert. Ist das schön? Das ist auch eine Metamorphose. Vielen Dank, Christine. Weiterhin viel Freude mit dem rosaroten Damenvelo, mit dem richtigen und mit dem Meeresblick. Da wächst das Velo über die Speichen raus. Das sind Commodores.

0: Funky. Das ist der Nachtclub SRF 1. Wir fahren weiter mit dem Velo nach der 10 Nachricht und nach dem Sport. SRF Verkehrsinfo vom 21.59 Uhr A1 Zürich Richtung St. Gallen zwischen Wallisellen und der Verzweigung Brüttisellen Stau wegen Bauarbeiten. Der linke Fahrstreifen ist gesperrt. A1 Zürich Richtung Bern zwischen Wangen an der Aare und der Verzweigung Lutherbach Stau wegen einer Verkehrsüberlastung. Und dann noch A9 Lausanne Richtung Pontarlier zwischen Orb und Le Clé Verkehrsbehinderung wegen eines Pannenfahrzeugs. Wenn Sie unterwegs sind, dann wünsche ich Ihnen jetzt eine ganz gute Fahrt. Kommen Sie sicher und safe an. Und ja, ich will jetzt nicht gescheit reden, aber vielleicht einfach nicht schnell fahren.
1: Nachrichten von SRF um 22 Uhr mit Konrad Muschk und diesen Schwerpunkten. Telefone abhören und Räume verwanzen, das soll der Nachrichtendienst des Bundes in Zukunft auch bei der Überwachung gewaltbereiter Extremisten dürfen, findet der Nationalrat. Und Verluste von über 200 Millionen Franken. Der Kanton Waadt beziffert die Summe, die ihm durch die zu tiefe Besteuerung vermögender Personen entgangen ist. Das Wetter am Vormittag teils sonnig, im Laufe des Nachmittags aufkommender Regen um 20 Grad. Telefone abhören oder Autos mit Peilsendern ausstatten. Heute darf das der Nachrichtendienst des Bundes nur, wenn er beispielsweise Terrorverdächtige oder Spione überwacht. In Zukunft soll das auch bei gewaltbereiten Links- oder Rechtsextremen möglich sein. Das will der Bundesrat. Aus dem Bundeshaus Frank Estermann.
2: Gewaltbereite Extremistinnen und Extremisten seien eine wachsende Bedrohung, fand eine Mehrheit des Nationalrats. Wie diese Bedrohung aussehe, sei klar, sagte der Berner Mitte-Nationalrat Reto Nause.
3: Wir haben in der jüngsten Vergangenheit in verschiedenen Schweizer Städten gewalttätige Demonstrationen erlebt, die nur mit sehr viel Glück nicht zu Schwerverletzten oder gar zu Toten geführt haben. Es ist höchste Zeit, dass wir diesem Phänomen nun endlich entschlossen entgegentreten.
2: Widerstand gegen eine Ausweitung der Überwachungsmöglichkeiten kam von links. Die grüne Nationalrätin Greta Gysin kritisierte, es sei gar nicht definiert, was der Begriff gewaltbereiter Extremismus überhaupt umfasse.
4: Diese Instrumente sollen den schwersten und klar definierten Bedrohungen vorbehalten bleiben. Solange keine klare Definition des gewalttätigen Extremismus vorliegt, sollten wir die bestehende Regelung beibehalten.
2: Durchgesetzt haben sich die Bürgerlichen. Und auch in anderen Punkten lehnte der Rat Änderungsanträge von links ab.
1: Der Bund soll sich nochmals mit einem Verbot der Antifa-Bewegung befassen. Das fordert das Berner Kantonsparlament. Es hat einen entsprechenden Vorstoß angenommen. Die Bevölkerung habe genug von gewalttätigen Demonstrationen und verletzten Polizeikräften, argumentierte die bürgerliche Mehrheit. Gegen ein Verbot stimmten SP, Grüne und GLP. Sie sagten, Antifaschismus sei keine extremistische Ideologie, sondern eine demokratische Grundhaltung. Der Bundesrat hat im März einen ähnlichen Vorstoß aus dem Nationalrat abgelehnt. Für ein Verbot der Antifa fehle die rechtliche Grundlage, weil es sich um eine lose Bewegung und keine Organisation im engeren Sinne handle. Über 200 Millionen Franken an Steuern fehlen in der Waadtländer Staatskasse. Dies, weil der Kanton vermögende Bürgerinnen und Bürger während rund 10 Jahren zu tief besteuert hat. Die Steuerpraxis war zudem illegal. Westschweiz-Korrespondent Philipp Reichen.
5: Offiziell hieß es bislang, es sei unmöglich, die Steuerausfälle zu beziffern. Doch der politische Druck wurde zu groß. Und so hat die Regierung heute erstmals Zahlen publiziert. Zwischen 2009 und 2021 flossen insgesamt 202 Millionen Franken zu wenig in die Staatskasse. Dies, weil die Steuerverwaltung Bürgerinnen und Bürger, die hauptsächlich von ihrem Vermögen und Erträgen aus Immobilien, Anlagen oder Aktien leben, widerrechtlich zu tief besteuert hat. Fast 3000 Steuerzahlenden wurde das Steuerprivileg gewährt. Rund 2000 hätten es aber gar nie erhalten dürfen. Das hält ein Bericht der kantonalen Finanzkontrolle nun fest. Regierungspräsidentin Christel-Louise Brodaar spricht von einem schwerwiegenden Missstand, der nun aber aufgearbeitet und beseitigt sei. Aufgedeckt hatte den Missstand Regierungsrätin Valérie Dittli, der das Finanzdepartement im Mai 2025 entzogen worden war.
1: Nun zu weiteren Meldungen des Tages in der Übersicht. National- und Ständerat sind sich weiter nicht einig, wie die 13. AHV-Rente finanziert werden soll. Der Nationalrat will die 13. AHV nur über eine Erhöhung der Mehrwertsteuer finanzieren. Das Geschäft geht nun wieder in den Ständerat. Dieser hat sich bislang immer für eine Mischfinanzierung aus höherer Mehrwertsteuer und Lohnbeiträgen ausgesprochen. Die USA haben neue Zölle angekündigt. Davon betroffen ist auch die Schweiz, neben 59 weiteren Ländern. Schweizer Exporte in die USA sollen mit 12,5% Zoll belegt werden. Das schlägt der US-Handelsbeauftragte vor. Als Begründung sagt er, die Länder machten zu wenig gegen die Einfuhr von Produkten, die mit Zwangsarbeit hergestellt wurden. Trotz der geltenden Waffenruhe ist im Nahen Osten zu weiteren Angriffen gekommen. Die iranischen Revolutionsgarden haben Raketen und Drohnen auf Bahrain und Kuwait abgefeuert, wie das zuständige US-Militärkommando mitteilte. Am internationalen Flughafen von Kuwait gab es ein Todesopfer und über 60 Verletzte, wie das dortige Verteidigungsministerium mitteilte. Zuvor hatten die USA erklärt, Luftangriffe auf Ziele nahe der Straße von Hormus geflogen zu haben. Die Börsendaten von 22.05 Uhr geliefert von SIX. Der Swiss Market Index schließt bei 13.218 Punkten, minus 0,7%. Der Dow Jones Index in New York stand kurz vor Schluss bei minus 1%. Der Euro wird zu 91,88 Rappen gehandelt, der Dollar zu 79,21 Rappen. Das Wetter. Morgen Vormittag scheint trotz vieler Wolken gebietsweise die Sonne. Am Nachmittag kommt aus Westen verbreitet Regen auf. Die Temperaturen erreichen 18 bis 23 Grad. Das waren Nachrichten von Radio SRF. Verantwortlich Lukas Lüthi.
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2: Mit dem Adrian Arnett am Mikrofon und mit einem Italiener, der sicher im Finale von Roland Garros spielt. Das kann ich heute Abend schon sagen, bevor alle Viertelfinals zu Paris fertig sind. Weil der Flavio Cobolli hat heute gegen den Felix Auger-Aliassime von Kanada gewonnen und im Halbfinal, in seinem ersten von der Karriere, spielt er sicher gegen einen anderen Italiener. Gerade im Moment spielen nämlich die beiden Matteos gegeneinander im vierten Viertelfinal, der Berrettini gegen den Arnaldi, ein Riesenmatch. 70 Minuten hat der erste Satz gedauert, der Arnaldi hat den mit 7-5 gewonnen. Der italienische Halbfinal und der andere, wo der Alexander Zverev von Deutschland gegen Jakub Menschik von Tschechien spielt, die sind dann am Freitag. Schon morgen sind die Frauen-Halbfinals an den French Open in Paris und wie bei den Männern gibt es auch bei den Frauen sicher eine neue Grand-Slam-Siegerin. Die einzige, die noch dabei war im Turnier und schon mal ein Grand-Slam gewonnen hat, das ist Nummer 1 der Welt, Darina Sabalenka, war. Heute hat sie gegen Diana Schneider von Russland verloren. Den ersten Satz hat sie zwar gewonnen, im zweiten klar geführt, sie hat nur noch 2 Ballwechsel müssen gewinnen, um ins Halbfinale zu kommen, hat dann aber, salopp gesagt, keinen Ball mehr getroffen, 10 Games hintereinander und so auch das Match verloren. Im Halbfinale spielt Diana Schneider, Nummer 23 der Welt, morgen gegen eine noch grössere Überraschung von diesem Turnier. Maja Chwalinska von Polen ist nur die Nummer 114 und trotzdem auch bei den letzten 4 noch dabei. Sie hat heute gegen Anna Kalinska ja gewonnen. Im anderen Halbfinale spielen morgen Marta Kostyuk von der Ukraine gegen Mira Andreeva von Russland gegeneinander. Eine von diesen 4 wird also die neue Grand-Slam-Siegerin. Neuigkeiten gibt es auch aus San Diego vom Brill Embolo. Die Schweizer Fussball-Nationalmannschaft ist gestern in die USA geflogen, aber eben ohne ihren besten Stürmer. Der hat stattdessen heute Morgen auf die US-Botschaft zu Bern müssen einen Visumantrag stellen. Das ESTA-Formular hat für den Stürmer nicht gelangen zum Einreisen. Er hat zwar ein gültiges gehabt, aber eins, das vor seinem Gerichtsprozess im Frühling bewilligt worden ist. Der Brilembolo ist für eine ausgesprochene Drohung verurteilt worden und gestern kurz vor dem Abflug hat die amerikanische Botschaft gemeldet, dass sie wegen dem Fall noch Abklärungen treffen müssen. Konkret geht es um die Frage, ob physische Gewalt zur Anwendung sei. Aber das sei nicht der Fall gewesen, sagt der Medienchef vom Schweizerischen Fußballverband, der Adrian Arnold. Und er sagt auch, dass der Visumantrag von Brilembolo mit Priorität behandelt werden soll. Was das zeitlich bedeutet, das weiss momentan aber niemand. Am Giro d'Italia der Frauen gibt es eine neue zweite im Gesamtklassement. Leider aus Schweizer Sicht. Die Marlene Reusser hat heute in der 5. von 9 Etappen 53 Sekunden verloren und ist auf den 5. Rang zurückgekehrt. Neu auf Rang 2 ist Demi Vollering, die heute gewonnen hat. Immer noch in Führung mit 3 Minuten Vorsprung ist eine andere Fahrerin aus den Niederlanden, Dana van der Brecken. Und einen neuen Trainer haben die ZSC Lions heute vorgestellt. Er heisst Claude Julien, kommt von Kanada und bringt einen riesigen Rucksack mit an Erfahrung auf Zürich. Über 1000 Spiele hat er in der NHL gecoacht, mit den Boston Bruins sogar den Stanley Cup gewonnen. Und er war auch im Coaching-Team, wo Kanada 2014 Olympiasieger geworden ist. Jetzt soll er mit den ZSC Lions wieder Titel holen. Der Marco Beyer hat das in der letzten Saison nicht mehr geschafft und darum müssen er gehen. So viel vom Sport für heute.
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0: Jesus, Entschuldigung, Adrian, dass ich hier reingeratscht bin. Und wissen Sie was? Ich habe das Gefühl, es macht nichts, wenn wir rasch durchschnaufen, bevor wir weiterradeln. Sie sind im Nachtclub mit den Doobie Brothers, mit dem Doktor und dem Ralf Wicki.

Ja, was recht haben, haben sie recht. Doobie Brothers, Music is a Doctor. Ich habe heute Abend so ein bisschen den Verdacht, Velofahrer, das sind wahrscheinlich die heimlichen Philosophen im Strassenverkehr. Also die Autofahrer, die wollen ja möglichst schnell ans Ziel kommen. Die Velofahrer, die wollen manchmal gar nicht ankommen. Sie fahren manchmal Umwege, freiwillig. Sie quälen sich Berge rauf, freiwillig. Und sie zahlen manchmal ein paar tausend Franken, für nachher zu behaupten, eigentlich geht es mir ja gar nicht ums Velo. Natürlich nicht. So wie es der Fischer nicht um Fisch geht oder der Bergsteiger nicht um Berg. Vielleicht geht es um etwas ganz anderes. Um Freiheit. Um Ruhe. Und um das seltene Gefühl, dass man aus eigener Kraft vorwärts kommt. Auch wenn es manchmal nur langsam geht. Und darum interessiere ich mich heute Abend, wann ist das Velo in Ihrem Leben plötzlich mehr als nur ein Velo gewesen? Ist es Freiheit gewesen, ein Reis, eine Liebe oder eine ganz einfache Erkenntnis, nämlich, dass Gegenwind nicht immer von vorne muss kommen? Velofahren, das ist wahrscheinlich die einzige Tätigkeit, wo Erwachsene freiwillig schwitzen, leiden, frieren und am Schluss sagen, das ist Erholung. Ich meine, wenn Sie so etwas erlebt haben, so eine Metamorphose, dann rufen Sie an und erzählen Sie, wann ist das Velo nicht mehr einfach das Velo gewesen für Sie, 0848 440 222 oder schreiben Sie ein Mail via srf1.ch oben rechts, Kontakt ins Studio.

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1: Manu Chao, ist das gesehen? Im SRF 1, nicht, dass sie das Gefühl haben, sie sind hier falsch gewickelt. Sie sind genau richtig im Nachtclub, wo ich heute frage, wann ist das Velo eben mehr geworden als nur das Velo. Am Telefon ist der Ivo Lanter aus Obermumpf. Guten Abend.
2: Guten Abend, Herr Wittgen.
1: Herr Lanter, Sie haben nach der Lehre das zweite Velo gekauft und die gehen wir her. Ja. Und das war etwa im 84 gesehen.
2: Das war 1984, ja. Im Sommer habe ich es bekommen und eigentlich eine Woche vor ihm Ferien, weil ich gemeint, ich könnte es früher haben. Und das ist mit vier Monaten Verspätung angekommen. Und dann eine Woche nachdem ich es bekommen habe, bin ich in die Ferien und bin in die Dürenäne runtergefahren und dort über Pass gefahren und wieder zurück in die Schweiz nach vier Wochen. Hat es gerade einen Service nötig gehabt, es war über 4000 Kilometer, wenn ich dann gefahren bin, in vier Wochen.
1: Oh, ja. Sie müssen ja Wädli haben.
2: Ja, das habe ich dann gehabt, ja. Das ist nicht mehr so viel, oder?
1: Ja, okay, also das ist 4000 Kilometer in vier Wochen vor über 40 Jahren. Ist das überhaupt nur ein Velo gewesen, oder eigentlich schon fast eine Partnerin oder Partner?
2: Ja, ein Traum gewesen, in dem Sinn, ein gutes Velo. Ja. Und, Licht, an der dazu mal. Und, rostfrei, es war ein Titanvelo gewesen. Und heute sage ich dem so, wenn einer so ein Velo gekauft hat, das hat er eigentlich ewig.
1: Okay.
2: Und fahre ich eigentlich heute noch mit dem.
1: Das hat ja wahrscheinlich dann schon ein halbes Vermögen gekostet.
2: Ja, vor 40 Jahren habe ich, glaube ich, etwa 4.500 Franken.
1: Hochgerechnet, du fährst natürlich ganz eine andere Menge, oder?
2: Ja, das ist klar.
1: Sie fahren
2: aber andere haben in der Zeit, als ich jetzt ein Velo habe, sicher schon 5 Velo gehabt, oder?
1: Ja, Sie sind mit dem gleichen Velo 42 Jahre jetzt unterwegs. Und Sie haben, Sie haben 200.000 Kilometer damit abgespult. Wissen Sie noch überhaupt, wo Sie überall gewesen sind? Oder gibt es Touren, die besonders geblieben sind? Also 200.000 Kilometer heisst 5-mal um die Welt.
2: Ja, ja.
1: Wissen Sie noch, wo Sie überall gewesen sind mit dem Velo?
2: Was meint? Ja, also, ich bin 10-mal Riesbahn gefahren, nonstop.
1: Wenn Sie rasch einen Schluck trinken?
2: Ja, ich bin
1: Herr Lanter. Ja, jetzt müssen wir hier rasch ein bisschen Pause machen. Ja, nicht stressen. Schön entspannen, genau.
2: Ja, ja. Nein.
1: Also meine Frage, genau.
2: Eben, der Tour, 10-mal habe ich Paris-Bern gemacht. Das ist 575 Kilometer nonstop.
1: Also ein Weg.
2: Das war organisiert, ja. Ein Weg. Von Paris auf Bern. Das habe ich 10-mal gemacht und einmal bin ich von Nizza auf Martini gefahren, über sämtliche Pässe rein. Das war 570 Kilometer und ich glaube 12.500 Höhenmeter.
1: Wahnsinnig.
2: Und mit den Kollegen habe ich das vorher gemacht, bis abends. Dann waren wir eine Woche unterwegs gewesen. Und als ich zurückgekommen bin, habe ich gesagt, ja, ich bin die gleiche Strecke in der umgekehrten Richtung gefahren. Dann habe ich gefragt, was meinst du, wie schnell bin ich sie? Dann habe ich gesagt, ja, wenn du gesponnen hast, in 4 Tagen. Dann habe ich gesagt, nein, ich bin 2 Tage zurück gewesen.
1: Ist es immer darum gegangen, möglichst schnell zu ziehen auch?
2: Nein, einfach, ich bin morgen früh abgefahren bis zu oben spät. Und es hat auch Tage gegeben, wo ich nicht weit gekommen bin.
1: Ja, ja.
2: Und meistens so die Regeln ist gesehen, das, was ich bis Mittag hatte, die Distanz, habe ich bis zu oben verdoppelt.
1: Wahnsinnig. Ja. Wissen Sie, wie viel Pneu das Sie gewechselt haben?
2: Nein, das weiß ich nicht. Also, es hat gegeben, dass ich nach 2 Tagen Pneu haben auswechseln.
1: Ja.
2: Das sind 300 Kilometer, aber Naturstrasse.
1: Ja.
2: Das ist ja so wie ein SBB-Schotterbeck. Ja. Das hat es einfach abgeschafft.
1: Ja, natürlich.
2: Und die längste hat, glaube ich, etwa 12.000 Kilometer gehabt.
1: Ist unglaublich. Ja, das ist ja unglaublich. 12.000 Kilometer, das ist...
2: Aber ein Velopneu.
1: Das ist auf China. Was von dem Velo ist noch original?
2: Rahmen. Also die Räder sind Bremsen, die Kettenblätter, der Lenker, die Gabeln und...
1: Also der Rahmen ist seltenste Teil an diesem Velo.
2: Ja.
1: Haben Sie nie den Moment gehabt, wo Sie gedacht haben, jetzt lohnt sich eine Reparatur nicht mehr?
2: Nein. Ich habe alle, oder eigentlich dann, wenn ich rausgefahren bin, alle auch den Service gemacht. Und,
1: Sie haben nie ein neues Velo kaufen. Also was hat das Velo, das andere nicht haben?
2: Da, an diesem Velo stört er keine Kratzer, weil es hat keine Farbe, das ist blankes Metall. Und kann nicht rosten. Und in das Velo habe ich eigentlich blind Vertrauen.
1: Wann war der Moment, wo das Velo mehr war als das Velo?
2: Ja, eigentlich schon nach kurzer Zeit, also nach einem Jahr, ist das schon so weit. Ja,
1: also nach diesen 4000 Kilometern wahrscheinlich, oder? Wo Sie gemerkt haben.
2: Ja, sind es meistens so zwischen 10.000 und 15.000 Kilometer.
1: Darf ich eine indiskrete Frage stellen? Ja. Hat Ihre Frau oder Partnerin oder Partner eigentlich Verständnis, dass Sie seit 42 Jahren jemand anderem dermassen treu sind?
2: Ja,
1: ich fahre
2: das auch
1: Velo. Okay, super. Ja. Wenn ihr das Velo könnt reden, was für eine Geschichte würdest du zuerst erzählen?
2: Seit dem Mal habe ich eine Velotour gemacht, wo wir mit dem Veloclub in der Ferien waren. Bin ich in einem Tag viermal auf einmal Montauf gefahren. Und zwar gibt es von vier Seiten her Strassen rauf. Von drei Seiten normal und von der einen Seite geht man in eine andere Seite über. Das ist eine Forststrasse und die vier Strassen habe ich in einem Tag gemacht.
1: Wahnsinnig.
2: Und heute gibt es eigentlich eine Velotour, so eine Röwe, die man machen kann. Dann sagen sie, glaube ich, Wildsau. Aber das ist erst etwa 15 Jahre, glaube ich, nachdem ich es gemacht habe, ins Leben gerufen worden.
1: Okay. haben Sie eine Velotour im Kopf schon, wo es als nächstes hergeht?
2: Nein.
1: Ja, machen Sie spontan.
2: Ja.
1: Also ich bin beeindruckt. Ein Velo 42-jährig, das ist wirklich eine wahnsinnige Zeit. 200.000 Kilometer, wenn ich mir das vorstelle, fast fünfmal rund um die Welt. Und das machen Sie mit dem Original-Velo, das Sie damals kennen, also noch mit dem gleichen Rahmen. Das beeindruckt mich wirklich. Und wenn Sie sagen, das ist damals ein Velo gewesen, das Sie gekauft haben, das man nur einmal im Leben muss kaufen, dann haben sich die 4.000 Franken gelohnt, würde ich sagen, vor 42 Jahren. Super.
2: Ja, das sage ich auch.
1: Herr Lanter, ich danke Ihnen herzlich, dass Sie angerufen haben.
2: Merci.
1: Und wünsche Ihnen weiterhin schöne Velotouren und alles Liebe und Gute.
2: Merci für die schöne Sendung.
1: Danke Ihnen vielmals, Herr Lanter.
2: Danke.
1: Schönen Abend, adieu.
2: Gleichfalls,
1: adieu. Huiuiuiui, die Wädli, die Muskeln. 12.000 Kilometer.

So, wenn ist das Velo mehr als Velo wurde? Und da schreibt Karin Baumgartner aus Thun. Ja, aufs Velo steigen und losdüsen, das ist einfach Freiheit pur. Und jetzt kommt's. Ich habe mir Ende März beim missglückten Absteigen von meinem Herrenvelo, bin mit dem rechten Fuß an der Mittelstange hängen geblieben und dann mit vollem Gewicht auf den linken umgeknickten Fuß gekracht, 3 Mittelfußknochen und sämtliche Wurzelgelenke verletzt. So ne Seich, schreibt sie. Die 6 Wochen Gips sind zwar durch die Knochen verheilt, aber leider ist an Wieder-Velofahren wohl noch länger nicht zu denken. Habe gestern den ersten Versuch mit Tränen in den Augen abgebrochen. Tja. Mein heißgeliebtes Herrenvelo wird wohl keine Tour mehr mit mir fahren dürfen. Ich muss nun umsatteln auf ein dem Alter. 61 ist ja kein Alter, aber trotzdem. Also umsatteln auf ein entsprechendes Damenvelo mit Tiefeinstieg. Tiefeinstieg habe ich auch noch nie gehört, Karin. Danke vielmals. Aber auch das muss man zuerst aufsteigen zu können, um loszufahren. Also man muss auch das üben. Das neue Velo ist mir noch völlig fremd und ich weiß wirklich nicht, ob ich mich mit ihm werde anfreunden können. Also genießt es, wenn ihr mit den 2 Rädern mit Rückenwind oder bergab sausen könnt. Ich wäre schon froh, wenn ich bis zur Arbeit fahren könnte und nicht mit Krücken und im Schneckentempo zum Bus hinken, hüpfen, humpeln muss. Also Karin, das Mail berührt mich. Erstens, weil es ja gar nicht nur ums Velo geht, sondern eben auch um Freiheit. Und manchmal merkt man ja erst, wie wichtig das etwas ist, wenn es eben plötzlich fehlt. Ich wünsche dir von ganzem Herzen, dass du erstens einmal bald wieder gesund wirst mit deinen Füßen, dass die Knochen und Gelenke wahnsinnig, dass das alles wieder gut verheilt. Ich wünsche, dass du wieder Fahrtwind kannst spüren im Gesicht, so wie es du jetzt geschrieben hast. Und wer weiss, vielleicht wird aus dem fremden Damenvelo irgendein ist ja dann doch noch eine grosse Liebe. Wer weiss, die erste Liebe im Leben ist schliesslich auch selten die letzte gewesen. Und apropos Damenvelo,

Was für Musik? Was für Musik haben wir hier in unserem Land? Elis Mano Band Turtle ist das gesehen. Und wir fahren weiter mit dem Velo nach den 11 Nachrichten. Jetzt haben wir dann das bald die 6 Minuten. Und Barbara Haller schreibt aus Felsberg. Sie sagt, mit 16 haben sie angefangen, Velo zu fahren. Europa mit dem Velo erkunden. Frankreich, Spanien, Portugal, Norwegen, baltische Staaten, Tschechien, Slowakei, Albanien, Griechenland. Das muss man sich mal vorstellen. Und nachher später hat sie dann Touren gemacht im Himalaya, China und in den Anden. Und zwar lang bevor Bike-Tourismus in gesehen oder in worden sei. Und dann sind sie auch noch mit ihren Kind mit Sack und Pack umeinandertouren. Und in den letzten Jahren haben sie Bikepacking genossen mit kaum Gepäck durch die Alpen und Pyrenäen. What's next, schreibt sie. Das Velo ist mein Lieblingsvehikel. Schnell genug, um vorwärts zu kommen. Und langsam genug, um Menschen und Landschaften zu begegnen und im wahrsten Sinne zu erfahren. Barbara, 1000 Dank und eine mehr für das schöne Mail.

0: Maridis ist das gesehen. I see you there. Wir sehen uns, respektive hören uns wieder, etwa in 5 Minuten.
1: Die Nachrichten von SRF um 11 mit Roger Brendlin. Verhandeln sie noch oder nicht, der Iran und die USA? Diese Frage stand in den letzten Tagen im Raum, nachdem die iranische Nachrichtenagentur Tasnim Anfang Woche gemeldet hatte, der Iran wolle die Gespräche mit den USA nicht mehr weiterführen. Nun sagt der iranische Außenminister aber, Abbas Araghchi, dass der Kontakt zu den USA weiterhin bestehe. Bei den Verhandlungen seien jedoch keine Fortschritte erzielt worden. Außenminister Araghchi sagte im Interview mit einem libanesischen Fernsehsender zudem, wenn Israel die libanesische Hauptstadt Beirut angreife, dann sei der Iran bereit, den Krieg wieder aufzunehmen und Ziele in Israel anzugreifen. Weiter mit 2 Kurzmeldungen. US-Präsident Donald Trump kommt Mitte Juni an den Genfer See auf die französische Seite. Er will nämlich am G7-Gipfel in Évian-les-Bains definitiv teilnehmen. Das schreibt Trump auf seiner Plattform Truth Social. Er werde gleich nach einem Kampfsportanlass beim Weißen Haus nach Frankreich reisen. Der UNO-Sicherheitsrat hat ab dem nächsten Jahr 5 neue Mitglieder. Portugal, Österreich, Trinidad und Tobago, Kirgisistan und Simbabwe sind von der UNO-Generalversammlung für 2 Jahre gewählt worden. Verpasst hat die Wahl hingegen Deutschland. Der UNO-Sicherheitsrat besteht aus 15 Mitgliedern, 5 ständige Mitglieder und 10 nichtständige. Israel hat den Bau von gut 2000 weiteren Siedlungswohnungen im Westjordanland beschlossen. Dies gilt international als völkerrechtswidrig. Israel wird seit Jahren dafür kritisiert. Finanzminister Bezalel Smotrich gab den Entscheid bekannt. Smotrich ist in der israelischen Regierung dem rechtsextremen Lager zuzurechnen. Diese neuen Wohnungen für jüdische Israelis im palästinensischen Westjordanland sollen in der Nähe von Jerusalem, Nablus und Hebron entstehen. Einen Zeitplan nannte Smotrich nicht. Das Büro von Palästinenser Präsident Mahmoud Abbas verurteilte die Ankündigung und forderte die USA auf, den Zitat «israelischen Wahnsinn» zu stoppen. Frankreich und Großbritannien haben Smotrich, der einen Palästinenserstaat offen ablehnt, wegen Aufstachelung zur Gewalt bereits mit Sanktionen belegt. Die Börsendaten von SIX, das ist Market Index, schließt heute bei 13.218 Punkten und damit im Minus von 0,7%. Der Dow Jones Index in New York, auch im Minus, er fällt um 1,2%. Der Euro wird zu 91,84 gehandelt und der Dollar zu 79,18. Das Wetter morgen Vormittag scheint trotz vieler Wolken noch teilweise die Sonne. Am Nachmittag kommt dann aus Westen verbreitet Regen auf. Die Temperaturen erreichen morgen 18 bis 23 Grad. Das waren Nachrichten von Radio SRF, verantwortlich Roger Brendlin.
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0: Willkommen in der letzten Stunde von dem heutigen Nachtclub. Fühlen Sie sich wohl? Wir sind mit dem Velo unterwegs. Verrückten ist, finde ich, wir geben Tausende von Franken aus, für mit einem Velo langsamer unterwegs zu sein als mit dem Auto. Und ich denke, vielleicht wissen auch Velofahrer etwas, was der Rest von uns vergessen hat. Vielleicht habe ich heute Abend etwas verstanden, warum ein Velo manchmal mehr wird als eben nur ein Velo. Das ist die Frage, die ich stelle. Wann ist das Velo für Sie einmal mehr geworden als einfach nur ein Velo? Und jetzt haben wir vorher das Mail gehabt, das unglaublich schöne von der Barbara, die geschrieben hat, dass sie mit 16 Jahren angefangen hat, Europa mit dem Velo zu entdecken. Frankreich, Spanien, Portugal, Norwegen, die baltischen Staaten, später sogar China, Himalaya, Anden. Aber ein Satz, den sie geschrieben hat, der lässt mich nicht mehr los. Das Velo ist mein Lieblingsreisevehikel, schnell genug, um vorwärts zu kommen, langsam genug, um Menschen und Landschaften zu begegnen. Und ich frage mich wirklich, ist das nicht genau das, wo wir suchen, oder viele Menschen auf jeden Fall suchen, nicht möglichst schnell, nicht möglichst weit, sondern einfach gerade schnell genug, für zum Weiterkommen und gleichzeitig langsam genug, fürs Leben nicht zu verpassen? Vielleicht ist so ein Velo dann eben gar nicht mehr ein Velo, weil es uns etwas beibringt, wo wir vielleicht sonst eben ständig würden vergessen, dass nicht immer alles schneller muss werden. Und darum noch einmal meine Frage an Sie in der letzten Stunde. Wann ist ein Velo in Ihrem Leben plötzlich mehr als nur ein Velo geworden? 0848 440 222 oder ein Mail via srf1.ch oder rechts Kontakt ins Studio. Fahrt gerade hier in Nachtclub mit dem Ralf Wicki.

0: Das war der Ray Cooder zusammen mit dem Lala Guerrero. Und ich frage Sie heute Abend, wo ist das Velo einmal mehr geworden als nur das Velo? Am Telefon ist Regula. Guten Abend, Regula.
1: Guten Abend, Ralf.
0: Regula, du bist auch eine fleissige Velofahrerin, eine Überzeugungstäterin quasi.
1: Ja, auf jeden Fall.
0: Und so, weißt du, die, die mir auch entgegenfahren, oder? So mit Helm und mit Händchen. So die Kampfvelofahrer mit so bald 40 oder noch mehr. Da denke ich, aber geht's noch. Du bist nicht jemand von diesen Kampfvelofahrerinnen?
1: Nein, das würde ich mich nicht nennen.
0: Also,
1: ich
0: ja.
1: Bin begeistert, ich bin leidenschaftlich, aber ich bin jetzt auch nicht die, die bei Rot ja. Über die Kreuzung fräsen.
0: Ja. Das Velo ist einmal irgendetwas mehr geworden für dich als nur ein Velo. Magst du dich erinnern, wie das gegangen ist oder wann?
1: Ich habe schon mit 18 die ersten mehrtägigen Touren gemacht und da hatte ich noch nicht mal ein eigenes Velo gehabt. Damals konnte man bei der SBB Velo mieten.
0: Wow.
1: An einem Bahnhof kannst du es entgegennehmen und dann irgendwo anders wieder zurückgeben.
0: Okay.
1: Und so hat es angefangen und da habe ich dann schon gleich mal das erste Rennvelo gekauft, die erste längere Tour gemacht durch Europa, also wohne ich in der Nähe von Zürich, da bin ich auf Paris gefahren, der Rhein durch bis Amsterdam, Wien, Prag, Hamburg und so weiter. Ja, okay. Es ist eine Leidenschaft.
0: Ist es eine Leidenschaft oder ist es sogar fast ein bisschen eine Sucht geworden?
1: Es ist eine Sucht, ja, das ist so.
0: Mhm. Was genau macht süchtig? Das Fahren, die Freiheit oder einfach das Unterwegssein?
1: Ich glaube, es ist alles miteinander, aber es ist auch einfach eine gesunde Bewegung. Also ich bin viel ein bisschen angespannt in meinem Alltag, aber wenn ich dann den Arbeitsweg mache, ich meistens mit dem Velo und wenn du heimfährst und wieder einmal das Hirn durchblutet ist durchs Velofahren, dann tut das einfach gut. Und es ist die komplette Entschleunigung.
0: Oh, das ist spannend, was du sagst. Also, aber ich wollte sagen, wenn du auf dem Velo bist, dann passiert ja etwas. Und du sagst jetzt Entschleunigen. Und das ist eben tatsächlich mehr als einfach nur ein Velo. Und mir hat jemand geschrieben, dass er mit 16 Jahren angefangen hat, eben auch Europa mit dem Velo zu entdecken. Und da hat es einen ganzen Haufen Länder auch aufgeführt gehabt. Und das, was mich nicht losgelassen hat, ist eben der Satz gesehen, oder? Schnell genug für vorwärts kommen, langsam genug für mit Menschen und Landschaften können zu begegnen. Hast du das auch so empfunden oder empfindest du es immer noch so?
1: Das empfinde ich immer noch so. Ich habe letzten Herbst eine Auszeit machen von 7 Wochen und ich bin von Zürich auf Portugal gefahren mit dem Velo. Und das ist einfach, zuerst hast du mal zu Genf mit dem Velo und denkst, wow, das hast du mit der eigenen Muskelkraft geschafft. Ja. Da bist du am Mittelmeer und denkst wieder, es kann nicht sein, dass du das mit dem Velo schaffst oder und so weiter.
0: Das ist,
1: es tut einfach wohl. Du siehst ganz viele Details, die du sonst nicht wahrnimmst.
0: Ja,
1: Man kommt sehr schnell mit Leuten ins Gespräch, die ich sonst auch nicht erlebe.
0: Als Autofahrerin hättest du wahrscheinlich die Möglichkeiten so nicht, ja. Weil du dann einfach in einem Schachtel drin bist, oder?
1: Mhm.
0: Und so wie du unterwegs bist, da kannst du mal anhalten, bist gerade so auf Augenhöhe. Grandios.
1: Ja.
0: Wann fängt für dich die Reise an? Also wenn du über eine Grenze gehst oder wenn das Velo aus dem Raum rausstoss ist, aus dem Veloraum,
1: nein, eigentlich schon, wenn ich anfange zu planen. Also ich bin jetzt nicht die, oder ich habe Zeit noch nicht, sagen wir es so, dass ich einfach losfahren kann und in irgendeiner Zeit irgendwo hinfahren. Das wäre mal nur ein Traum. Aber wenn
0: ziellos meinst du?
1: Ja, genau. Von der Zeit nicht ein Limit zu haben, weißt du?
0: Ja.
1: Aber zu planen, wohin will ich, wie viel Zeit habe ich, wie lange mache ich die Etappe, da fangen die Reise schon an.
0: Ja, aber das machst du in dem Fall. Also du tust planen nach Ort und wie lange und alles, aber ein bestimmtes Gefühl, das du dort hast beim Velofahren, das kannst du nicht planen, oder?
1: Das ist so, ja.
0: Ja. Hast du unterwegs schon mal gedacht, jetzt längt es, jetzt steige ich ab und hocke in den nächsten Zug? Und bist du dann am anderen Tag gleich weitergefahren, oder?
1: Nein, also es ist ja spannend, wie so etwas, man lernt sich selber kennen.
0: Ja, das habe ich gedacht.
1: Ich habe es erlebt, als ich auf Paris gefahren bin, ich fahre immer mit einem Velonavi und habe eine Fehlmanipulation gemacht, wo ich nach Basel Richtung Elsass es hat geregnet und ich wollte die Regentropfen vom Display weg tun und dann hat es mir neu verstellt. Und irgendwann habe ich gemerkt, dass so nach 50 Kilometern bin ich wieder am Anfangspunkt gewesen, wo ich am Morgen ausgefahren bin.
0: So
1: und statt einer Tagesetappe von 100 Kilometern sind es dann plötzlich 150 gewesen, oder?
0: Mhm.
1: Und in dem Moment, nicht einmal in dem Moment, habe ich das Gefühl gehabt, jetzt mag ich nicht mehr, jetzt will ich nicht mehr, sondern dann habe ich überlegt, was ist passiert, dass nicht nochmal der Fehler passiert. Und bin einfach nochmal losgefahren und habe es geschafft.
0: Also weißt du, es ist ja ganz spannend, was du jetzt sagst, oder? Man kann irgendwie auf dem Velo nicht etwas davonfahren. Wir können jetzt sagen, am Schluss bist du jetzt hier in deinem Fall, oder? Dir selber wieder entgegengefahren. Könnte man so sehen.
1: Ja, kann man sagen, ja. Ist gut ausgedrückt, ja.
0: Ja, mhm. Also wenn Veloreisen tatsächlich eine Sucht sind, ist was der Stoff?
1: Ja, vielleicht das Abenteuer.
0: Mhm.
1: Auch du weißt am Morgen nicht 100%, was dir alles begegnet. Einigermaßen weißt du vielleicht, wie das Wetter wird oder ob neue Regen kommst.
0: Ja.
1: Du weißt nicht, ob du eine Bahn hast, was für Leute begegnest, wie die Landschaft wirklich aussieht.
0: Ja. Überraschungen, spontan handeln, gell?
1: Ja, ja.
0: Der Wind, Begegnungen, wie du gesagt hast, Landschaft, das Leben. Also ich finde das grossartig. Hast du schon einen Plan, wo das nächste Veloreisli hergeht oder die nächste Veloreise?
1: Ja, ich habe noch ein paar kleinere Sachen. Also ich möchte mal den Mosel entlang so Sachen, aber gerne auch wieder eine längere. Da habe ich schon noch Träume.
0: Ja. Den Mosel entlang, da gibt es guten Wein, habe ich mir sagen. Und es ist ein ganz schönes Gebiet dort. Und ich glaube, es hat ein paar Hügel, aber nicht so happige Hügel wie hier bei uns in der Schweiz.
1: Ja, die sind machbar, ja.
0: Die sind machbar. Hey, Regula, ich habe mich total gefreut, dass du angerufen hast und so erzählt hast und vor allem jetzt auch den Aspekt noch ein bisschen reingebracht hast. Auf dem Velo reist man vielleicht auch ein bisschen mit sich selber oder sich selber entgegen, weil man eben Zeit hat, auch zum Denken, wenn man so lange unterwegs ist. Ich finde das grossartig. Ich wünsche dir weiterhin viel Freude beim Velofahren, schöne Touren, alles Liebe und Gute. Und ich habe auch dich gefragt, ob Freude hat schon etwas musikalisch. Und du hast gesagt, ja, Krüger Bruder, das könntest du sein.
1: Ja, ich kenne dich persönlich, auch seit vielen Jahren schon. Ja,
0: coole Typen und Bluegrass hast du gern.
1: Ja, genau. Ja.
0: Dann gehen wir jetzt in die Musik. Danke vielmals.
1: Danke vielmals.
0: Schönen Abend, danke dir. Tschüss, Regula.

0: das Krachen hier im Nachtclub auf SRF 1 Kansas sind das gesehen. Aber ich kann Ihnen versprechen, die nächsten 5 Minuten dann musikalisch, das sind jetzt auch 5 Minuten gesehen, die nächsten 5,5 Minuten, die sind dann wieder schön langsam, die gehören im Gretchen Wilson, also ein langsames Country-Stück, Sunday Morning Coming Down. Aber zuerst frage ich jetzt den Thomas, Mohn, wenn das Velo für ihn mehr geworden ist als ein Velo. Guten Abend, Thomas. Schön bist du da.
1: Guten Abend, Geis.
0: Thomas, wann ist das Velo mehr geworden für dich als einfach nur ein Velo?
1: Also, ich bin eigentlich schon immer gern Velo gefahren. Aber um die Jahrtausendwende herum, sage ich jetzt einmal, also so 1997 oder ein bisschen später habe ich dann nur noch aufs Velo gesetzt.
0: Was darf ich dich fragen? Du hast mir vorhin im Vorgespräch kurz gesagt, du seist eigentlich ein Schwimmer gewesen.
1: Ja, ich bin 4-5 Mal in der Woche einen Kilometer schwimmen.
0: Ja, das ist wahnsinnig. Und bist du dann, wo bist du so viel geschwommen, bist du dann mit dem Velo ins Schwimmbad gefahren?
1: Ja.
0: Ja. Aber das Velo war dann einfach ein Fortbewegungsmittel von A nach B.
1: Ja.
0: Okay. Und dann, was ist denn passiert, dass du aus dem Becken gestiegen bist und aufs Velo gekommen bist?
1: Ich war in einem Verein, wo es Körper- und Geistigbehinderte dabei hatte.
0: Mhm.
1: Und ja, ich weiss es eigentlich auch nicht genau. Ich habe mal, wie wenn ich einen Schalter brüllen konnte, hat mir Schwimmen nichts mehr gesagt.
0: Von einem Moment auf den anderen.
1: Ja, und ich bin zweimal an der Behindertenschweizer Meisterschaften mitgeschwommen.
0: Okay, wow. Und ich frage jetzt nicht, wie manchmal das jetzt an der Schweizer Meisterschaften gesehen bist mit dem Velo. Mich nimmt es einfach Wunder. Du hast dann Schwimmen nicht mehr so im Mittelpunkt gehabt, oder gar nicht mehr. Und bist aufs Velo, und dann bist du aufs Velo umgestiegen. Und was heisst das? Bist du dann auch 3-4 Mal in der Woche trainieren oder Velo fahren?
1: Also ich fahre Mehrheit, also ich glaube, wenn ich 100 Tage im Jahr nicht fahre, ist es viel.
0: Ja, also du bist wirklich immer wieder unterwegs, jeden zweiten Tag, jeden dritten Tag und auch wenn es regnet.
1: Ja, jetzt nicht mehr so extrem. Jetzt habe ich noch ein Deckmobil, wo ich für das kann brauchen, wenn es regnet.
0: Ja, ja.
1: Und dann, aber früher noch bin ich, also in 2003 bin ich, da habe ich die längste Strecke gemacht. Da habe ich den Rhein von Kreuzlingen auf Utrecht gemacht.
0: Wow. Und wie viele Kilometer hast du insgesamt etwa jetzt? Also das sind etwa 1000 Kilometer? Nein, nicht ganz.
1: Das sind etwa, also mit dem Hotel suchen und allem habe ich da etwa 1700 gemacht.
0: Wow.
1: In 16 Tagen.
0: Hin und zurück.
1: Nein, nur ein Weg.
0: Nur ein Weg, aber da hast du grosse Hotels.
1: Ich bin dann nachher mit dem Zug, es war ja die Drei-Route, die ich hier gemacht habe.
0: Okay, okay. Du, wie viele Kilometer bist du insgesamt gefahren?
1: Also insgesamt weiss ich nicht, aber auf den letzten 3 Velos, wobei 2 davon sind 3 Räder waren, habe ich in 15 Jahren etwa 100'000 Kilometer gemacht.
0: Unglaublich, unglaublich. Und darf ich das sagen? Du hast Kinderlähmung gehabt und hast 100'000 Kilometer gemacht. Ich finde das so wahnsinnig bemerkenswert. Ich gratuliere dir zu dem. Super.
1: Danke.
0: Was hast du auf dem Velo über dich selber können gelernt oder gelernt, was du im Wasser nie gelernt hättest?
1: Ja, also, was ich im Wasser nicht kennengelernt habe, ja, ich bin einfach eher ein Einzelsportler.
0: Mhm. Und weißt du, wenn du im Wasser anhaltest und einfach so floatest, dann gehst du nicht um. Wenn du mit dem Velo anhaltest, gehst du um.
1: Ja, also, ja. Ich bin auf dem Weg ins Wasser eben einmal gestürzt und habe mich fürschen können ins Wasser heilen. zum Glück, dass ich nicht heute durchgerutscht bin und auf
0: ja.
1: den Kopf gehalten bin. Dann hätte man vermutlich auch noch ein bisschen den Gang gegeben, dass ich
0: ja.
1: nicht mehr schwimmen. Aber
0: ja. Fahrst du mit Helm?
1: Ja.
0: Du musst gut aufpassen, wenn du unterwegs bist, gell?
1: Ja.
0: Ich habe mich sehr gefreut, Thomas. Hast angerufen und hast erzählt, wie du quasi von einem Moment auf den anderen vom Schwimmen aufs Velo umgestiegen bist. Und eigentlich hättest du können Triathlet werden können, weil die schwimmen ja auch und die fahren auch Velo. Jetzt müsstest du einfach nur den Marathon oder so etwas üben.
1: Das geht nicht.
0: Geht nicht, ja.
1: Von den
0: Körperlachen ja, ist ja, ja, das ist klar. Nein, hey, Thomas, alles Liebe und Gute dir.
1: Danke.
0: Und weiterhin Bleib viel bald. Freude am Velofahren. Schönen Abend.
1: Danke.
0: Tschüss.
1: Bis
0: bald. Ciao. Tschüss, Thomas. SRF Verkehrsinfo von 23.38 Uhr. A2 Gotthard Chiasso zwischen der Verzweigung Lugano Nord und Lugano. Ich bitte um Entschuldigung, da steht zwischen der Verzweigung Lugano Nord und Lugano Nord in beiden Richtungen Gefahr wegen Tieren auf der Fahrbahn. Und dann A1, Zürich Richtung St. Gallen zwischen Wallisellen und der Verzweigung Brüttisellen Stau wegen Bauarbeiten. Dort ist der linke Fahrstreifen gesperrt. Und dann A1, Zürich Richtung Bern zwischen Wangen an der Aare und der Verzweigung Lutherbach Stau wegen Bauarbeiten. A2 Basel Richtung Luzern zwischen der Verzweigung Hagnau und dem Schweizer Halle-Tunnel Stau, ebenfalls wegen Bauarbeiten. Und schließlich noch A1 Yverdon Richtung Murten in der Höhe des Bomi-Tunnels Stau wegen Verkehrsbehinderung. So, und jetzt der versprochene Song aus der Country-Welt. Schön fein, Gretchen Wilson, Sunday Morning.

So schön, so viel und so schöne Mail, habe ich wollen sagen, die hier reinkommen. Und die Zeit, die geht einfach viel zu schnell vorbei. Der Rudolf Wasmer aus Schopfheim schreibt, sein erster Velo sei ein Bonanza-Velo gewesen, mit Knüppelschaltung in der Mitte. Allerdings bin ich mir bis heute nicht sicher, ob die Schaltung jemals funktioniert hat. Natürlich hatte es einen Bananensattel, einen hochgezogenen Lenker und, ganz wichtig, einen Fuchsschwanz hinten dran. Und mit dem Teil sei er dann damals schon in Kindergarten gefahren, gefühlt noch bevor er überhaupt richtig hätte können laufen, schreibt er. Und dort war ich damit natürlich der Chef. Ungefähr so, wie wenn heute einer mit einer Harley vorfährt. Ganz ohne Eltern ging ich damals in den Kindergarten. Der Weg wurde mir ein- oder zweimal gezeigt und danach fuhr man eben einfach selbst los. Und das waren damals ganz andere Zeiten gewesen. Viele Jahre und viele Fahrräder später, darunter auch das eine oder andere motorisierte Zweirad, bin ich nun beim schönen E-Bike angekommen und freue mich darauf, damit unsere herrliche Gegend zu genießen. So schön, danke vielmals Rudi für das Mail. Der David Walter schreibt, bei ihm drehe sich auch alles ums Rennvelo. Er mache damit alles Mögliche und so summieren sich Kilometer. In den letzten 10 Jahren hat es so im Schnitt im Jahr 36'000 Kilometer gegeben. Wow! So, bei einer einmonatigen Auszeit ging es direkt ans Nordkap und über Umwege wieder zurück. Dabei die erste Kette am Tag 13 gewechselt, noch etwa 4'000 Kilometer. Und der Hinterreifen sei noch 21 Tage durchgesehen und ersetzt worden. Und Licht und Strom sind ausschließlich via Nabendynamo erzeugt worden. Also, war also quasi stark unterwegs gewesen. Eins von vielen Velo-Erlebnissen. Vielen Dank, Velo-David, auch dir. Und dann schreibt Marcella Burri aus Basel, auch so schön, da kam spezielles Velo hier sind. Meine Eltern lebten anfangs 90er Jahre in Beijing. In den Schulferien war ich dort oft zu Besuch. Autos waren damals noch eine Rarität, dafür waren Tausende von Menschen täglich mit dem Fahrrad unterwegs. So war auch ich mit dem Flying Pigeon unterwegs, ein sehr schweres, robustes Velo, chinesisches Fabrikat. Pro Richtung waren Tausende von Velofahrern unterwegs und ich mittendrin. Ich fühlte mich aber trotz der Masse an Velos völlig frei, da ich weder in eine überfüllte Metro noch in einen übervollen Bus steigen musste. Die chinesische Polizei nahm es damals sehr ernst und man bekam sogar Bußen fürs zu schnelle Fahren. Taschendiebe waren auch unterwegs. Diebstahl von Velo zu Velo sozusagen. Dieses Flying Pigeon, übersetzt fliegende Taube, war meine Freiheit mitten im Peking der 90er Jahre. Marcella, tausend Dank auch für das eindrückliche Mail. Und dann kommt noch etwas ganz Tolles, etwas vom Schönsten, schreibt Nina Miller aus Baden. Freihändig Velofahren ist das Schönste. Ganz leicht bergab hatte ich lange geübt, ebenfalls einen Fuß nach dem anderen von den Pedalen zu nehmen. Das ist wie Fliegen. Selbstverständlich nicht zu schnell, mit Helm und mit freier Bahn. Oh, ist das schön. Vielen Dank auch dir, Nina. Freihändig fahren, das war etwas vom Besten gewesen. Tanna Wieser macht's kurz und bündig, wie sie schreibt. Das Velo ist die beste Erfindung, das die Menschheit hervorgebracht hat. Auch in meinem autolosen Leben, sie ist 69, ist und war das Velo das Zeichen des autonomen sich Fortbewegens. Die schönsten Ferien meines Lebens haben definitiv auf dem Velo stattgefunden. Und dann noch das letzte Mail von Daniel Schopfer aus Reichenbach. Er schreibt, Radfahren begleitet mich schon seit meiner Kindheit. Ich genieße die Elemente in der Natur und verbinde so nötige tägliche Fahrten mit einer Velofahrt. Radfahren ist für mich immer ein kleiner Urlaub.

3 Stunden lang haben wir heute über das Velo geredet. Oder vielleicht auch nicht. Weil eigentlich haben wir ja über etwas ganz anderes auch noch geredet. Über Freiheit. Über Kindheit. Über das Aufbrechen. Über das Reisen. Über Menschen, die losgefahren sind und unterwegs etwas gefunden haben, was sie gar nicht gesucht haben. Jemand hat geschrieben, das Velo ist schnell genug, für vorwärts zu kommen und langsam genug, für Menschen und Landschaften zu begegnen. Der Satz begleitet mich heute Abend. Vielleicht gilt der ja nicht einfach nur fürs Velofahren, sondern allgemein fürs ganze Leben. Weil manchmal sind wir ja so beschäftigt damit, anzukommen, dass wir vergessen, unterwegs zu sein. Vielleicht braucht es ja gar nicht immer mehr Tempo. In dem Sinn wünsche ich Ihnen eine gute Nacht, einen guten Tag. Ich freue mich, wenn Sie wieder dabei sind, morgen Abend ab 9 Uhr. Nachtclub mit dem Ralf Wicki.

0: Die Nachrichten von SRF um Mitternacht mit Roger Brendlin. Der Nationalrat will dem Nachrichtendienst des Bundes mehr Freiheit geben bei der Überwachung von rechts- oder linksextremen. Der Kanton Waadt hat zu großzügig Steuergeschenke verteilt, nun fehlen in der Staatskasse 200 Millionen Franken. Der Iran und die USA haben den Kontakt doch nicht abgebrochen, das bestätigt der iranische Außenminister. Das Wetter, Sonne gibt es nur noch teilweise, dafür kommt verbreitet Regen auf bei 18 bis 23 Grad. Telefone abhören oder Autos mit Peilsendern ausstatten. Heute darf das der Nachrichtendienst des Bundes nur, wenn er beispielsweise Terrorverdächtige oder Spione überwacht. In Zukunft soll das auch bei gewaltbereiten Links- oder Rechtsextremen möglich sein, wenn es nach dem Nationalrat geht. Aus dem Bundeshaus Frank Estermann.
1: Gewaltbereite Extremistinnen und Extremisten seien eine wachsende Bedrohung, fand eine Mehrheit des Nationalrats. Wie diese Bedrohung aussehe, sei klar, sagte der Berner Mitte-Nationalrat Reto Nause.
2: Wir haben in der jüngsten Vergangenheit in verschiedenen Schweizer Städten gewalttätige Demonstrationen erlebt, die nur mit sehr viel Glück nicht zu Schwerverletzten oder gar zu Toten geführt haben. Es ist höchste Zeit, dass wir diesem Phänomen nun endlich entschlossen entgegentreten.
1: Widerstand gegen eine Ausweitung der Überwachungsmöglichkeiten kam von links. Die grüne Nationalrätin Greta Giesin kritisierte, es sei gar nicht definiert, was der Begriff gewaltbereiter Extremismus überhaupt umfasse.
3: Diese Instrumente sollen den schwersten und klar definierten Bedrohungen vorbehalten bleiben. Solange keine klare Definition des gewalttätigen Extremismus vorliegt, sollten wir die bestehende Regelung beibehalten.
1: Durchgesetzt haben sich die Bürgerlichen. Und auch in anderen Punkten lehnte der Rat Änderungsanträge von links ab.
0: Der Bericht von Frank Estermann. Nach dem Nationalrat geht diese Vorlage nun in den Ständerat. In der Staatskasse des Kantons Waadt fehlen mehr als 200 Millionen Franken. Dieses Loch entstand, weil reiche Bürgerinnen und Bürger während rund 10 Jahren zu tief besteuert wurden. Diese Steuerpraxis war obendrauf auch illegal. Es berichtet Westschweiz-Korrespondent Philipp Reichen.
4: Offiziell hieß es bislang, es sei unmöglich, die Steuerausfälle zu beziffern. Doch der politische Druck wurde zu groß. Und so hat die Regierung heute erstmals Zahlen publiziert. Zwischen 2009 und 2021 flossen insgesamt 202 Millionen Franken zu wenig in die Staatskasse. Dies, weil die Steuerverwaltung Bürgerinnen und Bürger, die hauptsächlich von ihrem Vermögen und Erträgen aus Immobilien, Anlagen oder Aktien leben, widerrechtlich zu tief besteuert hat. Fast 3'000 Steuerzahlenden wurde das Steuerprivileg gewährt. Rund 2'000 hätten es aber gar nie erhalten dürfen. Das hält ein Bericht der kantonalen Finanzkontrolle nun fest. Regierungspräsidentin Christel-Louise Brodaar spricht von einem schwerwiegenden Missstand, der nun aber aufgearbeitet und beseitigt sei. Aufgedeckt hatte den Missstand Regierungsrätin Valérie Dittli, der das Finanzdepartement im Mai 2025 entzogen worden war.
0: Verhandeln sie noch oder nicht? Der Iran und die USA. Diese Frage stand in den letzten Tagen im Raum, nachdem die iranische Nachrichtenagentur Tasnim Anfang Woche gemeldet hatte, der Iran wolle die Gespräche mit den USA nicht mehr weiterführen. Nun sagt aber der iranische Außenminister Abbas Araghchi, dass der Kontakt zu den USA weiterhin bestehe. Bei den Verhandlungen seien allerdings keine Fortschritte erzielt worden. Außenminister Araghchi warnte zudem, wenn Israel die libanesische Hauptstadt Beirut angreife, dann sei der Iran bereit, den Krieg wieder aufzunehmen und Israel anzugreifen. Israel hat seinerseits den Bau von gut 2'000 weiteren Siedlungswohnungen im Westjordanland beschlossen. Dies gilt international als völkerrechtswidrig. Israel wird seit Jahren dafür kritisiert. Finanzminister Bezalel Smotrich gab diesen Entscheid bekannt. Smotrich ist in der israelischen Regierung dem rechtsextremen Lager zuzurechnen. Die neuen Wohnungen für jüdische Israelis im palästinensischen Westjordanland sollen in der Nähe von Jerusalem, Nablus und Hebron entstehen. Einen Zeitplan nannte Smotrich nicht. Das Büro von Palästinenserpräsident Mahmoud Abbas verurteilte die Ankündigung und forderte die USA auf, den Zitat «israelischen Wahnsinn» zu stoppen. Weiter mit zwei Kurzmeldungen. US-Präsident Donald Trump kommt Mitte Juni an den Genfersee auf die französische Seite. Er will dort nämlich am G7-Gipfel in Évian-les-Bains teilnehmen. Das schreibt Trump auf seiner Plattform Truth Social. Er werde gleich nach einem Kampfsportanlass beim Weißen Haus nach Frankreich reisen. Und der UNO-Sicherheitsrat hat ab dem nächsten Jahr 5 neue Mitglieder. Portugal, Österreich, Trinidad und Tobago, Kirgisistan und Simbabwe. Simbabwe sind von der UNO-Generalversammlung für 2 Jahre gewählt worden. Deutschland hingegen hat die Wahl für einen der nicht ständigen Sitze im UNO-Sicherheitsrat verpasst. Eine Meldung vom Fußball. Breel Embolo wartet weiter auf sein US-Visum. Der 29-jährige Spieler der Nationalmannschaft hat persönlich bei der US-Botschaft in Bern einen neuen Antrag gestellt. Die Botschaft will diesen prioritär behandeln, ein Datum steht aber noch aus. Embolo hätte am Dienstag mit der ganzen Nationalmannschaft zur WM in die USA fliegen sollen. Dies war allerdings nicht möglich, weil sein Visum nochmals geprüft wurde. Hintergrund ist laut dem Fußballverband eine rechtskräftige Verurteilung wegen Drohung. Das Wetter heute Mittwoch. Am Vormittag gibt es schon viele Wolken, teilweise scheint aber noch die Sonne. Am Nachmittag kommt dann aus Westen verbreitet Regen auf. Die Temperaturen steigen auf 18 bis 23 Grad. Das waren Nachrichten von Radio SRF, verantwortlich Roger Brändlin. SRF Verkehrsinfo von 0.06 Uhr betrifft die A2 Basel Richtung Luzern. Zwischen der Verzweigung Hagnau und dem Schweizerhalle-Tunnel gibt es Stau wegen Bauarbeiten. Und A1 Yverdon Richtung Murten, eine Verkehrsbehinderung in der Höhe des Pommitunnel.
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SRF Verkehrsinfo von 0.28 Uhr betrifft die A2 Basel Richtung Luzern. Zwischen der Verzweigung Hagnau und dem Schweizerhalle-Tunnel besteht Gefahr nach einem Unfall.

0: Die Nachrichten von SRF um 1 mit Roger Brendlin. Das US-Repräsentantenhaus hat eine Resolution verabschiedet, die den Krieg gegen den Iran stoppen soll. Die Abstimmung fiel knapp aus mit 215 zu 208 Stimmen. Die Mehrheit gegen US-Präsident Donald Trump entstand, indem einige wenige Republikaner mit den Demokraten stimmten. Es ist in der Großen Kammer des US-Parlaments der erste Entscheid gegen den Iran-Krieg nach drei gescheiterten Versuchen. In der Kleinen Kammer, dem Senat, war Ende Mai eine ähnliche Resolution bereits angenommen worden. Die Resolution stoppt den Krieg nicht sofort. Der Senat muss noch über dieses konkrete Vorhaben auch noch befinden und Trump könnte auch ein Veto einlegen. Der US-Präsident hatte den Krieg gegen den Iran Ende Februar eigenmächtig begonnen, ohne Parlamentszustimmung. Ungarn und die Ukraine haben ihren langjährigen Streit um die Rechte der ungarischen Minderheit in der Ukraine beigelegt. Ungarn hat dafür zugesichert, die Verhandlungen über einen ukrainischen EU-Beitritt nicht mehr zu blockieren. Die Einigung sieht im Wesentlichen vor, dass die rund 100.000 ethnischen Ungarn in der Ukraine in ungarische Schulen gehen können. Auch ungarische Nationalsymbole sollen erlaubt sein. Die Einigung kam unter dem neuen ungarischen Regierungschef Peter Magyar zustande. Unter Magyars Vorgänger Orbán hatte Ungarn die Annäherung der Ukraine in die EU blockiert. Nun will Ungarn das erste EU-Beitrittskapitel der Ukraine unterstützen und damit auch jenes der Republik Moldau, die im gleichen Prozess steckt und somit auch blockiert ist. Zu zwei Kurzmeldungen aus der Schweiz. Der Nationalrat will dem Nachrichtendienst des Bundes mehr Kompetenzen geben. Mit 111 zu 40 Stimmen stimmte die Grosse Kammer der entsprechenden Vorlage zu. Künftig soll der NDB auch bei gewaltbereiten Rechts- und Linksextremen Telefone überwachen oder Fahrzeuge mit Peilsendern ausstatten dürfen. Bisher ist das nur bei Terror- und Spionageverdacht erlaubt. Die Vorlage geht in den Ständerat. Dem Kanton Waadt sind durch fehlerhafte Steuererleichterungen für Reiche mehr als 200 Millionen Franken an Steuergeld entgangen. Das hat die Waadtländer Regierung bekannt gegeben. Der sogenannte Steuerdeckel war zwischen 2009 und 2021 nicht gesetzeskonform angewendet worden. Das war schon länger bekannt. Wie hoch der Schaden ausfiel, wusste man bisher nicht. Das Wetter heute Mittwoch. Am Vormittag gibt es zum Teil noch Sonne, am Nachmittag kommt dann aber aus Westen verbreitet Regen auf. Dies bei 18 bis 23 Grad. Das waren Nachrichten von Radio SRF, verantwortlich Roger Brendlin. SRF-Verkehrsinfo von 1.03 Uhr, A2 Basel Richtung Luzern. Zwischen der Verzweigung Hagnau und dem Schweizer Halle-Tunnel stockt der Verkehr nach einem Unfall.
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SRF Verkehrsinfo von 1.33 Uhr betrifft die A2 Basel Richtung Luzern zwischen der Verzweigung Hagnau und dem Schweizer Halle-Tunnel. Verkehrsbehinderungen nach einem Unfall.

0: Die Nachrichten von SRF um 2 mit Roger Brendlin. Israel und der Libanon haben ihre Waffenruhe erneuert. Zudem soll es im Süden des Libanon Sicherheitszonen geben, aus der die radikale Hisbollah-Miliz verbannt wird. Dies geht aus einer gemeinsamen Erklärung hervor, auf die sich eine israelische und eine libanesische Delegation in Washington geeinigt haben. Es war bereits die vierte Gesprächsrunde unter Vermittlung der USA. Die libanesische Armee soll dafür sorgen, dass die Hisbollah den Sicherheitszonen fernbleibt. Israel will sich an die Waffenruhe nur halten, wenn auch die Hisbollah dies tut. Die nichtstaatliche Miliz ist bei den Verhandlungen nicht vertreten. Verhandelt wird auch weiterhin zwischen dem Iran und den USA. Dies war in den letzten Tagen unklar, nachdem die iranische Nachrichtenagentur Tasnim Anfang Woche gemeldet hatte, der Iran wolle die Gespräche mit den USA nicht mehr weiterführen. Nun sagt aber der iranische Außenminister Abbas Araghchi, dass der Kontakt zu den USA weiterhin bestehe. Allerdings seien bei den Verhandlungen bislang keine Fortschritte erzielt worden. Die EU bereitet sich vor auf die ersten Beitrittsgespräche mit der Ukraine und der Republik Moldau. Die derzeitige zypriotische Ratspräsidentschaft hat am Abend mitgeteilt, dass die Vorbereitungen für den ersten Verhandlungsabschnitt eingeleitet worden seien. Möglich wurde dies durch eine Einigung zwischen der Ukraine und Ungarn. Es ging um die Rechte der ungarischen Minderheit in der Ukraine. Die rund 100.000 ethnischen Ungarn in der Ukraine dürfen künftig in ungarische Schulen gehen. Auch ungarische Nationalsymbole sollen künftig erlaubt sein. Die Einigung kam unter dem neuen ungarischen Regierungschef Peter Magyar zustande. Unter Magyars Vorgänger Viktor Orban hatte Ungarn den EU-Beitrittsprozess 2 Jahre lang blockiert. Da Moldau im gleichen Prozess steckt, war auch Moldau blockiert. Nordkorea will seine Armee mit mehr Atomwaffen aufrüsten. Machthaber Kim Jong-un gibt sich überzeugt, dass dies möglich ist. Die Produktion von waffenfähigem Nuklearmaterial habe sich in den letzten 5 Jahren mehr als verdoppelt und solle weiter steigen. Dies sagte Kim gemäß den nordkoreanischen Staatsmedien bei der Eröffnung einer neuen Anlage, die Nuklearmaterial produziert. Ob die Angaben des nordkoreanischen Diktators stimmen, lässt sich nicht prüfen. Nordkorea ist aufgrund seines Atomwaffenprogramms seit 20 Jahren mit strikten UNO-Sanktionen belegt. Das Wetter heute Donnerstag. Am Vormittag gibt es zum Teil noch Sonne, am Nachmittag kommt dann aber aus Westen verbreitet Regen auf. Dies bei 18 bis 23 Grad. Das waren Nachrichten von Radio SRF, verantwortlich Roger Brendlin.
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